0: Vermittler oder Empfänger fungiert. Unser Bewusstsein wäre demnach nicht auf den Körper begrenzt, sondern Teil eines größeren, nicht lokalen Bewusstseins. Die Berichte von Menschen, die während eines Herzstillstands komplexe Erfahrungen gemacht haben, wertet er als Indizien für diese Möglichkeit. Aus seiner Sicht sprechen sie dafür, dass Bewusstsein auch dann fortbestehen kann, wenn die messbare Hirnfunktion vorübergehend ausgesetzt ist. Mit dieser Interpretation stellt van Lommel eine der zentralen Annahmen des modernen Materialismus in Frage. Die Vorstellung, dass Bewusstsein ausschließlich als Produkt neuronaler Prozesse entsteht. Für Pim van Lommel ergibt sich daraus ein grundlegend anderes Bild vom Sterben. Der Tod erscheint in seiner Interpretation nicht als endgültiger Abbruch des Bewusstseins, sondern als Übergang in eine andere Form des Seins. So wie ein Radio nicht die Musik erzeugt, die es empfängt, sondern lediglich hörbar macht, könnte auch das Gehirn lediglich ein Empfänger für etwas sein, das über den Körper hinausreicht. Endet die Funktion des Empfängers, so die Überlegung, muss damit nicht zwangsläufig auch das Signal verschwinden. Für viele Menschen, die eine Nahtoderfahrung erlebt haben, ist genau das die tiefste Erkenntnis ihres Erlebnisses, dass das Bewusstsein nicht im Nichts endet, sondern dass hinter der Grenze des Todes möglicherweise etwas liegt, das sie als Liebe, Verbundenheit und Einheit erfahren haben.
1: Sie hörten Otto Geislers Text Rätsel der Nahtoderfahrung, Sprecher Berthold Carsten Troicke. 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Bei uns sieht's gerade düster aus und wir freuen uns sehr, wenn Sie unser Licht am Tunnelende sein wollen. Herzlichen Dank. Bis zum nächsten Mal hier bei Radio München. Ciao. Servus.
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1: Guten Morgen, es ist Samstag, der 15. August 2026 und ihr hört Nacktes Niveau, den Podcast für konsequente Rassentrennung zwischen NPCs und allen anderen Menschenarten, den Podcast nur für Poloshirt-Träger und alle anderen Rechtsextremisten. Mein Name ist schon wieder Paul Brandenburg, aber mein Hinweis ist brandneu, der nämlich auf unser großes Familien- und Freundes- und noch nicht Freundes-, aber späterer Freunde- und dann Bekannten-Treffen, nämlich Freihafen 2026 auf Mallorca. Das startet am 30. Oktober. Auch mit euch. Wenn ihr noch keine Karte habt, dann müsst ihr euch beeilen. Auf freihafen.live gibt es Tickets und alle Infos. Und wenn ihr Erfahrung oder Wissen habt oder irgendetwas aus eurem Leben berichten könnt und möchtet den anderen, um Souveränität zu stärken, dann gehört ihr dort auf die Bühne. Wie das funktioniert, wie ihr da hinkommt und warum, das erfahrt ihr ebenfalls auf freihafen.live. Ich freue mich darauf, euch auf Mallorca endlich mal persönlich zu begrüßen und begrüße mit nicht weniger Freude natürlich meine heutige Runde hier im Nackten Niveau. Aus Ostwestfalen wieder dabei ist der YouTube-Satiriker Clownswelt und aus Österreich die Inhaberin der totalen Klimakontrolle dieses Podcasts, Journalistin, Moderatorin Milena Preradovic. Ich grüße euch, ihr beiden. Ein etwas älteres Horn im Vergleich. Ihr Lieben, das Sommerloch ist ja toll dieses Jahr. Es hat den Blick freigegeben auf den Endzustand von Boko Haram, wie ich meine, und seinen Irrsinn. Berlins linksradikales Flaggschiff-Theater Volksbühne hat sich nämlich nicht entblödet, die Rassentrennung wieder einzuführen. Und, kein Scherz, eine Art Negerbaden anzukündigen. Ja, ist so, das habe ich mir nie ausgedacht. Baden nur für Schwarze, alle anderen Rassen verboten. Das haben sie angekündigt und jetzt, ihr habt es bestimmt gelesen, haben sie es wieder abgesagt. Weil Rassismus ein Problem sei. Und zwar nicht ihrer, sondern die negative, hetzende, rassistische Berichterstattung über ihre Rassentrennung. Die sei Rassismus und deswegen habe man mit Blick auf die Sicherheit der Teilnehmer, also der Nicht-Teilnehmer, der nur Schwarzen, das alles wieder abgesagt. Entzieht sich eigentlich jeglicher Kommentierung. Meine Frage an euch beide, vor dem Hintergrund dieses Endzustand des Irrsinns. Was war euer maximal Fremdscham-Peinlichkeits-Voko-Moment, den ihr vielleicht mal live miterlebt habt oder zumindest aus erster Hand irgendwie kennt, der so vergleichbar wäre? Ich fange gerne an mit meinem, den ich habe, dass ihr noch eine Sekunde habt, drüber nachzudenken, wenn ihr möchtet. Aber ist jetzt für mich so ein Ding, wo man einfach wo so wunderschön im Brenngas ist. Wie bekloppt diese Vokos sind. Also ich habe direkt einen Fall, ich schilder den gerne als erstes.
2: Bitte. Ja.
1: Ich habe einen Freund, der muss aus Berlin, herzliche Grüße an der Stelle, mein Lieber, der ist oft bei Ämtern aus Berufsgründen, der ist selbstständig, hat ein Büro in Berlin, ist da recht erfolgreich, ist ein Ingenieur und muss dann zu Ämtern. Und der ist schwarz, dieser besagte Freund. Und da war er vor einiger Zeit mal beim Amt und traf vor diesem Amt dann eine große Gruppe freudestrahlender Menschen, die ihm Frühstück überreichten. Also er kam da an und wurde mit Frühstücksplatten bombardiert und so und ganz laut und langsam hat man auf radebrechend Englisch ihm erklärt, er dürfe sich hier Brote nehmen. Hat er auch gemacht, er ist gerne hungrig, hat die alle eingesteckt, ging weiter ins Amt, hatte seinen Termin, kam wieder raus und bedankte sich im Vorbeigehen, dass er es total nett findet, dass er hier morgens mit Frühstück versehen wird. Das hat er im Büro nicht von seinen Mitarbeitern. Ja, die Vokos guckten natürlich reichlich dämlich aus der Wäsche, weil sie einfach meinen, jeder Schwarze ist bedürftig und braucht von ihnen Brötchen und haben gar nicht gemerkt, wie blöd ihr Rassismus ist. Das war schon vor einiger Zeit. Aber ja, Volkspartei hat jetzt Ähnliches gemacht. Habt ihr Ähnliches mal erlebt und vielleicht in absoluten Kleinigkeiten mal mitgekriegt, Clowny, wie bekloppt die eigentlich sind in ihrer völligen Blindheit für die eigene Idiotie?
2: Das ist halt cool, ne? Also ich, vielleicht um einfach perfekt auszuweichen, Faktencheck, fehlender Kontext, die Veranstaltung im Volksbad findet wohl statt, die haben aber die Beschreibung etwas geändert, aber weil das wohl dieselbe NGO ist, werden die Regeln wahrscheinlich genauso gelten wie vorher, weil das ist halt so ein schwarzen Verein im Endeffekt.
1: Okay. Also und, schwarzes Schwarzenbaden.
2: das ist ja in diesem Fall einfach dieses, das funktioniert nur, weil es halt keinen Rassismus gegen Weiße gibt und von daher ist rassistische Ausgrenzung gegen Weiße halt kein Rassismus, weil den gibt es ja nicht gegen Weiße, weil sie haben die falsche Hautfarbe dafür, um rassistische Handlungen auch als solche benennen zu dürfen und dann in Anspruch nehmen zu dürfen, dass das nicht gemacht wird, weil dafür haben sie die falsche Hautfarbe, was ganz und gar nicht rassistisch ist, abseits davon.
1: Der gelernte Lehrer Clowny erklärt uns das Prinzip von Vogel. Danke, ja, ist richtig. Stimmt
2: gerne, zu, gerne, ja. Gegen Rassismus heißt auch einfach gegen Rassismus ausüben und genau hier.
1: Verdammt gut ausgewichen. Milena, er ist verdammt gut ausgewichen. Ich weiß nicht, wie es dir geht.
3: Ja, ich, ich muss aber auch noch was zu dieser Geschichte sagen. Übrigens, Clowny, es ist doch abgesagt, das wird jetzt für diese 6 Stunden geschlossen bleiben. Also da darf gar keiner rein, weder schwarz
2: wie
3: noch
2: jetzt?
3: Weiß.
2: Mein Faktencheck wurde gefaktencheckt oder was?
4: Ja, vielleicht ist es ja nur die öffentliche Behauptung, dass gar nichts stattfindet. Und heimlich baden die Schwarzen schwarz unter schwarzen Abhängeplan.
3: Nein, also höchstwahrscheinlich eher nicht. Also es wurde abgesagt, wegen Rassismus natürlich, ist ja auch völlig klar. Aber ich persönlich halte das ja auch nicht gegen, ich halte das nicht für Rassismus gegen Weiße, sondern gegen Schwarze.
4: Ja, natürlich.
3: Ich halte das für eine rassistische Herrenmenscheneinstellung, wenn dieser Volksbühnenintendant sagt, also der findet das ja super und sagt, dieses Gebiete geschützte Räume für Menschen mit Diskriminierungserfahrung, ja. Also wir schützen den armen Schwarzen. Das ist ja eigentlich eine Unverschämtheit, ja. Also wenn ich schwarz wäre, dann wäre ich richtig sauer. Wieso ist irgendjemand aufgrund seiner Hautfarbe Opfer? Ich meine, wer was werden will in Deutschland, der kann es werden, ob schwarz, weiß oder gelb. Moment. Und ich meine, klar haben viele schlechte Erfahrungen gemacht. Das haben Rothaarige aber auch. Oder dicke Kinder. Ja? Also jeder wurde schon mal irgendwie gedisst. Ich weiß noch, meine Nase war, als ich Kind war, in meinem Gesicht etwas zu groß.
4: Vorsicht, ja. Nee, Nasenthema. Oh, oh. Vorsicht, ja.
3: Ja, nee, ich habe da ja gar nichts zu vergleichen, insofern bin ich da raus. Also die Nase, die heute ganz normal im Gesicht ist, war damals schon genauso groß wie heute, aber das Gesicht war kleiner. Also, ja, also wurde ich auch gehänselt. Ich hatte damals auch ein paar Kilo zu viele, ne? Und dann, weißt du, das ist normal. Ja. Und diese super Hyperempfindlichkeit geht mir richtig auf den Sack. Und ich würde mir das, wenn ich schwarz wäre oder, weiß ich nicht, dunkel wäre, da würde ich mir das verbieten, mich so behandeln zu lassen, so herablassen von diesen weißen Herrenmenschen. Ja, das ist nichts weiter. Also die gesamte woke Identitätspolitik ist nichts anderes als umgekehrter Rassismus.
4: Du bist da fast genauso elegant ausgewichen. Ich darf noch zusetzen, besagter Freund
3: mir
4: von mir.
3: Mir ist nichts eingefallen.
4: Ist ja, kann ja sein, ist ja völlig in Ordnung. Hast du blendend oder haltsam gefüllt die Zeit. Darum geht's ja. Insofern ist das in Ordnung. Besagter Freund hat selbstverständlich übrigens am Rande selbstverständlich massive Rassismuserfahrungen machen dürfen. Unter anderem mit der Berliner Polizei. Herzliche Grüße in die Richtung. Denn selbstverständlich erfahren Schwarze Rassismus, gar keine Frage. Aber sicherlich wollen sie nicht alleine deswegen ins Freibad. Sage ich jetzt mal als klassischer Sprecher für die schwarzen Community. Ihr schreibt mir bitte, wenn es anders ist. Der besagte Freund übrigens auch noch letztes dazu. Kommt auch gerne in so Runden rein, sagt, Tach, hier ist der Neger. Und freut sich über die Blicke der Leute, die total indigniert sind. Weil sie das im Gegensatz zu ihm gar nicht lustig finden. Ja, ihr Lieben, lustig ist der Wahnsinn Oko Harams. Aber lustig ist nicht unbedingt der Rest so dessen, was wir zu besprechen haben. Allen voran ist es nicht lustig, was wir jede Woche über die Kriege ganz in unserer Nähe sagen müssen. Da ist es gänzlich unlustig geworden, dank der Frankfurter Allgemeinen Regierungszeitung und durch einen Auftritt ihres Autors in Serbien kulminiert jetzt mehr oder minder der ganze Kriegswunsch der europäischen Kamarilla gegen Russland. Die Nachdenkseiten zitieren und schreiben in Person von Markus Klöckner in dem Fall, er schreibt, können Sie uns Europäern konkret sagen, was wir tun können, um Ihnen zu helfen, mehr Russen zu töten? Mehr russische Soldaten natürlich. Das ist die Frage, die der Autor der Frankfurter Allgemeinen Zeitung, Michael Martens, in Serbien auf einer Pressekonferenz mit dem serbischen Präsidenten Alexander Vucic und dem ukrainischen Präsidenten Volodymyr Zelensky gestellt hat. Und ja, einige Tage nachdem er das, kurze Zeit nachdem er diese Frage stellte, völlig ohne jeden Zusammenhang, da explodiert in Rom oder nahe Rom mit einer gewaltigen Explosion ein Munitionswerk des deutsch-französischen Rüstungsriesen KNDS, der unter anderem Munition und Artilleriegranaten, glaube ich, für Waffensysteme liefert, die in der Ukraine gegen Russland eingesetzt werden. Und Melina, zwei Ereignisse, die erstmal nicht nachweislich etwas miteinander zu tun haben, die aber von Russland sicherlich beide gesehen wurden. Über diesen Auftritt des FATS-Autors in Russland hat sich die russische Führung schon geäußert und auch in Deutschland war man dann doch überrascht über diese sehr direkte Kriegstreiberei. Die FATS hat eine ganz vorsichtige Entfernung von dieser Aussage versucht, nicht so richtig überzeugend. Aus meiner Sicht ein Zeichen für den dringenden Kriegswunsch mit Moskau.
3: Ja, ich meine, die FATS hat wirklich gesagt, das war missverständlich formuliert. Ich meine, also das.
2: Also ich habe alles verstanden.
3: Unmissverständlicher geht es ja nicht, ja. Und die haben ja auch gesagt, die FATS hat gesagt, juristische Schritte zum Schutze von Martens zu ergreifen. Ja, also sie stellen sich explizit hinter Martens und damit natürlich auch hinter seiner Aussage, von der sie sich ja nicht wirklich distanziert haben. Ich kann mir als Mensch überhaupt nicht vorstellen, so eine Frage zu stellen. Dem serbischen Präsidenten Vucic sind die Augenbrauen nur so hochgeschossen. Ja, der hat auch nur gedacht, der hält die EU eh für eine kriegsgeile Maschine. Ja, da hat er ja auch komplett recht. Und aber auch nirgendwo in diesen ganzen kriegsgeilen Mainstream irgendeine Art von Verurteilung von dieser Aussage. Also gerade die, die immer schreien, nie wieder ist jetzt, ja, genau, nie wieder ist jetzt. Also die russische Botschaft hat angekündigt, rechtliche Schritte zu prüfen. Und ich meine, im Grunde spielt man den Russen in die Karten, weil die Russen sind ja auch der Meinung, der Westen bereite gerade einen Krieg gegen sie vor. Ich würde dem sogar irgendwie zustimmen. Und da sind solche Sätze natürlich auch Futter für die eigene russische Propaganda. Ja. Aber ich bin sicher, die Vorbereitungen laufen überall. Ich habe vorgestern, da stand ich minutenlang auf der Terrasse und habe in den Himmel geschaut, weil mein Nachbar angegeben hat, er hat schon 20 Sternschnuppen gesehen. Es ist ja gerade die Zeit der Perseiden.
4: Ja, die war gerade durch. Habe ich auch gesehen.
3: Genau, ich nicht. Also ich stand dort, habe in den Himmel gestarrt, so circa 23 Uhr. Und was ich gesehen habe, waren Flugzeuge ohne Ende. Kreuz und quer, das hat so richtig, es war eine richtige Wimmelei da oben am Himmel, nachts um 11. Und ich glaube nicht, dass das ziviler Verkehr war. Also so viele Flieger bei uns gibt's tagsüber bei weitem nicht, ja? Bei weitem nicht. Natürlich sehe ich ab und zu Flieger, aber so viele in jeglicher Höhe, kreuz und quer, ich glaube, das sind tatsächlich Kriegsvorbereitungen.
4: Kannst du mit Skyscanner zum Beispiel ganz gut anschauen? Da siehst du dann mal die Transponder-Signale und kannst dann schon sehen, wenn du da keine siehst oder irgendwelche kryptischen, dann hast du einen guten Hinweis drauf. Ansonsten zeigt es dir an, von wo nach wo sowas fliegt. Aber dass Russland darauf reagiert, das hat Dmitri Medvedev klar gemacht. Das ist ja der Mann für die etwas härteren Worten. Das ist der Paul Brandenburg von Putin, kann man sagen, wenn es um Internetäußerungen geht. Um mich selbst ein bisschen ungebührlich zu loben. Jedenfalls, Medvedev haut ja gerne einen raus. Und hat ja auch darauf schon reagiert, auf diese Äußerung oder auf diese Kriegshetze. Und Clowny, es ist ja wirklich vollkommen unverhohlen, ja. Also mehr russische Soldaten töten und dann fliegt dieses Munitionswerk in die Luft einige Tage danach. Also denen fehlte einfach der Leipziger Busfahrer. Wir wissen, die Leipziger Busfahrer kicken ja Bombendrohnen, so mit einem Roundhouse-Kick aus der Luft. Und
2: das ist der Hammer, ne?
4: Ja, Wahnsinn. Da hat ja die NZZ jetzt wieder, um die Führung komplett zu machen, gerade auf X geschrieben, nach dem von Russland versuchten Anschlag in Leipzig. Also sie haben nicht gefragt, war das Russland, sondern sie haben wirklich festgestellt, es war von Russland getan. Ja, die NATO-Zürcher Zeitung. Also vielleicht haben sie Beweise gefunden, die ich noch nicht kenne. Ist in dem Fall das natürlich recht naheliegend. Also der zeitliche Zusammenhang lässt irgendwie plausibel annehmen. Nicht, dass die Russen sich vielleicht gedacht haben, guck mal, eine Munitionsfabrik weniger.
2: Ja, plausibel ist alles, was mir plausibel erscheint und wenn es halt gerade passt. Ne? Also jeder Krieg braucht Journalisten, die ihn gebührend begleiten und verkaufen, sage ich jetzt mal, zu der ganzen Causa. Alter, diese Drohnennummer auch die ganze Zeit. Ihr hattet das schon letzte Woche als Thema, deswegen muss man das jetzt nicht nochmal groß ausbreiten, aber...
4: Oh, es geht ja weiter. Da kommen neue Drohnen.
2: Also in der Regel, immer wenn dann wirklich rauskam, wo es jetzt wirklich, wirklich herkam, waren es halt meistens irgendwelche Privatdrohnen von irgendwelchen Privatleuten und das war's. Und zu diesem Leipziger, also das ist jetzt nur meine Kenntnis, dieser Leipziger Drohnenanschlag, da soll ja auf diesem Flughafen soll ja irgend so eine mit der Ukraine in Verbindung stehende Maschine irgendwie stehen, die aber wohl leer sein soll und da schon seit Ewigkeiten rumsteht. Mhm.
3: Die soll durch Sanktionen irgendwie, das war keine ursprünglich ukrainische, also ich habe das so gelesen, dass das irgendeine sanktionierte Maschine ist, die dort rumsteht. Aber ich, so genau weiß ich es auch nicht. Aber der Flughafen Hannover ist ja auch schon mal zwischenzeitlich geschlossen worden wegen Drohnen, ne? Also das ist wie vor zwei Jahren
4: oder anderthalb Jahren. Hannover ist der Nabel der Welt, Milena, das musst du verstehen. Hannover ist
2: Leipzig
4: einfach,
2: auch.
4: Ja, Leipzig auch, aber Hannover noch mehr.
2: Muss man einfach ehrlich sein, ne? Also das ist halt entweder der hybride Krieg Russlands oder jeder Dulli hat halt mittlerweile eine Drohne und steuert mit der ein bisschen hin und her und oftmals kommt es dann halt raus, dass es Privatleute waren. In diesem Fall hat man aber, da war Sprengstoff an der Drohne dran, ne? Mhm.
4: Ja, angeblich. Und dann gab es angeblich noch eine Drohne, die erste Drohne beobachtet hat, um sie zu steuern. Die hat den
2: Busfahrer gecatcht, ne?
4: Nee, angeblich hat der Busfahrer wohl die Sprengstoffdrohne mit einem Tritt oder wie auch immer aus der Luft befördert. Ich meine, frag mich, ich würde ja nicht gegen so eine Sprengstoffdrohne treten, aber ich bin natürlich kein heldenhafter Leipziger Busfahrer. Ja, was auch immer. Also diesen ganzen Irrsinn muss man, wie du ja schon richtig gesagt hast, aus meiner Sicht auch immer im Konjunktiv und mit diversen angeblich verbreiten, anders als die NZZ. Nichts Genaues weiß man nicht, wie immer. Was wir wissen, ist, dass diese Vorfälle, diese rätselhaften Vorfälle, die zur Eskalation taugen, einfach konsequent zunehmen. Und das in einer Atmosphäre, in der die Frankfurter Regierungszeitung eben das Töten von Russen maximieren möchte. Ähnlich schlecht, kann man sagen, läuft es in dem anderen Krieg, den es da gibt. Im Nahen Osten nichts Neues, könnte man sagen. Vor den Midterms ist Donald Trump angesichts des Chaoses bzw. des Misserfolges im Iran unbeliebter denn je in seinem eigenen Land. Natürlich ist Einblick schreibt, ein halbes Jahr nach dem Beginn des Krieges gegen den Iran befindet sich US-Präsident Trump in großen Nöten. Offenbar hat er das Mullah-Regime und seine Terroristen-Proxys deutlich unterschätzt. Was es ihm eingebracht hat, Milena, ist offensichtlich eine iranische Morddrohung, die er ernst genommen hat. Unter anderem der Deutschlandfunk berichtet, dass Trump nach dem NATO-Gipfel Anfang Juli mit einem anderen Flugzeug als seiner Air Force One weggeflogen sein soll. Demnach sei Trump mit einem Catering-Bus und nach Betreten der Air Force One heimlich wieder rausgeholt worden, dann mit einem anderen Flugzeug weitergebracht worden und dann im britischen Luftwaffenstützpunkt Mildenhall heimlich wieder eingestiegen sein in die Air Force One, um dann so zu tun, als sei er doch aus der Air Force One richtig ausgestiegen. Also das ist ja, wenn es denn auch noch stimmt, eine Demütigung nochmal obendrauf. Es läuft so richtig mies für Donald Trump und den Iran.
3: Ja, ich habe gehört, in einem Catering-Bus haben sie ihn versucht, als Mettbrötchen zu verkaufen. Aber da
4: Mario Vogt saß da drin und gesagt, haben Sie mal einen Doktortitel? Hier hätte ich ein Mettbrötchen.
2: Das ist ein gehacktes Brötchen. Bei uns heißt das gehacktes Brötchen.
4: Das gefährlichste Mettbrötchen Deutschlands. Ja, aber der andere
3: Thema. Ja, ja. Ja, aber das ist ja klar. Es ist eine Demütigung, aber gut, morgen vergessen. Die Midterm-Wahlen allerdings nicht. Ich glaube, in 12 Wochen sind die. Hm. Ja, im schlimmsten Fall für Donald Trump verliert er die Mehrheit in beiden Kammern, wird zur Lame Duck und fängt dann wieder an, per Dekret zu regieren, die dann wiederum von irgendwelchen Gerichten möglicherweise kassiert werden. Also davon gehe ich jetzt mal aus. Aber was diesen Iran-Krieg angeht, da haben wir ja jetzt auch Probleme. Lieferketten, ja, und das Gas. Deutschlands Gasspeicher sind Stand jetzt zu rund 47% gefüllt. Also selbst letztes Jahr, als ja schon Alarm geschlagen wurde, waren es 64%. Und der EU-Durchschnitt liegt bei knapp 60%. Also ich habe das in Zahlen, die habe ich bei Finanzmarktwelt gefunden. Und das Problem ist, woher das Gas nehmen. Weil das amerikanische LNG-Gas, das uns ja unbedingt retten sollte, auch laut Trump oder Biden oder wer auch immer da saß, das geht jetzt in großen Teilen nach Asien, weil die die höchsten Preise bieten und das Gas durch die Schließung der Straße von Hormuz dort auch ganz dringend gebraucht wird. So, sollte es wirklich einen Gasnotstand geben, dann wird das hier die verbliebene Industrie treffen. Und vor allem die besonders energieintensive, die noch da sind, ja wie Chemie und Düngemittel und Glas und Nahrungsmittel und so weiter. Ja. Und man muss es immer wieder sagen, hätten USA und Israel diesen absurden Krieg gegen Iran jetzt nicht begonnen, dann wäre ja die Straße von Hormuz, die ja gesperrt ist, gar kein Thema. Die benutzt Iran ja erst jetzt, um seine Punkte irgendwie durchzusetzen. Und in diesen Verhandlungen geht, glaube ich, überhaupt nichts weiter. Das heißt, es wird generell so weitergehen. Und keine Düngemittel. Und wir haben ja auch noch ein bisschen Dürre. Also ich hab gehört, dass hier in Kärnten viele Bauern schon ihre Rinder schlachten, ja, weil sie kein Futter mehr haben. Ja, das wird natürlich auch nicht besser, wenn es keine Düngemittel mehr gibt. Also sieht nicht so richtig toll aus,
4: was über das da Gas Trump
3: angerichtet hat.
4: Das Gas, irgendwas sagt mir, wird man uns freundlicherweise zurückverkaufen mit gewissem Aufschlag aus diesen asiatischen Ländern, wenn es dann nicht mehr vom Russen kommt. Weil,
3: ja, die brauchen es aber auch, ne?
4: Ja, so Frage, was dafür bezahlt wird. Aber selbstverständlich ist es schlecht. Also ich meine, da sind wir uns wahrscheinlich alle einig, dass die Folgen dieser...
3: Also Putin hätte noch ein bisschen Gas, habe ich gehört.
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0: 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Die
6: Die umstrittene Innenministerkonferenz der Länder verzichtet künftig auf Einstimmigkeit. Laut Zeitung Welt hat ein Sprecher der Konferenz mitgeteilt, dass für einen Beschluss jetzt 13 von 16 Stimmen reichen. Entschieden wurde das schriftlich im Umlaufverfahren. Die Einstimmigkeit war angeblich nie fest geregelt, sondern nur langjährige Praxis. Wie Apollo News berichtet, war über diesen Schritt schon vor der Landtagswahl in Sachsen-Anhalt spekuliert worden, mit Blick auf einen möglichen Wahlsieg der AfD. Mehrere Landesinnenminister hatten vorher betont, die Konferenz müsse auch mit einer AfD-Regierung in einem Land, weiter AfD-freie, Beschlüsse fassen können. Kritiker und Staatsrechtler bemängeln oft, dass in der Innenministerkonferenz unter Ausschluss der Öffentlichkeit weitreichende Absprachen getroffen werden. Die Landesparlamente werden dann häufig vor vollendete Tatsachen gestellt. Russland betrachtet Rüstungsfabriken in Europa, die Waffen für die Ukraine herstellen, als potenzielle militärische Ziele. Das hat Maria Sacharowa, die Sprecherin des russischen Außenministeriums, am Mittwoch, dem 30. September, gesagt. Sie leitete das mit den Worten ein, sie wolle noch einmal daran erinnern. Man solle nicht glauben, dass Waffenproduzenten außerhalb der Ukraine in Sicherheit seien. Außerdem warf Sacharowa den europäischen Staaten vor, mit ihrer Hilfe für die Ukraine und gemeinsamen Rüstungsprojekten direkt am Krieg beteiligt zu sein. Darüber berichtete unter anderem die Nachrichtenagentur Reuters. Der Bund der Steuerzahler hat sein neues Schwarzbuch vorgelegt. Auch diesmal kritisiert der Verband, wie mit öffentlichem Geld umgegangen wird. Der Schwerpunkt liegt in diesem Jahr auf staatlichen Förderprogrammen. Der Steuerzahlerbund spricht von einem sorglosen Umgang mit Fördergeldern und listet erneut Fälle auf, in denen Steuergeld verschwendet wurde. 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
4: Kaufen mit gewissem Aufschlag aus diesen asiatischen Ländern, wenn es dann nicht mehr vom Russen kommt. Weil,
3: ja, die brauchen es aber auch, ne?
4: Ja, zur Frage, was dafür bezahlt wird. Aber selbstverständlich ist es schlecht. Also ich meine, da sind wir uns wahrscheinlich alle einig, dass die Folgen dieser...
3: Also Putin hätte noch ein bisschen Gas, habe ich gehört.
4: ja, das verkauft er uns auch freundlicherweise über Indien und so. Aber unterm Strich kann man klar sagen, das ist jetzt sicherlich nicht so traumatisierend, nicht ganz so blutig, aber im Prinzip eine Vietnamartige Niederlage für die USA, die sie in das Gegenteil verquatschen möchten, die Trump zumindest als Erfolg verkaufen möchte. Aber im Grunde kann man da einen Haken hintermachen, oder? Gegen Trumps Iran-Ausflug hinter.
2: Das ist halt so vorbei. Es ist so vorbei mit Trump. Das ist wirklich, es ist, also für die Leute, die in Trump vertraut haben, ist es so, als hätte, die Freundin Schluss gemacht. Ne? Also das,
4: schlimmer.
2: Ja, noch schlimmer. Also das war's auch mit den Midterms. Die sind einfach, die hat er vor den Bus geworfen, der hat Mager damit vor den Bus geworfen. Das ist es gewesen und das ideologische Pendel, möchte ich es mal nennen, zwischen Demokraten und Republikanern wird halt dann in Richtung Demokraten schwingen. Ne? Also immer, wenn die Konservativen, die ja durchaus immer dafür zu haben sind, irgendwelche Invasionen durchzuziehen in den Ländern, wenn die das machen, dann schwingt in dem Volk meistens die Stimmung um und die haben alle keinen Bock darauf, so wie jetzt auch mit der Iran-Nummer, die man zusammen mit Israel durchgezogen hat. Und das hat dann meistens zur Folge, dass Leute, die auf mehr Entspannung in diesem Bereich aus sind, gewählt werden. Das sind dann in der Regel linke Politiker, also irgendwelche Demokraten, die dann
4: die sagen
2: etwas
4: die es behaupten.
2: Genau. Und irgendwelche anderen Liberals halt. Die dann an der Stelle selber dann im eigenen Land ideologisch etwas unentspannter werden, aber außen zumindest ein bisschen entspannter werden. Und wenn den Leuten das dann im Inland wieder auf den Sack geht, dann wählen sie wieder die Konservativen, die geopolitisch
3: Ja, so war es immer.
2: Gerne Drecksarbeit verrichten, ja. Und so war es immer. Und das, solange das nicht durchbrochen ist, wird es auch immer so weitergehen, ja.
3: Ja,
2: da ist Trump leider keine Ausnahme gewesen.
3: Nee, Trump nicht. Aber ich, man muss jetzt mal schauen, wer Nachfolger, also Trumps Nachfolger als Präsidentschaftskandidat wird. Wenn es J.D. Vance ist. Und es J.D. Vance, der sich ja auch in manchen Sachen, auch wie Iran-Krieg, ein bisschen distanziert hat von Trump, ja. Wenn es dem gelingt, eventuell auch MAGA wieder zu vereinen, also unter sich, und die Konservativen zu versöhnen und auch die konservativen Wähler, dann sehe ich vielleicht doch eine Chance. Weil ich glaube nicht, dass, also ich glaube schon, dass die Mehrheit der Amerikaner eigentlich momentan noch nicht die Demokraten wiederhaben will. Sie sind nur enttäuscht von Trump.
4: Ja, ja? Massiv.
3: Und ich glaube, ich kann es natürlich nicht sagen, du hast ja recht, Clowny, das ist normalerweise immer so, wie du sagst. Aber J.D. Vance hätte, wenn er es wird, vielleicht schon eine Chance. Da, weil er ist schon auch eine sehr populäre Figur, was man ja von Vizepräsidenten in den USA normalerweise nicht sagen kann.
4: Und er setzt sich ja bei mehreren Themen auch von Trump ab. Er hat die Epstein-Files, Handling hat er kritisiert und hat das klar gesagt. Durchaus, ja. Und an wie gespalten mag er, sieht man ja auch in der Tatsache, dass Tucker Carlson mit mehreren Unterstützern ja auch eine eigene Partei angekündigt hat. Was in den USA immer mal wieder passiert, dass so ein dritter Weg irgendwie aufgemacht wird, der in der Regel ungefähr 30 Sekunden hinterher wieder zugeht, weil dritte Parteien sich nicht etablieren können, aber ja, in der Tat, also das aus meiner Sicht beides richtig. Das Pendel schwingt dann zu den Friedfertigeren und die Frage ist natürlich, ob die Demokraten das abfangen können. Die haben an Glaubwürdigkeit null gewonnen. Da ist ja einer der Frontrunner immer noch Gavin Newsom oder Gavin Newsom, wie Trump ihn nennt, der Gouverneur von Kalifornien, der Trump allerdings auch herrlich trollt, muss man sagen, nachdem Trump ja einen amerikanischen Pass herausgegeben hat mit einer Verherrlichungsseite, mit seinem Bild drin, hat Gavin Newsom eine Satire-Version des kalifornischen Führerscheins rausgegeben mit seinem Bild drauf und erklärt, es sei the best ever. Some people say the most beautiful driver's license ever. Ob es dann Demokraten werden oder vielleicht ein ganz anderer Konservativer, das ist für Trump eigentlich das.
3: Ja, dieser Newsom, der sieht ja wirklich so aus wie ein Hollywood-Schauspieler, der einen amerikanischen Präsidenten spielt.
4: Ja.
3: Also der ist so richtig geklont. Der Manchurian-Kandidat, muss ich immer denken, wenn ich ihn sehe, ja. Das ist, ich glaube wahrscheinlich, ich kenne mich jetzt da nicht so aus, aber von einem anderen großen Kandidaten habe ich da momentan noch nichts gehört.
4: Nee, bisher scheint da nicht irgendwie, scheint kein anderer großer Demokrat im Anlauf zu sein. Mal gucken, was kommt. Es wird immer wieder große Unterhaltung. Die Midterms, muss man noch einschränkend dazu sagen, gehen ja klassischerweise an den Nichtinhaber im Weißen Haus oder an die andere Partei. Dieser Machtwechsel, der dann kommt, ist in Amerika eher die Regel als die Ausnahme und Präsidenten sind danach auf ihre Dekrete, auf ihre Verwaltungsdekrete, Exekutivanordnungen angewiesen, um etwas durchzuziehen. Die haben aber keine Gesetzeskraft, sondern sind formal Rechtsanordnungen, die die Kammern dann des Hauses relativ leicht wieder überstimmen können, sodass der Präsident dann besagte Lame Duck ist, wenn es denn so kommt. Ja, aber spannender ist momentan das, was in Deutschland ansteht und welche lahmen Enten da regieren oder eigentlich eher fette Puten und andere Kapaune. Denn das ist in heller Aufregung, was da rumrennt und momentan noch vorhanden ist. Denn Björn Höcke hat einen kleinen Schachzug gemacht, der die Republik und ihre Kartellfunktionäre ordentlich in Atem hält. Björn Höcke hat ein Video herausgegeben und Sarah Wagenknecht die Wahl zur Ministerpräsidentin in Thüringen angeboten, mit Blick auf den wahrscheinlichen Wahlsieg von Ulrich Siegmund in Sachsen-Anhalt am 9. September, hat er erklärt, man könne ja vor diesem Wahlsieg in Thüringen endlich den vielfach des Betruges überführten Mettbrötchen-Ministerpräsidenten Mario Vogt, Ex-Doktor, Ex-Pseudoprofessor, ersetzen mit der BSW-Chefin. Sarah Wagenknecht hat prompt abgelehnt, Clowny, und erklärt, dass das Ganze natürlich nur eine Shownummer von Höcke sei und hat dabei aber auch innere Brüche im BSW offengelegt, die auch schon jeder kennt, weil man weiß, dass die Landesverbände alles andere als der Ego-Vorsitzenden Wagenknecht ergeben sind und ja ihren Namen auch abgelegt haben aus der Partei, oder aus diesem Parteinamen. Trotzdem steht das BSW jetzt da als das, was viele Leute sagen, was es tatsächlich ist, nämlich eine opportunistische Partei, die am Ende nichts Neues möchte. Und Höcke dürfte wahrscheinlich grinsen nach seinem erfolgten Coup.
2: Ja, wer hätte das kommen sehen? Das ist ja am Ende des Tages auch einfach nur eine Bestätigung für das, was die Leute gerade in Bezug auf das BSW Thüringen schon seit Monaten kolportiert haben und was auch stimmt, also sie haben sich einfach perfekt eingefügt. Fast so, als wäre das von Anfang an einfach mehr oder weniger geplant gewesen als ein Auffangbecken für, ich sag jetzt mal, alt-links anti-autoritär, anti-Kriegs- Boomer, die aber am Ende, also ich möchte jetzt nicht die gesamte Wählerschaft von denen über einen Kamm streichen,
4: zu ja,
2: aber
4: spät.
2: Die Zielgruppe, ich glaube, die kann man, ich glaube, da ist ein bisschen Wahrheit dran, ja, und dann hast du dieses BSW, was dann daherkommt und schau mal, ihr könnt auch uns wählen, nicht die bösen Buben von der AfD und zack! Gemeinsame Sache mit der CDU, direkt damals Konstituierensitzung, ihr erinnert euch, mit der Machtergreifung, ja, wo der Alterspräsident seine Rede gehalten hat und sie die Tagesordnung ändern wollten und er hat die Rede weitergehalten und dann hieß es, ah, was sie hier machen ist Machtergreifung und hat das BSW zusammen mit der CDU mitgemacht und in dem Moment war bereits klar, das ist derselbe Wein, ne, an der Stelle und kluger Schachzug von Höcke, ich meine, also ist ja nicht so, als hätte er nicht gewusst, was dabei rauskommt. Ja. Hätte man den Zeitpunkt vielleicht abseits vom Sachsen-Anhalt-Wahlkampf wählen können? Vielleicht auch das. Also ich habe zumindest gelesen, dass Leute sich beschwert haben, dass er jetzt ein bisschen die Aufmerksamkeit auf sich gelenkt hat, wobei es gerade um Siegmund geht, ob das strategisch klug war. Aber das hat sich dann ja ganz schnell aufgelöst. Und ja, was ist eigentlich mit Mario Vogt? Mario Vogts Doktortitel ist weg, deswegen sind damals Leute noch zurückgetreten. Also ja. Ich glaube, Gutenberg ist noch zurückgetreten. Das ist jetzt anscheinend einfach vorbei, dass Leute zurücktreten.
4: Ja, na klar. Kennst du nicht Franziska Giffey aus Berlin? Das ist auch so eine Betrugsdoktorin. Die ist auch entdoktort. Nein, ach, zurücktreten. Nein, ne? Weiß ich gar nicht, wie das geht. Und ihr Mann, ehemaliger Beamter, auch ein Betrüger, deswegen entlassen worden aus dem Staatsdienst. Clan-kriminelle Betrügerin, tritt nicht zurück. Nein, vergiss es.
2: Ja,
4: ein Mettbrötchen, das ist die Sache vergessen.
2: Ja, ein Mettbrötchen, ja. Und Mario Vogt war auch übrigens neulich bei Ammann zu Gast, ne, in dem tollen Ben Unscripted Konkurrenz-Podcast Ammann Unframed. Und sogar vor Live-Publikum und die Kommentare monieren alle, dass sie ihn auf die allerwichtigste Sache nicht angesprochen hat, seine plagierte Doktorarbeit. Dazu komisch. Dann leider von dieser kritischen, unframenden Journalistin keine Frage dazu. Ja,
4: also Melanie so Unfucked ist mein Lieblingspodcast, den muss man unbedingt gucken, um sowas zu sehen. Aber Milena,
3: ich würde doch gerne noch etwas zur Wagenknecht-Höcke-Affäre sagen. Ich sehe es nämlich ein bisschen anders. Ich meine, ich halt das, habe das als ein bisschen vergiftetes Angebot empfunden. Klar wusste Höcke, was passiert. Klar musste Wagenknecht ablehnen. Man darf ja nicht vergessen, klar, BSW ist eine linke Partei mit vielen ehemaligen Mitgliedern der Linkspartei. Das hätte wahrscheinlich zu einer Explosion der oder Implosion des BSW geführt. Und ich weiß, dass viele dieses Angebot von Höcke jetzt feiern. Ja? Und ich finde es nicht mal so richtig geschickt, weil es ja Wagenknecht und das BSW in die Enge treibt eher. Also Was der AfD aber helfen könnte im Osten, ist gemeinsam mit dem BSW zu versuchen, dort einen Politikwechsel herbeizuführen. Also wenn es dann überhaupt einen geben kann, einen echten. Aber gut, gehen wir mal davon aus, ein Politikwechsel könnte es geben und da braucht das die AfD eventuell das BSW. Und deswegen finde ich, dass alles andere als einen klugen Schachzug von Höcke.
4: Ich glaube, ich verstehe, was du meinst, aber ich glaube, Höcke hat das BSW verstanden und sieht richtig, was das ist. Ich habe ja nur
3: ist doch wurscht.
4: Naja, warte doch kurz. Darf ich das vortragen oder lieber nicht? Nein, natürlich nicht mehr. Doch, ich will doch. Höcke hat aus meiner Sicht das BSW richtig eingeschätzt, falls er meint, ich habe mit ihm da nicht drüber gesprochen, dass das BSW für sowas eben nicht zur Verfügung steht. Das BSW ist keine reguläre Partei, ist eine Kaderpartei. Da sind Seilschaften intronisiert worden, die von denen war Wagenknecht dachte, sie wären im Wesentlichen ihre Freunde. War nicht unbedingt der Fall, aber es ist eine Funktionärspartei, es ist eine Art Elitenpartei, deren Zusammensetzung nicht ganz abgeschottet ist oder deren Führungsschicht völlig abgeschottet ist von den wenigen Basismitgliedern. Und da ist es alles andere als veränderungswillig und kooperationswillig. Das kann man ja auch am Friedrich Pirmer durchexerzieren, der ja auch aus grundsätzlichen Erwägungen dann das BSW wieder verlassen hat und am Anfang eben dachte, man wolle dort Reformen. Also ich würde auch der Einschätzung zustimmen, dass dieses BSW alles will, nur keine Reform. Es ist eine kommende Kartellpartei und nun kann man trotzdem argumentieren, man muss ihn deswegen nicht vor den Kopf stoßen. Man kann ja auf Kooperation in der Sache dann hoffen und hiermit würde man die Chancen verringern. Wenn Björn Höcke aber das abgeschrieben hatte, dann kann ich durchaus verstehen. Und dann finde ich sogar, ist der Zeitpunkt günstig gewählt, weil es nicht primär auf seine Person die Aufmerksamkeit, sondern auf die AfD in Sachsen-Anhalt und Thüringen. Und das ist eine Sache, die, glaube ich, Ulrich Siegmund auch nützen wird. Nicht, dass der nicht genug gute Presse vom Spiegel hätte.
3: Ja, also ganz kurz noch, ich möchte daran erinnern, dass Wagenknecht ja einen offenen Brief auch an die AfD geschrieben hat, in der sie schon eine Art der Zusammenarbeit angeboten hat. Natürlich kann das wahltaktisch gewesen sein. sein, damit das BSW reinkommt, aber vielleicht aber auch nicht. Ich meine, klar, ich weiß jetzt nicht, den kenne ich den Wissensstand von Herrn Höcke, ja, aber also aus von meinem Wissensstand her finde ich das jetzt keinen guten Schachzug und auch verfrüht, aber wo du gerade sagst, Sigmund ist ja der gefährlichste Mann Deutschland laut Spiegel, ja, das ist ja ein Spiegelcover jetzt und ich habe ein geiles Foto auf X gesehen, wo er steht vor Fotografen und signiert den Spiegel, also Spiegeltitel, einen nach dem anderen. Großartig. Also eine bessere Wahlkampfhilfe. Ne? Eine bessere Wahlkampfhilfe. Ich weiß nicht, was die sich beim Spiegel da denken. Denken die?
4: Nein.
3: Oder sind die wirklich U-Boote der AfD?
4: Ja, das ist natürlich eine geile, das ist Next Level Verschwörungstheorie. Das ist jetzt Meta-Verschwörungsdinger. Das ist Snickling-Levo. Aber wir normalsterblichen Clowny, nee, ich meine, hätte man, ich glaube, jeder Teenager mit 5 Minuten Medienerfahrung hätte kommen sehen, dass die Dinger am Ende gerahmt und unterschrieben bei Ulrich Siegmund im Büro hängen, oder? Oder bei
2: das
4: Fans.
2: Das ist halt von immer. Wir haben halt so ein bisschen so ein politische Korrektheits-Kipppunkt erreicht, wo die Leute einfach keinen Bock mehr auf die Scheiße haben. Und wenn dann halt der Spiegel kommt und so ein Cover bringt, das ist ja auch, es gab ja auch, die häufen sich ja immer irgendwelche Gutachten von irgendwelchen NGOs, die zum Schluss kommen, die AfD ist gefährlich und gehört verboten. Das hatten wir ja mit den Juristen und davor hatten wir irgend so ein, diese Schrift, Untergang für Deutschland oder wie auch immer die hieß, das war eher so aus so einer CDU-Sparte heraus.
4: CDU, genau. Blatt war das, ja.
2: Genau. Und da haben sie ja auch verschiedene AfD-Mitglieder so cool gezeichnet dargestellt. Es war vollkommen klar, dass das die neuen Profilbilder werden oder dass die Bilder geteilt werden und die Leute das hypen, weil sie die Zeichnungen cool finden. Das wird halt einfach, es wird nicht mehr das Fearmongering. Das wird einfach nicht mehr ernst genommen. Ja, Alter, Ulrich Siegmund, der gefährlichste Mann Deutschlands. Ja, ganz sicher. Ja. Sehen die Leute in Sachsen-Anhalt genauso. Deswegen wählen sie ihn, weil er gefährlich für euch ist. Zumindest glauben sie das. Und das ist also...
4: So ist es.
2: Ja, die Dämonie... Das Problem für die ist gerade, dass die Leute so wenig Bock auf die Scheiße haben in Sachsen-Anhalt, dass jegliche Repressionsmaßnahme, sei es auch nur so ein Presseerzeugnis wie jetzt ein Spiegelcover, am Ende einfach nur PR für die wird. Also an dem Punkt sind wir mittlerweile angekommen, zumindest in Sachsen-Anhalt. Das nimmst du auf und dann machst du es zu deinem eigenen Ding und dann unterschreibst du halt das Spiegelcover. Ne? Ja. Also es ist genau der richtige Umgang und ich bin gespannt, was da noch für Big Guns praktisch rausgeholt werden, kurz vorher.
4: Die müssten
2: wirklich noch was richtig, richtig Großes rausholen, weil das Negative Campaigning vom ÖRR und so, das lässt momentan eher zu wünschen übrig. Das ist das, was man schon kennt.
4: Da habe ich einen Tipp. Die Regierung arbeitet ja unentwegt an unserer Demokratie und sie bereitet das auch vor. Nicht nur die Junge Freiheit schreibt, das Bundeskabinett hat grünes Licht für eine weitreichende Stärkung von Bundesnachrichtendienst und Verfassungsschutz gegeben. Mit der Reform der Nachrichtendienste hin zu echten Geheimdiensten stärken wir tragende Säulen unserer Sicherheitsarchitektur, propagiert Innenminister Dobrindt. Verfassungsschutzbeamte, schreibt die Junge Freiheit, sollen in Ausnahmefällen Wohnungen betreten dürfen, um vermeintlich gefährliche Materialien unschädlich zu machen oder auch Trojaner zu installieren. Beide Behörden, also BND und Verfassungsschutz, erhalten zudem erweiterte Möglichkeiten, Computer und Smartphones verdeckt auszulesen, sowie verschlüsselte Kommunikation direkt am Endgerät mitzuschneiden. Und die Welt ergänzt in diesem Zusammenhang: Noch nie flossen so viele Daten aus den Autos zu den Herstellern, denn nur mit Milliarden Datenpunkten lassen sich moderne Fahrassistenzen bis zum autonomen Fahren entwickeln. Entsprechend wichtig ist es für die Branche, Autofahrer davon zu überzeugen, dass die Datenübermittlung zugelassen wird. Doch der am Mittwoch vom Kabinett verabschiedete Gesetzentwurf zur Reform der Nachrichtendienste wirft ein Schlaglicht darauf, wer künftig die Daten ebenfalls nutzen könnte, nämlich Verfassungsschutz und BND. Der Entwurf sieht vor, dass Autohersteller und Werkstätten erstmals Telemetriedaten an die Geheimdienste weitergeben müssen, wenn diese sie anfordern. Also, falls du noch eine Idee brauchst, Clowny, woher das neue Bekennervideo kommt, was du von dir gedreht hast auf deinem Telefon und was zufälligerweise das Auto dann übermittelt hat über deine Werkstatt, dann vielleicht aus der Richtung.
3: Ja. Und ich meine, von der Leyen hat ja noch getönt, ne? Die Daten bleiben in einem geschlossenen Kreislauf. Ich meine, der ist halt einfach nur etwas erweitert worden.
4: Ja, wo die SMS von der Leyen sind, ja.
3: Also manchmal denke ich ja, die hören alle nacktes Niveau und wir bringen die auf solche Ideen. Weil wir es immer schon Wochen vorher sagen, wie es kommen wird, ja. Und dazu passt ja übrigens auch noch, dass Axel Springer und USA Today jetzt Palantir, also die große Datenkrake Palantir, engagiert haben, um seine Leser auszuforschen, also ihre Leser auszuforschen. Menschen. Also es wird jetzt alles über die Leser der von Springerblättern oder von USA Today gesammelt von Palantir, dessen Geschäftsmodell es ist, alles über jeden zu wissen. Ja, also Überwachung und bis in den letzten Winkel deines Intimlebens, das ist das Geschäftsmodell von Palantir. Und auch der CEO von USA Today sagt, wie damals Ursula von der Leyen, unsere Daten bleiben natürlich unsere Daten. Ja, klar. Ja, also, also ich meine.
4: Bleiben sie auch. Aber sie werden halt auch die Daten von jemand anderem. Verstehst du, ja? Also, das ist alles. Sprache ist
3: alles. Palantir verkauft die wahrscheinlich jetzt an den BND danach, weißt du?
4: Ja, das bleibt aber dann zur Zusatznutzung. Es bleibt auch die Datenbasis von Palantir. Also ist alles richtig.
2: Ja, ja. Neokonservative Wahnsinn. Machen Neokon-Sachen, ne? Also das ist halt an dieser Stelle auch, ich darf mal Dobrindt zitieren, ja? Oder war das Dobrindt?
4: Dobrindt.
2: Ja. Wir ermöglichen für die Dienste operative Fähigkeiten und aktive Befugnisse, um effektiv gegen den modernen Staatsterrorismus und extremistische Gewalt vorzugehen, betonte Dobrindt. Also damit, darunter zählen auch wir. Ja? Also wir sind auch eigentlich extremistische Gewalt, halt in verbaler Form, aber ihr beide habt Wikipedia-Artikel, ne? Also Milena ist besser weggekommen, Paul, da lesen wir auf jeden Fall
3: also,
2: von
3: Moment,
2: Sprache des Nationalsozialismus, ja, Paul hat das Wort Umvolkung benutzt.
3: Aber im zweiten korrekt. Satz steht bei mir, dass ich Falschinformationen verbreite, verstehst
2: über
3: du?
2: Über Covid.
3: Das stand vorher unten, das haben sie jetzt erst vor kürzlich nach oben gesetzt.
2: Bei ich fand das cool, ich habe mir eure Artikel heute einfach mal zum Spaß angeschaut und direkt am Anfang, direkt die Diffamierung oder halt die Einordnung, möchte man sagen, ja, in der Covid-Pandemie geketzt, böse Leute, das steht bei mir zum Beispiel nicht am Anfang meines Wikipedia-Artikels, ja, obwohl ich jetzt, da auch
4: stehe. Warte kurz, ja, warte kurz. Moment. Ja, Wikipedia.
3: Ja, ja, ja, aber bei mir steht, was ich ja richtig geil finde, dass bei mir drin steht, ich gelte als intellektueller Knotenpunkt, nee, wie war das? Als Knotenpunkt des deutschsprachigen Intellectual Dark Web. Ja, also da war ich ja schon ein bisschen stolz.
4: Intellectual ist aber übertrieben. Nein.
3: Sagt der Nazi-Sprech. Okay, ich verstehe.
4: So, jetzt aber bedienen wir uns also mal, der Propaganda, um uns geht. Ja, warte ja. mal kurz, warte, da finde
2: wow,
4: ich was über dich.
2: Das ist ja Goebbels, Stürmer
3: nicht. Darf ich noch mal ganz kurz auf sachlich werden,
4: du
3: auf
4: darfst.
3: Die Thematik zurückkommen, auf die Nachrichtendienste, die ja jetzt im Kampf gegen Desinformation Falschinformationen verbreiten dürfen. Es wird, also, das ist ja auch so lustig. Ja. Die dürfen jetzt im Kampf gegen Desinformation dürfen sie selber Desinformation verbreiten, um den Gegner zu verwirren. Das ist, glaube ich, der Grund. Und ist auch witzig, dass diese Machterweiterung auch im Schatten der Leipziger Fass-Drohnenkatastrophe verkauft
4: Zufall.
3: Wird.
4: Zufall. Ne? Alles Zufall.
3: Ja, yeah, genau. Also diese Drohne hat zwei Sachen ausgelöst. Ja, einmal, alle finden jetzt die Machterweiterung des BND toll. Ja. Und es wird ganz viel
4: Einblick
3: Geld.
4: Einblick übrigens auch und Apollo
3: wird,
4: News.
3: Mhm. Ja, und es wird ganz viel mehr Steuergeld in die Aufrüstung gesteckt. Klar. Stichwort Drohnenabwehr.
4: Ja.
3: Und ich möchte noch ganz kurz zitieren, was der Propagandaforscher Jonas Tögel geschrieben hat zu dieser Machterweiterung der Nachrichtendienste. Eigentlich hätte ein Blick in die USA als Warnung genügen sollen. Der amerikanische Präsident John F. Kennedy war bereits 1961 über den Machtmissbrauch der CIA so besorgt, dass er vorhatte, sie in 1000 Stücke zu zerschlagen und im Winde zu verstreuen. 1963 wurde Kennedy in einem bis heute ungeklärten Attentat erschossen und es gibt Hinweise darauf, dass die CIA und ihr von Kennedy entlassener Chef Alan Dulles für den Präsidentenmord verantwortlich waren. Nur so am Rande ein bisschen Geschichte.
4: Ja, vielen Dank dafür.
2: Schwurbeldi-dobeldi.
4: Hab ich fast vergessen, wo wir waren. Aber ja, das so ist das mit der Desinformation. Ich sehe schon, wie verwirrt wir sein werden, wenn die Staatsoutlets wieder Scheiße verbreiten und wir uns fragen, Moment, wirklich? Da war ein ukrainischer Pass auf dem Boot? Ja, dann ist die Sache vollkommen klar. So, und jetzt ein Ehrenzeichen für den Busfahrer, der die Drohne aus der Luft gekickt hat und dann ist alle Verwirrung beseitigt. Ja, das ist schon toll, aber es ist ja auch langweilig. Also du hast schon recht, im Prinzip sind wir in einer Welt, in der sie irgendwie mit Jahrenverzögerung nachbauen, was wir hier ankündigen. Nicht nur wir hier, sondern eben auch viele andere Freie wie Clowny oder andere Kollegen. Interessant finde ich, habe sogar im Nebensatz gesagt, dass eben diese Conclusio, ja, wir sind in einem hybriden Krieg, den Russland uns aufzwängt und wir müssen aufrüsten. Das wird eins zu eins so von News verbreitet, von Apollo, von Tichys Einblick, also von angeblich freien Medien, die genau dieses Lied singen. Das finde ich deprimierend. Das ist ja schon in Sachen Israel-Propaganda so gewesen, dass das so verbreitet wird. Und in der NATO-Nummer ist es jetzt ganz genauso. Ich weiß nicht, ist dir das auch aufgefallen, Clowny, oder?
2: Es ist, ich fand tatsächlich die Restle-Causa neulich, die war sehr offenbarend. Ja, ihr erinnert euch, ne? Restle, der von The Nation oder wie die Zeitung hieß, einfach ein Zitat geteilt hat zu geopolitischen Interessen der USA, Israel und Marokkos. Und ob das was zu tun hätte mit dieser kürzlich stattgefundenen, ja, an eine Invasion erinnernde Überflutung mit Migranten in Ceuta, dieser kleinen spanischen Exklave. Und allein, dass er diese Sache geteilt hat, also das kannst du nicht beweisen, weil es eine Theorie ist, aber die geopolitischen Überlegungen dahinter, die sind halt nicht alle weit hergeholt gewesen. Und dieses kollektive Trommelfeuer auf Georg Restle von News und Apollo News, das war halt so auffällig, wie es nur sein konnte. Gerade bei, alter Mann. Das sind halt, das sind die Medien, die sich immer, die in die Bresche springen würden, wenn irgendjemand die Nazi-Keule rausholt. Und gerade bei News, da wird über den Restle-Beitrag geredet im Kontext auch des völkischen Beobachters. Ne? Also da wird so die Frage praktisch aufgeworfen, was haben die beiden miteinander, oder ich kann mich nicht mehr genau erinnern. Auf jeden Fall musste der völkische Beobachter des Öfteren erwähnt werden im Kontext der Aussagen von Restle. Ja, und das war halt schon, okay, ja. Also das ein kleinen Zeh da reinstecken in irgendeine geopolitische Interessenfrage, da so ein bisschen mutmaßen oder einfach mal einen Artikel teilen, der was damit zu tun hat, und zack, du bekommst so etwas genau von den üblichen Verdächtigen ab.
3: Ja, Moment.
2: Und ich bin der Letzte, der Restle verteidigt. Ja, ich bin auch bei Restle auf Twitter geblockt, das hat seine Gründe höchstwahrscheinlich. Aber in dem Fall hat er einfach nur einen Artikel geteilt oder ein Zitat aus einem Artikel.
3: Ja, man muss aber sagen, dass Restle ist ja tatsächlich, der teilt ja selber aus. Ne? Das ist ja im Grunde schon der natürliche Feind von der neuen Medien. Ja. Also der in den letzten Jahren rausgehauen. Ich bin übrigens nicht geblockt. Also er findet anscheinend interessant, was ich so poste.
4: Also, wie nah ist oder er nimmt es gar nicht zur Kenntnis. Beobachter. Kann ja auch sein. Ja.
3: Nee, da bin ich nicht ganz so sicher. Jedenfalls hat er also so ausgeteilt, dass es völlig klar ist, dass wenn gerade Restle sowas macht, dass dann natürlich draufgehauen wird. Also das ist ein Punkt, den sollte man jetzt auch nicht beiseite
4: lassen. Klar, das wird ihm vollkommen klar gewesen sein. Trotzdem stimme ich da klar und zu. Es ist interessant, wie dann eben News Reflexe das gemacht hat, wofür es nach meiner Überzeugung ja höchstwahrscheinlich irgendeiner Form auch monetär entlohnt wird. Anders ist es kaum zu erklären. Ob das nun so ist oder nicht, bleibt Spekulation. Was wir wissen, und du hast vorhin schon Wikipedia erwähnt, ist auch in diesem Zusammenhang wieder wichtig, was wir wissen, ist, dass sicherlich das Regime mit Systemen die Stellen besetzt hat, die solche Desinformationen oder die den Gegner verwirren sollen durch strategische Nutzung von Desinformationen, um die Wahrheit natürlich voranzubringen. So muss es wahrscheinlich heißen in Zukunft. Jedenfalls hat das wieder Eindruck wirklich diese Woche einen Mann namens Sven Hüber gezeigt. Die Bild berichtet über diesen Mann und schreibt, in seiner Gewerkschaftszeitung hatte der Vizechef der Gewerkschaft der Polizei, GdP, über den aus seiner Sicht richtigen Umgang der Polizei mit der AfD in Sachsen-Anhalt geschrieben. Tenor, schon wer als Polizist die AfD wählt, könnte gegen seinen Amtseid verstoßen. Sollte in dem Bundesland nach der Landtagswahl eine AfD-Regierung an die Macht kommen, brachte er sogar den inneren Notstand ins Spiel und fordert seine Kollegen damit recht unverhohlen auf, also als Polizisten gegen die Regierung zu revoltieren. Über Sven Hüber gibt es in der Wikipedia zu lesen, er sei 1964 in Görlitz geborener Mensch und ehemaliger Politoffizier der Grenztruppen der DDR und heute Vorsitzender des Hauptpersonalrats der Bundespolizei. Ist da schon geil, Clowny, oder? Also wie nach der FDJ-Sekretärin Angela Merkel solche Leute ganz zufällig auch, ja, so als ehemalige Rotlichtlampen der DDR in solchen Positionen sind, wo sie heute eigentlich alles hassen, was Freiheit, Bürgerlichkeit oder die deutsche Nation angeht und derartiges verbreiten können.
2: Ja, ich möchte vielleicht auch noch was verbreiten, Paul.
4: Bitte.
2: Ist dem klar, dass beträchtliche Teile, wenn nicht sogar der Großteil der Polizei AfD-Sympathisanten sind?
4: Musst du ihn fragen.
2: Also ich glaube, dass das sollte er vielleicht mitbedenken, ja. Also vielleicht sind seine Feinde ja bereits schon in seinen eigenen Reihen. Das ist ja, also keine Ahnung, man kann mit Polizisten sprechen. Der ein oder andere kennt vielleicht auch privat den ein oder anderen Polizisten. Du bekommst ziemlich oft, wenn du die auf ihre Wahlentscheidung ansprichst, relativ klare Nachrichten, ja, darüber, was da so die Präferenz sein könnte. Und von denen selber hörst du, dass sie über ihre eigenen Kollegen auch nichts anderes berichten können. Das ist dann ein bisschen, ich weiß nicht, ob er selber

0: Frankreich genannt, dass die muslimisch geprägten Vorstädte zur Machtbasis der radikalen Linken werden in dieser Zeit gerade und in Spanien und auch in Deutschland sich ähnliche Verschiebungen zeigen. Man sieht Demos, wo Hass auf Israel, auf den Westen demonstriert wird und es heißt jetzt hier, also hier wird dieser Herr Mélenchon zitiert, oder Jean Mélenchon, Mélenchon würde ich eher sagen, ja. Wenn Sie darauf setzen, mit weißen katholischen Arbeitern in Frankreich den Sozialismus zu verwirklichen, werden Sie eine Weile warten müssen, sagt dieser Kommunist, denn das wird nicht passieren. Das ist ein bemerkenswerter Satz, den er in diesem Jahr im April bei einer Veranstaltung genannt hat. Und die Frage, auf welche gesellschaftlichen Gruppen seine Partei, die Linken, also die heißt hier La France Insoumise, LFI, das heißt unbeugsames Frankreich, auf welche Gruppen eben diese Kommunisten stattdessen setzen, das beantwortet dieser Politiker ziemlich deutlich. Sein neuer Sozialismus sucht seine Wähler in den Banlieues, also unter den jungen Franzosen aus Einwandererfamilien, in muslimischen Milieus, in denen ja die traditionellen Parteien erheblich an Bindung verloren haben. Und wie du es vorhin schon gesagt hast, Andreas, es kommt ja auch kaum Widerstand von den Bio-Einwohnern, Bio-Deutschen, Bio-Franzosen. Und dieser Politiker, dieser linken Politiker, der nennt auch demonstrativ immer wieder den Fakt, dass er in Marokko geboren wurde und bezeichnet sich selbst als Maghrebi und spricht in diesem Zusammenhang einfach davon, dass das neue Frankreich sein soll. Und für die politische Annäherung von Teilen der radikalen Linken und der islamisch geprägten Milieus existiert in Frankreich seit Jahren ein umkämpfter Begriff, nämlich Islamo-Gauchisme. Also das heißt, die linken Politiker, denen ist schon klar, sie unterstützen genau diese ganzen Gruppen, Andreas, und das ist eben nicht nur in Frankreich, es ist ein weltweites Phänomen geworden.
1: Also es ist natürlich interessant, weil es ist ja immer wieder auch der Begriff des Rassismus, der damit eingebaut wird. Und du sprachst gerade vom Widerstand der beispielsweise Bio-Deutschen oder der Bio-Europäer. Wenn wir uns klar machen, dass der Anteil der sogenannten weißen Bevölkerung auf der Welt zwischen 10% und 16% ausmacht, das sind die Zahlen. Ich habe das gerade mal in KI reingegeben und gehe mal davon aus, dass die Zahlen halbwegs stimmen. Dann sprechen wir im Prinzip von einer Unterdrückung von 85% durch eine Gruppe von 10% bis 15%. Da sollte man vielleicht einfach mal irgendwas richtig tickt in der Birne. Denn der Weiße ist automatisch der Schlechte, der Böse, der Kolonialisator oder was auch immer. Und genau diese Dinge werden nicht mehr hinterfragt. Und mit diesen Methoden, mangelnde Bildung, also quasi Dummheit der Linken, ideologische Abrichtung und dann im Prinzip auf der anderen Seite eine totalitäre politische und auch religiöse Struktur wie Islamismus, nicht Islam, dann steht man hier vor diesem Irrsinn. Man kann das einfach nur immer mit Kopfschütteln hier kommentieren.
0: Es gibt ja auch viele Beispiele, auch in Berlin heißt es ja auch hier bei Tichy, dass Gaza, das Thema Gaza, weit mehr als nur ein Thema ist, ne? Das mobilisiert ja den Konflikt.
1: Ja. Also Berlin ist ein gutes Beispiel, also wo natürlich die Linken auf dem Vormarsch sind und die Demonstration der Palästinenser ja stets tatkräftig unterstützen. Also der größte Antisemitismus, der ist ja momentan in Berlin im linken Milieu zu finden, nicht im rechten. Und in einem Artikel von Tichy, da heißt es ja in diesem Artikel, Gaza ist innerhalb dieser Strategie weit mehr als Außenpolitik. Der Konflikt mobilisiert Teile der radikalen Linken und Teile der muslimischen Wählerschaft zugleich. Und die Partei, diese LFI, die sogenannten linken Franzosen, die fordert Sanktionen gegen Israel und ein Waffenembargo und weigert sich, die Hamas schlicht als Terrororganisation einzuordnen. Es geht nicht darum, jetzt das Ganze umzusetzen.

0: drehen, jetzt sind die Israelis die Guten und die anderen die Bösen. Es geht einfach um die Objektivität, die hier verloren gegangen ist. Spanien liefert inzwischen ein fast ebenso deutliches Beispiel in dieser Situation, und Spanien ist ja momentan komplett daneben. Die Podemos-Chefin, die heißt Belerra, die wollte ihre Zustimmung zum Staatshaushalt davon abhängig machen, dass Spanien die diplomatischen und wirtschaftlichen Beziehungen zum genozidalen Staat Israel abbricht. Man muss sich das mal vorstellen. Das ist Antisemitismus. Sumar drängte ebenfalls auf einen härteren Kurs gegen Israel. Das läuft in Deutschland ab. Und diese linken Politiker beschreiben dann die AfD als rechtsextrem und als antisemitisch. Das ist völlig Verdrehung, völlige
1: Gut, das
0: Verdrehung.
1: waren jetzt Beispiele aus Spanien. In Deutschland
0: Ja.
1: läuft es aber ebenso. Es sind eben vor allem die Linken. Das kann man ja auch sehen. Man muss sich nur die Programme auch angucken und die Reaktionen auch der Diskussionen im Bundestag. Die eben Hunderttausende illegaler Migranten aus Afrika integrieren wollen, Staatsbürgerschaft, Wahlrecht, Wohnungen, Unterhalt und so weiter. Und im selben Atemzug wird die Warnung dann immer lauter ausgesprochen vor den Faschisten und den Rassisten und den bösen Rechten und der AfD. Und es lässt sich eigentlich überhaupt nicht mehr oder nicht deutlicher formulieren, was da im Moment auf uns zukommt, nämlich die Spaltung der Gesellschaft, eben auch durch diese politische Gruppe, die offenbar einen hohen Machtzuwachs derzeit verzeichnet. Also in Berlin sind es, glaube ich, inzwischen die Linken, die die absolute Mehrheit erringen würden, wenn da jetzt gewählt werden würde.
0: Ja, und die wirklichen Faschisten und Rassisten sind genau die Linken. Wenn wir uns alleine die Anteile der Bevölkerung der verschiedenen Hautfarben einmal ansieht und dann die politische Situation damit abgleicht und die gleichgerichtete kollektive Denke, was ich am Anfang gesagt hatte. Okay, nochmal zu Deutschland. Man ist bei dieser Partei keineswegs ja nur Zuschauer. Bei der Bundestagswahl 2025, da erhielt die Linkspartei nach einer Befragung 29% der muslimischen Stimmen. Die SPD kam auf 28%, das BSW auf 16%. Bundesweit erreicht die Linke aber lediglich 8,8%. Und Tichy hat hier ganz klar beschrieben, Gaza spielt auch in Deutschland als politischer Beschleuniger eine Rolle. Und Reuters, das Nachrichtenportal, dokumentierte bereits vor der Europawahl 2024 den Wechsel muslimischer Wähler von Grünen und SPD zu ausdrücklich also pro-palästinensischen Angeboten. Ein deutscher Wähler mit marokkanisch-pakistanischem Hintergrund, der erklärte der Nachrichtenagentur zum Beispiel die Israel-Position der Grünen und habe seine Unterstützung für die Partei zerstört. Und er wechselte jetzt zur linken Mera 25. Also pro-palästinensische Parteien und Gruppierungen zielen auf genau jene Wähler, die sich von den etablierten Parteien nicht vertreten fühlen. Und das Ganze findet jetzt eben halt in Europa und speziell in Deutschland statt. Völlig verrückt.
1: Ja, auch konzentriert in Berlin, wenn man sich vorstellt, dass das die Hauptstadt ist und auch alle Hauptstadtjournalisten dort vor Ort sind. Das Ganze macht ja etwas mit den Menschen. Hier heißt es bei Tichys Einblick weiter, parallel wird eingebürgert wie am Fließband. Im hessischen Landtagswahlkampf 2023 versprach die SPD unter Nancy Faeser zunächst kommunales Wahlrecht für alle Menschen, die länger als 6 Monate in einer Kommune lebten. Und dann gab es natürlich einen Riesenaufstand. Ach, und da hat die Partei dann diese 6 Monate zu einem wörtlich saublöden Fehler erklärt. Man meinte natürlich 6 Jahre. Ein Zufall? Fragezeichen. Aber die entscheidende Forderung, die bleibt bestehen. Auch Nicht-EU-Ausländer ohne deutschen Pass sollten wählen dürfen. Und tja, Migration brauche es nicht nur, das ist die Argumentation, wegen der vielen Fachkräfte. Wir sehen ja, ich weiß nicht im Moment aus dem Kopf, wie hoch alleine der Anteil der Menschen ist, die nicht lesen und schreiben können. Bärbel Baas hat das gesagt, Migration brauche es nicht nur wegen der Fachkräfte, sie sagt, sondern auch für die Vielfalt in unserer Gesellschaft. Diese Leute glauben das offenbar auch.
0: Ja,
1: und zu,
0: ja.
1: zugleich, das war ja dann auch das geflügelte Wort, hat sie sich gegen das Einheitsgrau wehren wollen. Manche würden sogar sagen Einheitsbraun. Und genau das ist der Tenor, wenn die Partei, die eben nicht EU-Ausländern das Wahlrecht öffnen will, mit den Deutschen abgeschlossen hat.
0: Ja, also vielleicht nochmal das, was hier gerade auch Frau Baaster sagt. Rassismus ist nicht nur die Reinhaltung der Ethnie oder früher hat man gesagt Rasse. Rassismus ist auch die politische Doktrin der Vermischung. Das ist ja, wenn es eine Doktrin ist. Niemand hat was dagegen, wenn verschiedenfarbige Ethnien sich verlieben und gemeinsam Kinder zeugen. Das ist völlig normal. Wenn es aber zu einer politischen Doktrin wird, dann ist es Rassismus. Und daher kann ich Frau Baas definitiv als rassistisch bezeichnen, obwohl sie glaubt, antirassistisch zu sein. Und Tichy stellt also zu Recht fest, spannend wird es wiederum bei dem nun Folgenden. Teile der europäischen Linken vertreten beim Familienbild, bei Religion und Sexualpolitik Vorstellungen, in denen in konservativen muslimischen Milieus diametral entgegenstehen. Aber für eine temporäre Wahlkoalition, da genügt eine andere gemeinsame Agenda, nämlich Schutz vor tatsächlicher und behaupteter Diskriminierung, eine großzügige Migrationspolitik und vor allem Palästina und viel Israel-Hass mit Auslöschungsfantasien. Da sind wir gelandet. Irre. In einem Land, welches das Grundgesetz 1949 ins Leben gerufen hat und hat gesagt, der Antisemitismus und der Holocaust war die Grundlage für den Staat und für die Staatsgründung. Und dann so etwas.
1: Ich binde den Kreis zu. Am Anfang dieser Sendung haben wir gesprochen über das Stockholm-Syndrom, falls du dich noch erinnerst. Du hast das sehr schön erläutert. Und hier bei Tichy ist das ja auch nochmal thematisiert, indem eben gesagt wird, dass natürlich Teile der europäischen Linken, also ich würde mal sagen große Teile, beim Familienbild eben ganz andere Werte vertreten oder bei der Religion oder bei der Sexualpolitik als die zugewanderten muslimischen oder sogar die Islamisten, islamistischen Bevölkerungsgruppen. Das heißt, auch hier, Andreas, ist ja ein System, das auf Sand gebaut wird, das auch früher oder später nicht nur zusammenbrechen muss, sondern eskalieren muss, weil es hier natürlich auch um Fanatismus geht, um Machtübernahme, Fantasien. Das heißt, das ist jetzt wahrscheinlich nur ein kurzes Intermezzo, bis es so richtig dampft und raucht.
0: Ceuta ist jetzt das klassische Beispiel, wie es in Europa in Kürze insgesamt aussehen kann. Ich habe schon mal gesagt, 1,6 Milliarden Afrikaner gibt es alleine. Davon leben 450 Millionen in Armut und haben Lebensmittel- und Hungerprobleme. Schlicht und ergreifend. Das ist ein Potenzial von 450 Millionen Auswanderungswilligen. Es gibt 450 Millionen auch gleichzeitig Europäer in der EU. Da sind aber schon beispielsweise die Migranten auch mitgezählt schon. Das heißt, das ist ja auch schon ein gewisser Anteil. Wenn jetzt aus Afrika die noch zukommen würden, dann haben wir eine Situation, die nicht nur pari ist, sondern es ist tatsächlich so, dass die fremden Kulturen überwiegen. Und das ist das, was wir gerade in Ceuta erleben und wozu das führen kann. Im schlimmsten Fall zur Barbarei, weil dann nämlich plötzlich die sozialen Strukturen, die finanziellen Mittel, der Staatsapparat nicht mehr in der Lage ist, das Ganze zu finanzieren. Und dann geht's ums reine Überleben. Ich mag es gar nicht zu Ende denken.
1: Kann sich ja auch jeder seinen eigenen Reim darauf machen. Auch wenn wir schönes Wochenende haben, auch die Sonne scheint jetzt bei uns, lieber Andreas, ist es doch wirklich eine schwierige Herausforderung für viele Menschen. Und wichtig ist immer wieder, bei sich zu bleiben, in der Kraft zu bleiben. Wir können das nicht oft genug sagen, dass diese Überzeugung, mit der andere versuchen, ihre in Anführung Werte zu vertreten, dass die Überzeugung ein gutes Fundament ist vor allem dann, wenn es um naturgesetzliche Werte und die Umsetzung genau derselben geht. Und deswegen möchte ich an dieser Stelle einfach nochmal hinweisen, wer Sorge hat, wer in Angst gerät, dem kann ich nur empfehlen, die 3 goldenen Bücher im Lichte der Wahrheit, die Gralsbotschaft, sich vorzuknöpfen, die bei uns regelmäßig eingestellt und auch regelmäßig besprochen wird, weil uns hier diese Zeit, in der wir uns jetzt befinden, dieses Fanal oder Finale, beides stimmt, angekündigt wird, genauso übrigens wie in der Bibel, im Alten und Neuen Testament, wie wir uns dem kraftvoll entgegenstellen können. Lieber Andreas, ich danke dir und wünsche dir nachher viel Spaß beim Bootfahren.
0: Ich danke dir. Erst noch die Hühner füttern, die warten nämlich, der Klaus, der kräht draußen schon und wartet.
1: Alles Liebe euch allen. Bis bald.
0: Alles Gute. Ciao, ciao.
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1: 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Jetzt Meldungen aus der Trigger FM Redaktion. Beim Diesel machen die Vereinigten Staaten Druck auf Europa. Nach einem Bericht der Nachrichtenagentur Reuters hat die Regierung von Präsident Donald Trump Deutschland und Frankreich aufgefordert, ihre Notreserven an Diesel freizugeben. Insgesamt geht es um 120 Millionen Barrel in den kommenden 6 Monaten. Sonst droht Washington damit, die eigenen Dieselexporte zu stoppen. Trump sagte, er rede jeden Tag über ein mögliches Exportverbot. Der Bund der Steuerzahler hat sein neues Schwarzbuch vorgelegt. Auch diesmal kritisiert der Verband, wie mit öffentlichem Geld umgegangen wird. Der Schwerpunkt liegt in diesem Jahr auf staatlichen Förderprogrammen. Der Steuerzahlerbund spricht von einem sorglosen Umgang mit Fördergeldern und listet erneut Fälle auf, in denen Steuergeld verschwendet wurde. NATO-Generalsekretär Mark Rutte sieht im Moment keine unmittelbare militärische Bedrohung durch Russland für das Bündnis. Gleichzeitig bestätigt Rutte demnach eine russische Warnung vor einer möglichen Blockade von Kaliningrad. Kaliningrad ist eine russische Exklave und bietet Russland den einzigen eisfreien Hafen in der Region. Dieser ist strategisch von unschätzbarem Wert für Russland. 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
6: Über die Grenzen der US-Macht am Golf und Europas gefährliche Sackgasse. Ein Kommentar von Rainer Rupp. Washington kann drohen, blockieren und bombardieren. Doch kann es seine Verbündeten noch schützen? In einem auf Substack am 1. Oktober veröffentlichten Gespräch zwischen dem norwegischen Politikwissenschaftler Professor Glenn Deason und dem eminenten US-Professor John Mearsheimer zeichnete letzterer das Bild einer Großmacht, deren einstige militärische Überlegenheit zunehmend an politische und praktische Grenzen stößt. Am Persischen Golf sei demnach das amerikanische Sicherheitsversprechen für seine ölreichen sogenannten Verbündeten unter iranischen Raketenschlägen verpufft. Zugleich würde es in Europa, selbst nach einem Ende der Kämpfe in der Ukraine, keinen dauerhaften Frieden geben. Beide Krisen verbinde eine unbequeme und uns alle existenziell betreffende Frage: Was geschieht, wenn der Westen an Zielen festhält, die er mit den verfügbaren Mitteln kaum durchsetzen kann und er im Zustand zunehmender Ratlosigkeit Entscheidungen trifft, die uns alle in den Abgrund stürzen? Am Persischen Golf wächst der Druck. Mearsheimer erkennt in der von ihm beschriebenen Lage am Golf wenig Bereitschaft der Vereinigten Staaten, den Krieg gegen Iran weiter auszuweiten. Selbst iranische Angriffe auf den Schiffsverkehr in der Straße von Hormuz, darunter Berichte über Treffer auf mehrere Schiffe, hätten keine amerikanischen Vergeltungsschläge ausgelöst. Frühere begrenzte Schlagabtausche seien aufgegeben worden. Sie haben zu wenig bewirkt und zugleich knappe und nur langsam oder sogar nur schwer ersetzbare US-Munitionsbestände noch weiter aufgezehrt. Washington setze deshalb auf Blockade und wirtschaftlichen Druck. Die im Gespräch mit Finanzminister Scott Bessent verbundene Strategie, nämlich mit Hilfe von sekundären Sanktionen Irans Handels- und Geschäftspartner zu bestrafen, soll Iran isolieren und wirtschaftlich so weit schwächen, dass Teheran nachgeben müsste. Doch Professor Mearsheimer bezweifelt, dass diese Rechnung aufgeht. Denn was die amerikanische Führung als wirtschaftliche Druckmittel betrachtet, könnte die iranische Führung als existenzielle Bedrohung auffassen und mit weiterer Eskalation gegen die Interessen der USA und ihrer Verbündeten in der Region beantworten. Teheran habe dafür konkrete Anreize. Nach den im Diesen-Mirscheimer-Gespräch angeführten Angaben sind die Ölverladungen im saudischen Hafen Ras Tanura im Laufe des Septembers von ungefähr 1,5 auf zuletzt 6,5 Millionen Barrel täglich gestiegen. Mehr Öl gelange auf den Weltmarkt, wodurch Irans Hebel gegenüber seinen Gegnern schwächer würde. Um diesen Hebel zurückzugewinnen, könnte Iran den Schiffsverkehr weiter stören oder noch intakt gebliebene Energieanlagen in den Golfstaaten angreifen. Als mögliche Ziele nennt Mearsheimer Ras Tanura, die noch nicht voll ausgelastete Pipeline quer durch Saudi-Arabien sowie Anlagen in den Vereinigten Arabischen Emiraten und Kuwait. Weiter gibt Mearsheimer zu bedenken, dass im September zwar wieder mehr Öl als zuvor fließe, zugleich aber Ölpreise, Anleiherenditen und andere wirtschaftliche Signale weiterhin auf schwere wirtschaftliche Belastungen im Westen hindeuten. Ein größerer Angriff auf die Exportinfrastruktur könnte diese erheblich verschärfen. Hinzu kämen logistische Probleme der US-Marine. Mearsheimer beschreibt den zerstörten Stützpunkt in Bahrain, der die 5. US-Flotte beherbergt hatte, als faktisch ausgefallen. Hinter den selbstbewussten öffentlichen Erklärungen über den angeblich siegreichen Waffengang Trumps gegen Iran vermutet Mearsheimer, dass hinter verschlossenen Türen in Washington erhebliche Besorgnis herrscht. Die Lage könne rasch kippen. Verbündete mit sehr unterschiedlichen Lasten. Diesbezüglich unterscheidet Mearsheimer deutlich zwischen Europa und dem Golf. Die Unterstützung der Ukraine könnten die Vereinigten Staaten zunehmend den europäischen Regierungen überlassen, weil diese entschlossen seien, ihr Engagement fortzusetzen. Am Golf fehle Washington ein vergleichbarer Partner. Saudi-Arabien, die Emirate und Kuwait hätten weder die militärischen Fähigkeiten, Iran selbst zu bekämpfen, noch eine Tradition eigenständiger Verteidigung gegen einen solchen Gegner. Über Jahrzehnte hätten sie sich auf den amerikanischen Schutzschirm verlassen. Anders als in Europa könne Washington daher die militärische Last der Konfrontation mit Iran kaum den regionalen Verbündeten aufbürden. Deshalb versuche es vielmehr, weitere Eskalationsstufen zu vermeiden und Iran wirtschaftlich die Luft abzudrücken. Israel hingegen habe nach Mearsheimers Urteil die anhaltende Auseinandersetzung mit Iran weitgehend auf die Vereinigten Staaten abgewälzt. Nach einem gemeinsamen anfänglichen Bombenkrieg gegen Iran halte sich Israel im Hintergrund, während Washington die fortdauernde Belastung trage. Diesen Rollenwechsel könne die amerikanische Regierung, Trump-Administration und Kongress wegen des Einflusses der zionistischen Lobby in Washington nicht einfach rückgängig machen. Die US-Finanz- und Wirtschaftsblockade schmerze Iran durchaus. Schätzungen gingen davon aus, dass iranische Ölvorräte, die sich außerhalb des Landes auf Schiffen befinden, noch bis Dezember reichen könnten. Daraus folge jedoch keine bevorstehende Kapitulation des Irans. Mearsheimer verweist auf wiederholte Drohungen Trumps, Iran zu vernichten. Wer um das Überleben seines Landes, seiner Kultur und seiner Menschen fürchtet, werde sich eher zu Angriffen auf gegnerische Energieanlagen entschließen, als die geforderte Unterwerfung unter das US-Diktat zu akzeptieren, so der US-Professor. Eine vergleichbare Grenze wirtschaftlichen und militärischen Zwangs sieht er gegenüber Russland. Auch Moskau nehme die Vereinigten Staaten als existenzielle Bedrohung wahr und könne und werde nicht einfach aufgeben. Für Washington entsteht damit ein Dilemma. Greift es Iran an, werden iranische Raketen und Drohnen die wirtschaftlichen Lebensadern seiner Partner treffen, mit Folgen für die USA und ihre europäischen Vasallen. Verzichtet es auf militärisches Eingreifen, müssen diese Partner sich mit Teheran arrangieren. In beiden Fällen würde das amerikanische Sicherheitsversprechen für die Länder in der Region den letzten Rest von Glaubwürdigkeit verlieren. Die Golfstaaten müssen umdenken. Den gerade stattgefundenen endgültigen amerikanischen Abzug aus dem Irak deutet Mearsheimer als Teil einer umfassenderen Verringerung der US-Präsenz in der Region. Zugleich hätten sich die US-Stützpunkte am Golf als wesentlich verwundbarer erwiesen als vom Pentagon ursprünglich erwartet. Ein Wiederaufbau der US-Basen in der Region verspreche wenig dauerhafte Sicherheit. Iran könne künftig noch mehr und präzisere Raketen und Drohnen einsetzen. Auch der Marinestützpunkt in Bahrain werde seine frühere Funktion wahrscheinlich nicht wieder erfüllen. Der amerikanische Schutzschirm, wie er vor Ende Februar 2026 bestanden habe, lasse sich deshalb nach Mearsheimers Einschätzung nicht wiederherstellen. Allerdings könnten weder Russland noch China diese Lücke als Schutzmacht schließen. Und wahrscheinlich wollten sie das auch gar nicht. Damit blieben den Golfstaaten vor allem zwei gangbare Wege. Eine tragfähige Verständigung mit Iran mit einem regional ausgearbeiteten Sicherheitskonzept unter Wahrnehmung gegenseitiger Interessen, ohne Einmischung ausländischer Mächte. Das wird übrigens von Iran angeboten und von Peking und Moskau unterstützt. Der zweite gangbare, aber sehr gefährliche Weg der arabischen Golfstaaten zur Kompensierung des verlorenen US-Schutzschirms wäre das Streben nach eigener nuklearer Abschreckung. Deshalb hält Mearsheimer eine arabisch-iranische Verständigung für die vernünftigere Lösung, die jedoch nicht für alle arabischen Staaten in gleicher Weise akzeptabel wäre. Für den mehrheitlich schiitischen Irak sei eine solche Lösung zum Beispiel leichter als für die sunnitischen Feudalherren. Aber auch Saudi-Arabien müsse einen Modus vivendi mit Teheran suchen. Eigene saudische Atomwaffen wären schwer zu beschaffen und würden zugleich auf entschiedenen Widerstand der Vereinigten Staaten und Israels stoßen. In bemerkenswerter intellektueller Ehrlichkeit geht Mearsheimers Kritik an Washington dabei über die von den USA mutwillig verspielte Schutzfunktion für seine Vasallen am Golf hinaus. Viel schwerer wiege, dass die Vereinigten Staaten die Golfstaaten selbstherrlich in den Konflikt hineingezogen haben, ohne diese vorher zu fragen oder auch nur zu informieren. Warum eine Verständigung mit Iran blockiert bleibt? Auch für die Vereinigten Staaten selbst wäre ein Ausgleich mit Iran nach Mearsheimers Ansicht rational. Er charakterisiert Teherans militärisches Verhalten überwiegend als Reaktion auf amerikanische oder israelische Aggressionen und erklärt, Iran habe selbst keine Kriege begonnen. Diese Bewertung bildet den Kern seiner Argumente für eine diplomatische Lösung zwischen Teheran und Washington. Das entscheidende Hindernis dagegen sieht er in Israel. Dessen Führung strebe seiner Darstellung nach eine Zerschlagung Irans in kleine und schwächere Nachfolgestaaten an, ähnlich dem von ihm angeführten syrischen Beispiel. Der Einfluss Israels und der mächtigen zionistischen Lobbygruppen in den USA werde leider die amerikanische Nahostpolitik auf absehbare Zeit weiter an diesem Ziel, die Zerschlagung des Iran, ausrichten. Eine stabile diplomatische Lösung, die Washington den Rückzug aus dem Mittleren Osten und eine stärkere Konzentration auf Asien erlauben würde, sei daher schwer vorstellbar. Dabei gingen amerikanische und israelische Interessen inzwischen weit auseinander. Auch die öffentliche Meinung in den Vereinigten Staaten gegenüber Israel habe sich verändert. Einen baldigen, grundlegenden Kurswechsel gegenüber Iran erwartet Mearsheimer trotzdem nicht. In Europa ein russischer Sieg ohne Frieden. Für den Ukraine-Krieg erwartet Mearsheimer auch nach einem russischen Sieg einen schwelenden Konflikt. Ein stark geschwächter ukrainischer Reststaat würde, unterstützt von EU-Staaten, dauerhaft feindselige Beziehungen mit Russland schüren. Auch das Verhältnis Russlands zu den Vereinigten Staaten würde belastet bleiben, wenn auch weniger stark. Besonders die scharfe antirussische Rhetorik in Großbritannien bereitet Mearsheimer Sorgen. Denn europäische Regierungen würden Bedingungen schaffen, die erneute Kämpfe sehr wahrscheinlich machten, obwohl die konventionellen militärischen Möglichkeiten der EU-Staaten begrenzt seien und Russland über ein großes Atomwaffenarsenal verfüge. Washington werde seine Präsenz in Europa reduzieren, aber nicht vollständig aufgeben. Ein Ende der Kämpfe in der Ostukraine beseitige zudem nicht die Ursachen des Konflikts. Die Erweiterung von NATO und EU sowie die Konkurrenz um Staaten wie Moldau und Georgien könnten ähnliche Spannungen erneut erzeugen. Mearsheimer verweist auch mit großer Sorge auf den NATO-Beitritt Finnlands und Schwedens, den NATO-Druck auf Kaliningrad und Äußerungen in Finnland über mögliche Angriffe auf Russland. Vorschläge, Streitkräfte gegen Kaliningrad zusammenzuziehen, hält er für abenteuerlich gefährlich. Moskau werde zunehmend in die Enge gedrängt, seine Abschreckung werde nicht ausreichend respektiert. Zwei Deutungen mit gefährlichen Folgen. Hinter diesen unterschiedlichen politischen Strategien stehen laut Mearsheimer gegensätzliche Erklärungen des Ukraine-Kriegs. Der norwegische Gesprächspartner Professor Glenn Diesen und Mearsheimer sehen in der NATO- und EU-Erweiterung sowie in sogenannten Farbrevolutionen und Regierungsumstürzen die zentralen Ursachen. Entscheidend sei das westliche Projekt gewesen, die Ukraine zu einem gegen Russland gerichteten Vorposten zu machen und sie für einen Stellvertreterkrieg zu missbrauchen. Die dominierende westliche Interpretation des Konflikts sieht dagegen in Putin einen imperialen Eroberer, der zunächst die gesamte Ukraine und anschließend weitere Teile Osteuropas unterwerfen wolle. Aus dieser Sicht müsse Russland dauerhaft eingedämmt werden. Mearsheimer weist diese Deutung zurück. Putin habe nie einen Anspruch auf die Eroberung der gesamten Ukraine oder weiterer Länder erhoben oder auch nur erwähnt. Zudem heißt es in westlichen Darstellungen, dass die russische Armee schwach ist und sie jahrelang darum kämpfen musste, lediglich einen Teil der Ukraine einzunehmen. Zugleich sprechen westliche Darstellungen von enormen russischen Verlusten. Wie passt das in das zeitgleich von westlichen Politikern und Medien gemalte Bild einer gewaltigen russischen Streitmacht, die ganz Europa überrennen könnte? Trotzdem sind es solche widersprüchlichen Vorstellungen, die das Denken vieler europäischer Eliten bestimmen. Ein russischer Sieg über die Ukraine würde deshalb als weitere Bestätigung von, Zitat, Putins Expansionsabsichten, Zitat Ende, in Richtung Westeuropa dargestellt, so Mearsheimer. Wer dagegen russische Sicherheitsängste gegenüber der NATO-Erweiterung erklärt, werde häufig als Russenpropagandist denunziert. Diesbezüglich verwies Mearsheimer sogar auf Bestrebungen in Großbritannien, derartige Zitat Russenversteher, Zitat Ende, strafrechtlich zu verfolgen. Laut Mearsheimer würde eine russische Besetzung Polens oder der Westukraine auf erbitterten Widerstand in der Bevölkerung stoßen, was in der russischstämmigen Ostukraine nicht der Fall ist. Zudem gäbe es in Russland so gut wie keine Unterstützung für einen Angriff auf Polen. Auch Moskaus wichtigste Partner, China und Indien, würden ein solches Vorhaben nicht billigen. Die sowjetischen Erfahrungen in Ungarn, der Tschechoslowakei und Polen seien eine Warnung vor den Kosten gewaltsamer Kontrolle. Afghanistan und Irak hätten den beiden Großmächten ähnliche Grenzen gezeigt. Für Mearsheimer liegt darin eine ernüchternde Lehre. Militärische Macht reicht nicht aus, um politische Gefolgschaft zu erzwingen. Während sich das wirtschaftliche Schwergewicht der Welt nach Asien verschiebt, bleiben die Vereinigten Staaten und Europa in Konflikten gebunden, deren nächste Eskalation sie kaum beherrschen können. Ein Ende der Kämpfe wäre ein Anfang. Eine tragfähige Ordnung sei damit aber noch lange nicht geschaffen.
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1: Geimpfte leben kürzer, sagt Gerd Reuter, ein Arzt und Historiker, der in seinem neuen Buch die alte Impferzählung als Märchen entlarvt. Schnallen Sie sich an, es geht um Pocken, Polio, Tollwut und damit auch um Biowaffen und Bevölkerungsreduktion.
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1: Schön, dass wir wieder zusammensitzen, lieber Gerd Reuter.
3: Hallo.
1: Diesmal sogar mit Blumen. Also haben wir mal ein ganz, ganz neues Setting. Nur drei Stichworte zu Ihnen. Gerd Reuter ist Radiologe, habilitiert an der Uni Wien, war Chefarzt und ist seit seinem Buch Der betrogene Patient eine Nummer in Sachen Aufklärung. Wir haben schon zwei Gespräche gemacht. Eins zur Seuchengeschichte und eins über den Tatort Vergangenheit, über Geschichtserzählungen, die Fantasieprodukte sein könnten. Jetzt gibt es ein neues Buch für mich hinter den Blumen, Riskanter Schutz, 300 Jahre Immunisierungsversuche. Herr Reuter, warum sind Sie jetzt auch noch in die Impfgeschichte eingestiegen?
3: Die Impfgeschichte war deswegen erforderlich, weil es bisher in deutscher Sprache kein Buch dazu gegeben hat. 300 Jahre lang kein Buch zur Impfgeschichte, obwohl Impfungen jetzt die Gesellschaft schon sehr lange prägen. Und der andere Grund ist, dass man jetzt dieses Buch noch schreiben konnte. Während, wenn in Zukunft die KI vielleicht das gesamte Internet regiert, geht das eigentlich gar nicht mehr. Denn die Informationen zum Impfen sind äußerst befangen, stark manipuliert. Man wird vieles, was ich jetzt in dem Buch noch sammeln, noch recherchieren konnte, gar nicht mehr finden.
1: Wenn Sie sagen, in deutscher Sprache, heißt es gibt Vorbilder auf Englisch, Französisch?
3: Ja, also in englischsprachigen Literatur gibt es doch einiges. Da gibt es also aus dem 18., aus dem 19. Jahrhundert gute zusammenfassende Impfgeschichten, aus denen man einiges herausnehmen kann. Aber eben in deutscher Sprache ist eigentlich nichts weiter erschienen. Da gibt es nur eine Darstellung aus unserer Zeit, die aber erst mal in den 1870er Jahren beginnt und die ganze erste Hälfte der Impfgeschichte überhaupt nicht berücksichtigt.
1: Da fehlt die ganze Pocken-Episode sozusagen. Genau. Habe ich ja gelernt bei Ihnen, dass 150 Jahre, also die Hälfte der Impfgeschichte, eigentlich nur von den Pocken zu erzählen ist.
3: Richtig. Da glauben manche, dass das vielleicht mit unserer Zeit dann gar nichts mehr zu tun hat, weil sie ja offiziell seit 1980 als ausgerottet gelten. Aber es ist eben so, dass in der Geschichte der Pocken als angeblicher Seuche mit der nachfolgenden Impfung im Prinzip alles drin ist, was wir jetzt bei Covid-19 erlebt haben.
1: Sie haben gerade gesagt, haben gerade von der Recherche gesprochen, Internet, Manipulation. Haben Sie selbst noch etwas gelernt bei dieser Recherche?
3: Ja, ich hatte das eigentlich gar nicht erwartet, aber so ist es eben, wenn man unbefangen an eine Materie herangeht, dass man in überraschender Weise Erfahrungen macht. Auch ich bin bis zu diesem Buch noch davon ausgegangen, dass es die berühmten Jennerschen Kuhpocken tatsächlich gegeben hätte.
1: Die Kuhpocken, ne? Meine größte Überraschung war ja, dass mein DDR-Impfbild kaputt gegangen ist. Ich war bisher sicher, dass ich durch die andere Gesellschaftsordnung geschützt gewesen bin, wenigstens vor der Gier der Pharmakonzerne, dass ich sicher sein konnte, dass keine verschmutzten, keine unzureichend getesteten Impfstoffe in mich hineingekommen sind. Aber Sie sagen, ne, es hat gar nichts mit der Gesellschaftsordnung zu tun.
3: Nein, die Verschmutzung ging eigentlich von Anfang an los. Das ist ja eben so eine Erzählung, wo man gerne davon ausgeht heute, es wird eine sterile Produktion gemacht von Medikamenten, aber eben auch von Impfstoffen, wo dann die entsprechende Impflösung, also das Impfantigen, möglichst in einer sterilen Kochsalzlösung liegt. Das ist weder heute der Fall, noch war das früher ehemals der Fall gewesen, als man ja eben mit Sekret kranker Menschen und kranker Tiere gearbeitet hat und hat also dann wirklich abstoßendes vor dem man sich jahrhundertelang vorher geschützt hat, nämlich dann die Aussätzigen, die Kranken. Das sind ja Menschen gewesen, die man gemieden hat. Und jetzt hat man von denen Abstriche gemacht und hat das gesunden Menschen einfach ins Gewebe gespritzt. also ein Paradigmenwechsel, der ja stattgefunden hat vor 300 Jahren, der nie entsprechend reflektiert wurde.
1: Es ging ja sogar noch ein Stück weiter. Man hat sich ja Menschen gehalten in Waisenhäusern, Findelkinder zum Beispiel, Produkte des Abtreibungsverbots durch die katholische Kirche, die im Prinzip Produktionsstätten entsprechende Medikamente in Anführungsstrichen gewesen sind.
3: Ja, das ist auch so etwas, was in der Impfgeschichte total totgeschwiegen wird, als hätte man eben gerade dann auch bei dieser Pockenimpfung am Anfang einfach nur so, dass dieses Pockensekret einfach so gehabt hat. Wo hat man das herbekommen? Das mussten kranke Tiere, das mussten kranke Menschen sein. Und wenn man dann auch bei diesen angeblichen Kuhpocken des Herrn Jenner feststellen musste, dass diese Tierkrankheit eigentlich vom Menschen auf Tiere übertragen war und dann noch bei den Tieren sehr selten war, dann war es klar, wenn man eine Bevölkerung impfen will, dass man eigentlich vorab für eine ausreichende Impfstoffversorgung sorgen musste. Und diese Impfstoffversorgung, die kann ja eigentlich nur dadurch aufrechterhalten werden, dass man letzten Endes immer Lebewesen, zunächst Menschen, später, als es immer mehr Probleme gab, dann Tiere im kranken Zustand hält, die dann eben für andere dieses Sekret produzieren. Also eine ganz, ganz zynische Konstruktion.
1: Wir kommen gleich noch an die Geschichte. Ich will erstmal noch auf der Oberfläche bleiben, wenn man so will, bei allgemeinen Fragen. Ihr Buch heißt ja Riskanter Schutz. Gibt es überhaupt eine Krankheit oder eine Situation, in der der Schutz größer ist als das Risiko?
3: Nein, das ist eigentlich immer eine Schutzlüge gewesen. Diese Immunisierung, dass es möglich ist, sich über den Alltag hinaus durch irgendwelche Vorkehrungen zu schützen. Es ist ja ein relativ alter Mythos, den es ja auch bei Giften gibt, dass man in früheren Zeiten, wo Vergiftungen eine große Rolle gespielt haben, gesagt hat, ja, wenn man in niedriger Dosis Gifte regelmäßig zu sich nimmt, dann könnte man eine Vergiftung möglicherweise überleben. Es war immer Spekulation gewesen. Es ist in dieser Form nie bewiesen worden, aber es war so eine Faszination, die man dann auch auf solche biologischen Infektionen übertragen hat. Aber im Prinzip, es war immer ein leeres Schutzversprechen. Und ich möchte mal so sagen, Schutzgelderpressungen sind eigentlich das älteste Geschäft der Welt, wenn man so will, nicht auch noch älter als die Prostitution. Denn wenn man alttestamentarischen Geschichten glauben will, dann hieß es ja, dass der Gott gesagt hätte, ja, also ich bereite hier einen Schutz für ein Volk, aber eben nur, wenn er mich exklusiv anbietet. Und das ist ja dann auch in späteren Zeiten übertragen worden, nicht als Europa von den skandinavischen Rittern und dem katholischen Kirchenkonzern gekapert worden ist, dass man dann gesagt hat, Schutz und Sicherheit im Zeichen der Burg. Man bietet eben eine ja sehr brüchige Sicherheit, einen Schutz an und dafür möchte man das Land beherrschen, dafür räubert man im Prinzip die Menschen aus. Und dieses Schutzversprechen, das ist eigentlich die Fortsetzung, die man auch in den Impfungen drin hat.
1: Also klassisches Mafia-Prinzip.
3: Ja, kann man so sagen.
1: Also heißt das, wenn ein Land verlangt von mir, für die Einreise zum Beispiel eine Gelbfieberimpfung vorzuweisen, dann sollte ich lieber meine Urlaubspläne ändern?
3: Ja, auf jeden Fall. Und das ist ja auch aber diese Kombination, die Sie gerade ansprechen. Eigentlich ist es eine medizinische Maßnahme, wo wir ja jetzt zumindest mal in den letzten Jahrzehnten gedacht hatten, das ist eine private Geschichte zwischen einem Behandler und zwischen einem Kranken oder einem, der sich irgendwie eine Vorsorge besorgen möchte. Aber diese Impfungen, wie sie sich seit 300 Jahren etabliert haben, waren ja immer etwas, was über staatliche Organisationen, also ein Herrschaftsprinzip gelaufen ist. Das war immer Machtausübung gewesen. Das war eben nicht nur etwas Medizinisches. Und deswegen ist eine Aufarbeitung einer Impfgeschichte eigentlich keine Medizingeschichte, das ist Sozialgeschichte.
1: Ich habe das mit Gelbfieber gemacht. Einmal für ein Projekt in Uganda 2014 und dann für eine Urlaubsreise nach Mittelmeer.

0: Impfens, dass man mit diesen Impfungen forciert nach der Pockenimpfung ja Ende des 19. Jahrhunderts reingegangen ist aus militärischen Gründen, weil der Kolonialismus eine Rolle gespielt hat und die europäischen Kolonialmächte haben gesagt, ja, also da gibt's überall so Fieberkrankheiten, da überall, wo es tropisch feucht und warm ist, wir müssen da unsere Soldaten schützen. Und da müssten wir eben so etwas entwickeln. Und da kam eben dann das Pasteur-Institut, das Robert-Koch-Institut, dann kam genau das alles in die Gänge. Es war eigentlich auch da nicht primär ein Gesundheitsschutz, den man erstmal für die Bevölkerung hierzulande gedacht hätte, sondern einer, der eben für die Kolonisationstruppen in den Kolonien gedacht gewesen ist. Also immer Machtausübung.
1: Ja, insofern war ich da schon Teil der Kolonisation, auch schwieriges Wort, Teil dieser Truppen. In Uganda war es, das war so ein NGO-Projekt, also insofern kam ich da schon als Soldat ohne Uniform an, während das, dieses Mittelamerika, da hätte man das sich sparen können, zumal mein Arzt gesagt hat, Herr Mayen, die Wahrscheinlichkeit, dass Ihnen eine Kokosnuss auf den Kopf fällt, ist viel größer als so eine Gelbfiebermücke in irgendeiner Weise Sie da gefährden könnte.
0: Das ist ja immer diese Risikoabwägung, die bei den Krankheiten, gegen die Impfungen angeboten würden, eigentlich nie stimmt, wenn sich jemand genauer interessiert, dass es ja in der Regel Krankheiten sind, die ein sehr, sehr geringes Risiko haben. Sonst würde man auch diese Impfungen gar nicht anbieten, wenn sich's nachher herausstellt, dass sie nicht wirksam sind.
1: Sie gehen ja im Buch an den Anfang zurück, 300 Jahre zurück. Woher kommt überhaupt die Idee, dass man Krankheiten simulieren kann und uns so vor Tod oder wenigstens vor Verderben schützt?
0: Ja, das ist dieser Ursprung des gesamten Impfkonzepts, der ja sehr fragwürdig ist. Er wird gerne damit erklärt, dass man sagt, das wäre eine uralte Volksmedizin. In Indien, in China, in den arabischen Ländern hat man überall diese Immunisierungen früher schon gemacht. Aber das ist eigentlich schon Geschichtsfälschung, muss man sagen. Denn diese Varianten, dass man Kranke mit Gesunden zusammengebracht hat, um beispielsweise gerade bei diesen Kinderkrankheiten, Masern oder Pocken, im Kindesalter diese Erkrankung, gegen die man dann eine Immunität lebenslang entwickelt, schon auszulösen, war ja bis auf einige Ausnahmen überwiegend immer nicht invasiv. Also die Chinesen beispielsweise bei den Pocken haben ja niemanden invasiv geritzt, sondern die haben ja etwas in die Nase reingesteckt, was ja auch der physiologische Ansteckungsweg bei Pocken wäre, dass man diese Toxine da entsprechend einatmet. Und das, was man dann vor 300 Jahren begonnen hat in Europa, ist also zutiefst europäische Vorgehensweise, dass man invasiv blutig geworden ist, um eine Infektion auszubreiten. Und das ganze Konzept hat eigentlich überhaupt keine wirkliche Begründung, wenn man sich das nüchtern überlegt. Denn wir sind die ganze Zeit in unserem Leben, Tag ein, Tag aus, mit Toxinen, mit Mikroben irgendwie konfrontiert, wo unser Immunsystem sich damit auseinandersetzen muss. Das heißt, das ist in einem Dauertraining. Wozu sollte ein zusätzliches Training überhaupt Sinn machen? Und dann müsste man ja immer sagen, wenn wäre das eigentlich allenfalls eine Sache für Risikogruppen. Also greifen wir wieder das mit den Kolonien auf. Nicht, dass man sagt, diejenigen, die aus Europa in die Kolonien als Soldaten, als Kolonisten gehen, die wollte man schützen. Dann hätte man auch hier sagen müssen, ja, wer bekommt die Pocken? Ja, das sind vor allem Kinder, also fast nur Kinder und vor allem in den armen Verhältnissen. Also hätte man sich auf diese Zielgruppe konzentrieren müssen. Aber was hat man getan? Hat gesagt, nein, die gesamte Bevölkerung von jung bis alt müsse immunisiert werden, was ja schon zeigt, dass es eigentlich keine medizinische Überlegung ist, sondern dass es um eine Machtausübung gegenüber der Bevölkerung ging.
1: Hey, das Trainingsargument hat mir als Sportler natürlich am meisten eingeleuchtet. Das Trainingsargument in Ihrem Buch, wir sind permanent im Training und müssen nicht noch mehr bekommen, um noch besser zu werden, lohnt sich eigentlich nicht. Und dann habe ich auch in Ihrem Buch gelesen, dass Sie der Homöopathie, dem Prinzip der Homöopathie, eine gewisse Mitschuld geben, weil da dieser Volksglaube getriggert, diesem Volksglauben der Boden bereitet worden sei, dass Gift in geringen Dosen nützen könne auf Dauer. Dass man da also anknüpfen konnte mit dieser Impferzählung an etwas, was verankert war.
0: Ja, das war ja etwa zur gleichen Zeit. Es wird auch vielfach gar nicht so gesehen, nicht? Als Edward Jenner mit diesem ersten Impfsurrogat, mit diesen Kuhpocken ankam, das war auch genau die Zeit, wo der Samuel Hahnemann dieses Konzept der Homöopathie ausgerollt hat. Und dieses Konzept der Homöopathie war ja jetzt kein grundsätzliches Konzept,

0: Schritt, dass man gesagt hat, wir machen eine wirklich ganz andere Medizin, wie man es heute darstellt, sondern er war ja eigentlich auch davon überzeugt, dass Arsen, Quecksilber und solche Dinge durchaus Heilmittel sind, aber eben nur in einer extrem starken Verdünnung. Ja. Und deswegen kam er mit diesem Verdünnungsprinzip ja eigentlich herein. Und jetzt sagte man, ja, also wir machen hier eine Krankheitsausbreitung, aber wir dürfen das natürlich nicht mit den gefährlichen Erregern machen, sondern diese Erreger müssen irgendwie modifiziert sein, die müssen schwächer sein. Und da hat der Hahnemann natürlich auch gesagt, ja, das passt ja eigentlich. Also mit so einem abgeschwächten Erreger eine Stimulation der Selbstheilung. Das ist das Prinzip der Homöopathie, was wir machen. Und dazu würde das mit dem Impfen passen. Obwohl dann viele Homöopathen sich in der Folgezeit auch nicht unbedingt mit dem Impfen so identifiziert haben.
1: Sie schreiben ja in dem Buch von der offensichtlichen Unwirksamkeit dieser Dinge, von Todesfällen, von schweren Krankheitsverläufen. Warum haben unsere Vorfahren diese Idee nicht gleich wieder beerdigt, als sie gemerkt haben, dass das Versprechen nicht zu halten ist?
0: Ich glaube, wenn die Menschen, die nüchtern analysiert haben, auch tatsächlich die Macht gehabt hätten, dann wären die Impfungen schon längst wieder beerdigt worden. Weil die haben das ja klar herausgearbeitet, haben Zahlen eingefordert, haben die Zahlen auch geliefert, haben aufgezeigt, dass massiv Gesundheitsschäden entstanden sind und dass eben überhaupt kein Nutzen dagegen stand. Dass das vom Prinzip her nicht nur fragwürdig war vom Nutzen, sondern dass eben die Fakten nicht gezeigt haben, dass wie jetzt eben bei den Pocken in den ersten 150 Jahren die Erkrankungen tatsächlich dadurch seltener geworden sind, auch die schweren Krankheitsverläufe abgenommen oder hätten oder verschwunden wären. Das haben die alles aufgezeigt, wäre verschwunden. Aber es war eben so, dass diejenigen, die das durchsetzen wollten, das waren die Mächtigen der Zeit. Das heißt also, das war jetzt eben die politische Kaste, wenn man so will, das war der Adel, das war die Kirche, die wollten das, die hatten den entsprechenden Machtapparat hinter sich und das zeigt eben, dass es um was anderes als um Gesundheitsvorsorge ging, denn wenn Gesundheitsvorsorge, dann hätte man eigentlich Konsequenzen ziehen müssen, die man aber nicht gezogen hat, genauso wie man jetzt bei Covid-19 angeblich von Gesundheitsvorsorge ausgegangen ist, aber man hat nicht die notwendigen Konsequenzen gezogen, dass das ja so nicht eingetreten ist, was man versprochen hat.
1: Gut, Sie haben die wichtigsten Dinge, glaube ich, schon genannt. Hygiene, Ernährung, generell Wohlstand, kann man sagen, als Faktoren, die Krankheiten eindämmen oder laufen lassen. Machtfrage haben Sie auch schon angesprochen. Wenn man heute zum Beispiel Pocken oder Polio in eine KI eingibt oder in eine normale Suchmaschine, dann kommen immer noch trotz Ihres Buchs Erfolgsgeschichten. Was antworten Sie Kollegen, wenn die sagen, naja, Pocken sind doch ausgerottet worden, 1980 auch als Ergebnis dieser Impfung, Polio ist wenigstens stark zurückgedrängt worden?
0: Ja, es stimmt einfach nicht. Das Problem ist natürlich zunehmend, was ich hier anspreche, dass eben Leser meiner Bücher sagen, ja, das ist interessant, das ist plausibel, ich möchte das mal überprüfen und fragen dann die KI. Und dann sagen sie, aha, die KI sagt aber was anderes. Und komischerweise gilt die KI als Autorität. Aber die KI weiß natürlich das, nur das, was man ihr sagt. Und gerade bei den Impfungen, bei Polio, bei Pocken, wird eben der KI eindeutig nur das eingegeben, was das Ganze zu einer Erfolgsgeschichte macht. Dass Polio so als Infektionskrankheit tatsächlich existiert hätte, dass die Pockenimpfung tatsächlich gewirkt hätten. Und was anderes kann die KI natürlich auch nicht sagen. Der Punkt ist der, warum jetzt eine Polio verschwunden ist, das wird ja in dem Buch auch ausführlich erklärt, weil es die Polio dann einfach definitionsgemäß nicht mehr gegeben hat. Genauso wie wir es ja jetzt mit Covid-19 erlebt haben, dass eben Covid verschwunden ist, weil man dann die Erkältungskrankheiten wieder Influenza genannt hat. Es war einfach eine Umbenennung gewesen. Und bei den Infektionskrankheiten, wenn man sagt, die seien doch seltener geworden, dann sollten sich diejenigen, die das ansprechen, auch immer sagen, es gibt aber Infektionskrankheiten, die früher auch mal häufig waren. Nehmen wir jetzt mal den Scharlach. Gegen den ist nie geimpft worden in den letzten 300 Jahren. Der ist jetzt auch zur Rarität geworden. Das heißt also, das ist eben so wie mit den Störchen und den Kindern, ob das mehr Störche gibt oder weniger Störche gibt und mehr und weniger Kinder. Das sind allenfalls Korrelationen, aber das hat nichts mit einer Kausalität zu tun.
1: Ja, stimmt. Scharlach war in meiner Kindheit ein Thema. Jetzt bei den Enkeln habe ich davon noch nichts gehört, auch nicht aus den Kitas und den Schulen und so, klar.
0: Ja, weil es eben nicht im Impfkalender drin ist. Es gibt keinen Impfstoff und von daher hier plötzlich ist es kein Thema. Während es sonst, sobald es einen Impfstoff gibt, wird eine Krankheit zum Monster.
1: Sagen Sie vielleicht noch kurz was zu dieser Umdefinition bei Polio, weil Leute wahrscheinlich dann nachfragen werden.
0: Ja, man hat eben zunächst mal alle Krankheiten, die Lähmungserscheinungen gemacht haben, also schlaffe Lähmungen, als Polio bezeichnet, ohne dass man sich überhaupt um die Ursache gekümmert hat, als wäre das eine einheitliche Erkrankung. Was natürlich schon mal per se ein Unsinn ist, denn wenn jemand eine spastische Lähmung hat im Rahmen eines Schlaganfalls, hat es auch noch nicht eine einzige Ursache. Schlaganfälle können aus verschiedensten Gründen entstehen. Und dann hat man eben schließlich gesagt, wir nennen das Ganze nicht mehr Polio, wir nennen das schlaffe Lähmung. Und dann steht eben schlaffe Lähmung drin. Dazu kam noch, dass man die Kriterien geändert hat. Also, dass man eben Polio zunächst mal gesagt hat, wenn eine Lähmung auch nur ganz kurz bestanden hat, einige Stunden oder einige Tage. Und dann hat man eben schlagartig mit Einführung der Impfung gesagt, ja, nur wenn diese Lähmung mindestens 6 Wochen besteht, dann ist es auch tatsächlich eine Polio. Und von daher mussten die Fallzahlen zurückgehen, denn viele dieser Lähmungen waren ja auch Passagier. Und warum? Das erklärt wieder, dass es eben gar keine Infektionskrankheit war, sondern dass es eben die Folge von giftigen Substanzen, vor allem eben diesen Pestiziden war, dass jemand aus irgendwelchen Gründen zum Beispiel solche gespritzten Äpfel gegessen hat, hat dann nachher diese Lähmungserscheinungen bekommen, hat dann eben diese Äpfel nicht mehr gegessen und klar, der Körper wehrt sich gegen diese Gifte, baut diese ab und dann gehen diese Lähmungen weg und dann ist diese Polio in Anführungsstrichen eben wieder weg. Und wenn die halt natürlich nach ein paar Tagen oder wenigen Wochen weg ist, dann wird sie halt nicht mehr Polio genannt. Und das, was das Ganze aber ja zeigt, ist, wenn jemand sagt, ja, aber die Pestizide gibt es doch weiterhin, ja. Aber es gibt ja eben weiterhin auch das, was man früher Polio genannt hat. Man nennt das eben heute dann auch nicht nur schlaffe Lähmung, sondern Meningitis oder Guillain-Barré-Syndrom. Mhm. Und wenn wir heute anschauen, also von Amerika habe ich die Zahlen im Kopf, da geht man davon aus, dass es jedes Jahr in den USA etwa so 30.000 bis 50.000 Meningitis-Diagnosen gibt. Mhm. Das heißt also, von wegen, dass jetzt das, was man früher Polio genannt ist, weg ist. Mhm. Es ist im Gegenteil viel häufiger als früher durch diese Gifteinflüsse, die es gibt. Nur, dass man eben diesen Begriff einfach nicht mehr verwendet.
1: Ja, es war das nach dem Training des Immunsystems, das ja eigentlich gar nicht mehr nötig ist, war das für mich das zweite starke Argument im Buch. Pestizide und Industriegifte, Krankheiten, die auftreten, wo Landwirtschaft stark betrieben wird oder wo halt Industriegebiete in der Nähe sind, wo man wusste, man hat die Umwelt verdreckt und die dann umetikettiert werden zu Infektionskrankheiten, die man wiederum mit Impfungen bekämpfen kann, um einfach zu verschleiern, was wirklich passiert ist.
0: Und es war ja auch das, wenn man nachschaut, auch das ist etwas, was von der KI noch nicht völlig überdeckt wird, bevor man diese Impfkampagnen gegen Polio gemacht hat, wie ja jetzt auch ganz offensichtlich ohne medizinischen Nutzen in Gaza beispielsweise, kann man sich noch Weltkarten anschauen, dass es nur in Pakistan und im nördlichen Indien eben noch Polio gegeben hat. Das waren die einzigen beiden Länder. Und jetzt muss sich natürlich jeder fragen, wie kann das sein, dass bei einer Infektion, die vorher mal weltweit verbreitet gewesen ist, nur noch 2 Länder übrig bleiben. Das geht eben nur, weil in Pakistan die größte DDT-Fabrik der Welt gestanden war und die natürlich dort im Laufe dieser Produktionszeit das Land wirklich vergiftet hat und auch dort DDT viel länger eingesetzt worden ist, als es beispielsweise in den anderen Ländern gemacht worden ist. Und deswegen hat es dort noch diese Poliofälle gegeben und deswegen hat man auch dort die Polio dann nicht umbenannt und es waren einfach die beiden Länder, die übrig geblieben sind.
1: Ja gut, dass Sie nochmal auf die KI hingewiesen haben, weil das habe ich vorhin vergessen zu erwähnen. Immer wieder wichtig, da wird eine neue Wahrheitsinstanz installiert. Wenn man so will, geht der Kampf um Wahrheit und Deutung und so weiter an die nächste Stufe. Und die Menschen fallen drauf rein, beobachte ich in meinem Umfeld. Wenn KI X sagt, dann gilt X. Und das ist auch perfekt gemacht, künstlich und in der Intelligenz. Also werden also 2 Begriffe gekoppelt, die beide positiv bewertet sind. Jeder möchte intelligent sein. Künstlich hat irgendwas, wo der normale Mensch gar nicht so leicht rankommt. Also ist das schon wieder gut gemacht, noch besser als bei Faktencheckern und Ähnlichem haben wir jetzt halt so eine neue Instanz.
0: Und auch von den Kritikern wird ja dieser Begriff leider sehr unkritisch übernommen. Ja. Jeder spricht auch eben von künstlicher Intelligenz. Es ist sicherlich besser, immer wieder von künstlicher Dummheit zu sprechen. Oder eben halt auch, dass es letzten Endes wie irgendwelche anderen Programme einfach eine künstliche Algorithmenkonstruktion ist. die natürlich nur so gut sein kann, wie das, was man ihr eingegeben hat. Anders ist es nicht. Und dann wird mit gewissen logischen Prinzipien gearbeitet. Das muss auch gar nicht verkehrt sein. Aber dann müssen eben tatsächlich vorher alle Informationen drin sein. Aber wenn man jetzt sieht, dass halt etliche Bücher, also kann ich von meinen Büchern sagen, die stehen nicht mehr in Universitätsbibliotheken, die stehen auch überhaupt nicht mehr in Bibliotheken. Wer glaubt, in der Bibliothek heute sein Wissen sich holen zu können, gerade an der Universität, der wird eben feststellen, dass wichtige Bücher da nicht mehr drin sind. Und die KI kennt diese Bücher auch nicht mehr.
1: Ah ja, ist auch in der machtkritischen Szene zu beobachten, dass KI zu so einer Instanz gemacht wird. Dann schreibt man Bücher, wo man sich mit KI unterhält und glaubt, jetzt hat man aber die Macht überführt, jetzt hat sie es doch zugegeben, aber man geht dem Prinzip auf den Leim.
0: Ja, so ist es. Eigentlich, man muss sich wieder fragen, wer heute so ein Buch im Gespräch mit KI schreibt, ob der nicht eigentlich in Werbediensten dieser KI-Industrie steht. Anders kann ich mir das eigentlich gar nicht mehr erklären.
1: Ich habe noch eine Krankheit auf dem Zettel. Tollwut, das Tropeninstitut sagt, ohne Impfung ein sicherer Tod.
0: Ja, das ist auch so eine furchtbare Geschichte. Man kommuniziert das innerhalb der Medizin gar nicht, dass die Tollwut ein Krankheitsbild ist, was bis heute nie richtig geklärt worden ist. Wir wissen nicht, was die Tollwut auslöst und ob es überhaupt ein einheitliches Krankheitsbild ist. Wer nachschaut und auch jetzt die KI befragt, der wird sagen, ja, es gibt ein Tollwut-Virus. Aber dieses Tollwut-Virus ist überhaupt nie eindeutig identifiziert worden. Es gibt dafür keinen Erstbeschreiber. Es ist eine ganz nebulöse Art von Symptomen, die nach einem Biss eines Tiers auftreten kann. Und auch diese Tiere, die gebissen hätten, haben also ganz unterschiedliche Symptomatiken, muss man sagen. Und der Herr Leubner, ein österreichischer Arzt, der inzwischen schon verstorben ist, der hat sich länger auch mit der Tollwut beschäftigt und der hat auch noch festgestellt und hat gesagt, ob das irgendwelche toxischen Erscheinungen sind bei den Tieren, man weiß es letzten Endes nicht. Tatsächlich ist es nur, man würde es von einem Biss bekommen können, aber grundsätzlich war das immer eine sehr, sehr seltene Erkrankung, auch nach einem Tierbiss. Und das ist ja das Kuriose, dass das sozusagen als Pioniertat gilt des Louis Pasteur, der damals eine wirksame Impfung gegen die Tollwut eingeführt hätte, obwohl er weder den Erreger noch das Prinzip noch sonst etwas kannte und dann ja mit einer ganz obskuren Maßnahme das gemacht hat, dass er eben tollwutkranken Menschen Material davon Tieren eingeimpft hat und diese Organe der Tiere dann als Impfstoff verwendet hat. Und die haben dann Leute bekommen, die zu ihm gekommen sind nach einem Hunde- oder Wolfsbiss und wollten sich dann impfen lassen, obwohl wenn sie durch den Biss krank geworden sind und es wäre ein Erreger übertragen worden, was dann Tage und Wochen später nochmal ein erneuter modifizierter Erreger nutzen soll, um diese Krankheit am Ausbruch zu verhindern, das ist völlig unlogisch. Aber gilt bis heute als Erfolgsgeschichte zu Unrecht.
1: Ja, wenn man auch überlegt, wie lange die Leute gebraucht haben, um zu Louis Pasteur zu kommen und dann da noch warten mussten, bis sie endlich das alles bekommen haben.
0: Die waren ja wochenlang dort gewesen. Also das heißt, bei vielen war schon von der Zeit her klar, dass die gar keine Tollwut übertragen bekommen hatten. Aber die waren alle dankbar. Und der Louis Pasteur hat es ja sehr raffiniert gemacht. Er hat sich ja nicht bezahlen lassen. Da hätte er juristische Probleme kommen können. Ja. Er hat nur Spenden angenommen. Ja. Aber man kann sich vorstellen, was da gespendet worden ist, denn jemand, der sich schon mal eine Reise zu Louis Pasteur nach Paris leisten konnte und dann dankbar war, dass er nicht krank geworden ist und es auf diese Maßnahme vom Louis Pasteur zurückgeführt hat, na, der hat ein Vermögen dahingelegt. Ne?
1: Das war natürlich eine meiner Kindheitsängste, diese Tollwut. Es hieß dann im Dorf, dieser Hund und jener Hund und wenn du gebissen wirst, dann musst du in die Kreisstadt fahren und bekommst dreimal in den Bauchnabel irgendeine Spritze innerhalb von 3 Wochen. Also immer versucht, diesen Hunden fernzubleiben.
0: Aber das ist ja auch so eine ganz klassische Geschichte, wo sich diese Tollwut-Erzählung entlarvt. Ich bin ja im Westen zwar aufgewachsen, aber wir hatten das ja auch in meiner Kindheit. Da gab es diese Schilder Tollwut-Sperrbezirk. Ja. Da durfte man nicht in den Wald reingehen. Und jetzt, wenn man jemanden fragt, auch der 40 Jahre alt ist, ob er so ein Schild schon mal gesehen hat, der wird sagen, nee. Das kennt er gar nicht. Das heißt also, diese Tollwut ist plötzlich verschwunden. Wo man eben sagen muss, wie kann das sein, nachdem man ja vorher erzählt hat, diese Werwolfserzählungen, vor allem in Frankreich, über Jahrhunderte, natürlich konnten da Tiere Tollwut bekommen und hätten dann halt irgendwo mal Menschen gebissen. Und jetzt gibt es sie überhaupt nicht mehr. Und die Erzählung ist ja dann auch schon wieder entlarvend und kurios, dass man gesagt hat, ja, also die Tollwut, die haben wir in Europa ausgerottet, indem wir Impfköter ausgelegt haben und dann die Überträger, die Füchse damit immunisiert hätten und dann gäbe es jetzt keine Tollwut mehr. In den USA lautet die Erzählung, dass es dort keine Tollwut oder nicht mehr relevant Tollwut gibt, so dass man gesagt hat, wir haben die Haustiere mit Impfkötern geimpft und dann ist es verschwunden. Während man bei uns die Wildtiere, aber nicht die Haustiere geimpft hat. Also es passt hinten und vorne nicht zusammen, was eben nur zeigt, dass diese Tollwut keine geklärte Erkrankung ist, gegen die man dann auch überhaupt eine Impfung machen könnte. Denn wenn ich gar nicht weiß, was eine Symptomatik überhaupt auslöst, was will ich dann eigentlich impfen?
1: Warum ist es so schwer, Menschen davon zu überzeugen, dass sie ohne Impfung besser dran sind?
0: Gute Frage. Es ist einfach etwas, was ich wirklich inzwischen 300 Jahre lang irgendwie trotz dieser ganzen Misserfolge in den Köpfen festgesetzt hat, mit diesem Training einerseits und andererseits eben, was man ja auch schon vermutlich seit 2.000-3.000 Jahren gemacht hat, Immunisierung mit niedrigen Giftdosen, Arsen und anderen Dingen, die sich Leute zu sich genommen haben. Immer dieses Gefühl, man könnte irgendwie Vorsorge machen. Na, gerade im deutschsprachigen Raum wissen wir ja, dass Deutschland und Österreich die Länder sind, wo die Menschen die meisten Versicherungspolicen haben. Die können ein ganzes Wohnzimmer damit tapezieren, gegen Erdbeben, Blitzeinschlag, also lauter sehr unwahrscheinliche Gefahren, gegen die man sich schützt. Und da passt natürlich auch der Impfschutz dazu, denn gegen die wahrscheinlichen Infektionskrankheiten, die häufigen und gefährlichen, da gibt es ja dann immer keine Impfungen. Gegen eine Malaria gibt es keine wirksame Impfung, gegen eine Tuberkulose hat es nie eine wirksame Impfung gegeben, all diese Dinge. Es gibt sie gegen harmlose Erkrankungen und gegen Erkrankungen, die extrem selten sind. Also eben dieses Prinzip, wie man natürlich am leichtesten verschleiern kann, dass Impfungen unwirksam sind.
1: Ja, Malaria war damals bei dieser Afrika-Reise natürlich die größere Angst und es hieß vor Ort, 2 Bier am Abend werden desinfizieren und Malaria verhindern. Hat auch geklappt in irgendeiner Weise.
0: Naja, man kann viele Rezepte anbieten. Die Frage ist immer, wie viel daran zu verdienen ist. An den 2 Bier ist natürlich weniger zu verdienen als an den Impfstoffen.
1: Ja, ich meine, was mir auch wieder schlagend erschien in Ihrem Buch, dass vor allen Dingen Krankheiten ausgesucht worden sind, vor denen man Angst haben konnte und musste. Pocken hinterlassen Narben, die dann möglicherweise verhindern, dass ich einen guten Job bekomme oder den Partner, den ich haben möchte. Keuchhusten hat ein bestimmtes Krankheitsbild, was man nicht haben möchte. Polio, klar, Lähmung, so ganz ähnlich. Also Krankheitsbilder, vor denen man sich fürchtet, wo dann dieses Vorsorgeprinzip wahrscheinlich leichter durchzusetzen ist als bei Dingen, die weniger Schrecken
0: haben. Es war immer, wo ohnehin genuin Angst besteht, also jetzt eben bei der Tollwut mit diesen Werwolf-Erzählungen seit dem Mittelalter, das war immer etwas, obwohl ja jemand, der in einer Großstadt gelebt hat und hat gesagt, da draußen im Wald, das sind die gefährlichen, tollwütigen Werwölfe, der musste sagen, in Paris oder in Lyon, also der hat keinen Kontakt weiter mit dem Wald gehabt, wäre also schon mal ein geringes Risiko gewesen. Aber da war einerseits Angst da und auf der anderen Seite hat man eben Angst, wie wir es jetzt auch bei Covid erlebt haben, gezielt geschürt. Man hat zwar zugegeben, dass es hier bei Covid sich eigentlich nur um eine Grippe handeln würde, aber man hat also hier furchtbare Erzählungen gemacht, hat eben dann sogar noch diese Krankheits- und Todesfälle durch Behandlungen provoziert. Und das hat man natürlich auch bei den Pocken gemacht, indem man eben auch heute noch vielen Menschen, vielen Medizinern auch den Eindruck hinterlassen hat, dass die Pocken eben eine Sterblichkeit von 15-20% hätten. Wenn man sich aber tatsächlich anschaut, was Zeitgenossen ausgesagt haben, da haben die eben gesagt, ja, also Kinder haben Pocken gehabt, aber es sind ja praktisch immer alle gesund geworden. Also das heißt, eine hohe Sterblichkeit, das war immer eine Literaturgeburt, aber das hat nicht wirklich stattgefunden. Und wenn, hatte es einfach was damit zu tun, dass die Leute im Elend gelebt haben. Das ist ja das, was auch die berühmteste Krankenschwester der Welt, die Florence Nightingale, 1870 mal ausgesagt hat, wer glaubt, da ging es um die Pocken natürlich, weil eine andere Impfung gab es zu dem Zeitpunkt noch nicht, die Pocken mit einer Impfung lösen zu können, er versteht gar nichts von den sozialen Verhältnissen und von den Pocken, sondern es geht darum, wie die Menschen leben. Und das muss geändert werden, damit wir weniger Pockenerkrankungen haben. Aber es wird keine medizinische Maßnahme sein. Das hat sie damals bereits ganz klar gesagt.
1: Ja, wir haben Angst, Propaganda die Angst vergrößert. Und dann haben wir staatliche Zwänge, die ab einem bestimmten Zeitpunkt dazu führen, dass ich gar nicht mehr ausweichen kann dem, was da sich ausgedacht worden ist.
0: Und diese staatlichen Zwänge, die haben ja eben frühzeitig gegriffen. Und es war ja eigentlich im Prinzip alles, was wir jetzt erleben, dass man also mit so einer Impf-ID arbeitet, um Leute zu stigmatisieren, wie man das bei Covid versucht hat, dass man gesagt hat, ja, also nur, wenn du auch tatsächlich diesen Covid-Impfausweis, diesen Testausweis mit dir rumträgst, dann darfst du gewisse Aktivitäten machen. Man hat das eigentlich vor 300 Jahren ja eingeführt mit dieser invasiven Art der Impfung. Denn die Impfung hat man ja damals nicht gemacht mit einer feinen Kanüle und hat das irgendwie den Pockeneiter da in den Menschen rein gespritzt, sondern man hat das mit einer Lanzette gemacht. Also sozusagen einem Arztskalpell hat man richtig reingekratzt und die Pockenimpfung, das ist ja auch die einzige Impfung, die ich persönlich bekommen habe und daher weiß ich das auch noch aus eigener Erfahrung gut, da hat man eine Narbe gehabt, die man möglicherweise lebenslang, aber mindestens jahrzehntelang gesehen hat. Das heißt also, das war auch dann in den späteren Zeiten immer der Test für Obrigkeiten, dass sie Leute angeschaut haben, sind die geimpft oder nicht geimpft, haben sie diese Narbe. Das heißt also, diese Zeichnung, die man gemacht hat, mit dieser Art der Krankheitsansteckung, die ja gar nicht notwendig gewesen wäre, weil wenn man sagt, die Pocken sind extrem ansteckend, dann kann ich ja jemanden auch nur mit einem Kleidungsstück, an dem er riecht, bereits eine Infektion bereiten. Aber dem muss ich nicht etwas noch ganz invasiv mit einem Skalpell einritzen. Das kann eigentlich nur den Sinn haben, dass man sagt...
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3: 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Mit einem dringenden offenen Brief hat sich der ärztliche Berufsverband Hippokratischer Eid an die Leitung des Münchner Oktoberfestes sowie an den Oberbürgermeister der Landeshauptstadt München gewandt. Der wissenschaftlich und ethisch orientierte Verband fordert den sofortigen Stopp aller sogenannten medizinischen Kombi-Impfstoffangebote, Grippe und Covid-19, auf dem Festgelände und warnt vor schweren gesundheitlichen sowie haftungsrechtlichen Risiken. Der Historiker und Stasi-Forscher Hubertus Knabe darf den früheren DDR-Grenzoffizier Sven Hüber weiter für dessen Vergangenheit kritisieren. Darüber berichtete Apollo News. Hüber machte nach der Wende Karriere bei der Bundespolizei und war bis zu seinem Rücktritt Vizechef der Gewerkschaft der Polizei. Knabe hatte geschrieben, Hüber sei als Politoffizier des Grenzregiments 33, das 1989 Chris Geffroy erschoss, dafür verantwortlich gewesen, Wehrpflichtige zum Hass auf den Klassenfeind zu erziehen. Das Landgericht Berlin hält diese Aussage für zulässig. Es sieht darin eine erlaubte, wertende Beschreibung von Hübers unstrittiger Funktion im Regiment. Die umstrittene Innenministerkonferenz der Länder verzichtet künftig auf Einstimmigkeit. Laut Zeitung Welt hat ein Sprecher der Konferenz mitgeteilt, dass für einen Beschluss jetzt 13 von 16 Stimmen reichen. Entschieden wurde das schriftlich im Umlaufverfahren. Die Einstimmigkeit war angeblich nie fest geregelt, sondern nur langjährige Praxis. Wie Apollo News berichtet, war über diesen Schritt schon vor der Landtagswahl in Sachsen-Anhalt spekuliert worden, mit Blick auf einen möglichen Wahlsieg der AfD. Mehrere Landesinnenminister hatten vorher betont, die Konferenz müsse auch mit einer AfD-Regierung in einem Land, weiter AfD-freie, Beschlüsse fassen können. Kritiker und Staatsrechtler bemängeln oft, dass in der Innenministerkonferenz unter Ausschluss der Öffentlichkeit weitreichende Absprachen getroffen werden. Die Landesparlamente werden dann häufig vor vollendete Tatsachen gestellt. 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
0: Dann kann ich ja jemanden auch nur mit einem Kleidungsstück, an dem er riecht, bereits eine Infektion bereiten, aber dem muss ich nicht etwas noch ganz invasiv mit einem Skalpell einritzen. Das kann eigentlich nur den Sinn haben, dass man sagt, man hat nachher einen Gezeichneten.
1: Das ist interessant. Mit dem Gezeichneten hat man ja auch einen Untertanen. Ich bin ja ein großer Fan der Serie Yellowstone, was auf so einer Ranch in Montana, USA spielt, wo die Mitarbeiter der Ranch auch mit einem Brandzeichen sozusagen an den Ranchbesitzer gebunden werden. Wer dieses Zeichen hat, ist sein Leben lang diesem einen Mann verpflichtet und deckt dann auch alles, was auf dieser Ranch jenseits von Recht und Gesetz passiert.
0: Ja, also das sind diese Zeichnungen, diese Tätowierungen. Es wurde ja auch in den KZs beispielsweise gemacht. Mhm. Also es war immer eine klare Machtausübung. Und heute, ich meine, bei den Tieren ist es ohnehin selbstverständlich. Da war das ja auch immer so mit dem Brandzeichen auf den Ranches gewesen. Aber auch heute mit der Chippung von Tieren. Mhm. Und wir wissen ja, dass viele sagen, ja, gerade wenn sie älter werden mindestens, sie sind doch gar nicht mehr richtig handlungsfähig. Lassen Sie doch so einen Chip implantieren, dann können Sie mit dem Chip all Ihre wichtigen Bankgeschäfte, Ihre juristischen Dinge erledigen, weil Sie müssen sich gar nicht kümmern, Ihr Chip würde das erledigen. Aber das ist genau diese Art und Weise, aber das ist eben die Machtausübung, wen ich verletze, wen ich brandmarke, wen ich einem Chip implantiere und dazu zwinge, der ist mein Untertan.
1: Sie haben ja schon ein bisschen angedeutet bei einigen Antworten, wer hinter diesen Dingen steckt. Der Kirchenkonzern ist erwähnt worden. Vielleicht können wir noch mal ein bisschen systematischer schauen, wer ein Interesse daran gehabt hat, diese Dinge voranzutreiben.
0: Ja, es waren immer die Obrigkeiten, die da waren. Und über die Jahrhunderte war es eben in Europa der Adel, der damals mit den Normannen hier eingefallen ist und hat das Land übernommen, zusammen eben mit der lateinischen Westkirche, mit dem Kirchenkonzern. Und die haben dann, ja, bevor es Impfungen gab, erstmal das Seuchenprinzip eingeführt. Also 1347, diese erste große Pest, war ja der Auftakt, dass man gesagt hat, es gäbe göttliche Strafen, weil ihr seid einfach ein bisschen minderwertig und wenn ihr außerdem noch schlecht lebt und sündigt, dann kommen eben diese Strafen. Das heißt, es hat dann regelmäßig Seuchenereignisse gegeben, die unabhängig, ob das jetzt eine Magen-Darm-Grippe oder sonst irgendwie eine andere Art der Krankheitserscheinung war, einfach Pest pauschal genannt hat. Und es ist ja in der Geschichte gut dokumentiert, dass es bis zu diesem ersten angeblich großen Pestereignis, was schon überwiegend erfunden gewesen ist, 1347, es solche Ereignisse in Europa nicht gegeben hat. Und dann hat es die 300 Jahre lang gegeben und die letzte Pest war 1665 in London. Nach 300 Jahren kann man auch sagen, die Menschen haben diese Pestereignisse langsam nicht mehr geglaubt. Und dann musste ein Paradigmenwechsel her. Und dieser Paradigmenwechsel, der waren dann interessanterweise die Pocken. Die Pocken waren eine Kinderkrankheit, die wir auf jeden Fall auch schon seit mindestens 1000 Jahren kennen. Aber wirklich auch als Erwachsenenkrankheit und als gesellschaftliche Bedrohung kamen die Pocken scheinbar zufällig genau dann, als die Pest eigentlich ausgestorben ist, in der zweiten Hälfte des 17. Jahrhunderts. Und dann wurde in der Folge dieser neuen Seuche, wurden dann 1721 dann die Impfungen installiert.
1: Also wir haben ja in der machtkritischen Szene auch die Debatte um die Existenz von Viren. Gibt es das überhaupt? Sie sagen jetzt in diesem Buch, Viren werden einerseits gebraucht, um Krankheitsursachen zu verschleiern. Pestizide haben wir erwähnt, Industriegifte. Andererseits sind Viren offenbar auch ein Machtinstrument.
0: Ja, es ist bis heute unklar, wie das mit der Kausalität bei Viren für diese Infektionskrankheiten oder auch für Tumorerkrankungen überhaupt ist. Man tut so im Mainstream, als wären hier klare kausale Zusammenhänge etabliert, was überhaupt nicht stimmt. Bei etlichen Sachen ist es eigentlich auch so, dass man sagen muss, der Zusammenhang stimmt nicht, Also bei der Polio ist es ganz offenkundig, da wird zwar immer noch die gegenteilige Meinung einer Viruserkrankung verbreitet, aber die Fakten stehen ganz anders dafür, für jeden, der sich ein bisschen dafür informiert. Aber selbst bei den Pocken, das war für mich übrigens auch so eine neue Erfahrung. Ich hatte vorher auch noch gedacht, dass es tatsächlich ein Pockenvirus gibt. Aber dass ein Pockenvirus diese Epidemien der letzten 300 Jahre, die es gegeben hat, in Europa so nicht erklären kann, das wurde mir da eigentlich auch klar. Und dass es eher etwas mit Toxinen zu tun hat. Und mit der Schafwolle. Hm. Das heißt also, es sind ganz andere Mechanismen, aber man macht keine Ursachenforschung. Und inzwischen hat man ja mit der Virologie, das ist klassische Rockefeller-Medizin, Anfang des 20. Jahrhunderts, etwas etabliert, was man nur in spezialisierten Labors nachweisen kann und wo eben anhand von der Symptomatik sowohl der Kranke als auch der behandelnde Arzt nur sagen können, wir müssen auf Laborergebnisse warten. Und das ist natürlich die ideale Konstellation, um hier Krankheitsursachen zu manipulieren.
1: Ja, Schafwolldecke vergiftet Pocken. Das ist sozusagen der Dreiklang, den Sie in Ihrem Buch stark machen. Wir können das Ganze ja noch ein bisschen weiter drehen. Sie sprechen auch von der Angst der Oberschicht vor den Massen. Sehr wenige, die sehr viel besitzen, haben Angst vor den vielen, die immer mehr sein werden, und sagen, dass die Feldschlachten, offene Feldschlachten der Vergangenheit und Seuchen wie die Pest aus grauer Vorzeit, dass das abgelöst worden sein könnte durch Impfungen, die sich besser verkaufen lassen als Krieg, weil man den Deckmantel Gesundheitsschutz zur Verfügung hat.
0: Ja, das ist eine Überlegung, die mir eigentlich auch bei der ganzen Beschäftigung mit der Materie gekommen ist. Diese Bevölkerungsbegrenzung, die hatten wir alle eigentlich gar nicht so auf dem Schirm, wie selbstverständlich es für die Eliten immer gewesen ist. Einerseits wissen wir ja, dass der Herr Malthus, der immer wieder auch im Schulunterricht seinerzeit zumindest mal im Westen gebracht worden ist, der davon ausgegangen ist, dass die Bevölkerung immer schneller wachsen würde als die Nahrungsressourcen und deswegen müsse ein Staat darauf schauen, dass die Bevölkerung begrenzt wird. Aber es ging eben schon vor 1000 Jahren auf jeden Fall in Europa los, dass natürlich diese wenigen Eroberer viele Leute gebraucht haben, die sie ernähren, die hier im Land lebten. Aber auf der anderen Seite natürlich, wenn das zu viele geworden sind, sie Angst haben mussten. Und die Bevölkerung, die ist ja in Europa, nach dem, was man zumindest weiß, es gibt ja keine wirklich seriösen Statistiken vor dem Jahr 1500, so bei etwa 80 bis 100 Millionen gewesen ist. Aber dann kam es ja doch zu einer Zunahme der europäischen Bevölkerung. Und da haben wir wieder einen Zusammenhang mit England. Denn in England, das war das führende Kolonialreich gewesen, was eben das Kolonialreich von Spanien und von den Niederlanden übernommen hat. Und da wurde auch als erstes die Kartoffel eingeführt. Und die Kartoffel war ja extrem wichtig für eine Ernährung, wo vorher einfach immer wieder Hungersnoten in Europa geherrscht haben. Und damit wuchs die Bevölkerung in England im 17. Jahrhundert. Und diese Bevölkerungszunahme, die hat Angst gemacht. Und deswegen ging das dann eigentlich auch mit den Impfungen, sage ich mal, in England zunächst los. Und England war das Mutterland dafür als Vorbild über die dortige Königsfamilie, dass es in den anderen europäischen Staaten etabliert worden ist. Aber es hat eben etwas damit zu tun, denn wenn man jetzt sehr sorgsam mit den Menschen umgegangen wäre, indem man sagt, na, die Menschen schaffen eigentlich den Wohlstand und wir als kleine Oberschicht leben davon, dann hätte man immer sorgen müssen, dass möglichst nicht zu viele Menschen umkommen. Aber dann hätte man keine Kriege führen dürfen und vor allem nicht die Kriege so führen dürfen, wie man sie geführt hat. Also diese Schlachtordnungen, da stellt man erstmal die Leute 30 Mann breit hin und schießt aufeinander. Nicht Napoleon Bonaparte war der Erste, der gesagt hat, na, ich will den Krieg gewinnen, die Schlacht gewinnen. Das ist schlecht, wenn da viele Soldaten umkommen. Nee, wir suchen uns Schutz hier im Unterholz, im Wald und schießen auf den anderen. Und das ist eigentlich das Effizientere. Aber das ist nicht passiert. Und das ist ja letzten Endes dann auch noch im Ersten oder Zweiten Weltkrieg. Das war ja auch so, dass es offensichtlich auf Materialverbrauch und auf Menschenverbrauch angekommen ist. Und wenn wir uns das heute anschauen, was jetzt an Kriegen da abläuft, meinetwegen im Nahen Osten, da weiß ich nicht, ob es wirklich um den Sieg geht am Schluss. Offensichtlich geht es erstmal darum, dass möglichst viele Rüstungsgüter kaputt gemacht werden, an denen verdient wird und auch möglichst viele Menschen offensichtlich sterben sollen. Und von der Schonung der Zivilbevölkerung kann da eigentlich keine Rede sein. Und in dem Zug kann man natürlich das auch mit den Impfungen sehen, denn wenn heute immer wieder erzählt wird, wie man das ja auch absurderweise bei Covid gemacht hat, dass diese Impfungen, die ja nur Gengifte waren, Menschenleben gerettet hätten, das hat ja für keinen Impfstoff nachweislich zugetroffen. Im Gegenteil, es sind viele Krankheits- und Todesfälle aufgetreten. Aber dass dadurch die Bevölkerung gewachsen wäre, weil man Impfungen eingeführt hat, das sieht man ja, die Massenimpfungen seit den 1970er Jahren eingeführt. Wo hat hier die Bevölkerung zugenommen?
1: Aber Sie die Königshäuser erwähnen, man hat ja Impfstoffe offenbar auch genutzt, um Erbfolge zu regeln, beeinflussen zu können, Menschen, die man nicht haben wollte, aus dem Verkehr zu ziehen. Dann habe ich diesen zeitlichen Ablauf jetzt auch erst mit Ihrem Buch verstanden, dass ich, geboren 1967, ja gar keine Welt kennenlernen konnte, in der es diese Massenimpfung nicht gegeben hat. WHO sagt ab 1948, wir müssen die Kinder schützen. Ab den 70ern ist das dann allgemein akzeptiert mit den Massenimpfungen. So wächst man in einer Welt auf, in der man gar nicht weiß, dass es auch anders laufen könnte. Corona kommt gleich noch. Aber vielleicht wollen Sie noch was zu den Erbfolgen in den Königshäusern sagen?
0: Ja, in den Königshäusern ist es eben ganz offenkundig, dass diese Impfungen auch als Waffe eingesetzt worden sind, genauso wie die Medizin, die Schulmedizin überhaupt als Waffe eingesetzt worden ist. Das ist ja auch so ein ganz dunkler Punkt in der Geschichte, über den nicht gesprochen wird. Kann man aber selbst einfach abklären und gibt inzwischen auch ganz gute Statistiken, wie alt Mitglieder von Adelsfamilien geworden sind, wann die gestorben sind, wie viele Kinder die hatten und wie viele Kinder auch schon im Kindesalter gestorben sind. Und da fällt einem auf, wenn man sich das anschaut, ja, das Durchschnittsalter der Adligen, obwohl sie optimale Lebensbedingungen hatten, keine Hungersnöte, Luxus und sonstiges und sogar medizinische Versorgung durch Leibärzte, die sind nicht älter geworden als der Normalbürger. Und die Kindersterblichkeit war auch nicht geringer. Es war eine extrem hohe Kindersterblichkeit. Und da kann man eigentlich nur auf die Idee kommen, dass man sagt, okay, das ist bewusst gemacht worden. Und vor allem, wenn man dann noch mal sieht, dass das vor allem auch entscheidend für die Lebensdauer derjenigen war, die etwas zu sagen hatten. Das heißt also, die lange Lebensdauer hatten überwiegend Herrscher, die pflegeleicht waren und als Marionetten fungiert haben, während die tatkräftigen Herrscher, die sind plötzlich unerwartet früh gestorben. Nicht? Und gerade mit den Pocken ist es ja auch so entlarvend, dass man sagen muss, die Pocken war eine Kinderkrankheit, die es lange gegeben hat. Aber in den Herrscherhäusern sind in einem ganz engen Zeitfenster von 130 Jahren vorwiegend Erwachsene an den Pocken gestorben, während in der Normalbevölkerung die Kinder und Jugendlichen an den Pocken gestorben sind. Und in den Herrscherhäusern ist so war, dass vor etwa 1650 niemand an den Pocken gestorben ist und nach 1784 auch keiner mehr an den Pocken gestorben ist, obwohl es die Pocken vorher und nachher gab. Nur in diesem engen Zeitfenster von 130 Jahren sind entscheidende Personen der europäischen Geschichte an Pocken im Erwachsenenalter gestorben. Und wer da dann nicht auf die Idee kommt und sagt, diese Pocken sind instrumentalisiert worden und das konnte man ja leicht machen, also eine Lanzette, die mit Pockeneiter vergiftet war und die man eben zum Aderlass sowieso verwendet hat, da musste man den Betreffenden gar nicht informieren, dass man Pockenmaterial eingebracht hätte. Denn der Aderlass war eine völlig selbstverständliche Maßnahme, die vor dieser Zeit ja schon etlichen Adligen auch das Leben gekostet hat, weil man immer gesagt hat, wenn jemand krank ist, ein Aderlass. Und wenn es nichts hilft, einen zweiten und einen dritten Aderlass. Und dass das dann lebensbedrohlich sein muss und das Leben kostet, das wissen wir jetzt längst.
1: Da kann man nochmal auf Ihre Bücher hinweisen zur Medizingeschichte, wo Sie das ja wunderbar, wunderbar darstellen. Auch diese Operationen auf offener Bühne, wo dann der Chirurg kommt und irgendwelche Sachen mit der Säge, na, ich übertreibe, ein bisschen nur verrichtet. Corona haben wir schon erwähnt, ist in Ihrem Buch ein Einschnitt. Sie sagen, das ist der Abschied von einem Impfprinzip, das nicht mehr zu halten war. Nun gab es ja aber auch Totimpfstoffe wie Novavax zum Beispiel.
0: Ja. aber das waren Nebenkriegsschauplätze. Also man muss immer davon ausgehen, dass diejenigen, die die offizielle Geschichte inszenieren, die Geschichte, die tatsächliche Geschichte sehr gut kennen und auch nüchtern analysieren, also nicht das glauben, was sie offiziell als Propaganda verbreiten. Das heißt, die Tatsache, dass die Impfstoffe bis zum Jahr 2021, und es war sicher kein Zufall, 1721, der offizielle Beginn der Impfgeschichte, und 2021 dann Covid-19, also 300 Jahre, diese Drahtzieher, die haben richtig ein Gefühl für Geschichte, sage ich mal. Dass die natürlich schon lange gewusst haben, und nicht nur die Impfkritiker, dass die Impfungen nicht funktionieren. Sie haben das gewusst, aber sie haben genauso wie bei der scheinbaren Ausrottung der Pocken 1980 gesagt, das können wir natürlich nicht einfach zugeben und sagen, dass das jetzt in den letzten 300 Jahren nicht erfolgreich gewesen wäre. Das muss erfolgreich gewesen sein, sondern wir sagen jetzt einfach, wir haben was ganz Neues. Wir haben ein besseres Impfprinzip. Wir haben dieses modifizierte mRNA-Impfprinzip. Denn wenn das andere vorher diese Erfolgsgeschichte war, die man heute immer noch beteuert, dann hätte man sie ja in Anschlag bringen müssen. Wir sagen, die ganze Menschheit ist von diesem neuen Erreger Covid-19 bedroht. Aber ist doch kein Problem. Wir haben ein wirksames Impfprinzip. Wir können jederzeit einen abgeschwächten Erreger machen und damit die Bevölkerung immunisieren. Man hätte es bringen müssen, man hat es nicht gebracht, weil man wusste, dass man das Ganze jetzt beenden muss. Und es ist ja auch klar durchgesagt worden, dass die Impfstoffe sukzessive durch diese Mod-mRNA ausgetauscht werden sollen. Und es werden eben keine neuen entwickelt. Und diese Randgeschichten, die man gemacht hat, um die Gegner dieser Mod-mRNA irgendwie doch ins Impfboot zu bekommen. Das waren einfach diese, sag ich mal, Nebenkriegsschauplätze, wo man dann gesagt hat, ja, aber die Impfungen haben ein positives Image und wenn wir einige Stoffe anbieten, die sozusagen noch dem traditionellen Impfprinzip entsprechen würden, dann kriegen wir die Leute da auch mit rein.
1: So wie man Kritiker hin und wieder reden lässt, um diejenigen zufriedenzustellen, genau, die zwanghaft nach Kritikern suchen. Ja. Gibt es schon Reaktionen von Medizinern oder Medizinhistorikern auf Ihr Buch?
0: Also von Medizinhistorikern hört man gar nichts, das ist völlig klar. Ich erwarte da auch nichts anderes. Wir haben zwar 36 Lehrstühle für Medizingeschichte, aber da ist tönernes Schweigen sowieso seit Jahrzehnten. Also es ist nicht mal in den letzten 30 Jahren von irgendjemandem irgendwie der Versuch einer Medizingeschichte mal auf den Markt gebracht worden. Es gibt von Ärzten einige Reaktionen, die sind sehr positiv darauf, die eben sagen, also wenn ich das früher gewusst hätte, das hätte mir vieles leichter gemacht, sage ich ja, ich wäre auch froh gewesen, ich hätte im Studium andere Informationen bekommen. Aber das ist das, was ich so bisher mitbekommen habe. Eine ernsthafte Auseinandersetzung wird natürlich wie mit meinen anderen Büchern auch nicht gesucht. Das ist eben immer das Gleiche. Wenn man eigentlich keine Sachargumente hat gegenüber den Argumenten, die ich bringe, dann gibt es nur zwei Möglichkeiten. Entweder die Person diffamieren als rechtsextrem, durchgeknallt oder sonst wie, oder einfach totschweigen. Und das Prinzip bei mir ist grundsätzlich Totschweigen seit 20 Jahren.
1: Ja, Tod, das Prinzip Totschweigen wird durchbrochen, wenn man eine gewisse Reichweite hat. Wenn man, wie Björn Höcke in einem Interview über 4 Millionen Mal gesehen wird, dann wird sogar erwähnt, dass es dieses Interview gibt.
0: Richtig. Und dafür bin ich sozusagen zu harmlos.
1: Ja, na gut, wir werden sehen. Man soll den Tag nicht vor dem Abend abschreiben, oder wie sagt man das, ne? Aber wenn Impfungen nicht helfen, was können wir dann gegen Krankheiten tun? Wie bleiben wir gesund?
0: Ja, wir müssen uns einfach nur auf unsere Selbstheilung mal verlassen. Die Selbstheilung kann nicht alles regeln, sonst würden wir ja nicht auch irgendwann sterben. Aber die Selbstheilung kann erstaunlich viel regeln. Und das ist eben etwas, was man uns in den letzten 150 Jahren in der Schulmedizin wirklich ausgetrieben hat. Dass die meisten Menschen heute glauben, wenn eine Gesundheitsstörung auftritt, dann kann es nur schlechter werden. Es kann keinesfalls besser werden, was aber gar nicht stimmt. Wir erleben das Ganze ja. Ich meine, nehmen wir nur die normale Erkältung. Jeder weiß, wenn ich irgendwas gegen eine Grippe, gegen eine Erkältung mache, dauert 7 Tage, sonst dauert es 1 Woche. Also das sieht man ja, dass der Körper etwas tut. Oder wenn wir eine Schnittverletzung haben, der Körper repariert wunderbar viel. Und es ist aber eben auch bei ernsthafteren Erkrankungen so, also rheumatischen Erkrankungen, dass jemand einfach auch nur mal sagen muss, ich lass mal meinen Körper machen. Und nicht dieses Gefühl, was vermittelt wird, wenn ich jetzt zu Hause bleibe, gehe nicht zum Arzt, gehe nicht in die Klinik, bin ich ja fahrlässig mit mir. Nein, mein Körper tut das ja und frühere Ärzte haben das gewusst. Ich zitiere da immer gerne den Christoph Willibald Hufeland, der eben gesagt hat, okay, man legt sich dann ins Bett, man nimmt sich was zu trinken und man isst schon mal nichts. Also dieser ketogene Stoffwechsel, der jetzt auch in der Ernährungsphysiologie da ein bisschen in Mode gekommen ist, ist also ein uralter Klassiker. Das machen ja auch im Prinzip die Tiere. Nicht nur, weil sie nicht gefressen werden wollen, ziehen sie sich, wenn sie krank sind, in die Höhle zurück, sondern es ist eben auch so ein Heilungsprinzip. Der Stoffwechsel stellt sich um und wir haben einfach und müssen das Vertrauen haben, dass unsere Selbstheilung 724 für uns arbeitet. Und das sind viele Prinzipien da. Denken wir jetzt einfach, jemand hat Kopfschmerzen, sagt dann, da muss ich ein Schmerzmittel nehmen. Nein, unsere körpereigene Selbstheilung produziert die stärksten Schmerzsubstanzen, Medikamente gegen den Schmerz, nämlich Endorphine beispielsweise, die werden ausgeschüttet. Es ist ja so, jemand hat eine schwere Verletzung, es kommt zu einer Beinamputation und wenn man von solchen Menschen hört, ja, der Schmerz, den konnten sie doch gar nicht aushalten. Die haben dann irgendwo gesagt, nee, der Schmerz war es eigentlich gar nicht, ich habe gar keinen Schmerz gespürt beispielsweise. Das geht nur, indem die körpereigene Selbstheilung eben massiv, maximal viel macht. Und die Erfahrung der Medizingeschichte hat auch gezeigt, dass es ganz, ganz wenige Dinge gibt, die die Medizin in den letzten 1000 Jahren zustande gebracht hat, die besser sind oder eine gute Ergänzung zur Selbstheilung sind. Der Rest war immer schlechter als die Selbstheilung. Hm.
1: Ich weiß noch, wie ich enttäuscht war, als ich als junger Mann mit Fieber im Bett lag. Der Arzt kam und sagte, null Diät. Ich dachte, was ist denn das für eine? Hat er keine Pille? Kann der mich nicht mit irgendeiner Spritze wieder auf die Beine bringen? Heute weiß ich, dass er das genau richtig gemacht hat.
0: Ja, also da sind Sie aber wirklich an ein seltenes Exemplar gekommen, muss ich sagen.
1: Und der galt im Dorf eigentlich als Kurpfuscher, war irgendwie Militärarzt. Und der wurde, glaube ich, bei uns zu Hause nur gerufen, weil die anderen alle im Urlaub waren. Deswegen kam der...
0: Naja, diese Minderheitenmeinung. Und man hat natürlich dann leicht das Image, dass man nichts davon versteht. Also ich war ja nicht wenig im therapeutischen Bereich, sondern vor allem im diagnostischen Bereich tätig. Aber wenn ich befragt worden bin bei Gesundheitsstörungen, habe ich eben auch in der Regel gesagt, pass auf, Sie können sich hier nur neue Risiken durch eine Behandlung reinholen. Warten Sie einfach mal ab. Ich bin sicher, dass 9 von 10 gesagt haben, der versteht halt nichts von seinem Beruf. Mit dieser Einschätzung, mit dieser Fremdeinschätzung muss man leben.
1: Mhm. Zurück zur Impfung. Was raten Sie Eltern, die ihr Baby schon nach 6 Wochen mit Rotaviren-Impfstoffen ärgern müssen, dann irgendeine 6-fach-Impfung im Plan haben, vielleicht sogar die Sorge haben, ohne Masernimpfung ihre Kinder nicht mehr auf bestimmte Bildungseinrichtungen bringen zu können?
0: Also am besten, man überlegt sich das, bevor man Kinder in die Welt setzt und sich darüber klar macht, dass man hier für seine Kinder einen Kampf gegen diese Impfungen führen muss. Das heißt, dass man eben sagt, meine Kinder sind mir dann wirklich wichtig und ich werde nicht irgendwelche Maßnahmen wie Impfungen zulassen, nur um Kinder in irgendeine Einrichtung zu schicken. Ich werde mich selber um meine Kinder kümmern. Und das kann man jemandem empfehlen und wem sozusagen das Delegieren von irgendwelchen Erziehungsleistungen an Institutionen um diesen Preis wichtiger ist, das sollte eigentlich eher keine Kinder haben, weil das die Impfungen schaden, das ist inzwischen durch zahlreiche Auswertungen, Untersuchungen ganz klar belegt. Und ich sage mal, Eltern können nichts mehr tun als für ihre Kinder, indem sie sie vor diesen kindlichen Impfungen schützen. Das ist ja auch der große Unsinn, den wir gerade in Deutschland haben, dass diese Impfungen im Kleinkindesalter beginnen, wo es überhaupt kein Risiko gibt. Ich denke nur Hepatitis B und solche Impfungen. Null Krankheitsrisiko. Und es gibt ja, wenn ein Kind dann bei der Mutter aufwächst, lange genug gestillt wird, hat es ja ohnehin den bekannten Nestschutz. Das heißt also, da gibt's überhaupt keinen Bedarf. Man muss ja nur mal in der Geschichte zurückschauen. Wir haben jetzt 300 Jahre Impfgeschichte. davon 150 Jahre nur Pocken und das andere war viele Erkrankungen gar nicht abgedeckt. Und wir haben eine Menschheitsgeschichte von 100.000, wahrscheinlich mehreren 100.000 Jahren und die Kinder sind auch, bis auf wenige Ausnahmen, überwiegend groß geworden, wenn die Lebensbedingungen gestimmt haben. Niemand hat Impfungen gebraucht. Also von daher, woher diese Angst? Einfach ein bisschen Zutrauen zu einer Natur, zu einer Evolution. Wir sind kein frühes Rohprodukt der Evolution, wir sind bereits ein spätes Produkt.
1: Führt zur vorletzten Frage. Wie schützt man sich vor Medizinpropaganda? Wie schützt man sich als Erwachsener vor dem langen Arm der Pharmaindustrie?
0: Zunächst mal dadurch, dass man dieses anstrengende Prinzip lebt, vertraue nur dem Zweifel. Man sollte wenig einfach übernehmen, sondern immer hinterfragen, ob das Ganze Sinn macht. Und wenn eben sehr laut bestimmte Dinge beworben werden, dann sollte man eigentlich sich immer sicher sein, dass das keine gute Maßnahme sein kann. Und wir haben das bei Covid ja erlebt, Propaganda in Deutschland 3 Jahre lang von morgens bis abends. Also das Produkt konnte nur grottenschlecht sein, was man da anbietet, sonst hätte man diese Propaganda nicht gebraucht. Für Handys, für Smartphones, da hatte man keine große Werbung machen müssen. Die Leute sind gerannt und haben das gebraucht, weil sie gesagt haben, ich sehe ja, das hat gewisse Vorteile im täglichen Leben. Also wenn große Propaganda gemacht wird, kann es immer nur ein schlechtes Produkt sein. Und das andere ist eben, dass man sich einfach auf diese ganzen traditionellen Werte zurückerinnert, wo man sagen muss, ja, die Menschen haben mal ganz anders gelebt und es hat alles funktioniert. Es hat wirklich niemand gebraucht für seine Gesundheit und diese Geschichtserzählungen, dass die Menschen früher nicht so alt geworden sind, früher gestorben sind. Man muss sich das nur anschauen. Es stimmt ja einfach nicht. Das niedrigere Durchschnittsalter hatte nur was mit der hohen Kindersterblichkeit zu tun und die hohe Kindersterblichkeit war dadurch bedingt, dass Kinder verhungert sind, dass sie weggegeben worden sind, in Pflege gegeben worden sind, wurden weggelegt, kamen in Waisenhäuser, wo 95% im ersten Lebensjahr gestorben sind. Ja klar, wenn massenweise Menschen im ersten Lebensjahr sterben und die anderen werden 80, kommt ein Durchschnittsalter von 40 heraus. Aber es stimmt einfach nicht, dass die kürzer gelebt haben. Und das wissen wir von Steppenvölker und von anderen auch. Also die hohen Lebensalter von 100 oder 120 Jahren sind in früheren Zeiten auch durchaus erreicht worden, wenn die Lebensbedingungen stimmen. Und eine Abweichung von unserer artgerechten Lebensweise, die kann uns in der Regel nur gefährden. Das heißt, einfach sich eher auf die alten Traditionen verlassen, berufen und eben auch daran glauben, dass die Biologie nicht alles falsch gemacht hat, ne? Sondern im Gegenteil, sonst würden wir alle nicht da sitzen.
1: 120 Jahre, das macht ja Hoffnung auf die nächsten Bücher. Jetzt haben wir die Medizingeschichte, Seuchengeschichte, wir hatten Promi-Morde, die Antike, den Teutoburger Wald, jetzt die Impfgeschichte. Worauf können wir uns als nächstes freuen? Woran arbeiten Sie gerade?
0: Das darf man nie sagen. Das ist immer gefährlich, das Buch muss plötzlich einfach kommen. Aber ich sage mal so, ich bin am Ende meiner Laufzeit auch an dem, was ich glaube, mitteilen zu können. Und ich gehöre nicht zu den Leuten, die sagen, solange ich irgendwie kann, ein Buch nach dem anderen irgendwie produzieren. Wenn man eigentlich nichts mehr Neues, Großes zu sagen hat, dann werde ich mir selbst sagen, okay, ohne große Idee brauchst du auch kein Buch auf den Markt bringen. Da spart man sich das Papier.
1: Aber es klingt durch, dass noch eine Idee da ist.
0: Ja, natürlich, solange ich lebe, habe ich noch Ideen. Wenn ich keine Ideen mehr habe, glaube ich, dann lohnt sich's für mich auch nicht mehr.
1: Da haben wir doch einen schönen Spannungsbogen am Ende, dass die Leute sich auf unser nächstes Gespräch freuen können. Vielen Dank, Gerd Reuter.
0: Ja, ich danke für die Einladung.
1: Das war Gerd Reuter im Gespräch. Sie haben gehört, was Sie tun müssen, damit die Thesen von Gerd Reuter diskutiert werden, vielleicht auch bekämpft werden, Öffentlichkeit herstellen, dieses Video teilen, verbreiten. Wenn Sie diese Gegend, in der wir sitzen, mal live erleben wollen, dann kommen Sie zu einem der Kurse an der Freien Medienakademie. Sonst hoffe ich, dass Sie mir gewogen bleiben.
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1: Liebe Zuschauer, sehr geehrte Damen und Herren, ganz herzlich willkommen zu einem neuen Video-Interview hier auf Politik Spezial. Schön, dass Sie wieder dabei sind. Ja, in diesem Jahr jährt sich zum 25. Mal der Terrorakt in New York. Und mein Gast hat schon damals, also kurz danach, 2003, ein Buch herausgebracht, nämlich Operation 9-11. Und das hier, was ich in der Hand halte, ist die Neuauflage mit vielen Neuerungen und Ergänzungen. Und ich begrüße heute ganz herzlich den Autor Gerhard Wisniewski. Hallo, Herr Wisniewski.
2: Grüße, Herr Reinhardt. Vielen Dank für die Einladung.
1: Ja, 9-11 ist auch 25 Jahre nach diesem Tag tatsächlich immer noch Thema, gerade auch in alternativen Medien. Ich hatte neulich erst ein Streitgespräch mit Oliver Janich, Matthias Matusek und Daniel Matusek über den 9., also den 11.9. Und tatsächlich, die waren die beiden der Meinung, dass die offizielle Version stimmt. Also selbst in der alternativen Szene, wo Daniel und auch Matthias natürlich ganz helle Köpfe sind, gibt es immer noch Menschen, die diese Version glauben, dass da irgendwelche Terroristen in diese Türme geflogen sind. Wie ist da Ihre Meinung? Sie haben sich ja so ausführlich damit beschäftigt.
2: Naja, ich war einer der allerersten Rechercheure auf diesem Gebiet vor 25 Jahren. Also ich habe schon am nächsten Tag, dem 12.9.,

0: um 12 Uhr mittags ein Interview gegeben. Damals noch einem öffentlich-rechtlichen Sender, die mich angerufen haben, weil ich so schon einen Ruf hatte als Terrorismusexperte. Und habe denen gesagt, das glaube ich nicht, dass das so gelaufen ist, dass das Bin Laden war. Der kann das nicht gewesen sein aufgrund der riesigen Operation, der riesigen logistischen Probleme, sowas durchzuführen im Luftraum der Vereinigten Staaten, vollkommen undenkbar. Und ich habe auch gesagt, man kann nicht jetzt innerhalb von 12 Stunden schon einen Täter benennen. Das ist ausgeschlossen bei der Komplexität der ganzen Angelegenheit, bei der Vielzahl der Tatorte. Es ist absolut absurd schon von Anfang an gewesen.
1: Ja. Was sagen Sie denn den Menschen, die sagen, ja, die offizielle Version stimmt und auch, dass da 3 Türme eingefallen sind? Auch heute gibt es ja immer noch Leute, die gar nicht wissen, dass 3 Türme eingefallen sind, sondern die denken, es sind 2 eingefallen, also der Nord- und der Südtower. Wie gehen Sie mit diesen Argumenten um, die ja für diese offizielle Theorie sprechen?
0: Also ich glaube, dass wir uns da nicht mehr im Bereich des Wissens oder der Ratio befinden, sondern im Bereich des Glaubens. Was soll man Menschen sagen, die glauben? Ja, die glauben eben wider jede Vernunft an bestimmte Wunder oder irrationale Phänomene, die ja da stattgefunden haben müssen. Anders hätte das ja gar nicht ablaufen können, der 11.09.2001. Denn nach rationalen Gesichtspunkten konnte er so nicht ablaufen, das steht mal fest. Was sagt man Menschen, die glauben wollen? Also wenn ich Menschen treffe, die glauben wollen, dann lasse ich die in Ruhe bei ihrem Glauben. Ja, also mische ich mich nicht weiter ein. Also
1: was glauben Sie denn, was mit den Türmen tatsächlich geschehen ist? Also die offizielle Theorie sagt ja, 2 Flugzeuge sind jeweils in einen Turm geflogen. Es kam zu einem Brand und dieser Brand hat dann dazu geführt, dass Stahlträger halt instabil wurden und dann eine Etage nach der anderen nach unten fiel. Was ist Ihrer Meinung nach mit den Türmen passiert?
0: Also rein zufällig, ich war ja damals auch schon freier Journalist, sogar bei einem populärwissenschaftlichen Magazin, habe ich noch im Juli 2001 zufällig eine Reportage gemacht über Sprengmeister in der Lausitz. Da wurde mir haarklein erklärt, wie Gebäude gesprengt werden. Ich durfte dann auch live Zeuge sein, wie das dann passiert ist.
1: Und das war vor dem 11. September,
0: ja, kurz vorher. Im Juli, 2 Monate vorher. Das ist unglaublich, ja. Und ein Riesenzufall. Und die haben mir das quasi in so einem Crashkurs beigebracht, ja. Und die nennen das ja negative Architektur, weil was die wenigsten wissen, ist, dass sie tatsächlich auch die Sprengmeister nach den Architekturplänen vorgehen müssen. Die schauen sich die Pläne an und sagen genau, wo müssen die Sprengladungen platziert sein, damit das Gebäude so und so fällt.
1: Ist das eigentlich ein Ausbildungsberuf?
0: Ja, also man braucht da so eine Sprengberechtigung, glaube ich. Ja, die müssen sie natürlich, das ist natürlich eine sehr strenge Einweisung, weil das ist ja hochgefährlich, was man da macht, ja. Für sich und für andere. Und als ich dann den 11.09. gesehen habe, war das für mich klar, das ist die Lausitz hoch 3. Also das ja, vollkommen klar.
1: Was für eine Sprengung waren Sie dabei?
0: Von Kraftwerken. Großen Kraftwerken.
1: Also die Kühltürme, die dann.
0: Nee, sondern tatsächlich die Maschinenhäuser. Mhm. Ja. Aber das Prinzip ist immer klar, es ist negative Architektur. Das heißt, es wird nach Plan vorgegangen. Man will ein definiertes Ereignis erreichen, natürlich, nämlich einen idealen Zusammenbruch, ja. Man will nicht, dass was stehen bleibt, zum Beispiel, das ist eine Katastrophe eigentlich. Denn wenn was stehen bleibt, dann können Sie das nicht wieder erneut mit Sprengstoff spicken, da kann ja keiner mehr rauf. Das ist viel zu gefährlich. Müssen Sie dann konventionell mit Baggern und es wird alles wahnsinnig teuer.
1: Kugeln, die dann davor.
0: Ja, also es wird irre teuer und ein riesen Zusatzaufwand. Und was den 11.09. angeht, 2 Flugzeuge fliegen mehr oder weniger auf zufällige Art und Weise, was die Stockwerkhöhe angeht, was die Fluglage angeht, in diese Gebäude rein. Das sind also nicht definierte Ereignisse, ja. Was Sie aber gesehen haben, waren 2 oder besser gesagt sogar 3 definierte Ereignisse. Sie können nicht durch ein nicht definiertes Ereignis ein definiertes Resultat erreichen. Das ist unmöglich.
1: Wie hoch ist die Wahrscheinlichkeit? Hat das mal jemand ausgerechnet?
0: Nein, aber die liegt da, die liegt bestimmt bei 1 zu mehreren Millionen, ja. Weil, Sie müssen sich ja vorstellen, die Flugzeuge schlagen mehr oder weniger zufällig ein. Wie sich der Sprit verteilt, wie sich die Trümmer verteilen, das können Sie nicht berechnen. Ja. Also man hat noch nie Gebäude durch Flugzeuge eingerissen, ist mir jedenfalls nicht bekannt, ja, sondern man hat das durch Sprengladungen gemacht und das sieht man auch in den Videos tatsächlich.
1: Man sieht es beim WTC-7, ne? Also wenn man sich dieses Video anguckt.
0: Das ist sowieso ein ganz klarer Fall.
1: Also da kommen ja überall diese tak, tak, tak, diese kleinen Rauchsalven dann.
0: Ja.
1: Ja.
0: Ja, also das WTC-7, das fährt ja idealtypisch runter. Mhm. Eigentlich wie ein Aufzug.
1: Ja.
0: Aber auch die beiden Türme, wenn Sie sich das genau anschauen, dann sieht das aus wie zwei Kerzen, die im Zeitraffer runterbrennen.
1: Mhm.
0: Das ist also höchste Sprengkunst, Sprengmeisterkunst, ja. Und man hat da nicht gekleckert, sondern geklotzt. Das heißt, aus meiner Sicht hat man tatsächlich jedes Stockwerk mit Sprengstoff gespickt. Sie sehen das auch an dem Auswurf. Das kommt ja fontänenartig raus, sozusagen. Und es gibt manche Aufnahmen, da kann man von unten schauen, unter diese Schürze von Staub, die da rausgetragen wird. Und da sieht man unten tatsächlich die Sprengwolken austreten. Das sind natürlich keine Brandwolken, also schwarz, kein Ruß ist da drin, sondern nur Staub von Beton, Rigips, whatever. Ja. Und also es ist nichts einfacher als das zu beweisen, dass diese Türme gesprengt wurden.
1: Mhm. Aber sie sind ja nicht nur gesprengt worden, sondern sie wurden ja quasi pulverisiert.
0: Das ist Sprengen, weil der Sinn der Sprengung ist der, dass eine Wand zum Beispiel pulverisiert wird, denn die muss sich komplett auflösen.
1: Mhm.
0: Wenn ich das aber jetzt über die gesamten Stockwerke mache, dann kommt nur eine einzige Staubwolke dabei raus.
1: Aber ich meine auch den Stahl und so weiter. Man hat ja tatsächlich wenig von diesen Stahlträgern gesehen, die waren extrem geschmolzen. Also wie hat man diese Türme zu Fall gebracht? Was halten Sie denn von den Theorien, die das Ganze so erklären, dass schon zu Baubeginn, also ganz am Anfang, als die Türme gebaut wurden, halt kleine Atombomben, sogenannte Mini-Nukes, am Sockel der Türme verbaut wurden, um dafür zu sorgen, dass man später, wenn es nötig ist, diese Türme auch einfach sprengen kann. Ob das nun absichtlich ist, um Platz zu machen für neue, oder ob dieser ganze 9/11 schon lange, lange Jahre vorher geplant war. Ich erinnere so an die Matrix-Filme, wo dieses Datum als Geburtsdatum von Neo im Film auftaucht, anhand seines Personalausweises, der kurz im Bild zu sehen ist. Irgendwelche Simpson-Folgen soll es geben, wo das halt auch prognostiziert wurde. Und auch ein Kartenspiel gab es mal, in dem diese Karte vorkommt. Ich blende die Karte mal ein. Und das alles weit vor 9/11. Also was halten Sie von diesen Verschwörungstheorien,
0: ja,
1: in Anführungszeichen?
0: Ich glaube schon, dass das geradezu jahrzehntelang geplant wurde. Genauer gesagt seit dem Bau dieser World Trade Center Türme. Da gab es nämlich eine riesen Opposition dagegen von Seiten der Wirtschaft, des Immobiliengewerbes. Da gab es auch schon die Fantasie, ein Flugzeug könnte da reinfliegen. Das ist gar nicht so abwegig jetzt, ja, weil das waren ja die höchsten Bodenerhebungen im Zentrum von 3 oder 4 Großflughäfen rund um New York, ja.
1: Mhm.
0: Und das heißt, die Fantasie lag quasi schon nahe, dass da mal ein Flugzeug reincrashen könnte.
1: Aber es könnte beim Empire State Building auch passieren.
0: Ja, ich denke auch, dass all diese Gebäude damit, wie soll ich sagen, entsprechend gebaut wurden. Natürlich, die werden niemals durch ein Flugzeug eingestürzt. Ja. Mhm. Das hat ja auch einer der Bauingenieure oder Architekten erklärt. Natürlich sind die Türme so gebaut worden, dass sie so einen Flieger wegstecken. Kein Thema. Voll getankt und voll beladen. Das hätten sie ja unter normalen Umständen nie riskieren wollen, dass so ein Flieger da reinkracht und dann dieses Gebäude in Manhattan umkippt, quasi nicht mal runterfährt, sondern umkippt, ja.
1: Mhm.
0: Also, und das heißt, das ist lange Zeit fantasiert worden, auf jeden Fall, von den Feinden des World Trade Centers, die von Anfang an da waren. Da meine ich jetzt wirklich, also nicht irgendwelche Araber, sondern innerhalb der Immobilienwirtschaft von New York. Warum? Weil diese beiden Türme so eine riesige Geschossfläche hatten, so eine riesige Bürofläche, die quasi die Preise zu verderben drohte. Das war ja auch ist übrigens auch ein Motivstrang in diesem Fall. Und unter anderem deswegen hat man jetzt auch nur einen Turm gebaut, nicht wieder zwei, ja. Man könnte sich ja fragen, wieso haben die USA nicht wieder zwei Türme dahin gebaut? Hätten sie doch machen können, ja? Nee, weil das ist überhaupt nicht erwünscht gewesen. Also der Abriss der Gebäude war hoch erwünscht. Das kommt ja noch dazu. Nicht nur aus politischen Gründen, um einen Kriegsgrund zu schaffen gegen die arabische Welt oder gegen die islamistische Welt, sondern eben auch, um endlich diese Altlasten da zu beseitigen, die Immobilienwirtschaft schon seit Jahrzehnten genervt haben. Und das nächste Problem war ja, die Gebäude mussten eigentlich saniert werden, weil sie mit Asbest verseucht waren. Und das kann keiner bezahlen. Mhm. Das hätte sich niemals gerechnet.
1: Was ist an dieser Geschichte dran, dass der Eigentümer die Türme, also der neue Eigentümer, der die Türme nicht weit vorher gekauft hat, neu und höher versichert hat?
0: Er hat sie gepachtet, ganz kurze Zeit vorher, 2 oder 3 Monate vorher, glaube ich. Und da haben sich auch Leute gewundert, weil das galt jetzt nicht so als ein lukratives Projekt, wie ich schon gerade ausgeführt habe, sondern eher so in Richtung Ladenhüter.
1: Okay. Das wusste ich nicht, dass er die gepachtet hat. Ich dachte, wie hieß er noch? Dieser
0: Silverstein.
1: Silverstein, genau. Mhm. Ich wusste nicht, dass er die gepachtet hat, aber wenn er die gepachtet hat und Pächter war, dann kann er in der Theorie jetzt dran sein, denn der Eigentümer erhält dann ja die Versicherungssumme. Wer war denn der Eigentümer?
0: Ja, das ist eine gute Frage. In meinen Quellen wurde immer als Pächter bezeichnet. Vielleicht sind diese Quellen fehlerhaft. Wahr ist, dass er die Versicherungssumme kassiert hat. Ich glaube, von 7 Milliarden Dollar oder sowas.
1: Naja gut, dann kann ich mir nur vorstellen, dass er tatsächlich auch der Eigentümer war, so wie ich es bisher immer geglaubt habe und gehört habe.
0: Stimmt.
1: Was ist denn passiert, dass die Türme, wie ist Ihre Theorie? Was ist mit den Türmen passiert?
0: Also, interessant ist ja, wer hat eigentlich den Schutt beseitigt, dieser zusammengebrochenen Türme? Und der Schutt dieser World Trade Center Türme wurde ausgerechnet von der größten Sprengfirma der Vereinigten Staaten beseitigt. Nun ist es aber so, dass die Schuttbeseitigung ja eigentlich nur das letzte Segment eines solchen Abrissauftrages darstellt. Ja, das heißt, das ist alles inbegriffen. Du sprengst die Dinger und bitte räum dann auch auf, räum das Gelände ab. Und ich will damit nur sagen, das passt zusammen. Dass hier eine Sprengfirma den Schutt beseitigt hat, das ist nochmal ein Indiz für die Sprengung der Gebäude, abgesehen von Gebäude 7, wo man sowieso sagen muss, da ist ja gar kein Flugzeug reingeflogen. Also wieso ist das so schön zusammengebrochen? Das kann ja eigentlich nicht sein.
1: Naja, das wird ja auch damit begründet, dass es halt da drin gebrannt hätte.
0: Und das ist lächerlich. Wir haben ja auch beim World Trade Center Turm Feuerwehrleute oben gehabt in den Etagen. Die haben es wirklich da hochgeschafft. Die haben noch Funkverkehr gehabt zu ihren Kameraden und die waren also überhaupt nicht weiter aufgeregt. Die haben nur gesagt, der eine Oriol Palmer hieß der hat nur gesagt, bitte schickt mir hier noch 2 Teams hoch oder wir haben hier noch 2 Brandnester. Das war alles. Der hat also auch keinerlei Gefahr wahrgenommen, keine Destabilisierung der Gebäude, gar nichts.
1: Mhm. Ja. Aber Sie haben meine Frage noch nicht beantwortet. Also wie wurden diese Türme beseitigt? Wurden irgendwie in der Zeit vorher irgendwelche Dynamitladungen angebracht oder was?
0: Ja, es gibt da so Anzeichen für Sanierungs- und Bauarbeiten im World Trade Center. Aber es ist ja so, wie gesagt, ich hatte tatsächlich ein bisschen Erfahrung mit dem Thema schon. Und man kann das auf den Videos ja sehen, diese Sprengungen. Also man kann die Sprenglinien sehen, die in das Gebäude eingezogen wurden, wie Sollbruchstellen. Also da wird eine Wand im Zickzackkurs mit Sprengstoff gespickt, so dass sich die Wirkradien dieser Sprengungen überlappen. Und dann, in diesem Fall, löst sich die Wand komplett auf, ja. Mhm. Und das kann man sehen, wie hier diese Sprenglinien, die Sprengwolken aus dem Gebäude austreten. Was besonders verräterisch ist, einmal über 2/3 der Gebäudebreite und einmal über die ganze Gebäudebreite. Warum? Weil wir haben da einen Kern gehabt im Gebäude, der etwa eine 2/3-Ausdehnung hatte. Und wir haben außen natürlich die Fassade. Das muss ja beides gesprengt werden. Daher kommt die unterschiedliche Länge dieser Sprenglinien, dieser Wolkenlinien zustande. Was den Stahl angeht, den hat man anders gesprengt. Den kann man nicht so einfach pulverisieren. der wird gesprengt mit sogenannten Schneidladungen. Das sind so Klammern, die werden um diesen Stahl herumgelegt, meistens schräg, damit auch wirklich dann, wenn das durchtrennt ist, der Träger abrutscht und sich nicht etwa verkantet. Und da hat man einige Fotos gesehen von dem also schräg durchtrennten Stahl bei dem Schrott des World Trade Center.
1: Ja, viele Leute sagen ja, die an die offizielle Version glauben, es wäre nicht möglich gewesen, diese Operation durchzuführen, ohne dass irgendeiner auspackt, weil einfach viel zu viele Leute hätten involviert sein müssen.
0: Also meine Antwort lautet darauf, also wenn Sie eine Großbank haben mit zum Beispiel 50.000 Mitarbeitern, das sind ja ganz viele, dann weiß der Mann am Schalter auch nicht, was im Vorstand besprochen wird. Er weiß auch oft gar nicht, warum er das tut, was er gerade tut oder tun muss. Ja, er tut's einfach. Und da sind auch oft Kontraktoren beteiligt, die unter Vertrag stehen, die auch Verschwiegenheitsklauseln haben. Aber hier ist es sehr interessant, am 11.09., da haben wir es sehr stark mit Familienstrukturen zu tun. Nämlich einmal mit der Familie Bush, die also nicht auch nur aus George W. Bush, dem Präsidenten, bestand, sondern auch aus Verwandten, die teilweise platziert waren als Sicherheitschef des World Trade Centers. Ich denke sogar am Flughafen Washington Dulles, von dem aus eine der Terrormaschinen gestartet sein soll. Saß meines Wissens auch ein Bush-Verwandter im Sicherheitsdienst oder ähnlichen Organisationen. Und die Sprengfirma, um die es geht, die ich im Verdacht habe, die viele im Verdacht haben, die den Schutt des World Trade Centers auch beseitigt hat, das ist ein reines Familienunternehmen, die seit Jahrzehnten zusammenhalten mit Pech und Schwefel und daher auch für die Geheimdienste und die Sicherheitsbehörden arbeiten, wie FBI und so. Also die auch hochgeheime Sprengungen durchführen. Dafür werden die hergenommen, engagiert. Und
1: Was sind hochgeheime Sprengungen? Was wird geheim gesprengt?
0: Ja, das ist geheim. Zum Beispiel, ich denke mal, hochgeheime Sprengungen war das World Trade Center.
1: Ja, oder Nord Stream.
0: Oder Nord Stream, ja.
1: Solche Sachen.
0: Ich glaube aber nicht, dass die Unterwassersprengungen machen, aber das ist wieder ein anderes Thema.
1: Ja, ja.
0: Aber das sind die global führenden Sprengmeister überhaupt, ja.
1: Ja, kommen wir noch zu einem anderen Punkt. Da wird behauptet, dass die angeblichen Terroristen, die hatten ja angeblich irgendwelche Flugstunden in Florida genommen,
0: ja,
1: auf so kleinen Cessnas, was auch immer,
0: genau,
1: dass es nicht möglich wäre, ein Flugzeug so exakt zu steuern. Und auch das Problem ist beim Einschlag, dass da nicht irgendwas vom Flugzeug abbricht, also dass nicht ein Flügel abbricht und so weiter.
0: Ja.
1: Glauben Sie, dass es möglich ist, ein solches Flugzeug zu steuern, weil ich möchte gleich auch was dazu sagen, aus eigener Erfahrung, ohne dass man großartig schon mal vorher so ein Flugzeug gesteuert oder tatsächlich geflogen ist?
0: Auf gar keinen Fall. Also das haben ja auch sogar Leute wie Niki Lauda gesagt. Der hat zumindest gesagt, öffentlich, das müssen ja die bestausgebildetsten Piloten überhaupt gewesen sein. Wobei die ja nicht ausgebildet waren, das kann man vernachlässigen. Das sind nur Alibi-Ausbildungen gewesen. Die saßen mal in der Cessna, der eine saß mal 3 Stunden in einem Flugsimulator, aber für das falsche Flugzeug, nämlich eine Boeing 727 und nicht eine 757, ja, was ein Unterschied ist wie Tag und Nacht. Sind 2 verschiedene Flugzeugwelten, ja. Und dann kommt ja dazu, sie können sowas nicht auf Sicht fliegen. Denn bei der einen Maschine, die als zweites eingeschlagen ist, die kam aus einer Kurve. Wie wollen Sie jetzt bei einem Airliner, einem riesigen Airliner wissen, wo der am Ende der Kurve wieder rauskommt? Genau, dass er den Turm trifft. Ausgeschlossen. Aussichtslos. Und wie gesagt, diese Leute hatten auch nicht die entsprechende Ausbildung. Und noch was, was uns immer so logisch erscheint, ja, es sollen ja Kamikaze-Angriffe gewesen sein, ja. Da denkt jeder Normalbürger automatisch, oh, Kamikaze, schrecklich und so, klar, todsicher. Ja, eben nicht, weil Kamikaze ist eine ganz unzuverlässige Technik.
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3: 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Der Historiker und Stasi-Forscher Hubertus Knabe darf den früheren DDR-Grenzoffizier Sven Hüber weiter für dessen Vergangenheit kritisieren. Darüber berichtete Apollo News. Hüber machte nach der Wende Karriere bei der Bundespolizei und war bis zu seinem Rücktritt Vizechef der Gewerkschaft der Polizei. Knabe hatte geschrieben, Hüber sei als Politoffizier des Grenzregiments 33, das 1989 Chris Geoffroy erschoss, dafür verantwortlich gewesen, Wehrpflichtige zum Hass auf den Klassenfeind zu erziehen. Das Landgericht Berlin hält diese Aussage für zulässig. Es sieht darin eine erlaubte, wertende Beschreibung von Hübers unstrittiger Funktion im Regiment. Der Bund der Steuerzahler hat sein neues Schwarzbuch vorgelegt. Auch diesmal kritisiert der Verband, wie mit öffentlichem Geld umgegangen wird. Der Schwerpunkt liegt in diesem Jahr auf staatlichen Förderprogrammen. Der Steuerzahlerbund spricht von einem sorglosen Umgang mit Fördergeldern und listet erneut Fälle auf, in denen Steuergeld verschwendet wurde. Die umstrittene Innenministerkonferenz der Länder verzichtet künftig auf Einstimmigkeit. Laut Zeitung Welt hat ein Sprecher der Konferenz mitgeteilt, dass für einen Beschluss jetzt 13 von 16 Stimmen reichen. Entschieden wurde das schriftlich im Umlaufverfahren. Die Einstimmigkeit war angeblich nie fest geregelt, sondern nur langjährige Praxis. Wie Apollo News berichtet, war über diesen Schritt schon vor der Landtagswahl in Sachsen-Anhalt spekuliert worden, mit Blick auf einen möglichen Wahlsieg der AfD. Mehrere Landesinnenminister hatten vorher betont, die Konferenz müsse auch mit einer AfD-Regierung in einem Land, weiter AfD-freie, Beschlüsse fassen können. Kritiker und Staatsrechtler bemängeln oft, dass in der Innenministerkonferenz unter Ausschluss der Öffentlichkeit weitreichende Absprachen getroffen werden. Die Landesparlamente werden dann häufig vor vollendete Tatsachen gestellt. 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
0: Also logisch erscheint ja, es sollen ja Kamikaze-Angriffe gewesen sein, ja. Da denkt jeder Normalbürger automatisch, oh, Kamikaze, schrecklich und so, klar, todsicher. Ja, eben nicht, weil Kamikaze ist eine ganz unzuverlässige Technik. Weil der größte Feind des Kamikaze-Piloten sitzt mit ihm im Cockpit und sagt, ist das der Kamikaze-Pilot. Weil viele sind daneben geflogen, haben also abgedreht natürlich, verständlicherweise aus Todesangst, ja. Und das kann man im Zweiten Weltkrieg, konnte man das machen, weil man tausende Flugzeuge hatte. Ja. Aber hier gab es nur ein Flugzeug für ein Ziel und einen Versuch. Damit kann man die Kamikaze-Technik vollkommen abhaken. Dafür kommen nur Drohnen in Frage, die nicht von Menschen gesteuert werden. Das menschliche Element musste raus aus dem Flugzeug. Eine andere Möglichkeit gab es gar nicht. Ja?
1: Ja. Was ist dran an der Theorie, ja, Ihrer Meinung nach, dass die Flugzeuge ferngesteuert waren?
0: Ja, das ist eigentlich meine Theorie, die ich auch hier beschrieben habe in Operation 911. Denn es gibt ja da ein militärisches Schnittmuster, einen Plan. Ich weiß nicht, ob Sie den zufällig kennen.
1: Dass tatsächlich am gleichen Tag eine militärische Übung stattfand.
0: Nee, das meine ich jetzt nicht, sondern diese Operation, die wir gesehen haben am 11.9., die ist schon 1962 entworfen worden vom amerikanischen Generalstab. Und diese Operation hieß Operation Northwoods. Das war halt der Tarnname.
1: Ja.
0: Da hat man sich verschiedene Provokationen überlegt, um einen Krieg mit Kuba anzufangen. Und eine dieser Provokationen bestand in einem Austausch von Flugzeugen in der Luft. eine Maschine mit Passagieren startet und trifft eine ferngelenkte Drohne und die Maschine mit den Passagieren taucht ab, landet. Die Drohne fliegt weiter über Kuba und wird dort gesprengt. Und es wird behauptet, Kuba hat die abgeschossen. Das ist das Schnittmuster für den 11.9.
1: Ja.
0: Die Passagiermaschinen wurden ausgetauscht.
1: Diesen Punkt hatten wir genau auch in dem Gespräch mit Matisek und Matusek. Und zwar sagte dann Daniel, er ist richtig sauer geworden an dem Punkt, weil er eine Bekannte oder Bekannten hat in den USA, dessen Angehöriger im Flugzeug saß und an dem Tag gestorben ist.
0: Ja.
1: Im Flugzeug.
0: Das habe ich ja nicht ausgeschlossen. Das Schicksal dieser Passagiere ist so nicht aufgeklärt, ja. Was mit denen dann angestellt wurde.
1: Warum hätte man dann die Flugzeuge austauschen sollen? Man hätte doch dann einfach die Originalflugzeuge fernsteuern können.
0: Theoretisch, ja.
1: Ich habe gehört, dass das geht bei jedem
0: das
1: Flugzeug.
0: Das geht, ja. Es ging, glaube ich, auch schon damals, ja. Aber trotzdem, das menschliche Element ist einfach zu eliminieren bei so einer Operation. Nicht, dass die anfangen, da zu kämpfen, die Cockpit-Tür einzutreten. Denn damals waren ja die Cockpits noch nicht verrammelt.
1: Mhm.
0: Das war ja noch nicht, das ist erst eine Folge des 11.9. gewesen.
1: Genau.
0: Ja, dass hier also nicht Leute in das Cockpit eingreifen, wie laienhaft auch immer.
1: Ja, ja gut, aber wenn das Flugzeug ferngesteuert ist, dann ist es ferngesteuert und dann wird es doch auch keine Möglichkeit geben, für die Piloten und auch nicht für die Passagiere, wenn die da Randale machen oder sonst was, wobei die das ja gar nicht merken, wenn sie aus den Seitenfenstern gucken, wo sie hinfliegen, finde ich, ist jetzt ein bisschen schwaches Argument.
0: Ja, nö, also wie gesagt, man weiß nie, was Menschen da im Cockpit anstellen aus Verzweiflung, ja, mhm. Wenn sie bemerken, dass das hier in eine ganz falsche Richtung geht, wenn vielleicht gar keine Piloten da drin sind oder die Piloten sind drin, die Originalpiloten, und kämpfen verzweifelt gegen den ferngelenkten Computer, ja. Also das muss man auf jeden Fall verhindern. Es ist auch schon Piloten gelungen, die Kontrolle wiederzugewinnen über Maschinen, die außer Kontrolle waren. Also das heißt, das menschliche Element musste raus aus dem Flieger. Es durfte einfach nicht drin sein, ja.
1: Okay. Ja, und was ist mit den Flugzeugen dann passiert, mit den Passagieren?
0: Ja, also da gibt's zumindest einen ganz interessanten Hinweis, und zwar die Formulierung Flug American Airlines 11 ist ja jetzt noch nicht sehr spezifisch. Das ist wie Straßenbahnlinie 17. Damit ist ja noch nicht gesagt, welcher Wagen. Und damit ist auch nicht gesagt, welches Flugzeug. Jedes Flugzeug hat eine eigene Baunummer, wie ein Auto eine Fahrgestellnummer, ja. Und tatsächlich ist eins dieser Flugzeuge auf einem Gebrauchtflugzeugmarkt aufgetaucht, einige Monate später, ja. Und das ist, finde ich, doch sehr verdächtig, weil das ist ja genau
1: das. Ist das eine geprüfte Quelle? Ist das,
0: ja, natürlich. Also, das ist tatsächlich eine geprüfte Quelle. Ich denke, Sie können es auch hier nachlesen, Operation 9-11. Natürlich wurde behauptet, ja, das war nur ein Irrtum und ein Zahlenverdreher und so. Aber interessanterweise würde das ja genau in diese Operation reinpassen, ja? Mhm. So wie sie auch entworfen wurde von den Militärs, ja?
1: Ja. Was sind im Vergleich zu 2003 die Änderungen in der neuen Auflage? Also was ist dazugekommen? Was waren die neuen Erkenntnisse, die Sie herausgefunden haben?
0: Also ich habe das zweigeteilt in ein neues Vorwort und in ein neues Nachwort. Und in dem Vorwort habe ich ein bisschen über die Geschichte dieser ganzen Recherchen erzählt. Weil wir haben ja jetzt wirklich einen Gedenktag sozusagen, ja, oder ja, einen, wie soll man es sonst nennen, einen Jahrestag, an dem man auch mal aus dieser Perspektive an das Ereignis rangehen sollte. Vor allen Dingen ist es so, man argumentiert immer mit Fakten, mit Werten, mit Beobachtungen, mit Fotos, meinetwegen mit Analysen und so weiter. Aber es gehört ja auch zum Journalismus, dass man manchmal die subjektive Ebene einbaut, wie beispielsweise eine Reportage, dass man also den Journalisten benutzt als Instrument, als Messinstrument, und dass man damit werden einfach diese vielen abstrakten Fakten geerdet, sage ich mal, ja, und nachvollziehbarer. Das heißt, ich habe hier am Anfang etwas über die Geschichte geschrieben, dieser Bewegung, dieser Kritiker und so weiter, dieser Bücher. Und am Ende habe ich einige Themen angefasst, die ich so noch nicht behandelt hatte. Zum Beispiel die berühmte No-Planer-Theorie, die es ja auch gibt.
1: Ja. Genau, da wollte ich auch noch nachfragen, was Sie davon halten.
0: Genau, nix habe ich hier auch also beschrieben, weil es gibt mindestens ein halbes Dutzend Beweise und Belege, warum da Maschinen eingeschlagen sind.
1: Mhm. Ja. Wie können Sie sich das erklären, dass es Videos gibt, wo man sieht, wie die Nase des Flugzeugs auf der anderen Seite wieder unbeschädigt herauskommt?
0: Ja, das sehe ich nicht als unbeschädigt an. Diese Videos sind auch ein bisschen zu unscharf. Es ist keine klar konturierte Flugzeugnase. Meiner Meinung nach ist das tatsächlich eine geformte Trümmerwolke, die übrig blieb, also als die Maschine da durchgeschossen ist.
1: Kann denn überhaupt eine Maschine in so einen Turm reinschneiden wie Messer in Butter?
0: Ich denke ja. Also erstmal muss ich ja dazu sagen, es gibt ja viele Zweifler, die das bezweifeln, ja, dass das so aussehen kann, dass die Maschine da verschwindet.
1: Ja, ja, mich wundert das auch, weil ich selbst habe schon draußen an der Flugzeughaut gehangen als Videofilmer beim Fallschirmspringen.
0: Sauber.
1: Ja, und das war immer so, da ist oben dann ein Griff, man geht also raus, hängt sich an den Griff und dann hat man Augenkontakt mit dem Tandempiloten und schaut ihm in die Augen, der nickt dann und man springt dann als Videomann einen Ticken vorher ab, wie das Tandem-Duo. Mhm. Und tatsächlich war es dann so, wenn ich die Hand oben auf der Flugzeughaut hatte oder auch beim Einsteigen, wenn man auf dem Flügel, dann merkt man, das ist ganz dünnes Aluminium.
0: Ja, aber das war sicher.
1: Ich hatte immer Angst, dass ich irgendwie eine Delle reindrücke oder sowas.
0: Aber das war jetzt kein 757-Jet, oder?
1: Nein, natürlich. Nein, da glaube ich, springt man nicht so gerne raus. Aber nein, das war einfach eine Cessna.
0: Ja.
1: Ne? Cessna Caravan war das.
0: Das sind natürlich leicht Kisten. Das sind, sagen wir mal, irgendein 757-Jet Seifenkisten, ja. Hm. Die optimal, also ganz dünn gebaut sind. Ja, ja. Die müssen ja auch nicht hunderte Passagiere und Fracht tragen und was weiß ich.
1: Aber ich stelle es mir trotzdem schwierig vor, dass so eine Maschine in der Höhe, das ist ja auch so ein Punkt, viele sagen ja, die fliegen ja mit 1900 Kilometern pro Stunde, aber diese Höchstgeschwindigkeit eines Flugzeugs, die Reisefluggeschwindigkeit, die kann auch erst in 7.000, 8.000 Metern Höhe erreicht werden, aufgrund der Luftdichte.
0: Da kann ich was dazu sagen und das ist eben auch ein Grund, warum das Drohnen gewesen sein müssen. Weil diese Maschinen verstärkt wurden, ganz eindeutig, die wurden umgebaut. Das heißt, diese hatten das Profil einer 757 oder 767, in diesem Fall waren es bei den Türmen 767. Aber aus meiner Sicht konnte das tatsächlich nur funktionieren, wenn man die Maschinen modifiziert hat. Und dafür gibt es auch ein Argument, ich kenne vielleicht den Ausdruck Flight Envelope, oder? Also das ist der Bereich, in dem ein Flugzeug sicher fliegen kann. Mhm. Also Geschwindigkeit, Beschleunigung, weiß der Teufel, Kurvenlage und so weiter. Und was richtig ist an dem, was Sie sagen, dass die hohe Geschwindigkeit außerhalb des Flight Envelopes lag, ja. Mhm. Und tatsächlich hätten die Maschinen das kaum fliegen können, höchstens unter größten Gefahren und Schwierigkeiten, weil dann anfangen auch die Ruder nicht mehr richtig zu wirken, ja.
1: Ja, aber es geht ja auch um die Luftdichte und in den.
0: Und richtig, und sie können,
1: in der Höhe, in ein paar hundert Metern Höhe, da reicht so ein Flugzeug maximal 200, 300, 400.
0: Ja, kommt halt drauf an, wie es gebaut ist. Ja, also es liegt nicht nur an der Maschinenleistung, es liegt ja auch an der Stabilität. Ja. Und man hat das tatsächlich getestet, man hat eine Maschine umgebaut, allerdings in einem anderen Zusammenhang, nicht in Bezug auf 11.9. Und zwar eine DC-8, ist ähnlich, ich glaube aber vierstrahlig. Und man hat die durch Verstärkungen ganz schnell weit außerhalb des Flight Envelopes gebracht, was die Geschwindigkeit betrifft. Hm. Die konnte also wesentlich schneller fliegen, einfach weil sie verstärkt wurde, ja. Hm. Und ich sag ja, sie können keine normalen Passagiermaschinen nehmen. Erstens wegen des menschlichen Elements und auch keine normalen Piloten. Und zweitens wegen der Stabilitätsfrage der Maschinen, ja. Die würden das nicht wegstecken, solche Geschwindigkeiten. Vielleicht nicht mal erreichen, ja.
1: Ja. Und nochmal, was ist dann mit den Originalmaschinen passiert?
0: Ja, wie gesagt, ich kann nur das berichten, was ich darüber weiß. Es weiß kein Mensch Genaues darüber, dass eine dieser Maschinen auf dem Gebrauchtmarkt auftauchte, laut der Baunummer.
1: Ja, hat man dann die Passagiere irgendwie rausgeholt, an die Wand gestellt und erschossen und vergraben? Oder
0: also ich
1: was soll man sich da vorstellen?
0: Ja, ich halte das alles für möglich. Aber ich kann es Ihnen leider nicht beantworten, weil ich denke mal, das ist wohl einer der hochgeheimsten Teile dieser ganzen Nummer. Ja,
1: ja.
0: Ja, leider. Es ist so, es weckt schreckliche Fantasien und Fragen. Aber meiner Meinung nach wurden diese Passagiere und die Maschinen aus dem Verkehr gezogen.
1: Mhm.
0: Wie auch immer. Und Sie dürfen eins nicht vergessen, Herr Reinhardt, wir haben dafür noch andere Beispiele. Was ist denn zum Beispiel mit Flug MH370 passiert, den die gesamte Welt sucht, wie in der Stecknadel? Ja? Mhm. Dieser Flug ist auf dieselbe Weise verschwunden wie die 9-11-Flieger, nämlich durch Abschalten des Transponders und Verschwinden vom Radar.
1: Mhm.
0: Niemand findet den Flug wieder.
1: Mhm.
0: Und es gibt ja auch den Verdacht, dass hier eine ähnliche Operation ablaufen sollte, die aber aus irgendeinem Grund nicht stattfand, abgebrochen wurde. Denn in Kuala Lumpur, wo das ja in der Nähe geschah, stehen ja zufälligerweise auch Doppeltürme, riesige Doppeltürme.
1: Mhm.
0: Das wissen Sie wahrscheinlich. Ja.
1: Ja, ja, ja.
0: Genau. Und in solchen Zusammenhängen muss man das betrachten. Ja.
1: Mhm. Also mir hat jemand erzählt, der jemanden in den USA kennt, der ihm erzählt hat, dass er auf einem der Flüge gebucht war und einen Tag vorher eine Absage bekommen hat und umgebucht wurde.
0: Und Glückspilz.
1: Das fand er sehr merkwürdig. Und was halten Sie von der Theorie, dass das mit vielen Passagieren gemacht wurde, dass die Flieger mehr oder weniger leer waren?
0: Gut möglich. Auch das ist möglich.
1: Ja. Also ich kann da jetzt drauf vertrauen, was der mir erzählt hat.
0: Ja.
1: Ich konnte das nicht überprüfen in irgendeiner Form.
0: Ja, sag klar.
1: Ich ja auch, ja. Also es kann auch Spinnerei sein oder Angeberei oder was auch immer. Aber
0: nein, aber Sie müssen ja wissen, das ganze Ereignis ist ja in einigen Teilen absolut schillernd. Ja. Also vieles deutet auf das hin, anderes wieder auf jenes. Es gibt ja auch überhaupt keine vollständigen Passagierlisten. Also die sogenannten Entführer fehlen auf den Passagierlisten. Wie kann das denn sein?
1: Okay.
0: Nein, die Entführer stehen nicht auf den Passagierlisten.
1: So,
0: ja. Warum nicht? Was ist da los? Ja.
1: Hm.
0: Also auf der anderen können auch keine gefälschten Identitäten unbedingt gewesen sein, weil auf der anderen Seite wird ja behauptet, wir haben doch die Ausweise gefunden. Wir haben doch einen Ausweis gefunden.
1: Ja, das ist ja immer so.
0: Man findet und, ja immer Ausweise. Neuerdings gehört es zum Service von Terroristen. Ja,
1: mich hat gewundert jetzt, wo neulich mal, da ist schon, weiß nicht, 2-3 Wochen her, da wurden ja 2 Handfeuerwaffen in irgendeinem Wald gefunden.
0: Mhm.
1: Und das wurde gleich den Russen zugeschrieben, ein Waffendepot. Ja, also da hat irgendjemand 2 Schusswaffen vergraben, weil er vielleicht Angst hatte, dass man die bei ihm zu Hause findet so, ja.
0: Ja.
1: Ja, weil er irgendwas, weiß ich, was anderes gemacht hat und Angst hat von der Hausdurchsuchung, hat die lieber vergraben. So denke ich.
0: Ja, nein.
1: Ja, also dass russische Agenten dann irgendwo 2 Schusswaffen vergraben. Vor allen Dingen frage ich mich, wie die gefunden haben.
0: Ja.
1: Ja, also man läuft ja nicht durch den Wald und gräbt irgendwo und dann findet man 2 Schusswaffen. Das ist alles so bescheuert. Aber da hat mich gewundert, dass sie den Pass von Putin nicht dabei gefunden haben.
0: Tja, dummes Versäumnis.
1: Ja.
0: Den hätte ich dann auch noch dazugelegt.
1: Ja, was glauben Sie? Also wird sich das irgendwann nochmal tatsächlich aufklären?
0: Es ist ja schon irre viel aufgeklärt durch die ganze alternative...
1: Ja, aber es interessiert ja im Mainstream nicht. Also wenn wir alle tot sind, dann wird in 100 Jahren in den Geschichtsbüchern genau die offizielle Version stehen und dann werden die Leute auch sagen, ja, das war so.
0: Kann passieren, es sei denn, wir erleben einen Systemwechsel. Ja.
1: Hm.
0: Und selbst dann ist es nicht ganz sicher, weil es ist so ungeheuerlich. Ich weiß nicht, ob irgendjemand das wirklich zugeben würde von Regierungsseite. Egal, welche Couleur die Regierung auch haben mag. Ja. Auch Trump hat das nicht angefasst, natürlich. Ja.
1: Mhm.
0: Versteht sich? Das wäre ja eine Revolution. Das wäre ja unglaublich. Der Staat würde zum Kippen kommen.
1: Mhm.
0: Weil die haben ja die Amerikaner voll emotionalisiert.
1: Mhm.
0: Und wenn sich jetzt rausstellen würde, April, das war alles fake, dann wäre ich nicht gern anstelle der Politiker dort in den USA.
1: Glauben Sie, dass wir mal eine Zeit erleben werden? Wir vielleicht nicht mehr so, aber dass das alles aufgeklärt wird, egal was es ist, also John F. Kennedy?
0: Nur wenn diese Systeme zusammenbrechen, wahrscheinlich,
1: Ja. Dann meine letzte Frage. Jetzt erleben wir ja glaube, sie sind ein bisschen älter als ich, nicht viel, aber ein bisschen, ne? In meinem Leben habe ich schon so viele Lügen erlebt und wir erleben jetzt täglich eine Lüge von Friedrich Merz, kann man sagen, ne? Also das Politik lügt ja nur.
0: Genau.
1: In der Geschichte wird gelogen, was wir alles an Lügen hatten im Irakkrieg, die Brutkastenlüge, genau. Diese ganzen Geschichten. So, und da frage ich mich tatsächlich, wenn ich schon in meinem Leben, wir in unserem Leben, so belogen wurden, dann ist es doch quasi fast ausgeschlossen, dass die gesamte Geschichte, ja, also Geschichte des Mittelalters, mhm. Geschichte der Vorzeit, die gesamte Geschichte der Menschheit, mhm. vielleicht hat man uns da auch total beschissen.
0: Mhm, sicher. Geschichte ist ja die Lüge, auf die sich alle geeinigt haben. Mhm. Das nennt man Geschichte. Ja. Oder speziell bei Kriegen ist es so, dass die Geschichte sehr einseitig erzählt wird.
1: Mhm.
0: Da wird nämlich nur die Version der Sieger erzählt. Das heißt, in dem Moment, in dem eine Partei siegt, wird deren Kriegspropaganda zur Geschichtsschreibung. Mhm. Ganz einfach, ja. Das heißt, wir haben ein völlig verzerrtes Bild der Vergangenheit, mhm. auf jeden Fall.
1: Ja, ich muss da gerade denken an ein Buch, was ich mal gelesen habe, und das heißt Das erfundene Mittelalter.
0: Kenne ich, ja.
1: Ja, von Heribert Illig. Und dann gibt's auch die russische Forscher, das Forscherteam von Fomenko. Ja, die halt sagen, diese ganzen, alles, was man uns geschichtlich erzählt, ist völliger Quatsch.
0: Ja, ja.
1: Ja.
0: Ja. Das halte ich für gut möglich. Ja.
1: Der 11. Herr Wischnewski, wir brauchen eine Zeitmaschine.
0: Gute Idee. Wenn Sie die bauen, komme ich mit.
1: Das wäre so spannend. Wo würden Sie, wenn es eine Zeitmaschine gäbe, tatsächlich? Und Sie hätten drei Ziele, ob Vergangenheit oder Zukunft. Was würden Sie sich anschauen wollen?
0: Ich glaube, das alte Rom und Ägypten. Das wären für mich wirklich sehr interessante Ziele.
1: Wir wollen Kleopatra kennenlernen.
0: Nee, weil ich weiß schon, wie die aussieht.
1: Okay.
0: Da gibt's eine Skulptur, also finde ich ein bisschen zu herb und nicht hübsch. Das ist ein Mythos, dass Kleopatra hübsch gewesen wäre. Das stimmt nicht.
1: Mhm.
0: Kleopatra war vielmehr eine Meisterin der Medizin und der Drogen. Auf diese Weise hat sie zwei Cäsaren umgedreht und zu ihren Schoßhündchen gemacht, ja.
1: Okay.
0: Nee, Kleopatra nicht, die Pyramiden natürlich. Was war das wirklich? Was sind die Pyramiden wirklich? Ja.
1: Und wie wurden sie gebaut?
0: Wie wurden sie gebaut, richtig, ja.
1: Von das wem? Würde ich mir auch gerne angucken.
0: Und von wem wurden die gebaut?
1: Ja, ja, genau.
0: Sehen Sie, da haben wir ja schon ein Ziel, also fangen Sie mal
1: an. Also Ägypten, wir fliegen zuerst zum Bau der Pyramiden.
0: Machen wir.
1: Ungefähr 2500 vor Christus.
0: Mhm, genau.
1: Dann würde ich gerne vorschlagen, dass wir weiterfliegen ins Jahr Null,
0: mhm.
1: weil ich wäre gern bei der Geburt von Jesus Christus dabei in irgendeiner Form. Das heißt nicht dabei, sondern es ist ja so, dass wir die Zeitmaschine nicht missbrauchen wollen und irgendwie in die Historie eingreifen wollen, sondern wir wollen ja nur als unbeteiligte Beobachter uns das angucken und sind unsichtbar für alle Menschen, die in der Zeit leben.
0: Und warum wollen Sie sich das angucken?
1: Die Geburt Jesus, ja, ob das alles so war, wie es beschrieben ist.
0: Das ist ja die
1: und
0: Frage.
1: Ich würde dann auch gerne ein paar Jahre weiterreisen,
0: mhm.
1: also so 25 Jahre weiter in die Zukunft, um zu gucken, wie Jesus gewirkt hat und seine Wunder vollbracht hat. Das würde ich mir gerne anschauen.
0: Ist nämlich auch so die Frage, was ist da Wahrheit und was ist nur also Vision oder Fantasie?
1: Ja, fände ich interessant.
0: Na klar, ja.
1: Ja. Ja, jetzt brauchen wir noch ein Ziel.
0: Ach so, haben wir noch ein Ziel.
1: Ich habe eins.
0: Ja?
1: Nee. Ich habe eins. Lassen Sie uns ins Jahr 2050 nach Berlin reisen und uns gucken, was aus dem Shithole geworden ist.
0: Gute Idee, ja. Kann man machen.
1: Ja.
0: Wäre bestimmt spaßig.
1: Ja. Da steht dann wahrscheinlich nicht mehr Bundeshauptstadt Berlin, sondern Kalifat Berlin. Auf Arabisch.
0: Da habe ich noch einen guten Tipp.
1: Ja.
0: Also es gibt das Ganze als Filmdrama schon. Und zwar, ja. Und zwar heißt der Film Idiocracy, also die Herrschaft
1: okay,
0: der Idiotie.
1: Ja, kenn ich.
0: Kennen Sie den? Ja,
1: ja, habe ich gesehen.
0: Ja.
1: Ja, ja.
0: Wo also zwei Leute also tiefgefroren werden
1: mhm.
0: und nur für ein Experiment, für ein einjähriges Experiment. Und dann werden die aber dummerweise irgendwie vergessen und wachen 500 Jahre später auf. Ich muss noch dazu sagen, zwei intellektuell nicht sehr begabte Leute waren das. Mhm. Wachen 500 Jahre später auf und stellen fest, um sie rum sind nur noch Idioten. Und sie beide werden sofort zu, weiß nicht, Präsidenten gewählt, ja.
1: Hm.
0: Also, das ist sehr lustig, kurzweilig.
1: Ja. Ja, gut, also es ist ja auch so, wenn man jetzt in das Berliner Regierungsviertel fahren würde, dann würde man ja auch quasi nur auf Idioten treffen. Mehr oder weniger.
0: Tja, das also haben Sie gesagt, ja, ich bin aus, da aber
1: ausgenommen ihre... vielleicht einen bestimmten Bereich im Bundestag.
0: Ja, richtig, ja.
1: Ja. Ansonsten.
0: Das ist eine absolute Negativauswahl.
1: Ja.
0: Absolut.
1: Ja.
0: Also der Staat ist von den Füßen auf den Kopf gestellt worden.
1: Mhm.
0: Die schlimmsten, unfähigsten, dümmsten und verlogensten sitzen an der Spitze.
1: Ja.
0: Das ist klar.
1: Okay. Herr Wisniewski, ganz, ganz herzlichen Dank für das Gespräch, für Ihre Zeit. Hat Spaß gemacht.
0: Gerne.
1: Ja.
0: Vielen Dank für die Einladung.
1: Dankeschön. Liebe Zuschauer, Ihnen auch ganz, ganz herzlichen Dank fürs Zusehen und für Ihr Interesse. Ja, schreiben Sie uns Ihre Meinung zu den angesprochenen Themen in die Kommentarleiste. Was halten Sie von der offiziellen Theorie zum 9-11-Event? Was halten Sie ja von den Verschwörungstheorien wie No-Plane-Theorie, Round Zero oder Mini-Nuke-Theorie? Ja, ein spannendes Thema auch 25 Jahre danach. 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Ich bedanke mich ganz, ganz herzlich und sage bis bald.

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2: Guten Morgen, es ist Samstag, der 29. August 2026 und ihr hört Nacktes Niveau. Den Podcast für starken Tobak gegen Propaganda. Den Podcast für das vorsätzliche Brechen von menschenverachtenden Politikern. 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Ich darf endlich wieder eine wählen, die schon lange nicht mehr da war. Aus Berlin Journalistin und Achse des Guten Redakteurin Ulrike Stockmann und aus Österreich natürlich die Präsidentin der Idi Amin Universität für globalen Bullshit. Journalistin und Moderatorin Milena Preradovic. Ich grüße euch, ihr beiden.
3: Ich freue mich immer wieder.
4: Ja, ich mich auch. Schön, mal wieder da zu sein.
2: Ja, gleichfalls. Es war ja eine Woche der Todesfälle, jetzt völlig ironiefrei, Harald von Norwegen, Dolly Parton, Tim Curry, Klaus-Michael Kühne, die sind alle in dieser Woche verstorben, meistens im recht hohen Alter. Und verstorben ist auch endgültig aus meiner Sicht, glaube ich, der letzte, wenn es ihn noch gab, der letzte verbleibende Rest an Autorität, Substanz und Ansehen für Professoren und Akademien, würde ich sagen. Denn die wahrscheinlich oder mit Sicherheit wirklich dümmste Inhaberin aller Zeiten eines deutschen Außenministeramtes, die wirklich imbezile Annalena Baerbock, ist nun Professorin für Global Leadership der einst renommierten Columbia University in New York. Es freuen sich die Gazetten von T-Online über alle sämtlichen regierungsnahen Dinge eigentlich und es lachen und schütteln verzweifelt die Köpfe die anderen. Und ich frage euch jetzt ganz ernsthaft, angesichts dieser Entwicklung, es lohnt ja eigentlich kaum noch darüber ein Wort zu verlieren, könnt ihr natürlich auch tun, wenn ihr wollt, aber die Frage an euch, was würdet ihr tatsächlich einem jungen Menschen heute empfehlen, wenn er sagt, soll ich studieren oder was soll ich eigentlich lernen? Welche Berufsausbildung kann man noch angehen in Deutschland, da ja die zumindest universitäre, ich meine es ganz ernst, im Sinne von Christian Schneider, eigentlich Betrug ist, Milena?
3: Also ich würde sagen, es gibt ja zwei Arten von Leuten, die mit Arbeit ihr Geld verdienen wollen und die anderen. Den anderen würde ich sagen, ich würde mich gleich beim WEF, also beim Einschleimen.
2: Sie nimmt mich wieder immer ernst, ja. Mhm.
3: Sofort einschleimen, dort ins Young Global Leader Programm aufgenommen werden, ja. Damit wirst du Grünen-Vorsitzende oder Grünen-Kandidatin, damit wirst du Facility Managerin der UNO, damit wirst du irgendwas, also bei der Columbia University, obwohl sie wird ja nicht Professorin, das sind ja Manager, die eigentlich schon was können sollten und die können noch irgendeinen zusätzlichen Kurs belegen.
2: Doch, sie kriegt den Titel Professorin für Global Leadership.
3: Ja, aber sie ist es natürlich nicht. Das ist genauso wie Präsidentin der UNO-Vollversammlung. Facility Management ist das. Hämmerchen einmal draufhauen und dann auf die Uhr gucken und sagen, oh, jetzt ist aber Schluss, ne?
2: Ja.
3: So. Ja, und die anderen könnten sich mal dem Handwerk zuwenden, also okay. die arbeiten wollen.
2: Also Handwerk, gute, klare Empfehlung, stimme ich zu, würde ich auch so sehen, halte ich auch für in Deutschland noch brauchbar, die Ausbildung. Ulrike, wie sieht's bei dir aus? Und ganz ernsthaft, würdest du noch irgendwem eine Uni empfehlen in Deutschland?
4: Also ich finde, grundsätzlich sollte man immer nach Neigung gehen. Also ich selber habe ja Geisteswissenschaften studiert und ich selber betreibe ja beruflich im Prinzip Wolkenkraxeleien, die Gott sei Dank bis jetzt für mich funktioniert haben. Aber grundsätzlich ist natürlich Journalismus, alles was mit Medien zu tun hat, immer eine unsichere Bank, das wissen wir alle. Gerade auch in der heutigen Zeit, gerade auch in unserem Spektrum. Aber ja, wenn man sich dafür entscheidet, weil man es gerne tut, weil man es machen will, dann sollte man das tun. Ich glaube auch jetzt rein von der Logik her, könnte es ratsam sein, etwas Handwerkliches zu tun, aber auch dafür muss man ja geeignet und gebaut sein. Und wenn man nun mal eher ein Kopfmensch ist und damit nichts anfangen kann, dann hilft einem das ja nicht weiter.
3: Das stimmt, so Windvögler können unglaublich schlecht Fliesen legen.
2: Ich hätte ja, dich also, jetzt also nicht vor diesen Bus gestoßen, Milena, so wie du die Geisteswissenschaftler immer bezeichnest, und, aber wenn du selber schon deinen Vater wieder zitierst, ich weiß.
4: Naja, und ich meine, klar, man kann sich immer im Kopf zurechtlegen, was ist jetzt noch sinnvoll. Ich habe das Gefühl, dass eigentlich jede Branche heute krankt. Also selbst ITler stöhnen, selbst, wahrscheinlich, wenn man sich jetzt ein ganz tolles KI-Tool ausdenkt, dann kann man vielleicht kurzfristig sehr viel Geld machen. Aber ja, ich finde, langfristig baut sich doch die gesamte Gesellschaft um. Es wird buchstäblich alles auf den Kopf gestellt und wahrscheinlich mit, kann man da wenig voraussehen, wenig vorausplanen und dann einfach nur versuchen, mit dem, was man kann, irgendwie durchzukommen.
2: Ein wohlklingendes Ausweichen, würde ich fast sagen. Aber ich würde es einfach halten und sagen, tatsächlich, ja, Handwerk, definitiv, auf jeden Fall. Würde ich auch jedem empfehlen, der sich irgendwie Richtung Uni umguckt. Nein, ich habe den Betrieb durch, ja, ich habe bis auf die Professur, da habe ich dann rechtzeitig abgebrochen. Nein, es ist Betrug. Es ist von vorne bis hinten Betrug. Es gibt Ausnahmen, sicherlich, ein Mathematikstudium halte ich immer noch, oder ein Physikstudium halte ich für sinnvoll und nötig. Ist auch den wenigsten gegeben. Ich hätte gern Physik studiert, würde nicht reichen, bekäme ich nie durch, ich würde an Mathe scheitern. Aber fast alles andere ist kompletter Betrug und es tut mir leid, nichts gegen dich, Ulrike, ich schließe die Geisteswissenschaften in toto ein und ich denke, ja, eine Ausbildung jeder konkreten Art ist super, egal ob das ein Handwerk ist, ob das eine Lehre ist, irgendwelchen kaufmännischen Geschichten, das ist perfekt und hinterher kann man sich eine Uni suchen, wenn es unbedingt sein muss, irgendwo anders und das nachmachen, halte ich in jedem Fall für besser, erst in die Praxis. Also das finde ich eindeutig sagbar, also egal was, gerade im Journalismus, ja. Nichts ist doch besser als ein Journalist, der noch was gelernt hat vorher, der was kann.
4: Ja, aber ich glaube grundsätzlich, ist Praxis immer gut. Viele Leute studieren ja, ohne dass sie jemals irgendwo mal reingeschnuppert oder gearbeitet haben.
2: Genau.
4: Wahrscheinlich auch im Bereich Medizin, könnte ich mir vorstellen.
2: Definitiv.
4: Und ich glaube, darum schickt man doch Mediziner im ersten Semester in die Pathologie, um gleich mal die auszusortieren, die gar kein Blut sehen können, dachte ich.
2: Nee. Also Pathologie ist auch nicht praktisch. Also da gibt es so Pflegepraktikum und so, aber das ist alles ein Witz. Das sind mehr so Scheindinger und so. Also im Prinzip, ich würde nicht im Sinne der DDR sagen, die Akademiker in die Betriebe, aber ja, praktisch was lernen. Einfach
3: also ich würde zum Beispiel in Sachsen-Anhalt jetzt kein Genderstudium
2: abschaffen, ja.
4: Aber auch beim Thema Praxis, auch da macht ja die Robotik wahnsinnige Fortschritte und es werden Roboter entwickelt, die Autos vollkommen selbstständig zusammenschrauben können und dann natürlich vielerlei mehr. Klar, jetzt kann man sagen, guten Klempner brauchst du immer noch, aber auch das, wenn der Fortschritt weitergeht, wird irgendwann auch von Robotern bewerkstelligt werden können. Aber dann kann man sich ja immerhin noch sagen, wenn die Gesellschaft sich weiter so entwickelt, müssen wir ohnehin alle bald aussteigen und dann brauchen wir, dann müssen wir uns selbst ernähren, dann brauchen wir irgendwie selber eigene Generatoren.
3: Wenn du ein guter Klempner bist, du kriegst sowieso kein Personal und dann kommen die Roboter, dann hast du halt ein Heer von Robotern unter dir, verstehst du? Und die arbeiten für dich.
2: Besondere Form von Kulturpessimismus, was so KI und Robotik angeht. Das kann man natürlich an anderer Stelle vertiefen. Da ist uns die Zeit leider nicht gegeben. Ich sehe es ein bisschen anders, auch wenn man da sicherlich miteinander diskutieren kann. Und wie es der Zufall will, ihr Lieben, das Thema habe ich nicht ganz uneigennützig ausgesucht, läuft ja gerade meine kleine Umfrage noch bis zum 30.09. auf normalekollegen.de, alles zusammengeschrieben. Da schaue ich einfach mal nach. Habt ihr da draußen Interesse an einem Stellenmarkt, an einer Auftragsvermittlung, die normal ist und

0: militärisches Ziel. Die Kassen in Bremen und Niedersachsen, die klingeln. Trotzdem gibt es eine Schattenseite, über die an diesem Tag dann nicht gesprochen wurde. Die Nordsee-Zeitung zum Beispiel, die brachte die Sorge vieler Bürger mit ihrer Schlagzeuge Pistorius-Stil im Hafen. Wird Bremerhaven jetzt Putins Zielscheibe? Echt auf den Punkt. Und unbegründet ist diese Frage nicht. Denn Ben Hodges, früher Kommandeur der US-Armee von Europe, der sagte zum Beispiel, Bremerhaven wäre im Falle eines russischen Angriffs auf ein NATO-Land ein zentrales Ziel, weil über diesen Hafen amerikanische und andere alliierte Kräfte nach Europa verlegt werden.
1: Ja, und das hatte ja auch Harald Kujat 2022, der war ja früher Luftwaffengeneral, im Gespräch mit dem Fokus gewarnt, nämlich dass russische Angriffe sich gegen Ziele wie etwa den US-Luftwaffenstützpunkt Ramstein in Rheinland-Pfalz oder den Überseehafen in Bremerhaven richten könnten, nämlich weil die USA das alles nutzen für Verstärkung, also Truppen- und Waffentransporte nach Europa. Und die Berliner Zeitung fragt deshalb auch nach beim Verteidigungsministerium. Bis Redaktionsschluss kam keine Antwort. Eben auch auf die Frage, wie gefährlich kann das werden für Deutschland? Und diese ganzen Fragen sind unbeantwortet geblieben. Andreas, du hast es gerade gesagt schon. Die russische Außenamtssprecherin Maria Sacharowa hat gewarnt. Die hat am 30. September, also vor 2 Tagen, offiziell mitgeteilt, ich will es nochmal wiederholen, dass sämtliche europäische Fabriken und Anlagen, die Waffen, Munition und militärische Ausrüstung für die Ukraine herstellen, ab sofort als legitime militärische Ziele der russischen Streitkräfte gelten. Und wer glaube, hat sie gesagt, dass Waffenfabriken in europäischen Ländern, die für die Ukraine produzieren, sicher seien, wer das glaube, irre sich.
0: Ja, also Sacharowa ergänzte ja auch, europäische Staaten seien durch Militärhilfe und gemeinsame Rüstungsvorhaben direkt in den Konflikt involviert. Das heißt, diese ganzen Aussagen der deutschen Politiker, Deutschland befindet sich nicht im Krieg, ist damit obsolet. Und damit verzögern sie auch eine Lösung, hat Sacharowa erzählt. Also sie leisteten nicht nur Hilfe, sondern seien durch die Eröffnung von Waffenfabriken und Joint Ventures voll involviert. Also Russland sieht Deutschland als Kriegsgegner an.
1: Ja, auch Polen, denn diese ganze Aussage ist ja gefallen als Reaktion auf die Berichte, wonach Polen bereit sei, eine Fabrik für Patriot-Abfangraketen für die Ukraine aufzunehmen. Und die Nachrichtenagentur Reuters erwähnte noch ergänzend, dass die NATO und viele europäische Länder weiterhin alles tun wollen, um die Ukraine zu unterstützen, um russische Kräfte zurückzudrängen, um Drohnen sowie Raketen abzuschießen. Und ja, Moskau macht klar, dass dieses gesamte europäische rüstungskomplexe Thema jetzt zur Zielkarte der Russen gehört. Und nennt es auch die letzte Warnung an Europa. Ich bin ja froh, dass wir hier über die Jahre die Dinge immer versucht haben, von möglichst allen Positionen aus zu beleuchten. Und für viele kommt es jetzt wahrscheinlich nicht mehr überraschend, dass sich die Dinge derartig zuspitzen. Andreas, ich möchte noch mit dir über ein Finanzthema, ein Bankenthema sprechen und über die Schweiz, weil die entwickelt sich ja bei deinen ständigen ökonomischen und finanzpolitischen Recherchen zum Dauerthema inzwischen. Ein amerikanischer Großaktionär hat aktuell die UBS aufgefordert, einen Wegzug aus der Schweiz ernsthaft zu prüfen. Du berichtest ja immer wieder von den Problemen der Schweiz, auch darüber, dass vor allem diverse Schweizer Staatsbürger mit ihrem Vermögen die Schweiz verlassen. Und solche Schlagzeilen wie das jetzt, ob eventuell die UBS die Schweiz verlassen könnte, sind da nicht gerade förderlich.
0: Das stimmt. Die Situation ist ernst. Und man sollte es auf gar keinen Fall als PR abtun. Artisan Partners heißt das, verwaltet mehr als 60 Millionen UBS-Aktien. Das sind rund 1,8% des Kapitals.

0: der UBS. In einem Brief an den Verwaltungsrat, da schrieb dieser Investor, Artisan Partners, nun sinngemäß, dass die Schweiz für die UBS kein attraktiver Standort mehr sei. Der Brief wurde am 1. Oktober veröffentlicht. Die Bank selbst reagierte natürlich sofort, also wie im Affekt, sie wolle weiterhin von der Schweiz aus arbeiten. Aber die schweizerische Finanzministerin, die Karin Keller-Sutter, die hält einen Wegzug für unwahrscheinlich. Und das ist eine relativ offene Vokabel, unwahrscheinlich, und zeigt, dass es offenbar ernste Probleme gibt.
1: Warum kommt denn die Diskussion gerade jetzt?
0: Das liegt offenbar an den strengeren Kapitalregeln, die geplant sind. Nach dem Zusammenbruch der Credit Suisse 2023 will Bern offenbar verhindern, also die Zentralbank, dass der Staat bei der nächsten Krise wieder einspringen muss. Der Ständerat hat im September beschlossen, dass die UBS ihre ausländischen Töchter zu 90% mit besonders sicherem Eigenkapital absichern muss, dem sogenannten harten Kernkapital. Das wird CET1 genannt. Das ist das Geld, das Verluste als erstes auffängt, Aktienkapital und einbehaltene Gewinne also. Ich interpretiere hier einen wirklich ernsten Hintergrund, denn die ominöse Übernahme der Pleitebank Credit Suisse, wir erinnern uns vor ein paar Jahren, der führte eventuell dazu, dass sich die UBS viele Leichen eingekauft hat, die sich im Keller befinden, die der Bank jetzt UBS als nächstes droht.
1: Also das muss ja jetzt wohl erst noch vom Nationalrat entschieden werden. Die Regeln sind also nicht endgültig, aber die Richtung scheint schon klar zu sein. Mehr Polster, weniger Risiko für Steuerzahler. Eigentlich klingt das doch seriös, oder?
0: Theoretisch ja, würde ich auch sagen. Grundsätzlich aber nach den Erfahrungen mit dem Krisenmanagement bei der Credit Suisse vor ein paar Jahren, als deren Insolvenz klar wurde, da ist hier doch Misstrauen auch in Bern angebracht.
1: Dieser Großinvestor Artisan, von dem du gerade gesprochen hast, der könnte ja vielleicht auch andere Interessen vertreten als die Sicherheit der Schweizer Steuerzahler, oder?
0: Ja, mit großer Sicherheit. Denn den Investoren, denen geht es primär um Rendite und nicht um Sicherung des Standortes Schweiz. Das ist da ganz klar. Und Artisan und auch die UBS, die rechnen mit rund 16 Milliarden Dollar zusätzlichen CET1-Kapital allein wegen dieser drohenden Gesetzesänderung. Und Artisan hat vorgerechnet, dass bei einer angenommenen 15-prozentigen Rendite, da sieht man übrigens mal, wo die so ungefähr kalkulieren, etwa 2,4 Milliarden Dollar weniger Gewinn pro Jahr für die Investoren bleiben. Also langfristig könnte es auch den Börsenwert der UBS um einen zweistelligen Milliardenbetrag dann drücken.
1: Das heißt, die Schweiz wird ja in dieser Debatte durchaus angeschlagen, stimmt das?
0: Aus meiner Sicht ja. Die Credit Suisse hat das Vertrauen erschüttert, dass die Schweiz ihre Großbanken im Griff hat. Jetzt versucht die Politik, das Risiko zu begrenzen und stößt auf die andere Seite derselben Medaille. Die UBS ist nach der Übernahme der Credit Suisse die einzige verbliebene global tätige Schweizer Großbank. Es gibt keine weitere. Und die beschäftigen Zehntausende Mitarbeitern, zahlt Steuern und hält Zürich als Finanzplatz überhaupt sichtbar. Und gleichzeitig ist sie so groß, dass ein Scheitern das Land überfordern würde. Hier wird die Dramatik deutlich, was wir auch schon so oft in den Podcasts besprochen haben. Die Schweiz hat sich mit den Global Playern an den internationalen Roulette-Tisch gewissermaßen gesetzt und wird nun unter Druck gesetzt. Ob nun von der internationalen Finanzwelt oder von der EU-Despotie, egal.
1: Ich fasse jetzt mal kurz zusammen. Also, mehr Kapital schützt den Staat. Zu viel Kapital als Sicherung im Vergleich zu London, New York oder Singapur macht den Standort Schweiz aber teurer. Und genau diese Spannung scheint jetzt öffentlich zu sein. Die UBS sagt, sie wolle bleiben. Warum sollte sie vielleicht trotzdem gehen?
0: Ja, weil sie das nicht wirklich so entscheiden können im Interesse der Schweiz. Denn die UBS ist gegenüber ihren Aktionären verpflichtet, niemanden anderen. Der Verwaltungsratspräsident, das ist sowas wie in Deutschland der Vorstandsvorsitzende, der hatte schon früher angedeutet, bei zu harten Regeln müsse man den Standort überdenken. Ein Wegzug wäre teuer und kompliziert, neue Aufsicht, neue Ausgaben, mögliche Abgaben, Unruhe bei Kunden. Aber der Brief von Artisan, der verändert jetzt die Tonlage. Zum ersten Mal sagt ein namenhafter Aktionär offen, es gibt keinen zwingenden Grund mehr, Schweizer zu bleiben, außer Gewohnheit und Umzugskosten. Und die Schweiz muss darauf jetzt eine Antwort haben, die mehr ist als nur, es wird schon nichts passieren.
1: Ja, das sind ja Aussagen, die sich mit vielen Gesprächen, die du immer wieder mit Schweizer Investoren führst oder auch deutschen Anlegern, die sich decken. Und du berichtest immer wieder am Küchentisch von deinen Telefonkonferenzen, aus denen ja hervorgeht, dass gerade verschiedene Großanleger einen Kapitalabzug aus der Schweiz planen und auch schon umsetzen. Ist damit der Standort Schweiz gefährdet?
0: Also man muss da ganz klar sagen, alle Finanzstandorte auf der ganzen Welt sind natürlich gefährdet, allein schon durch die Dollar-Leitwährung. Aber ich sehe die Schweiz als extrem kleinen Standort gegenüber den Big Playern dieser Erde als besonders gefährdet. Und das sehen offenbar diverse Anleger ebenso.
1: Ja, du hast ja wann? Am 15. glaube ich, ja. Oktober, hast du wieder ein Finanzwebinar. Da geht es natürlich genau um diese Themen. Übrigens, ihr Lieben, es sind maximal 80 Teilnehmer zugelassen, denn es gibt nicht nur diesen Live-Vortrag von dir, sondern natürlich auch immer die Möglichkeit, dann im Anschluss Fragen zu stellen, und mehr Teilnehmer können da nicht mitmachen. Wir stellen das Webinar gerade wieder ein, aber wenn es voll ist, ist es voll, dann geht es nicht mehr. Und das haben wir leider dann ziemlich häufig, dass wir angeschrieben werden, ach, können wir nicht noch mit rein und so weiter. Macht's lieber jetzt und dann ist es erledigt. Ich möchte noch zu einem anderen Thema kommen, das vielleicht auch die Sparer, die Geldanleger interessieren könnte. Die Renditen zehnjähriger US-Staatsanleihen, die liegen derzeit bei rund 5,2-5,3%. Dem höchsten Stand seit 2002 bzw. 2007. Dann kommt ein Fakt noch hinzu, nämlich dass die US-Staatsschulden, wir sprechen fast jede Sendung drüber, die Marke von 40 Billionen Dollar, US-Dollar, überschritten haben. Und allein die Zinslast übersteigt bereits die 1,2 Billionen Dollar im laufenden Haushaltsjahr. Das ist ja mehr als alle Verteidigungsausgaben zusammen. Was bedeutet das konkret für die Altlasten der USA?
0: Also stellen wir uns vor, der Staat hat über Jahre jetzt Kredite aufgenommen zu sehr niedrigen Zinsen, zum Beispiel unter 2%. Und diese Papiere laufen jetzt aus und müssen durch neue ersetzt werden, denn die Schulden werden ja nicht zurückgezahlt, sondern es werden immer neue aufgenommen, um die alten dann zurückzuzahlen. Das ist ja dieser Kettenbrief. Und wenn die jetzt ersetzt werden müssen, diese Papiere, dann zu heutigen deutlich höheren Zinssätzen. Jeder Prozentpunkt mehr Zins auf die umzuschuldende Summe kostet dem Steuerzahler zusätzliche Dutzende Milliarden pro Jahr. Bei einem Schuldenberg dieser Größe, da wird aus einem Zinsanstieg dann ein gewissermaßen Selbstverstärker. Höhere Zinsen vergrößern das Defizit. Das Defizit verlangt aber dann mehr Neuverschuldung. Und die Märkte verlangen dafür wiederum höhere Renditen. Das ist ein Teufelskreis. In den USA fließen jetzt schon bereits 20 Cent, also 20% von jedem eingenommenen Dollar rein an Zinszahlungen ab. Vor wenigen Jahren war es noch weniger als die Hälfte. Und da der Dollar aber die Weltleitwährung ist, sind gewissermaßen auch alle Währungen der Welt damit betroffen.
1: Locken diese höheren Zinsen trotzdem mehr Anleger in Staatsanleihen?
0: Also kurzfristig ist das nicht auszuschließen. Wer heute eine zehnjährige US-Staatsanleihe kauft, der bekommt nominal deutlich mehr als noch vor 2 Jahren. Aber die Rechnung hat 2 Seiten. Steigen die Renditen weiter? Und dafür sprechen die anhaltenden Inflationssorgen, die hohen Defizite und die Konkurrenz um Kapital durch andere Staaten und große Unternehmen, dann fallen die Kurse der bereits gekauften Anleihen. Also da ist auch ein Risiko drin. Wer also die Papiere nicht bis zur Endfälligkeit hält, das können 30 Jahre sein zum Beispiel, dann könnte man Riesenkursverluste erleiden. die Zinsmehreinnahmen dann aufzehren.
1: Andreas, drücken diese höheren Renditen dann wiederum eventuell die Preise für Edelmetalle, Gold und Silber und so?
0: Also man merkt ja, kurzfristig spürt man den Druck von den schnellen Zockern. Gold und Silber werfen ja keine laufenden Zinsen ab. Wenn sichere Anleihen plötzlich 5% und mehr bringen und die realen inflationsbereinigten Renditen steigen, dann wirken zinslose Metalle relativ unattraktiver. Und genau das haben wir in den letzten Wochen gesehen. Gold notiert nach einem starken Jahresauftakt mit Höchstständen von $5,500 wieder im Bereich um 4.100 bis 4.200 und Silber bei $60.
1: Jetzt müsste ich noch mal fragen, also China, Russland, die kaufen ja Unmengen an Edelmetallen. Vielleicht will man sogar eine goldgedeckte Währung einführen. Wie würde damit dann der Westen reagieren?
0: Also ich schließe damit ein Goldverbot im Westen immer weniger aus. Das wird einige jetzt vielleicht ein bisschen triggern. Denn im Osten geht die Sonne auf und im Westen geht sie gerade unter. Also politisch und ökonomisch kurzfristige Aktionen, die geraten ins Hintertreffen gegenüber den bedachten langfristigen Planungen des Ostens. Also es könnte sein, dass irgendwann tatsächlich ein Metallverbot wieder auftaucht, Gold.
1: Und was heißt das dann für Menschen, die Gold oder auch Silber, wenn es ein Silberverbot gäbe, gekauft haben?
0: Bei Silber glaube ich das weniger, weil Silber einfach industriell zu stark verbraucht wird. Gold ist ein monetäres Metall. Und wenn wir sehen, dass Russland und China mittlerweile mehr Gold haben, vermutlich als USA und Deutschland zusammen, wir wissen ja die offiziellen Zahlen nicht, dann ist die Gefahr groß, dass sie eine eigene Währung auflegen werden mit einer eigenen Golddeckung. Und wenn diese Währung kommt, dann stehen die westlichen Staaten mit der wertlosen Dollar-Leitwährung komplett unter Druck. Und dann könnte es sein, dass sie das auch machen müssen. Und dann weiß ich nicht, was kommt. Deshalb ist so wichtig die Vorbereitung, wenn man Edelmetalle hat, genau wie man das macht. Das ist ja auch ein Thema unserer entsprechenden Webinare.
1: Ah, okay. Also es kommt bei Silber, du hast es gerade schon gesagt, ein anderes Fundament dazu. Der Markt befindet sich im sechsten Jahr in Folge in einem Angebotsdefizit. Es wird weniger. Die Minenproduktion lässt sich nicht mal einfach schnell ausweiten. Ein Großteil des Silbers fällt nur als Nebenprodukt an. Und gleichzeitig bleibt die industrielle Nachfrage besonders in Zeiten von Krieg und Rüstung extrem hoch. Siehst du das nach wie vor so?
0: Ja, ich sehe natürlich auch diese teilweise marktschreierischen Videos über bevorstehende Crashs oder zu erwartende Preisexplosionen in allen möglichen Anlageklassen. Also seriös ist was anderes. Ruhe bewahren ist jetzt entscheidend und den genauen Überblick zu verschaffen. Das ist die Devise. Wer jetzt bedacht und unaufgeregt seine Finanzen sichert, der kann entspannt bleiben. Aber es ist sinnvoll, die Grundlagen niemals aus dem Fokus zu lassen.
1: Ja, ich weise nochmal darauf hin, ihr Lieben, am 15. Oktober das Webinar mit Andreas. Könnt ihr euch anmelden. Ich möchte noch ein Thema schnell bringen. Eigentlich hätten wir heute über die Zuckersteuer sprechen wollen, die Herr Klingbeil großmundig angekündigt hat. Die scheint jetzt erstmal gekippt zu sein. Da gab es eine Menge Widerstand. Was aber weniger bekannt ist, also ich habe es eigentlich im Mainstream so noch kaum gelesen, das ist die Sektsteuer. Du sprichst immer wieder von der Sektsteuer. Kannst du auch gleich mal erklären. Also, die heißt jetzt Schaumweinsteuer und die soll auch erhöht werden. Sekt, Champagner und Spirituosen könnten ab 2027, das fängt in 3 Monaten an, spürbar teurer werden, weil die Bundesregierung nicht nur die Schaumweinsteuer und auch auf Zwischenerzeugnis und so weiter, die Alkoholsteuer um jeweils 20% erhöhen will. Und ein Bundesland hatte sich dagegen gestellt, das war Rheinland-Pfalz. Die wollten diese geplante Mehrbelastung im Bundesrat streichen lassen aus dem Haushaltsbegleitgesetz für nächstes Jahr. Die haben aber keine Mehrheit gefunden. Und gerade für Weinregionen in Deutschland, wie die Mosel, ist diese Debatte relevant. Also stiller Wein ist nicht betroffen. Das heißt, ein Gläschen Chardonnay oder so, das bleibt wohl bei dem Preis, weil es ist ja kein Schaumwein. Aber der Winzersekt, der ist nicht ausgenommen. Jetzt will ich ganz kurz mal mit dir durchgehen, was bei dieser Sekt, bei Sekt und Spirituosen teurer werden wird. Ab nächstem Jahr ist diese Erhöhung geplant und das sind mehrere Alkoholsteuern, jeweils um 20%. Also die reguläre Schaumweinsteuer, die soll von 136 auf 163 Euro je Hektoliter steigen. Die reguläre Alkoholsteuer von 1303 auf 1564 Euro je Hektoliter reinen Alkohols. Und wie gesagt, der Stillwein ist nicht betroffen. Champagner, Sekt und Schaumweine werden über die bestehende Schaumweinsteuer besteuert. Andreas, warum wird das nicht offiziell diskutiert?
0: Naja, weil es natürlich wieder so die übliche Geschichte ist, wie mit dem Soli. Man hat irgendwann eine Steuer eingeführt und hat dann gesagt, die ist vorübergehend für die Wiedervereinigung und die ist bis heute niemals weggekommen und wird heute natürlich völlig zweckentfremdet. Und genauso ist es natürlich auch mit dieser Schaumweinsteuer, denn keiner fragt, wo kommt die nun eigentlich her? Das ist ja auch ganz wichtig.
1: Ja, da können wir auch gleich drüber reden, weil das hast du mir am Küchentisch schon mehrmals erklärt, dass das eigentlich ganz anderen Zweck gedient hat. Aber auf jeden Fall möchte ich mit dir darüber nochmal sprechen, über diese Sektsteuer. Die wurde nämlich vor weit über 100 Jahren wurde die eingeführt. 1902, glaube ich.
0: Ich glaube 1902, ja. Das war damals im Kaiserreich. Die kaiserliche Flotte sollte damit in Gang gesetzt werden, instand gehalten werden, weil man hat zu der Zeit natürlich einen Riesenaufschwung gehabt und der Erste Weltkrieg drohte auch schon ein bisschen, weil man zu der Zeit auch die Eisenbahnlinie zwischen Berlin und Bagdad plante. Lange Rede, kurzer Sinn. Man wollte damit mit dieser Schaumweinsteuer dann die kaiserliche Flotte wieder instand setzen. Das sollte nur eine einmalige, kurzfristige Situation sein. Also die Flotte ist mittlerweile schon zigfach untergegangen im Ersten, im Zweiten Weltkrieg und so weiter. Und die gibt's auch schon lange gar nicht mehr. Aber die Finanzierung für die Instandhaltung der kaiserlichen Flotte, nämlich das ist die Schaumweinsteuer, die gilt nach wie vor.
1: Nun ist es ja so, in diesen aufregenden Zeiten, da trinken die Menschen gerne mal ein Gläschen mehr. Mhm. Und um sich auch ein bisschen zu trösten, muss man natürlich aufpassen, dass es nicht zur Gewohnheit wird. Warum langt man genau hier so derbe hin?
0: Ja, man macht eigentlich alles, was Freude macht, kaputt. Es geht darum, das höre ich auch immer wieder, wenn man in diesen europäischen Staaten besonders ist, auch mit der dichten Bevölkerungsgröße, wo man auch auf Logistik und auf andere angewiesen ist, wo wenig Eigenversorgung überhaupt möglich ist und die Stimmung insgesamt schlecht ist. Und ich habe das Gefühl, die Stimmung soll immer schlechter werden. Man darf ja nicht mehr lachen, dann ist man eventuell gleich ein Nazi, weil man an der falschen Stelle lacht und jemand fühlt sich diskriminiert und so weiter. Das heißt, wir sehen im Prinzip, dass selbst solche Leute wie Harpe Kerkeling abdriften in eine Psychose. Und genau das ist unsere Zeit. Und das passt auch dazu, kein Alkohol mehr.
1: Ja, und was erwartet der Bund? Also was soll das Ganze bringen? Das soll ja dann wahrscheinlich eine Menge kosten. Kommen da wieder rein. Ich glaube, fast eine halbe Milliarde Euro. Ich sehe das gerade hier. Ich habe mir das mal rausgeholt. 455 Millionen Euro Mehreinnahmen pro vollem Jahr. Und davon entfallen, wie es hier heißt, auf die Schaumweinsteuer etwa 65 Millionen Euro. Es gibt auch eine Begründung dafür. Haushaltskonsolidierung, ich kann heute auch nicht mehr, und Gesundheitsschutz. Natürlich, dass ich darauf nicht gekommen bin.
0: Ja, das ist der Klassiker halt. Also ich habe hier gerade noch mal raufgesucht hier. Kaiser Wilhelm II., der hatte diese Sektsteuer damals beschlossen, um zusätzliche Einnahmen für den Ausbau der kaiserlichen Kriegsflotte zu haben und den Nord-Ostsee-Kanal zu bauen. Der müsste meines Erachtens jetzt fertiggestellt sein langsam. Und Sekt galt ja als Luxusgetränk der Oberfläche. Oberschicht und erschien deshalb als passende Einnahmequelle. Und der erste Satz lag damals bei 50 Pfennig pro Flasche. Und das kann man also auch nachlesen und mal einfach in KI reingeben. Die Steuer überlebte das Kaiserreich, die Weimarer Republik, die NS-Zeit, die Bundesrepublik, die Wiedervereinigung und so weiter. Sie wurde zwar 1933 mal kurz ausgesetzt, aber dann wurde sie wieder erhoben. Und die letzte Erhöhung von den vor den aktuellen Plänen, die wir jetzt gerade haben, die stammt übrigens von 1982. Also im Jahr 2027, nächstes Jahr, da wird die Sektsteuer 125 Jahre alt und soll dann noch um 20% steigen.
1: Alter, dann passt es doch. Dann feiern wir ein Jubiläum.
0: Ja.
1: Ist das nicht schön, ihr Lieben? Und so macht Herr Klingbeil uns das Leben immer schöner. Das war's für heute. Ihr habt gemerkt, wir sind ein bisschen von der Rolle. Ich weiß aber gar nicht, warum. Was ist los mit dir?
0: Ich weiß nicht. Wahrscheinlich sind das zu viele Nachrichten, der Overkill an Nachrichten.
1: Es ist tatsächlich so. Es gibt übrigens heute auch wieder die Abendgedanken und wir sprechen genau über diese Zeit, dass sich die Dinge überschlagen, die Ereignisse, so wie noch niemals zuvor. Und wir werden darüber sprechen, warum das so ist und wie wir lernen können, damit umzugehen. Ich muss mir das nochmal durchlesen. Vielleicht wird es dann besser bei uns. Ihr Lieben, wir wünschen euch ein schönes Wochenende. Fatih ist schon raus. Fast jedenfalls. Dankeschön.
0: Alles Liebe. Ciao, ciao. Thank you.

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2: Hallo, herzlich willkommen hier bei Radio München. Die regenreichsten Städte nach Niederschlagshäufigkeit sind in Deutschland Augsburg und München. Das Alpenvorland ist neben dem norddeutschen Tiefland und dem Oberrheingraben auch die Region mit den größten Wasservorkommen. Dennoch ist just München zur Hauptstadt des proklamierten Wassermangels geworden. Warum? Wasser ist eine Ressource, die auf dieser Erde nicht verschwindet. Sie kann nur verschmutzen oder ungünstig umverteilt werden, beispielsweise durch Privatisierung oder gigantische geologische Veränderungen, wie wir sie vom Drei-Schluchten-Damm aus China oder einem Assuan-Staudamm in Ägypten kennen. All das ist menschengemacht, doch nicht vom Bürger, sondern von Unternehmungen, die sich dem Normalbürger entziehen. Wasser schleift nicht nur Steine, meandert durch Landschaften und formt sie. Wasser ist so wirkmächtig für unser Leben, dass die Idee einer Wasserknappheit angsteinflößend wirkt. Nicolas Riedel hat zur Causa Wasser, fast ging mir Causa Corona über die Lippen, den Artikel Die Wasserpegelpanik bei Manova veröffentlicht. Hören Sie hier eine gekürzte Fassung. Sprecherin Camilla Hildebrandt.
3: Aus Grün wurde Olivgrün. Das, was in grünen kritischen Diskursen schnell und gerne dahergesagt wird und sich zumeist auf den friedenspolitischen Selbstverrat bezieht, wird in München diesen Sommer womöglich plastisch sichtbar. Es ist der erste Sommer, seitdem im März erstmalig ein grüner Bürgermeister in das Rathaus am Marienplatz einzog. 4 Monate später ist der dort gelegene historische Fischbrunnen trockengelegt. Ein Novum. Der kurzerhand von kritischen Geistern zum Brunnen von Bergamo umgetaufte Wasserspender wird zum Symbol einer präzedenzlosen Wassersparpolitik, wie sie die bayerische Landeshauptstadt noch nie gesehen hat. Denn es herrsche Wasserknappheit, heißt es seitens der Stadt. Besagter grünen Bürgermeister spricht von einer seit den frühen 1970er Jahren nicht dagewesenen Ausnahmesituation und fügt hinzu, dass der, Zitat, Wasserverbrauch in der Stadt dringend gesenkt werden muss, Zitat Ende. Das neue Wasserregime. In einer hastig geschriebenen, da fehlerhaften Allgemeinverfügung des Referats für Klima- und Umweltschutz der Stadt München vom 14.07. wird unter anderem Folgendes untersagt. 1. Die Entnahme von Wasser aus dem öffentlichen Versorgungsnetz sowie von Grundwasser in der Landeshauptstadt München. A. Zur Befüllung und zum Betrieb von privaten Pools und sonstigen Badebecken, privaten Springbrunnen, Wasserspielanlagen, Wasserbehältern, zum Beispiel Tonnen oder ähnliches. B. Zum Bewässern, Gießen und Beregnen von Haus- und Kleingärten oder Schrebergärten, zum Beispiel Gehölze, Hecken, Stauden, Beete, Zierpflanzen und ähnliches. In der Zeit von 9 Uhr bis 19 Uhr. Ausgenommen hiervon sind Flächen oder Bereiche, die einer gewerblichen oder öffentlichen Nutzung dienen. Die Bewässerung und Beregnung mit wassersparender Tröpfchenbewässerung. Land- und forstwirtschaftliche Flächen, Friedhöfe. C. Zum Bewässern, Gießen und Beregnen von Rasenflächen und sonstigen Grünflächen. Ausgenommen hiervon sind Flächen oder Bereiche, die einer gewerblichen oder öffentlichen Nutzung dienen, insbesondere Sportplätze. D. Zum Waschen von Fahrzeugen außerhalb gewerblicher Waschanlagen, soweit dies nicht aus Gründen der öffentlichen Sicherheit oder Ordnung erforderlich ist, zum Beispiel Einsatzfahrzeuge. In der einstweilen nur bis zum 1.8. geltenden Allgemeinverfügung, wir kennen dieses Taktieren mit der Zeit von den Lockdown-Verhängungen, wird weiterhin gedroht, dass, Zitat, Zuwiderhandlungen gegen diese Allgemeinverfügung eine Ordnungswidrigkeit darstellen können und im Einzelfall mit einem Bußgeld von bis zu 50.000 Euro geahndet werden können. Zitat Ende. Tagsüber die Blumen zu gießen könnte dann möglicherweise teurer werden als eine gesamte Terrassenmöblierung. Wer etwa durch gewisse Schichtarbeitszeiten im legalen Zeitraum nicht zum Gießen kommt, ist im Grunde genommen dazu verdammt, seinen Garten vertrocknen zu lassen. Rechtlich stützt sich die Allgemeinverfügung sowohl auf das Bayerische Wassergesetz, BayWG, von 2010, als auch auf das Wasserhaushaltsgesetz, WHG, von 2009. Im Erstgenannten heißt es bei Artikel 29, dass die aus § 46 des WHGs hervorgehende erlaubnisfreie Benutzung eingeschränkt werden kann, wenn, Zitat, es der Grundwasservorrat nach Menge und Güte erfordert. Denn, so heißt es im Artikel 44 des BayWG, sollen Staat und Gemeinden Wasserspeicher so bewirtschaften, dass Hochwasser- und Dürregefahren gemindert werden. Zu der erlaubnisfreien Benutzung des Grundwassers zählt das Ableiten, Zitat, für den Haushalt einschließlich der Wärmeversorgung über den Entzug von Wärme aus dem Wasser, für den landwirtschaftlichen Hofbetrieb, für das Tränken von Vieh außerhalb des Hofbetriebs oder in geringen Mengen zu einem vorübergehenden Zweck, für Zwecke der gewöhnlichen Bodenentwässerung landwirtschaftlich, forstwirtschaftlich oder gärtnerisch genutzter Grundstücke, Zitat Ende. Die rechtliche Grundlage für derlei Maßnahmen existierte folglich schon lange vor der Umdeklarierung der warmen Jahreszeit zu einer Hitzepandemie oder einem Höllensommer. Nun werden sie scharf gestellt. Wasserinzidenzwerte. In der oben erwähnten Mitteilung heißt es, dass im Stadtgebiet statt der üblichen 300 bis 350 Millionen Liter pro Tag nun teilweise über 400 Millionen Liter verbraucht worden wären. Was an und für sich nichts Neues ist. Auf seinem Blog verwies Norbert Hering auf einen SZ-Artikel vom Mai 2010, in welchem es hieß, Zitat, die Reserve ist reichlich bemessen. Das sorgt dafür, dass München das Wasser kurzfristig auch in heftigen Hitzeperioden, wie sie derzeit herrschen, nicht ausgehen kann. Auch langfristig sehen die Stadtwerke keine Gefahr. Denn im Mangfall- und Leusachtal pumpen die Anlagen deutlich weniger ab, als die Natur nachfließen lässt. Die so genannte Neubildungsrate beträgt in der Regel ein Mehrfaches der Entnahmemengen. Während der großen Hitze vor 3 Wochen kletterte der Münchner Tagesverbrauch auch schon mal auf 400 Millionen Liter. Zitat Ende. Es ist die seit Corona altbekannte Trickserei mit irgendwelchen dekontextualisierten Messwertangaben, die dann als Fakt einen Notstand und eine Handlungsnotwendigkeit begründen sollen. Einen unifaktoriellen Messwert wie PCR-Testergebnisse, Inzidenzzahlen oder CO2-Angaben hat man bei diesem Current Thing noch nicht zur Hand. Es wird sich auf den niedrigen Grundwasserpegel im Mangfalltal berufen, von wo aus München 80% seines Wassers bezieht. Diese behauptete Wasserknappheit lässt sich jedoch nicht leichter widerlegen als die Farce mit den CT-Werten der PCR-Tests, der CO2-Erbsenzielerei oder Zahlentrickserei mit den Inzidenzwerten. Denn die Pegelstände im Mangfalltal sind gegenwärtig und archivarisch einsehbar. Lässt man beispielsweise die täglich dokumentierten Minimum, Maximum und Mittelwerte der letzten 20 Jahre von einer KI mit der Fragestellung auswerten, ob der Pegelstand im Juli 2026 im Vergleich zum übrigen Messzeitraum signifikant niedriger sei, dann liefert die Antwort das, was einem schon beim Betrachten der grafischen Darstellung unmittelbar entgegenspringt. Zitat: Der Wasserstand im Juli 2026 stabil bei 77 cm, ist nicht signifikant niedrig. Er befindet sich im üblichen Schwankungsbereich der letzten 20 Jahre und liegt klar über den historischen Tiefständen in Trockenperioden. Zitat Ende. Der Normalwert der letzten 20 Jahre liegt laut der Auswertung zwischen 60 bis 80 cm, während es in der Vergangenheit bereits längere Perioden mit Pegelständen von 51 bis 60 cm gegeben hat. Und selbst in dem Zeitraum von April bis Juni 2010, aus dem der oben zitierte SZ-Artikel über den täglichen Wasserverbrauch von 400 Millionen Litern stammt, war der Pegelstand hoch, sogar überdurchschnittlich hoch mit 70 bis 90 Zentimetern im Normalbereich. Schon ein kurzer Blick in die Vergangenheit straft die heutige Wasserangstmache-Lüge. Dabei gerieren sich die Stadtwerke München, kurz SWM, wohl auf Geheiß des Grünen Rathauses, in solch einer Orwellschen Weise, dass man sich fragen muss, ob SWM nicht vielmehr für städtisches Wahrheitsministerium steht. denn man machte sich nun daran, an der Vergangenheit herumzuschrauben. Bis zum 1. Mai, darauf verwies Matthias F. Mohr auf X, hieß es auf der Seite des SWM noch, Zitat, die Quellgebiete im Mangfalltal und Leusachtal sind durch Gesteinsschichten bestens geschützt und werden regelmäßig überwacht. Die Wasservorkommen sind dort sehr ergiebig, ja praktisch unerschöpflich. Zitat Ende. Dieser Passus wurde nun gestrichen und die Löschung gegenüber Nius gerechtfertigt mit einer hanebüchenden Begründung aus der Kategorie »Wir wollen den unmündigen Bürger nicht verwirren«. Rückblickend nachvollziehen lässt sich das allein dank Internetarchiven wie der Wayback-Maschine, das wohl aus genau diesen Gründen seit Jahren Angriffen ausgesetzt ist. Es ist die altbekannte Taktik der letzten Jahre, eine für den einzelnen Bürger mal leichter, mal schwerer nachprüfbare Behauptung in den Raum zu stellen und auf ihrer schwammigen Grundlage Tatsachen zu schaffen, die ihre destruktiven Wirkungen entfaltet, aber im Nachgang keine Konsequenzen für die Initiatoren haben, wenn eben diese Grundlage als unwahr entlarvt wird. Selbstredend dürfen, wie auch schon bei Corona und der Energieknappheit, die infantilen Ratschläge an die Bürgerkinder nicht fehlen. So rät die Stadt München Erwachsenen dazu, Zitat, lieber duschen statt baden. Im Vergleich zum Vollbad verbraucht man bei Duschen statt 150 nur 30 bis 50 Liter Wasser. Beim Zähneputzen und Rasieren den Hahn abdrehen. In 3 Minuten verschwinden rund 20 Liter Wasser im Ausguss. Den Garten, wenn möglich, nur mit Regenwasser gießen und zwar in den Abendstunden. Dann verdunstet weniger Wasser. Zitat Ende. Wasser, die neue weltweite Psyop. Gerade verengt sich der Diskurs auf München, weil hier unter der grünen Ägide wie unter dem Brennglas sichtbar wird, was bereits als das Next Current Thing nicht nur bundesweit, sondern für die gesamte Welt in den Schubladen der global-oligarchischen Thinktanks und NGOs liegt. Wasser. Genauer, seine künstliche Verknappung in Besitznahme und Regulierung unter dem Deckmantel der Nachhaltigkeit. Es steht zu befürchten, dass dieses Thema keine Eintagsfliege à la Hunter-Virus sein wird. Der grüne Bürgermeister drohte bereits auf Instagram durch die vertrocknete Blume, Zitat. Für die nächsten Jahre braucht es natürlich eine Strategie, wie wir mit der veränderten Wassersituation umgehen. Ich habe die Stadtverwaltung und die Stadtwerke deswegen gebeten, schnellstmöglich genau daran zu arbeiten, Zitat Ende. Was sich hinter dem harmlosen Wort Strategie verbergen könnte, offenbart sich, weitet man den Blick raumzeitlich von München auf die globale Ebene. Sowohl in die Vergangenheit als auch in die nahe Zukunft. Die nachfolgende Chronologie dessen, was hier der Einfachheit halber als globale Wasserstrategie bezeichnet wird, erhebt keinen Anspruch auf Vollständigkeit. Sie soll lediglich in Grundsätzen skizzieren, wie die Klasse der Besitzenden, analog zur Klimaagenda, die Weltbevölkerung über einen längeren Zeitraum propagandistisch auf einen Punkt hintreibt, an dem die kontrollierte Rationierung von Wasser als eine aus menschlichem Fehlverhalten erwachsene Notwendigkeit erscheint und nicht als ein Machtmittel zur Unterdrückung aller und der Gefügigmachung von Dissidenten. Im März 1977 fand in Mar del Plata, Argentinien, die erste United Nations Water Conference statt. Ein Spiegelartikel vom 27.03.1977 hält hierzu Folgendes fest, Zitat. Spätestens im Jahr 2000 könnte Wasser weltweit so knapp und kostbar sein wie heute Erdöl. Die Weltbevölkerung werde sich bis dahin verdoppelt, der Wasserbedarf mindestens vervierfacht haben, Zitat Ende. Schon damals wurde die Angst geschürt, ganz im Geist des kurz zuvor, 1972, vom Club of Rome veröffentlichten Werkes »The Limits of Growth«. Auf der 66. Generalversammlung der Vereinigten Nationen 2011-2012 wurde die Aktionsdekade des Wassers beschlossen, die am 22. März, also dem Weltwassertag 2018, beginnen und an eben diesem Tag des Jahres 2028 enden soll. Gegenwärtig befinden wir uns zum Zeitpunkt dieser Textveröffentlichung im letzten Fünftel jener Dekade. Am 25. September 2015 wurden die 17 Nachhaltigkeitsziele der Agenda 2030 für nachhaltige Entwicklung beschlossen, darunter das Ziel Nummer 6, die Sicherstellung von Wasserverfügbarkeit und Nachhaltigkeit. Wie mittlerweile bekannt sein dürfte, verbergen sich hinter den wohlklingenden Formulierungen gänzlich andere Vorhaben, die das Vorgetragene lediglich als trojanische Tarnung nutzen. Auf dem Davoser Jahrestreffen 1922 des World Economic Forum, WEF, deklarierte die US-italienische Wirtschaftswissenschaftlerin Mariana Mazzucato ganz unverhohlen das Wasser zu dem großen Thema schlechthin. Die dabei gewählten Worte offenbarten ihre geringschätzige paternalistische Sichtweise auf die Menschen. Zitat: Haben wir es tatsächlich geschafft, alle Menschen auf der Welt zu impfen? Nein. Deshalb ist es wichtig, Wasser als globales Gemeingut hervorzuheben und zu verdeutlichen, was es bedeutet, zusammenzuarbeiten und das Thema sowohl aus dieser globalen Perspektive als auch aus der Perspektive des Eigeninteresses zu betrachten. Denn es gibt tatsächlich diese Parallele. Es ist nicht nur wichtig, jene Probleme zu lösen, die ähnliche Merkmale aufwiesen, und Wasser ist etwas, das die Menschen verstehen. Wissen Sie, der Klimawandel ist ein bisschen abstrakt. Manche verstehen ihn sehr gut, manche ein bisschen, manche verstehen ihn einfach nicht. Wasser, jedes Kind weiß, wie wichtig Wasser ist, Wasser zu haben. Zitat Ende. Mit anderen Worten, Wasser ist das neue Vaccinate 7 Billion People. 46 Jahre nach der ersten Wasserkonferenz wurde die zweite im März 2023 in New York abgehalten. Sie lief unter einem Banner, das mit einem kritischen Filter gelesen als Drohung gedeutet werden kann. Uniting the World for Water, zu Deutsch die Welt für Wasser vereinigen. Das bedeutet nichts anderes, als die gesamte Welt in ein einheitliches Korsett aus Regeln zu zwängen, die von wenigen, teils nicht gewählten Personen erlassen und für die gesamte Menschheit verbindlich werden. 2026 soll, wie die nachfolgenden Punkte zeigen werden, die Dekade des Wassers in die finale und beschleunigte Phase übergehen, um dann schlussendlich auf die zielgerade Richtung Agenda 2030 einzuschlagen. Die Ergebnisse und Events überschlagen und überhäufen sich, weswegen die Vorkommnisse in München im Sinne der globalen Agenda-Marschrichtung nur folgerichtig wirken. Am 20. Januar setzt die weiter oben schon erwähnte United Nations University die Duftmarke mit dem Report Global Water Bankruptcy. Living beyond our hydrological means in the post-crisis era. Der neue Agenda-Begriff Water Bankruptcy etabliert sich sodann auch weltweit, wie etwa Google Trends zu entnehmen ist. Auch weitere themenverwandte Suchbegriffe wie Water Scarcity, Water Saving Measures oder auch Water Shortage nehmen weltweit in der Häufung ihre Eingabe seit 2026 signifikant zu. Die Handschrift eines Agenda-Settings ist unverkennbar. Im besagten Report heißt es dann gleich im Vorwort, Zitat: Der Zeitpunkt dieses Berichts ist von entscheidender Bedeutung. Der Zeitraum im Vorfeld der UN-Wasserkonferenzen 2026 und 2028 stellt zusammen mit dem Abschluss der internationalen Aktionsdekade Wasser für nachhaltige Entwicklung im Jahr 2028 eine entscheidende Gelegenheit dar, die Umsetzung zu beschleunigen, die Rechenschaftspflicht zu stärken und das Thema Wasser als globale Priorität zu etablieren. Diese Meilensteine bieten eine Grundlage, um Verpflichtungen, Partnerschaften und Investitionen an die hydrologischen Gegebenheiten und die langfristige Resilienz anzupassen, sowie Maßnahmen zu planen und umzusetzen, die die unter den gegenwärtigen und zukünftigen Bedingungen verfügbaren Wasserressourcen widerspiegeln. Zitat Ende. Und tatsächlich folgt nach Jahrzehnten, in denen nach der ersten Wasserkonferenz keine einzige weitere abgehalten wurde, eine Wasserkonferenz nach der anderen in immer kürzeren Abständen. Im Dezember diesen Jahres wird die dritte, ganz unironisch, in Abu Dhabi ausgetragen und die vierte am Ende der Wasserdekade 2028 in Tadschikistan. Am 4. Februar veröffentlichte das von Lionel Curtis gegründete und unter anderem von der Rockefeller sowie der Bill & Melinda Gates Foundation projektweise finanzierte Chatham House, Royal Institute of International Affairs, ein britisch-imperialer Think Tank, einen tiefblickenden Beitrag. Darin schreiben die Autoren Leslie Morris-Everson und Richard König, Zitat, die UN-Wasserkonferenz im Jahr 2023 wurde dafür kritisiert, dass sie von Regierungen, Unternehmen und der Zivilgesellschaft nur freiwillige Verpflichtungen verlangte und vage Ergebnisse lieferte. Wird dieses Jahr anders sein? Wasserprobleme waren noch nicht mit der gleichen politischen Gegenreaktion konfrontiert wie der Klimaschutz und seine spaltenden Netto-Null-Ziele. Die Konferenz könnte die vorhandene politische Dynamik nutzen und sich für die Schaffung eines globalen Rahmens und eines regelmäßigen zwischenstaatlichen Prozesses einsetzen. Diese wären ein Katalysator und ein Motor für Rechenschaftspflicht und konkrete Maßnahmen, die über koordinierte, freiwillige Maßnahmen hinausgehen und zu einer verbindlicheren und ehrgeizigeren Politik führen würden. Zitat Ende. Es ist die altbekannte Taktik. Erst werden Empfehlungen ausgesprochen und die dabei vorab fest einkalkulierten Folgen und Wirkungslosigkeit im Nachgang als Begründung herangezogen, um nun rechtliche strikte Rahmenbedingungen, Regulationen und vor allem Dingen Verbote durchsetzen zu müssen. Die menschliche Unvernunft müsse eben durch Regelwerke gebändigt werden. Wir sehen hier auf globaler Ebene selbst Ähnlichkeiten mit der sich zudrehenden Daumenschraube in München. Die dort erlassene Allgemeinverfügung ist lediglich ein lokaler Vorgeschmack auf ein möglicherweise global um sich greifendes Wasserregime. Zwei Tage nach der Münchner Allgemeinverfügung veröffentlichte der Spiegel ein Interview mit Umweltminister Carsten Schneider. Schon das Titelzitat schwört den Leser auf die neue Wasserangst ein. Zitat, wir werden ernsthafte Konflikte um Wasser haben, auch in Deutschland. Zitat Ende. Die Frage des Spiegels, ob sich die Deutschen darauf einstellen müssten, dass das Wasser knapp wird, bejaht Schneider. Die vorangegangenen Punkte zeichnen die Grundrisse eines größeren Gesamtbildes, in welchem die Wasserrestriktionen von München lediglich eine regional begrenzte Vorhut dessen sind, worauf die gesamte Welt zusteuern könnte. Es geht nicht um den ideologisch irren Alleingang eines grünen Bürgermeisters, sondern um ein von langer Hand geplantes weltweites Wasserregime, welches derzeit von den verschiedenen Kasten globaler Oligarchen errichtet wird und zur Vollendung kommt, wenn dem Vorhaben nicht Einhalt geboten wird. Ausblick. Statt in Angst zu verfallen, kann das Anlaufen des Next Current Thing dazu genutzt werden, sich intensiver mit dem in unseren Breitengraden als Selbstverständlichkeit wahrgenommenen Element des Wassers auseinanderzusetzen. In diesem Fall waren die freien und alternativen Medien dem Mainstream einen Schritt voraus und setzten den Themenkomplex vorher aufs Tableau. Vor zwei Jahren lief rund um den Weltwassertag das medienübergreifende Wasserspezial. Neben unserem Magazin waren auch Fair Talk, der Schweizer Zeitpunkt, Apolut, Radio München und Punkt Preradovic beteiligt. Das Archiv des Themenspezials ist immer noch hochaktuell und dennoch zeitlos und lädt weiterhin dazu ein, sich durch die vielfältigen Wasserbeiträge zu stöbern. Es gibt inspirierende Beiträge über die Wasserforscher Masaru Emoto, Wilfried Hachenay oder die Beobachtungen des Försters Viktor Schauberger. Kehren wir ganz am Ende noch einmal zum Anfangspunkt zurück, zum Fischbrunnen in München. Das Symbol hinter der Schließung des historisch bedeutsamen Brunnens offenbart, worum es bei dieser und allen anderen Agenten geht. Bekannt ist dieser Brunnen nämlich unter anderem für den Metzgersprung. Die Metzgerinnung München schreibt hierzu, Zitat, wie der Schäfflertanz ist auch der Metzgersprung aus einer schrecklichen Zeit herausgeboren worden. Vor 450 Jahren, als der Schwarze Tod in den Mauern der Stadt München gewütet hatte, zogen die Zünfte der Metzger und Schäffler in fröhlichem Tanz und mit klingendem Spiel durch die noch verödeten Gassen der Stadt, um die ängstlichen Bürger wieder aus ihren Häusern heraus auf die Straße zu locken. Durch Umzug mit wehender Fahne und der Fröhlichkeit der Zunftangehörigen gelang es ihnen, nicht zuletzt durch den ausgelassenen und grotesken Sprung in den Fischbrunnen auf dem Marktplatz, die verängstigten und in den Häusern vergrabenen Menschen herauszulocken und aus ihrem Elend aufzurütteln, wodurch das Leben sich wieder normalisierte. Zitat Ende. Was bedeutet es im Umkehrschluss, wenn eben dieser Brunnen versiegelt wird? Angst und Mangelgefühle sollen in den Köpfen und Herzen der Menschen verankert werden. Dabei ist es an jedem Einzelnen, ob sie oder er sich dazu entscheidet, über das nächste Agenda-Stöckchen zu springen, sich über die Protagonisten aufzuregen und in Schimpftiraden zu verfallen, anstatt sich Lösungswegen, siehe das genannte Wasserspezial, zuzuwenden. Ob bei Corona, Klima oder nun eben Wasser. Es bleibt festzuhalten, die Mächtigen können nicht alles. Jeder Einzelne umso mehr. Wo Widerstände sich auftun, findet das Wasser seine Umwege. Das hat die Corona-Zeit eindrücklich gezeigt. Folglich sei dieser Beitrag geschlossen mit den Worten von Bruce Lee: Be water, my friend.
2: Sie hörten »Warum diese Wassersymbolpolitik?« von Nicolas Riedel. Der Beitrag ist in etwas längerer Fassung unter dem Titel »Die Wasserpegelpanik« bei Manova nachzulesen. Sprecherin Camilla Hildebrandt. Mein Name ist Eva Schmidt und für mich war die Sache spätestens beim letzten Absatz des SZ-Artikels vom 2. Juli klar. Der hieß »Sitzt München bald auf dem Trockenen? Man sehe erste Erfolge, die Appelle hätten gewirkt, man freue sich, dass die Münchner den Aufruf ernst nehmen.« Im nächsten Satz heißt es »Eine konkrete Zahl, wie stark der Verbrauch gesunken sei, könne man noch nicht nennen. Ein Äquivalent also zu Corona?« Die Maßnahmen wirken? Haben Sie einen angst- und stressfreien Abend. Ciao. Servus.
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3: Wir erleben gerade einen rasanten Umbau von Staat, Gesellschaft und Bürgerrechten. Der Staat greift bis in den hintersten Winkel unseres Privatlebens ein und diktiert uns Denken und Verhalten. Der Bürger ist nicht mehr souverän, sondern generalverdächtig. Und je größer das Murren, desto enger die Daumenschrauben. Grundrechte sind nur noch Verhandlungsmasse und unser hart verdientes Geld wird mit vollen Händen in die Welt verteilt, in Kriegsgerät investiert und zum Machterhalt missbraucht. Flankiert von Propaganda und Angstmache vor dem bösen Russen, der uns angeblich gerade wieder einen hybriden Drohnenkrieg aufzwingt. Mein Gast sagt, wir leben nicht in der Realität, sondern in einer Simulation. Wie kommen wir da wieder raus? Selbstbestimmt jetzt in Punkt Beratowitsch. Hallo Professor Dr. Michael Esfeld, schön, dass Sie da sind.
4: Danke für die Einladung.
3: Sehr gerne. Ich stelle Sie kurz vor. Sie sind seit 2002 Professor für Wissenschaftsphilosophie an der Universität Lausanne, seit 2010 Mitglied der Deutschen Nationalakademie Leopoldina, Mitglied im Stiftungsrat des Liberalen Instituts der Schweiz, Vizepräsident der Hayek-Gesellschaft Deutschland und Vorstandsmitglied des Bündnis Rede Freiheit. Im Dezember 2020 haben Sie sich gegen die 7. Stellungnahme der Leopoldina positioniert. Sie sahen in dieser aus Ihrer Sicht einseitigen Stellungnahme die Prinzipien wissenschaftlicher und ethischer Redlichkeit verletzt. Es existierten keine gesicherten wissenschaftlichen Erkenntnisse, die solche Maßnahmen rechtfertigten. Die FAZ titelte im Mai 21: Querdenkerphilosoph dreht auf, Nestbeschmutzer in der Nationalakademie. Sie sind außerdem Autor vieler Bücher. Ihr neuestes heißt Selbstbestimmt jetzt, der Weg zur Gestaltung der Zukunft, indem Sie den Weg zu einer Gesellschaft aufzeigen, die auf Selbstbestimmung statt staatlicher Bevormundung aufgebaut ist. An welchem Punkt staatlicher Bevormundung oder Entmündigung stehen wir momentan?
4: Das ist schwer zu sagen. Wir haben die Corona-Zeit hinter uns gelassen. Also es schreibt uns niemand mehr Masken oder Impfungen vor. Wir sind in der Klimazeit drin, wo es einige Vorschriften gibt. Und was mich am meisten besorgt, ist, dass wir in einer Zeit sind, in der es wieder Zensur gibt. Jetzt nicht explizite Zensur, dass man ihnen verbietet, etwas zu sagen. Wir können auch miteinander reden, aber das, was man so schön neudeutsch Cancel Culture nennt, also dass Stimmen mundtot gemacht werden, eingeschüchtert werden und in Deutschland auch durchaus mal die Polizei vorbeikommt, wenn jemand irgendetwas sagt, das irgendwie jemand anders, der an den Schaltstellen sitzt, nicht passt. Also wenn jemand karikiert, einen Minister oder Bundeskanzler, kann das passieren. Auch wenn Norbert Bolz was ganz Harmloses sagt, in der deutschen Übersetzung von Vokismus kommt die Polizei ins Haus und sowas. Und das geht halt in einem Rechtsstaat nicht.
3: Ja, genau. Es werden ja auch eigentlich unumstößliche Gewissheiten aufgelöst, habe ich so das Gefühl. Die Gewissheit, dass es zwei biologische Geschlechter gibt, dass Krankheiten Symptome brauchen, dass das Klima sich immer schon gewandelt hat. Also Logik und Vernunft, die einem ja auch Sicherheit geben, man verlässt sich auf seinen Verstand, die sind passé und werden auch verfolgt inzwischen oder als rechts geframed. Und sie

0: sprechen davon, dass wir nicht mehr in der Realität leben, sondern in einer Simulation. Wie meinen Sie das und wie funktioniert das vor allem?
1: Ja, das ist die Postmoderne. Also jetzt sind wir bei der Philosophie, bei Postmoderne ist eigentlich eine Version des Postmarxismus, die sagt, dass der Vernunftgebrauch, den wir alle haben, und zwar der freie, selbstbestimmte Vernunftgebrauch, zu Schäden, Opfern führt. Also wenn man nicht gendert, dann unterdrückt man Frauen. Also ich hoffe, Sie fühlen sich jetzt von mir nicht unterdrückt, wenn ich beispielsweise von Studenten reden würde.
0: Bitte sprechen Sie von Studenten.
1: Aber jedenfalls wird das so geframed dann nicht, dass also jetzt Frauen unterdrückt sein und dass wir eben dem Klimaschaden und Viren verbreiten und sowas. Und dann wird Wissenschaft eingespannt, natürlich entsprechend finanziert, geködert, die Modellrechnung aufstellt. Und da sind wir auch schon bei dem, was Sie eingangs genannt haben, was ich an der Leopoldina kritisiert habe und was inzwischen ja immer eigentlich für jeden klar geworden ist, Fakten gab es keine. Also es gab nie Fakten, es wurden auch nie mit wissenschaftlichen Methoden Daten erhoben und untersucht. Es wurden einfach willkürliche Modellrechnungen konstruiert von, weiß ich was, vielen Millionen Corona-Toten, Hitzetoten, Klimatoten oder was jetzt alles kommen soll, um den Menschen Angst einzujagen und ihnen ihre Selbstbestimmung zu nehmen.
0: Haben Sie damals
1: eigentlich... Das ist die Simulation. Und in dem Buch führe ich das noch weiter aus, das werden wir jetzt nicht alles besprechen können. Die Simulation fängt schon in dem Moment an, wo Sie einen Euro-Geldschein in die Hand nehmen. Da das Geld ist, das durch nichts mehr gedeckt ist. Das ist auch eine Fiktion, das gaukelt Ihnen eine Realität vor, eines Wertes, den dieses Geld hat. Und der besteht nur, weil der Staat das als Zahlungsmittel aufzwingt und eben auch beliebig vermehren kann. Also wir haben in ganz vielen Bereichen inzwischen so, dass eine Situation, in der die Bezugnahme auf die Realität, an der man auch scheitern kann, verdrängt wird durch eine willkürliche Simulation, die mit Machtmitteln aufgezwungen wird. Mit der Macht des Staates letztlich immer.
0: Auch etwas, was auch möglicherweise eine Simulation ist und was auf jeden Fall einfach mal behauptet wird, unter Auslassung von Logik und Verstand, das ist die Gefahr aus Russland. Es geht gar nicht darum oder gar nicht mehr darum, ob Putin uns angreift oder warum, sondern nur noch wann. Und die Angst wird immer in Wellen ausgelöst. Wir hatten ja schon mal, das ist ein bisschen her, 2 Wochen seltsame Drohnenalarm in ganz Europa. Danach war gar nichts mehr. Jetzt haben wir das wieder, ja, mit den Drohnenbomben am Leipziger Flughafen. Und immer wird suggeriert, es war Russland, obwohl es überhaupt keine Belege gibt. Ja, der sogenannte Experte Nico Lange, Sicherheitsexperte, sagt, also es gibt zwar keine Belege, wir wissen nichts Genaues, aber wir sollen uns doch bitte nicht dümmer stellen, als wir sind. Also ich meine, das ist auch eine völlige Abkehr meiner Ansicht nach von Logik. Die Zauberformel heißt im Moment hybrider Krieg. Wie schätzen Sie das ein, diese Art von immer wiederkehrenden Wellen der Angstmache?
1: Ja, also erstmal bin ich kein Sicherheitsexperte, kann nur sagen, dass ich noch, also Jahrgang zu Weihnachten 1966 geboren, also die DDR-Zeit und das von West-Berlin aus, allerdings in der glücklichen Lage, noch miterlebt habe. Und da hat man gesehen, dass Besatzung gegen den Willen der Bevölkerung hohe Kosten hat. Und daran ist auch Osteuropa zusammengebrochen. Und Herr Putin war damals Geheimdienstagent in Dresden. Also der weiß genau, dass Besatzung eines Landes gegen den Willen der Bevölkerung zu sehr hohen Kosten führt. Ähnliches erfahren ja auch die USA. Denken Sie an Vietnam und was jetzt wieder an Kriegen ist. Also das kann man rational dem nicht unterstellen. Und wenn man in die Ukraine schaut, sind die russischen Gruppen im Wesentlichen dort, wo auch russischsprachige Bevölkerung ist. Ob die Bevölkerung jetzt diese Truppen will, weiß ich nicht. Aber jedenfalls ist es nicht so, dass dort Widerstand von Seiten der Bevölkerung zu erwarten ist. Und die Westukraine, also was früher zu Österreich-Ungarn gehörte mit Lemberg etc., die wird gar nicht eingenommen. Also der versucht ja nicht mal, die ganze Ukraine einzunehmen. Oder vielleicht, wenn er das versuchen sollte, hat er damit bisher keinen Erfolg gehabt. Also wieso sollte daraus eine Bedrohung für Deutschland kommen? Dann sehen Sie auch wieder, faktenfrei, um die Menschen zu entmündigen. Und die Menschen entmündigt man am besten, indem man ihnen Angst macht, indem man ihnen Dinge darstellt, die man jetzt nicht leugnen kann. Und das Perfide daran ist, dass sie ganz verschiedene Gruppen ansprechen. Also mit der Corona-Angst wurden da bestimmte Leute angesprochen, mit der Klima-Angst wieder. Da gibt es weitgehende Überschneidungen, aber es sind nicht dieselben. Die Überschneidungen gibt es, weil Pseudowissenschaft dahinter steht. Aber mit der Kriegsangst sprechen Sie jetzt auch sogenannte Rechte an. Also wenn Sie sehen, sogar die AfD, die sich Alternative für Deutschland nennt, ist in einer bestimmten Hinsicht zumindest keine Alternative, weil die nämlich auch Zwangsarbeit, nämlich Wiedereinführung von Wehrpflicht in ihrem Wahlkampfprogramm stehen hat, soweit ich weiß. Das ist innerhalb der Partei auch umstritten etc. Aber soweit, wenn ich mich nicht irre, ist das zumindest die Programmposition der Partei. Das heißt, die geht auch darauf ein. Aufrüsten, Zwangsdienst, Militärdienst etc. Also damit erreicht man jetzt, und das ist ja das daran, worauf der Staat die Staatsmacht aus sein muss, mit den Angstnarrativen möglichst viele Menschen und verschiedene Gruppen zu erreichen. Und dafür muss man halt mehrere Pfeile im Köcher haben. Also Angst vor Viren, Angst vor, weil ich jetzt vor Klimawandel, das verstehe ich noch am wenigsten, wie man davor Angst haben kann.
0: Oh, das RKI hat vorhin habe ich es noch gehört, hat verkündet 12.000 Hitzetote in Deutschland.
1: Ach, wie schön. Oder wie, Entschuldigung, das ist natürlich nicht schön, wenn Leute sterben, aber die Zahl ist, also sagen wir mal, das RKI, deshalb habe ich jetzt einfach so herausgesagt, ach wie schön, dann weiß doch, dass das eine Lügenbehörde ist. Also wenn Sie seit den RKI-Protokollen zur Corona-Zeit, kann doch wohl kein Zweifel daran sein, dass das eine Art Orwellsches Wahrheitsministerium ist. Also dass die politisch gewünschte, also politisch beauftragte Aussagen machen, die mit irgendwelchen sachlichen Grundlagen nichts zu tun haben. Und wenn jemand einmal so etwas wie mit den RKI-Protokollen in der Corona-Zeit gemacht hat und wenn dann noch dieselben Leute an den Schreibtisch, Entschuldigung, dann haben die jede Glaubwürdigkeit verloren. Also selbst wenn die mir jetzt sagen würden, dass es heute 30 Grad heiß ist, würde ich in einer anderen Quelle erstmal suchen, ob das stimmt. Bei denen würde ich inzwischen überhaupt nichts mehr glauben.
0: Ja, ist ja auch nicht. Also mit oder an Hitze gestorben, ne? Fällt einem dann sofort ein.
1: Natürlich, aber die Frage ist doch, gibt es wie bei Corona, wie bei all denen, was ist das, was an Sterblichkeit zu erwarten ist an Todesfällen, und gibt es eine signifikante Abweichung davon? Das unterliegt normalen statistischen Schwankungen. Zur Zeit der Corona-Virenwellen gab es keine signifikante Abweichung, die kam erst nach der Impfung. Gibt es jetzt eine signifikante Abweichung? Das weiß ich nicht, das kann man auch nicht an Tageszahlen festmachen, aber ich weiß eines, im Winter sterben viel mehr Leute als im Sommer. Und was statistisch belegt ist, an extremen Wetterereignissen sterben heute viel weniger Menschen als vor 100 Jahren, noch rund 90% weniger, und zwar, weil wir Technik haben, man kann sich anpassen.
0: Und es gibt natürlich wesentlich mehr Kältetote als Hitzetote.
1: Genau, das habe ich auch gesagt. Es gibt viel mehr, die Leute sterben, also es gibt mehr Todesfälle statistisch im Winter als im Sommer. Und die Zahl, wie viel Hitzetote, also wie viele Leute jetzt heute sterben, ist genauso wenig aussagekräftig wie die Zahl, wie viele Leute haben sich jetzt heute mit Covid-Viren infiziert. Sicher bestimmt auch ganz viele. Man muss ja den Vergleichsrahmen haben. Also gibt es eine Übersterblichkeit, und dann fragen, was sind die Ursachen?
0: Ja, das ist im Grunde alles wieder Simulation. Wird denn eigentlich auch eine Mehrheit simuliert, die es gar nicht gibt? Also zum Beispiel durch Aktionen staatsgepamperter NGOs, ja, um die echte Mehrheit zum Mitmachen oder zumindest zum Stillhalten zu bringen?
1: Da wäre ich jetzt vorsichtig mit solchen Aussagen, weil wir einen ganz guten Test haben in Form der Volksabstimmung in der Schweiz. Also es wurde abgestimmt. In der Schweiz ist es so, dass ein Ausnahmezustand 6 Monate bleiben kann. Also der Covid-Ausnahmezustand konnte 6 Monate bleiben. Und dann muss er in ein Gesetz gegossen werden. Und wenn es ein Gesetz gibt, kann es ein Referendum geben und eine Volksabstimmung. Über das Covid-Gesetz wurde 3-mal abgestimmt. Und das Bild war immer, dass so 60-65% dafür gestimmt haben und 35-40% dagegen. Bei dem Energiegesetz, also das Gesetz, das also das Klimaregime zementiert, wenn ich das jetzt so ganz salopp sagen darf, ähnliches Bild. Ich habe jetzt die genaue Zahl nicht im Kopf, aber es ist auch wieder 60% Zustimmung, glaube ich, 40% Ablehnung. Sagen wir 60-40. Und das ist das Muster, was man bei ganz vielen Abstimmungen sieht. Bei der E-Identity, also bei einer, wo die Gefahr besteht zur Überwachung, war es dann ganz knapp. Da war es fast 50-50. Aber jetzt würde ich mal sagen, das ist schon ein ganz guter Hinweis. Und ich würde nicht sagen, dass das immer verzerrt ist. Natürlich findet eine Verzerrung statt durch die Staatsmedien. etc. Aber ich würde doch, ich lebe jetzt in der Schweiz, ich war damals an der zweiten Covid-Abschmerung auch an der Kampagne beteiligt, es wurden Plakate aufgeklebt und so weiter. Also man konnte, die Gegenseite konnte zu Wort kommen. Ich war auch in einer Fernsehdebatte im öffentlich-rechtlichen Fernsehen, weil eben, wenn eine Abstimmung stattfindet, da war ich halt der Einzige gegen vier andere, aber oder drei oder vier andere immerhin. Aber immerhin, ich war da und konnte was sagen. Vielleicht habe ich es nicht gut gesagt, vielleicht war die Kampagne nicht gut. Also da wäre ich jetzt vorsichtig. Mhm. Weil das Muster, das ist jetzt genauso, will ich jetzt nicht glauben, dass das Muster, und da müsste ich auch mal Belege haben, die nachprüfbar sind, dass dieses Muster 60% Zustimmung, 40% Ablehnung, dass das jetzt systematisch manipuliert ist. Das glaube ich nicht. Aber immerhin 40%.
0: Naja, systematisch manipuliert, wenn man bedenkt, dass zum Beispiel bei Corona die Menschen ja gar nicht informiert wurden und schon gar nicht auch über die Spritze. Das heißt, es wurde dort, also das ist ja auch eine Art von Manipulation.
1: Nee, die Impfung war Nötigung, zum Teil sogar Zwang.
0: Das ist ja, aber es war auch Manipulation. Auch ganz Corona war Manipulation. Klima ist Manipulation. Ja. Das heißt, die Bürger haben gar nicht die Wahl des freien Willens, also wenn sie jetzt...
1: Sie dürfen sich halt nicht mal... Wenn sie jetzt auf die Straße gehen oder irgendwie, weiß ich was, im Internet was einschalten, da gibt es schon immer Zahnpasta-Werbung. Also da wird gesagt, dass für diese Zahnpasta, das sei also getestet, das würden die Experten, Zahnärzte empfehlen und sowas. Kaufen Sie das? Waschmittelwerbung genauso. Also Ihre Hemden werden immer weißer und weiß ich was und schöner, wenn Sie dieses Waschmittel verwenden. Also Werbung gibt es schon immer. Und natürlich versucht Werbung, die Menschen auch in gewisser Weise, also emotional anzusprechen und sagen wir ruhig zu manipulieren. Also dass die Zahnpasta, für die damit Empfehlungen von Zahnärzten geworben wird, jetzt besser ist oder wirksamer ist oder effektiver vor Karies schützt als andere Zahnpasta, glaube ich erstmal so nicht. Da würde ich auch Manipulation unterstellen. Aber das wissen wir doch. Also es liegt jetzt, deshalb geht es ja auch in dem Buch.
0: Naja, das sagt aber dann nicht.
1: Es sind immer die manipulieren wollen und die sich manipulieren lassen. Es gab, also jetzt würde ich mal sagen, wieder aufgrund der Schweizer Zahlen, also 40% der Leute haben sich nicht manipulieren lassen. Die Hälfte von denen hat sich vielleicht trotzdem impfen lassen, weil sie einfach genötigt wurden. Aber das Potenzial ist da. Und jetzt würde ich auch sagen, es ändert sich auch nichts, sofern nicht genügend Widerstand oder Bewusstsein gegen diese Manipulationen eintritt und man das einfach nicht mehr mitmacht.
0: Wobei ich einen kleinen Unterschied sehe, ob eine Firma dafür wirbt, ein Produkt zu verkaufen oder ob die Leute dem Staat oder der Regierung glauben. Ja, klar.
1: Natürlich gibt es einen Unterschied. Bei der Firma wissen Sie, dass wirtschaftliche Interessen dahinter stecken. Das ist ja auch in Ordnung so. Ein Unternehmen muss seine Angestellten bezahlen, schafft Arbeitsplätze, das muss Profit machen. Und wenn es keinen Profit macht, verschwindet es vom Markt, was auch gut ist, weil das heißt, dass die Produkte die Leute nicht interessieren. Beim Staat ist es nicht so, der operiert immer mit Zwang. Und jetzt wird da vorgegaukelt, dass der Staat irgendwie neutral sein und am allgemeinen gut orientiert sei. Und diese Vorgaukelung, auf die darf man halt nicht reinfallen. Der Staat besteht aus Amtsträgern, Funktionsträgern und in der Regel wollen die Macht ausüben. Die wollen andere Leute und das heißt, die wollen andere Leute manipulieren. Also Politiker wollen grundsätzlich, denke ich mal, die wollen nicht das Beste der Menschen, die wollen Wählerstimmen haben, mit denen bekommen sie Macht, mit denen bekommen sie Geld. Also die wollen die Menschen manipulieren und ihnen was aufzwingen. Und möglichst viele von sich abhängig machen. Also indem nämlich die Rente jetzt nicht davon abhängt, was sie erwirtschaftet haben und irgendwo eingezahlt haben und auch nicht davon abhängt, ob sie sich mit anderen zusammengetan haben, ob sie Familie zusammen haben oder so weiter, sondern von politischen Entscheidungen. Dann sind sie, ist ihre Rente davon abhängig, dass diese Politiker am Amt bleiben und ihnen und dafür sorgen, dass sie ihre Rente bekommen. Wunderbar. Also das ist doch das beste Machtmittel für die versuchen, sie abhängig zu machen. Genauso wie einer, der ihnen Zigaretten oder Drogen verkaufen will. Nur, dass das nicht so offensichtlich ist. Die versuchen, sie abhängig zu machen, dass sie gar nicht mehr selbst über ihr Leben bestimmen können, dass sie aus diesem Käfig von Staatsmedien, staatlichen Bildungssystemen, Subventionen, staatlichen Vorgaben für was man kaufen soll und so weiter und auch den staatlichen Vorgaben, was man denken soll, gar nicht mehr rauskommen. Sie müssen jetzt einfach einsetzen, klar, von der Zahnpasta-Werbung, da lachen die meisten drüber und ein paar wie ich, denke dann vielleicht, ja, vielleicht sollte ich die Zahnpasta mal ausprobieren. Kostet mich vielleicht 3 Euro oder so. Also der Verlust ist, wenn das Mist ist, ist sehr begrenzt. Und vielleicht ist es ja ganz gut, aber das prüfe ich jetzt selbst nach. So. Bei Unternehmen wissen sie, dass die Geschäfte machen wollen. Bei Politikern ist es genauso und viel schlimmer, weil der Politiker ihnen was aufzwingen kann. Die Zahnpasta kann ihnen niemand aufzwingen. Sie können an der Werbung vorbeilaufen. Nein, danke. Die Impfung kann Ihnen jemand aufzwingen, weil Sie können nicht sagen, danke, nettes Angebot, danke, aber darauf möchte ich verzichten. Dann haben
0: ich hab gesagt.
1: Ja. Genauso bei Klima oder wenn jetzt sagt, okay, aufrüsten, dann sage ich, okay, dann geh du doch zur Armee. Kannst ja machen, freiwillig, aber lass mich bitte in Ruhe.
0: Aber der Umbau, sagen wir mal, der Gesellschaft, des Staates von einer relativen Freiheit hin zu einem postmodernen Totalitarismus, wie Sie das nennen, der schreitet ja gerade momentan rasant voran, ne? Also nicht schleichend. Warum passiert das genau jetzt, also diese Abkehr von demokratischen Grundsätzen? Und warum waren wir im Kalten Krieg eigentlich freier, da wo wir aufgewachsen sind?
1: Im Kalten Krieg war der Kontrast klar. Ich bin in West-Berlin geboren, so. Und man konnte nach Ost-Berlin rüberschauen. Mit etwas Glück konnte man auch nach Ost-Berlin einreisen, also zu Besuch. Aber da wurde man schon sehr genau kontrolliert. Wenn man von Ost-Berlin wieder zurückging nach West-Berlin, wurde man nicht so kontrolliert. Also da war der Kontrast war markant. So, jetzt kommt die Virenwelle, die Hongkong-Grippe, nicht? Aus Asien 1968. Wenn jetzt jemand sagen würde, Lockdown, Masken und sowas, dann sofort sagen, also bitte ab in die DDR. Also das kann der Westen nicht. Der Kontrast war da. Es konnte kein repressiver Staat hier auftreten, weil das vorherrschende Narrativ war halt Freiheit statt Sozialismus. Und das hat ja auch in weiten Maßen gestimmt. Aber jetzt ist der Kontrast nicht mehr da. Sie haben nicht mehr das kommunistische System, von dem man sich abgrenzen muss. Und naiverweise habe ich auch 1990 gedacht, ja wunderbar, das Ende der Geschichte, wie Francis Fukuyama sagte, jetzt brauchen wir diesen ganzen Militär-Geheimdienstapparat, den starken Staat, der uns schützt, ja nicht mehr, weil die Gefahr ja weg ist. Sogar mit Russland wird man irgendwie zu einer Verständigung kommen können. Vielleicht muss Russland jetzt nicht gleich in die NATO oder sowas, oder man wird jetzt nicht gleich eine
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3: 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Beim Diesel machen die Vereinigten Staaten Druck auf Europa. Nach einem Bericht der Nachrichtenagentur Reuters hat die Regierung von Präsident Donald Trump Deutschland und Frankreich aufgefordert, ihre Notreserven an Diesel freizugeben. Insgesamt geht es um 120 Millionen Barrel in den kommenden 6 Monaten. Sonst droht Washington damit, die eigenen Dieselexporte zu stoppen. Trump sagte, er rede jeden Tag über ein mögliches Exportverbot. Mit einem dringenden offenen Brief hat sich der ärztliche Berufsverband Hippokratischer Eid an die Leitung des Münchner Oktoberfestes sowie an den Oberbürgermeister der Landeshauptstadt München gewandt. Der wissenschaftlich und ethisch orientierte Verband fordert den sofortigen Stopp aller sogenannten medizinischen Kombi-Impfstoffangebote, Grippe und Covid-19, auf dem Festgelände und warnt vor schweren gesundheitlichen sowie haftungsrechtlichen Risiken. NATO-Generalsekretär Mark Rutte sieht im Moment keine unmittelbare militärische Bedrohung durch Russland für das Bündnis. Gleichzeitig bestätigt Rutte demnach eine russische Warnung vor einer möglichen Blockade von Kaliningrad. Kaliningrad ist eine russische Exklave und bietet Russland den einzigen eisfreien Hafen in der Region. Dieser ist strategisch von unschätzbarem Wert für Russland. 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
1: Geheimdienstapparat, den starken Staat, der uns schützt, der nicht mehr, weil die Gefahr ja weg ist. Sogar mit Russland wird man irgendwie zu einer Verständigung kommen können. Vielleicht muss Russland jetzt nicht gleich in die NATO oder sowas, oder man wird jetzt nicht gleich eine Demokratie nach westlichem Muster, aber das ist keine Bedrohung mehr. Also mit Diplomatie kann man da eine Verständigung erreichen und dann braucht man diesen ganzen Staats- und Militärapparat nicht mehr. Also man braucht eine Polizei natürlich, man braucht Gerichte und so weiter, eine Justiz und das, die Infrastruktur, das öffentliche Leben muss funktionieren. Aber der Feind, der uns dauernd bedrohte, weshalb man auch im Inland die Leute also auf Verfassungstreue geprüft hat, also wenn sie irgendwie Beamte, also Postbeamte sogar werden wollten, und sonst was, das braucht man alles nicht mehr. Aber das wäre natürlich naiv, dieser Apparat verschwindet nicht. Der sucht sich neue Betätigungsfelder, neue Kriege. Jetzt kommen die metaphorischen Kriege. Also es dauert eine Weile, bis das durchsickert. Die Kriege gegen den Klimawandel, gegen Viren und eben jetzt auch wieder der reale Krieg. Obwohl, also der reale Krieg ist da, Ukraine. Und jetzt wird behauptet, der käme auch zu uns. Also das, der Totalitarismus, ich will ihn mal so sagen, etwas zugespitzt. Der Totalitarismus ist im Keim immer da, wenn wir einen unbegrenzten Staatsapparat haben. Und den unbegrenzten Staatsapparat haben wir in dem Moment, wo die staatlichen Organe entscheiden, was recht ist und was nicht recht ist. So. Sie haben die Grundrechte, die stehen auf dem Papier. Aber jetzt kann der Staat kommen und sagen, also diese Meinung dürfen Sie nicht äußern. Sie haben zwar im Prinzip Meinungsfreiheit, aber nicht für die Meinung X. So. Dann hat der Staat seine Staatsanwälte und die staatlich besoldeten Richter, die werden natürlich jetzt nicht im Normalfall eben nicht unabhängig entscheiden, sondern im Sinne der Staatsorgane. Also wir haben keine wirkliche Gewaltenteilung, solange wir das Monopol, das zentrale Organ haben, das über alles bestimmt, das beliebig Gesetze machen kann, samt bisschen zu Impfzwang, dass die einfach, wer die Machtposition hat, kommandiert die Polizei. Und die Polizisten sagen nicht, Entschuldigung, wieso sollen wir da bei Herrn Bolz das Haus durchsuchen? Also einmal bestreitet er ja gar nicht, diesen Tweet abgesetzt zu haben. Und wieso sollen wir wegen so einem Tweet da jetzt intervenieren? Das sagen die Polizisten nicht. Die sagen nicht, das machen wir doch nicht. Also bitteschön, wer da jetzt der die jetzt losschickt, der soll bitte jetzt sich darum kümmern, dass die sich gegen wirkliche Verbrechen vorgehen. Der Richter, der sagt, die Masken, die sind, also der Bestand der Wissenschaft ist, dass Masken bei Kindern nichts bringen. Richter Detmar in Weimar, der wird entlassen und selbst wegen Rechtsbeugung vor Gericht gestellt. Also solange wir diesen Apparat haben, würde ich sagen, ist der von der Anlage her übergriffig. Und wenn dann noch eine entsprechende Ideologie kommt, wie jetzt, wie die postmarxistische Ideologie, ist eine totalitäre Tendenz da. Und das wird jetzt vielen nicht passen, aber der Glaube, dass so ein Apparat einfach im Interesse der Menschen wirkt, das ist naiv. Und jetzt waren äußere Umstände da bis 1989, dass dieser Apparat nicht übergriffig werden konnte. Weil ansonsten das Narrativ Freiheit statt Sozialismus, also jetzt nicht Sozialismus im Sinne der Sozialdemokratie und jetzt auch nicht im Sinne der CDU-Werbung von damals, sondern im Sinne Freiheit statt dem real existierenden Sozialismus im Ostblock. Also das wäre dann zusammengebrochen.
0: Sie schreiben ja auch, und da werden viele aufhorchen, es gibt keine Verschwörung bestimmter Personen, die diesen Trend, also diesen Trend zum neuen Totalitarismus steuern. Was ist es dann? Was treibt das dann an?
1: Ist es ein strukturelles Problem. Jetzt bin ich sogar.
0: Das heißt, weil die Strukturen da sind,
1: die Strukturen werden sie. Sagen, ganz genau. Jetzt, das fängt ja schon damit an, denn wozu braucht man Politiker? Ich würde sagen, man braucht sie eigentlich nicht. Ein Politiker produziert nichts. Der produziert nicht mehr Zahnpasta. Also der nützt eigentlich nichts. Der kann nur das, was andere produziert haben, irgendwie umverteilen. Einem was wegnehmen über Steuern und Abgaben und anderen was zuschießen über Subventionen. Das braucht man eigentlich nicht. Wenn jetzt ein Politiker kommt und sagt, ich gründe jetzt die Esfeld-Partei, das wäre jetzt kein gutes, ich tue die Nichtstun-Partei. Am besten, Politiker tun am besten nichts. Mein Wahlprogramm ist, die Leute kommen von selbst ganz gut zurecht Und die Politik muss nur eingreifen, wenn irgendwo unkontrollierte Gewaltanwendung droht. Also wenn Konflikte auftreten und die führen dazu, dass es also Gewaltanwendung geben kann, dann muss irgendwie reguliert werden, um das zu verhindern. Okay, aber sonst tue ich nichts. Damit würde ich nicht gewählt werden. Das ist wieder das. Die einen, die manipulieren wollen, die anderen, die sich manipulieren lassen. Also Rente mit 63, was kann ich noch versprechen? Gratis Bildung für alle mit gratis Bratwürsten noch dazu. Mhm. Gesundheitsversorgung für alle. Ich lasse offen, wer das Ganze bezahlt, wer die Rechnung bezahlt. Am besten noch über Schulden und am besten noch irgendwie Sonderschulden, weil Geld können wir auch unbegrenzt drucken. Das sind eher die Wahlprogramme, die ziehen. Also es ist ein strukturelles Problem da. Natürlich gibt es Personen, die das antreiben, aber damit möchte ich sagen, es hilft nichts, die Personen jetzt, also Sie können eine Liste machen, auf der stehen dann Bill Gates, Klaus Schwab oder wer auch immer da und dann schreiben Sie Ihre Liste auf mit all den Namen, die verbannen wir jetzt auf eine einsame Insel und die werden irgendwie aus der Luft versorgt und
0: nichts
1: können sich da austoben, aber sie haben keinen Zugang zu Internet, Mobilfunknetz oder sowas mehr. Die werden isoliert voneinander. Wäre etwas gewonnen? Ich würde sagen, nein. Es würden einfach andere kommen, solange diese andere Anreizstruktur da ist. Solange die Anreizstruktur da ist, dass sie als Politiker auf Kosten anderer leben können und die Menschen wollen, dass sie etwas für sie tun und das nehmen sie dann anderen weg. Und dann gibt es also je nach Parteiausrichtung ist dann immer, wer was bekommt und wem was weggenommen wird, ist ein bisschen unterschiedlich. Und die einen, wie die Kommunisten, wollen allen alles wegnehmen, damit sie, also die Elitegruppe, das dann alles verteilen kann. Und die sich christdemokratisch nennen, die wollen vielleicht ein bisschen weniger nur wegnehmen, aber die wollen auch was wegnehmen und umverteilen. Damit haben die das strukturelle Problem. Und diese Leute ernennen jetzt auch die Richter und die Staatsanwälte und die Lehrer, legen zumindest die Lehrpläne fest, betreiben die Universitäten, nehmen das zentral in die Hand über sogenannte Drittmittel, die natürlich keine Drittmittel sind, sondern auch Steuergelder, von oben Exzellenzprogramme und wie das alles heißt, die Universitäten zu finanzieren. Und damit können sie das steuern. Da haben sie das strukturelle Problem. Und jetzt brauchen die noch irgendwelche Narrative und dann kaufen sie sich das halt ein. Also das Kriegsnarrativ, wo dann ein paar sogenannte Experten sagen, der Putin steht, also wieso steht er eigentlich nicht heute schon vor der Tür? Der wartet jetzt noch, bis wir irgendwie aufgerüstet haben und dann steht er vor der Tür. Oder irgendwelche Experten, die sagen, jetzt kommen ganz gefährliche Viren. Oder diese Experten, die sagen, jetzt fallen lauter Leute tot um, weil es zu warm ist. Also ich sage, trinken Sie genug, ich habe ja auch was zu trinken und gehen Sie nicht in der Mittagshitze raus, setzen Sie sich einen Hut auf, kaufen Sie sich einen Ventilator für Ihre Wohnung. Also das hat es alles schon gegeben, das können Sie alles tun, dann können Sie sich anpassen, da brauchen Sie auch wieder keinen Politiker. Weil das ist das strukturelle Problem. Deshalb muss es, ist eigentlich der einzige Ausweg, dass die Menschen, genügend Menschen sehen, dass es ihnen nur schadet und die Selbstbestimmung in die Hand nehmen und nicht erwarten, dass andere die Probleme für sie lösen oder auch nicht, dass jetzt wie naive Kinder irgendwie die wundersamen Gaben, die da kommen können, weil die müssen ja erstmal jemandem weggenommen werden, ehe sie verteilt werden. Oder wenn sie da Schulden finanziert werden, werden sie zukünftigen Generationen, also dem, die die Schulden irgendwann abzahlen müssen, weggenommen. Also anders geht es da nicht.
0: Ihr Buch heißt ja Selbstbestimmt jetzt. Da geht es um Selbstbestimmung. Was genau verstehen Sie unter Selbstbestimmung?
1: Dass Sie selbst die Entscheidungen in Ihrem Leben treffen. Und das tun Sie ja. Also Sie wählen aus, wen Sie einladen. Mhm. Und manchmal haben Sie damit Glück. Ich denke, in allermeisten Fällen. Und manchmal weniger Glück. Also wie unser Gespräch endet, wissen wir jetzt auch noch nicht. Die Zukunft ist offen. Und ich kann auch
0: jetzt
1: sagen,
0: fühle ich mich
1: möchte ich da sprechen oder nicht, das kann ich mir überlegen, das ist meine Selbstbestimmung. Und Sie müssen sich das auch überlegen, denn das kostet Sie Zeit, Infrastruktur.
0: Meinte aber eher, auf was für Bereich?
1: Das fängt im Alltag an. Und was ich sagen möchte, ist, dass Sie das ja alle tun. Wir tun das alle. Also jeder überlegt sich selbst, ob Sie solche Zahnpasta kaufen, für die Werbung gemacht wird. Wie Sie also Ihre Wohnung gestalten, das sehe ich, das sieht im Hintergrund sehr nett bei Ihnen aus. Und so weiter. Wie Sie, mit wem Sie zusammenleben, welche Freunde Sie haben, welchen Beruf Sie auswählen, Sie bestimmen sich ständig selbst. Und jetzt kommt es, es werden irgendwelche Narrative darüber geschoben, dass Sie den Staat brauchen zur sozialen Sicherung, dass der Staat sie schützt vor schlechtem Wetter, ja, vor Klimawandel. Irgend so ein Quatsch. Und in dem Moment, wo sie auf solche Narrative eingehen, ist es mit der Selbstbestimmung vorbei. Und deshalb sage ich, wir brauchen jetzt ein konstruktives Narrativ der Selbstbestimmung. Und das ist ganz einfach. Das besteht einfach darin, dass man sagt, ich lasse die anderen leben. Ich mische mich nicht in ihr Leben ein. So, jetzt finde ich diese Masken furchtbar und würde mich auch nicht gegen Covid impfen lassen. So, wenn da jetzt manchmal, das kommt manchmal vor, also ich war vorhin im Supermarkt einkaufen und da ist tatsächlich jemand mit einer Maske jetzt mitten im Hochsommer in dem Laden rumgelaufen. Das ist meine erste Reaktion, wäre jetzt ein bisschen den auszulachen. Also ein bisschen lächerlich. Da sage ich mir, nein, ich weiß ja nicht, was der oder die, also es war eine Dame in dem Fall, was die für Gründe hat, das toleriere ich. Das anerkenne ich an. Solange die mir keine Maske aufzwingen will, kann sie selbst mit einer Maske rumlaufen. Also es muss sozusagen, ich brauche eine Impfung in dem Sinne, dass ich geimpft bin, die Selbstbestimmung anderer zu achten und denen nicht Vorschriften zu machen. Nicht ungefragt Vorschriften zu machen. Ich kann mal nachfragen, wenn man ins Gespräch kommt, wieso tun Sie sowas? Und vielleicht lerne ich was Interessantes. Vielleicht ist das auch eine Person, die immer noch nicht, also die immer noch irgendwie dem Corona-Narrativ anhängt und meint, es sei ein ganz, die mir einfach sagt, ja, Coronaviren sind ja immer noch am Zirkulieren. Ich sage, das war immer so. Ja, völlig richtig. Das aber sonst brauchen Sie keine Mal. Also vielleicht kommen wir dann ins Gespräch und lernen was voneinander. Aber ich erkenne die Selbstbestimmung des anderen an. Das ist das Grundprinzip für gesellschaftliches Zusammenleben und das ist auch das allgemeine Gut. Das einzige allgemeine kollektive Gut ist, anzuerkennen, dass die Menschen Freiheit haben, sich überlegen können, was sie tun wollen und dass ich die Pflicht habe, würde ich jetzt sagen, das zu respektieren, es sei denn, jemand wird übergriffig. Mhm. Und das muss wieder verankert werden. Und dann ist ein Regel vorgeschoben, dann einfach, also jetzt wird der Politiker, der sagt, also der mir vorschreiben will, wie ich meine Wohnung oder mein Haus oder sonst was heizen will, wie ich mich fortbewegen soll, was ich essen soll und so weiter. Also Moment mal, Schluss. Also einfach auslachen, abstellen, abwehren.
0: Genau. Sie plädieren ja generell für einen schlanken Staat, also der im Grunde nur Grundaufgaben hat, Infrastruktur, Recht, also nicht.
1: Ja, irgendwie brauchen wir eine Koordination von Infrastruktur, das ist klar. Also Straßen, Abwasser.
0: Aber dafür brauchen wir keine Politiker.
1: Dafür brauchen wir keine Politiker. Das würde ich denken, das kriegt man durch Bürgerversammlungen hin, durch also wenn es größere Ebenen betrifft, durch Vereinbarungen, man delegiert. Geht nur das von der Gemeinde. So ist ja das ursprüngliche Schweizer Prinzip, das selbst nicht geregelt werden kann. Also Autobahnen muss auf nationaler Ebene geregelt werden, das ist klar. Und das sollte auch so geregelt werden. Das ist auch wieder ganz einfach. Der das nutzt, dieses Gut, der zahlt dafür. Also wenn Autobahnen investiert jemand oder baut eine Autobahn und dann wird eine Gebühr erhoben, eine Benutzungsgebühr, und die ungefähr, die jetzt auch nicht Abzockerei ist, um das Klima zu retten oder irgendwas, sondern die den Kosten, die dem entspricht, was erforderlich ist, also das abzuzahlen, was an Krediten aufgenommen wurde, um die Autobahn zu bauen, plus was der Unterhalt kostet, damit das nicht verfällt. Wenn Sie das in die Hand von Politikern geben, das beste Beispiel Deutschland, vielleicht nicht die Autobahn, aber wenn ich in Deutschland unterwegs bin, die Deutsche Bahn, es ist eine einzige Katastrophe. Also ob man ankommt, wie man ankommt, wann man ankommt. Also das in die Hand von Politikern zu geben, die Infrastruktur, das führt offenbar nur zu Korruption, weil der Bahn eben auch, also ich denke, so ein ehemaliger Kanzleramtsminister, der wollte dann irgendwie mal richtig Geld verdienen offenbar und dann wird der Bahnvorstand, ja. Und das Ergebnis sehen Sie jetzt, dann haben Sie Verkehrsminister,
0: wir gehen mal davon aus, Politiker sind weg.
1: Wir waren ja bei irgendeinem der Folien schon mal wo also hunderte Millionen Steuergelder verschwendet wurden. Bester Leistungsausweis, um das wiederzuwerten. Also, da braucht man also irgendwie Leute, die von der Sache was verstehen und das muss koordiniert werden. Dann braucht man natürlich eine Polizei, man braucht Gerichte und man braucht in irgendeiner Weise eine Verteidigung gegen außen, aber nur eine Verteidigung, nicht irgendeine Einmischung in andere Länder. So, das muss irgendwie organisiert werden, das ist klar. Aber nun, dafür kann man auch Zwang rechtfertigen. Also wenn Sie die Rechte anderer verletzen, dann bitteschön, also wenn Sie das mit Gewalt tun, wir müssen es jetzt irgendwie wieder gut machen oder kommen ins Gefängnis, um zu verhindern, dass sie weitere Rechteverletzungen begehen. Aber es besteht keinerlei Rechtfertigung dafür, jemanden bestimmte Medien aufzuzwingen und Zwangsabgaben in Form von Rundfunkgebühren zu erheben. Und wenn sie die nicht zahlen, tut man die Leute ins Gefängnis. Genauso bei Bildung, genauso bei der Wirtschaft. Das Wirtschaftsleben läuft von alleine so lange und dann braucht nur eine Instanz, die Streitereien schlichtet. Aber das kriegt man normalerweise hin. Also wenn wir irgendeinen Vertrag abschließen über irgendeine Leistung, also nicht Sie, aber jemand repariert hier meine Heizung, dann sollte in dem Vertrag festgelegt werden, welche Instanz im Falle von Streitereien zuständig ist. Also das, die ganzen, alles, was auf freiwilligen Verträgen beruht, kann auch die Streitereien, die daraus entstehen können, kann auch dafür eine Schlichtung festgelegt werden, wie Autoversicherung. Sie haben eine Autoversicherung, jeder hat eine Autoversicherung, passiert ein Unfall und die Versicherer einigen sich in der Regel oder es geht halt vor ein Gericht.
0: Mhm. Genau. Apropos Recht, welche Art von Recht hätten wir denn dann? Sie sprechen ja von Naturrechten. Genau. Erklären Sie mal, was Naturrechte sind. Ja,
1: jetzt fangen wir nochmal damit an. Recht kann nicht dadurch entstehen, dass der Bundestag ein Gesetz beschließt. Da haben wir in Deutschland ja ein ganz schlimmes Beispiel, nämlich den Nationalsozialismus. Das ist alles formal rechtliche in Ordnung abgelaufen, nicht? Also Deutschland ist ja gründlich und so weiter und so funktioniert. Also wenn wir mal bis auf so eine Bananenrepublik-Diktatur, wo irgendjemand sagt, der ist jetzt der Herrscher und alle müssen ihm gehorchen, läuft eine Diktatur eigentlich immer so ab, dass ein Parlament Gesetze beschließt. Das Parlament kann auch gewählt sein. Wir haben das Ende der Weimarer Republik, haben wir erlebt, es gab ein gewähltes Parlament, es gab einen Präsidenten, es gab eine Verfassung und es ist alles im Rahmen dieser Verfassung abgelaufen. Also allein dadurch, dass es verfahrensmäßig abläuft, das kann nicht Recht sein. Okay, jetzt brauchen Sie einen Maßstab, unabhängig vom positiven Recht, der sagt, was Recht ist. Das ist das Naturrecht und damit ist gemeint jetzt nicht aus den grünen Wiesen, also nicht aus der Natur im Sinne der äußeren Natur, sondern die Natur des Menschen, die Freiheit, die Selbstbestimmung. Und das weiß man auch, das weiß jeder. Die Selbstbestimmung des einen endet dort, oder das Recht auf Selbstbestimmung endet dort, wo es übergriffig wird gegenüber anderen Personen. Also das kann so mit so harmlosen Dingen anfangen. Wir sitzen beide im Zug oder im Café und einer fängt jetzt an zu rauchen. Das belästigt jemand anders. Und jetzt kann sein, wenn einer ein grünes T-Shirt anhat und jemand fühlt sich halt unwohl, wenn er Leute in grünen T-Shirts rumlaufen sieht. Dann ist das dessen Problem, okay? Aber wenn einer jemand anders jetzt passiv rauchen systematisch aussetzt und der andere kann nicht ausweichen, ist es eine Gesundheitsgefährdung. Also wir brauchen eine Instanz dann eben wieder, dass eine Rechtsinstanz, die Konflikte darüber entscheidet, wann wird jemand übergriffig gegen jemand anders. Aber das Grundprinzip ist völlig klar. Und es ist auch völlig klar, wie es abläuft. Die Beweise, die dürfen alles tun, und die Beweislast liegt bei dem, der Klage erhebt, der also sagt, die Gartenzwerge in ihrem Garten belästigen mich. So, da muss er dafür Gründe bringen. Die können nicht dafür daran bestehen, dass er wütend wird, wenn er Gartenzwerge irgendwo stehen sieht. Das ist ein psychologisches Problem. Wer sich sagen will, das muss mit Verstand und Vernunft gehen und nicht mit Gefühl. Aber das kann gehen und das weiß auch jeder, was das Naturrecht ist. Das gehört mit zur Selbstbestimmung. Sie erkennen an, dass jemand selbst über sein Leben bestimmen kann, weil, also wenn Sie christlichen Glauben sind, führen Sie das auf die Schöpfung des Menschen durch Gott zurück, im Ebenbilde Gottes, als freies Wesen. Das heißt, wenn jeder Mensch als freies Wesen geschaffen wurde, darf man ihm nichts aufzwingen. Es sei denn, der nimmt seine Freiheit so in Anspruch, dass er andere in einer konkreten Gefahr für Leib, Leben und Eigentum aussetzt. Mhm. Also das heißt, das Rechtsprinzip ist klar. Und deshalb kann man sagen, dass der Nationalsozialismus ein Unrechtsregime war. Und deshalb kann ich sagen, dass auch wenn es in der Schweiz von der Volksabstimmung angenommen wurde, das Covid-Gesetz Unrecht auf die Volksabstimmung, kann ich Unrecht in Recht verwandeln. Deshalb kann ich auch sagen, dass das deutsche Bundesverfassungsgericht ein Unrechtsgericht ist. Dass es systematische Rechtsbeugung betreibt und alle diese Verfassungsrichter unmittelbar und sofort abgesetzt werden müssten. Mhm. Weil sie Rechtsbeugung betreiben. Aber wenn wir
0: in Deutschland generell ein Unrechtsstaat
1: verlieren, dann haben wir nur noch das positive Recht und dann ist alles erlaubt.
0: Ist Deutschland generell ein Unrechtsstaat in Ihren Augen?
1: In gewissen Bereichen. Es ist kein Unrechtsstaat, wir können ja frei reden nach wie vor. Mhm. Ich kann auf mein Buch
0: veröffentlichen. Wir kommen nur in den Shadowban meistens dann.
1: Ja, jo. Es ist aber jetzt nicht, also wenn ich sage, es greift niemand unmittelbar ein. Es kann auch, also ich meine, das kann es auch immer geben, die FAZ hat auch das Recht, mich als Nestbeschmutzer oder was haben die da geschrieben, ich will das gar nicht nochmal lesen, dieses blöde Zeug, zu bezeichnen, was ich nicht in Ordnung fand, dass sie sich geweigert haben, einen Leserbrief von mir abzudrucken. Also sie müssten auch der anderen Seite Gehör geben. Ich habe nur gesagt, Entschuldigung, als Wissenschaftsphilosoph mache ich meine Arbeit, die besteht daran, Wissensansprüche kritisch zu überprüfen. Aber was ich sagen möchte, ist, es wird nicht überall so zugehen wie in einem philosophischen Seminar. Also in der Öffentlichkeit kann es schon mal ein bisschen, sagen wir mal, etwas unsachlicher, ruppiger zugehen. Das ist auch in Ordnung. Aber es darf nicht, also jetzt ist immer die Frage, wann wird die Grenze überschritten? Und das weiß eigentlich jeder. Das ist auch wieder der Punkt. Selbstbestimmung ist nicht eine philosophische Lehre. Das tun sie dauernd. Das wissen alle. Und das ist nur, dass jemand anders ihnen das wegnimmt, in denen irgendwelche Angstnarrative erzählt werden. Die Propaganda nimmt ihnen das weg. Mhm. Plus die Geschichte, dass man sagt, sie können das ja gar nicht. Sie können gar nicht für ihr Alter, für Risiken und so weiter vorsorgen. Natürlich können sie das. Weil in der Schweiz überlegen sie sich, wenn sie auf den Berg gehen, gehen sie gewisse Risiken ein. Wenn sie, wie manchmal manche Leute fahren mit dem Motorrad gerne am Wochenende durch die Gegend. Motorradfahren ist gefährlich. Dann gehen die irgendwelche Risiken ein. Das können die selber entscheiden.
0: Sie schreiben ja auch, wir brauchen unbedingt eine neue Aufklärung. Worin würde die denn bestehen?
1: Die neue Aufklärung muss zwei Fehler vermeiden der alten Aufklärung. Der erste Fehler der alten Aufklärung war, dass man gedacht hat, man braucht den starken Zentralstaat, um eben Adel und Kirche zu beseitigen. Damals dominierte halt Adel und Kirche und das Bürgertum hat sich, also seine Rechte, die Menschen haben ihre Freiheitsrechte erkämpft gegen Privilegien von Adel und Klerus. Und das mit Hilfe eines zentralen Staates zu machen, war natürlich ein Fehler. Weil diejenigen, die Macht ausüben wollen, dann einfach die Organe dieses zentralen Staates übernehmen konnten. Also es muss von unten gehen, es muss lokal gehen. Also lokal statt global. Und zweitens muss klar sein, dass es jetzt das Intellektuelle, der intellektuelle Fehler, den mache ich im Übergang, Philosophen jetzt am Übergang von Kant zu Hegel fest, bei Kant ist klar, Freiheit ist individuelle Freiheit und bei Hegel wird daraus ein kollektives Vernunft. Dem muss ein Regel vorgeschrieben werden. Das einzige kollektive Gut, das es gibt, ist das Wohlergehen aller. Und das Wohlergehen aller besteht darin, dass jeder sich frei entfalten kann. Und natürlich wird es irgendwelche Ungleichheiten geben, also weil die Menschen ungleich sind. Also wenn ich jetzt so mit meinem Sohn Filme anschaue, wo so Muskelmänner auftreten, dann fühle ich mich immer vollkommen ungleich behandelt.
0: Aber jetzt mal ganz im Ernst, Sie haben es ja vorhin schon durchklingen lassen. Haben Sie wirklich in diesen Zeiten, wo es ja auch um einen politischen Globalismus geht, das heißt, ein Land zu ändern ist ja vielleicht einfacher als eine Bewegung der ganzen Welt zu ändern. Sie nennen das ja auch der politische Globalismus, genau. Und schreiben Sie, öffnet Tür und Tor für den gefährlichsten Machtmissbrauch, weil er die Ausweichmöglichkeiten und damit Kontrollinstanzen, Kontrollmöglichkeiten beseitigt. Wie kann man denn dann jetzt am Ende so optimistisch sein wie Sie und sagen, dieses System ist am Ende und wir schaffen das mit dem Selbstbestimmt?
1: Naja, weil wir nicht allein sind. Also schauen Sie mal in Europa jetzt. Jetzt hatte ich das, wie gesagt, das Privileg, im Westen zu sein. Aber in Mitteldeutschland, in Mittel- und Osteuropa hat es 1989, 90 eine Freiheitsbewegung gegeben. Also irgendwann haben die Menschen das in die Hand genommen, sind friedlich auf die Straße gegangen und das ganze Regime ist zusammengestürzt. Und damals gab es noch wirkliche Panzer. Heute gibt es ja, also Sie können heute nicht die Bundeswehr mit Panzern losschicken. Das gibt es. Also wenn die Menschen das nicht mehr mitmachen, dann ist es fertig.
0: Panzer machen es auch nicht mit.
1: Machen Sie es nicht mehr mit. Also es ist in gewiss, was ich sagen möchte, es ist einfacher als damals, weil die offene Militärgewalt nicht da ist. Und Sie können mal eine Polizeitruppe, wahrscheinlich sind das auch ausgebildete Polizisten, die sowas machen, mal losschicken, dass sie bei jemandem eine Hausdurchsuchung machen. Aber ich würde auch denken, ein normaler Polizist würde auch sagen, also Moment mal, das ist jetzt nicht meine Aufgabe. Dann schauen wir, wir haben in den USA, haben wir eine Freiheitsbewegung. Wir haben in Südamerika, Argentinien, Milei, ein libertärer Präsident, der wirklich den Staat abbaut, der Politiker bestrafen will. Die bekommen ihre Gehälter nicht mehr, wenn sie Schulden machen und so weiter. Das ist eigentlich eine ganz gute, also sie müssen das selbst auch zumindest einen Teil der Kosten zahlen, die sie verursachen durch die Schuldenmacherei und sowas. Also da gibt es eine Freiheitsbewegung. In der Schweiz gibt es die, in Deutschland gibt es die. Es gibt genügend, die sich zur Wehr setzen. Und deshalb bin ich eigentlich optimistisch. Wie gesagt, ich würde jetzt den repressiven Staat interpretieren so, die Ideologien, diese Narrative, diese Angstnarrative ziehen nicht so richtig, deshalb muss der Apparat kommen. Aber der Apparat ist nur begrenzt, der kann nicht uns alle holen. Und wenn wir uns nicht einschüchtern lassen, werden sich auch genügend Menschen nicht einschüchtern lassen. Die kann man nicht alle abholen oder irgendwie mundtot machen, wenn es genügend sind.
0: Schön, Ihr Optimismus in Ehren. Sie haben mich ein bisschen angesteckt jetzt. Vielen Dank für dieses spannende Gespräch und für Ihre Gedanken und auch für das Buch. Also das Buch, muss ich sagen, das noch viel mehr bietet, als wir in ein Gespräch packen können. Mich hat's bereichert. Vielen Dank, dass Sie da waren.
1: Danke Ihnen.
0: Tja Leute, niemand kommt uns zu retten, wenn wir es nicht selber tun. Das ist die schlechte, aber auch die gute Nachricht. Am Ende haben wir es in der Hand. Lasst uns zumindest versuchen, etwas zu tun. Ich wünsche euch eine gute Zeit. Danke für eure Unterstützung und bis bald.
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1: Hallo, herzlich willkommen bei Radio München. Yin und Yang sind die wunderbar ineinandergreifenden weiblichen und männlichen Elemente. Sie können nicht ohne einander. In dem schwarz-weißen runden Symbol des Daoismus hat keines eine Dominanz. Die Flächen haben dieselbe Größe, in ihnen taucht der Punkt des anderen auf. Doch seit vielen, vielen Jahren tobt ein Geschlechterkampf. Warum sollte das Männliche dominieren? Warum sich das Weibliche fügen? Der Versuch der Beantwortung dieser Frage füllt Bände. Im letzten Jahrhundert wurde in diesem Geschlechterkampf dann das Schlachtfeld Sprache eröffnet. Der Autor und Pädagoge Gerald Ehegartner erkennt auch darin ein Scheingefecht und klärt immer wieder über die tatsächlichen grammatikalischen Zusammenhänge in der deutschen Sprache auf und formulierte erneut einen Text wider den Mythos einer reparaturbedürftigen Männersprache mit dem Titel »Deutsch ist frauenfreundlich«, den Ulrich Allroggen und ich, Eva Schmidt, für Sie eingesprochen haben. 1984 erschien im Suhrkamp Verlag das Grundlagenwerk der feministischen Linguistik, das Deutsche als Männersprache. Die Autorin Luise F. Pusch surfte mit diesem Buch auf der zweiten Feminismuswelle direkt in das Gefüge der deutschen Grammatik.
2: Pusch attestierte der deutschen Sprache, ein Abbild des Patriarchats zu sein, und erkor das generische Maskulinum, also die verallgemeinernde, merkmallose Form, zu ihrem Hauptfeind. Dieses mache Frauen auf sexistische Weise, Zitat, unsichtbarer als jede Burka und führe zu ihrer sprachlichen Vernichtung. Begriffe wie Bürger, Einwohner oder Ärzte würden Frauen bewusst verschleiern. Für Pusch war und ist das generische Maskulinum eine gezielte Männerverschwörung, um Frauen systematisch aus der sprachlichen Realität zu verdrängen.
1: Hinzu komme, dass in der Grammatik das Weibliche als Ableitung und Abweichung von der männlichen Norm markiert sei, gut sichtbar an der Nachsilbe in, dem sogenannten Frauensuffix. Mit diesen Thesen, die Pusch salonfähig machte, begann die Politisierung der deutschen Grammatik und mit ihr der Ruf nach einem umfassenden Umbau der Sprache. Das Gendern war geboren.
2: Und dies bedeutete von Anbeginn nichts anderes, als das sogenannte generische Maskulinum zu umfahren und, wenn möglich, gleich auch umzufahren. Es folgten Beidnennungen, geschlechtsneutrale Formulierungen, ein künstlich generisches Femininum und mit der dritten Feminismuswelle jene Sonderzeichen im Wort in.

0: Rechnerinnen, die laut dem Rat für deutsche Rechtschreibung nicht zum Kernbestand der Orthographie zählen. Nur, ist der wirkmächtige Befund der Linguistin Pusch auch korrekt? Ist ihre und zugleich unsere Muttersprache tatsächlich eine Männersprache?
1: Beginnen wir mit der Analyse der drei grammatischen Geschlechter der deutschen Sprache. Hier zeigt sich laut Duden, dass 46% aller Substantive auf das Femininum, 34% auf das Maskulinum und 20% auf das Neutrum entfallen.
0: Ein Blick in die Sprachgeschichte lohnt sich. Ähnlich wie das heutige Isländisch unterschied das Althochdeutsche im Plural noch strikt nach grammatischen Geschlechtern. Im Laufe der Jahrhunderte schmolzen diese Formen jedoch zusammen. Als universelle Einheitsform für die Mehrzahl setzte sich dabei jener Artikel durch, der formal identisch mit dem Weiblichen ist. Egal ob weiblich, männlich oder sächlich, wir sagen heute im Plural die Männer, die Väter, die Kinder und die Kakteen.
1: Entsprechend verhält es sich mit dem Pronomen Sie. Es steht nicht nur für eine einzelne Frau, sondern für jede beliebige Gruppe im Plural, unabhängig vom Geschlecht. Darüber hinaus dient es sogar als Höflichkeitsform. Folgende Beispiele verdeutlichen es. Meine Schwester studiert Medizin. Sie kann mir helfen. Meine Eltern sind Ärzte. Sie können mir helfen. Und wenn Sie Arzt sind, könnten Sie mir bitte helfen?
0: Für diese Entwicklung mag die Intuition der Sprachgemeinschaft Regie geführt haben. Immerhin entstand das feminine Genus ursprünglich, um kollektiver und abstrakter zu benennen. Vielleicht war es am Ende aber auch bloß der phonologische Zufall, der hier als Mutter des Sprachwandels fungierte.
1: Nach dem kurzen Ausflug zum vielleicht überraschenden femininen Überhang im Deutschen bleibt jedoch die Frage offen, werden Frauen mit dem generischen Maskulinum wirklich sprachlich unsichtbar gemacht? Sind mit dem Begriff Bürger tatsächlich nur Männer oder doch die gesamte Bevölkerung angesprochen? Und sollte Letzteres zutreffen, sind Frauen dann lediglich mitgemeint?
0: Ist eine Sprache überhaupt verpflichtet, mit Begriffen wie ÄrztInnen kollektiv alle Geschlechter abzubilden? Oder reicht es, mit dem generischen Maskulinum Ärzte geschlechtsabstrahierend zu formulieren, da das Geschlecht für die allermeisten Aussagen schlichtweg unerheblich ist?
1: Ist das biologische Geschlecht in einem bestimmten Kontext ausnahmsweise doch von Bedeutung, lässt es sich ohne weiteres statt kollektiv grammatisch, individuell und semantisch benennen. Etwa mit dem Satz, ich bevorzuge für eine gynäkologische Untersuchung eine Ärztin.
0: Das geschlechtsneutrale Maskulinum kann im Deutschen bis zu den ersten schriftlichen Aufzeichnungen im Althochdeutschen zurückverfolgt werden. Sein Ursprung findet sich im allerersten grammatischen Geschlecht der proto-indogermanischen Sprache, welches keinen Bezug zum biologischen Geschlecht, dem Sexus, hat.
1: Das erste grammatische Geschlecht bildete sich vor etwa 5000 Jahren, irgendwo in den Steppen zwischen dem Schwarzen und dem Kaspischen Meer. Seine Funktion in dieser proto-indogermanischen Ursprache war es lediglich, den handelnden Akteur im Satz zu markieren, völlig ohne Bezug zum biologischen Geschlecht. Wenig später wurden auch Nicht-Akteure und Objekte sprachlich durch ein zweites Genus gekennzeichnet. Es dauerte weitere 500 Jahre, bis eine dritte Kategorie das Licht der Welt erblickte. Sie beschrieb kollektiver und abstrakter, wie etwa die Menschheit, die Herde, die Jugend oder die Liebe.
0: Generell entstand das dreiteilige Genussystem keinesfalls als biologisches Ordnungssystem. Erst viele Jahrtausende später bezeichnete der griechische Grammatiker Protagoras diese drei Kategorien, ihrer Entstehungsreihenfolge entsprechend, als Maskulinum, Neutrum und Femininum. Diese Benennung begünstigte eine Gleichsetzung des Grammatischen mit dem biologischen Geschlecht, die bis heute nachwirkt und zu den grundlegenden Irrtümern der Gender-Debatte zählt. Wie wenig sich Genus und biologisches Geschlecht tatsächlich decken, zeigen auch heute noch Begriffe wie das Mädchen, das Weib, die Männlichkeit, der Busen oder die Prostata. Diese Beispiele verdeutlichen, dass Genus und Sexus zwei unterschiedliche Kategorien sind, die bei geschlechtsspezifischen Personenbezeichnungen wie etwa Mutter, Vater, Tante und Mönch zusammenfallen können. Darüber hinaus kann das Genus auch unabhängig vom Sexus, also vom biologischen Geschlecht, wirken, indem es geschlechtsabstrahierende Oberbegriffe bildet und keine konkreten Geschlechter adressiert. Man denke nur an einen Satz wie »Der Tiger ist eine Großkatze«.
1: Der Begriff Genus wurde im 17. Jahrhundert zutreffend mit »grammatisches Geschlecht« übersetzt. Damals bedeutete das Wort Geschlecht jedoch noch Gattung oder Art und nicht bloß das biologische Geschlecht. Erst die spätere Bedeutungsverengung des Wortes begünstigte die bis heute verbreitete fehlerhafte Verquickung von Genus und Sexus. Auch die Herkunft des Wortes Geschlecht verweist auf seine ursprüngliche Bedeutung. Es ist mit dem Verb schlagen verwandt und bedeutete ursprünglich vom selben Schlag sein. Noch heute spricht man vom Menschenschlag oder davon, dass jemand aus der Art geschlagen ist.
0: Bleibt noch die Frage, wie das ursprünglich geschlechtsneutrale Maskulinum zu seiner bis heute bestehenden Doppelrolle gelangte. Viele Jahre nach der Entstehung des dritten Genus wanderten weibliche Tier- und Personenbezeichnungen in dieses ab. Während es dadurch nach und nach verweiblichte, verblieben Akteure allgemein und zunehmend konkret die Männer im ersten Genus. Aus diesem Grund entstand die Doppelrolle des Maskulinums. Es behielt seine ursprünglich geschlechtsneutrale Funktion, zugleich sprach man damit vermehrt auch Männer an.
1: Im Klartext bedeutet das, die generische Funktion ist die ältere. Das spezifisch Männliche entwickelte sich erst wesentlich später daraus und nicht umgekehrt, wie heute oft fälschlich von Genderlinguisten behauptet wird. Das generische Maskulinum ist daher keine nachträgliche Erweiterung des spezifischen Maskulinums, sondern dessen sprachhistorischer Ursprung.
0: Diese historische Asymmetrie mit der Doppelrolle des Maskulinums und der femininen Spezifizierung prägt das Deutsche bis heute und hat mit einem dahinterliegenden Weltbild nichts zu tun. Im Übrigen besitzt mehr als die Hälfte aller Sprachen weltweit nach wie vor kein Genussystem.
1: Luise F. Pusch war und ist es aber daran gelegen, für ihre Ideologie dem janusköpfigen Maskulinum sein für die Sprache essentielles generisches Haupt mit einer zweifelhaft manipulativen Vorgehensweise abzuschlagen.
0: Bereits 1984 formulierte sie, Zitat, »Wenn wir Frauen auf dem Femininum bestehen, machen wir damit das Maskulinum geschlechtsspezifisch. In Ausdrücken wie Kolleginnen und Kollegen ist Kollege geschlechtsspezifisch, bezieht sich nur auf Männer. Wenn maskuline Bezeichnungen sich nur auf Männer beziehen können, sind sie per Definitionem nur noch geschlechtsspezifisch und nicht mehr auch geschlechtsneutral, wie bisher über sie behauptet wird. Sie bekommen damit den gleichen Status wie die weiblichen Bezeichnungen, die auch nicht neutral für das andere männliche Geschlecht stehen können.« Zitat Ende.
1: Die Grammatik-Koryphäe Peter Eisenberg kommentierte hierzu aus sprachwissenschaftlicher Sicht, Zitat, »Bei der üblichen Verwendung von Paarformen dominiert also keineswegs paternalistische Großzügigkeit, sondern es geht auch hier ganz entschieden um den Kampf gegen maskuline Personenbezeichnungen.« Zitat Ende.
0: Mit der bewussten Einführung der Doppelnennungen, wie etwa bei Bürgerinnen und Bürger, als eine Art sprachlicher Doppelagenten anstelle des geschlechtsneutralen Maskulinums, begann jedoch nicht nur das Gendern, sondern zugleich auch die leise und von den meisten unbemerkte Erosion der generischen Bedeutung von etwa 12.500 deutschen Oberbegriffen. Doch gerade die geschlechtsneutralen Oberbegriffe adressieren als Generika den Menschen an sich. Sie haben kein Interesse am biologischen und sozialen Geschlecht, auch wenn sie im Deutschen am grammatischen Geschlecht nicht vorbeikommen können. In der deutschen Sprache besitzt nahezu jedes Substantiv ein festes Genus. So ist Bürger als Oberbegriff biologisch geschlechtsneutral gemeint, grammatisch jedoch maskulin.
1: Pusch negierte mit ihrem Vorgehen nicht nur die zuvor beschriebene bahnbrechende und längst etablierte Erkenntnis der sogenannten Junggrammatiker zur Entstehung der Genera und deren Unabhängigkeit vom Sexus. Sie ignorierte ebenso die allgemein anerkannte Markiertheitstheorie von Roman Jakobson. Die unmarkierte Form ist in der Sprache die allgemeinere, einfachere und häufigere Form. Sie ist neutral und kann oft die gesamte Kategorie repräsentieren. Von ihr als Grundform wird die markierte Form abgeleitet, etwa der Plural vom Singular, der Genitiv vom Nominativ, das Passiv vom Aktiv oder das Perfekt vom Präsens. Somit zählen Singular, Nominativ, Präsens sowie auch das geschlechtsneutrale Maskulinum zu den unmarkierten Formen.
0: Von letztgenanntem wird das Femininum bei Personenbezeichnungen hauptsächlich mit dem Suffix -in abgeleitet, etwa Lehrerin vom geschlechtsneutralen Oberbegriff Lehrer und eben nicht von dessen spezifisch männlicher Bedeutung. Daraus ergibt sich der folgende und wesentliche Grundsatz: Die Frau wird vom Menschen im Allgemeinen und nicht vom Mann im Spezifischen abgeleitet.
1: Aufgrund dessen wird die Frau zweifach adressiert. Erstens, wie alle Geschlechter, mit dem unmarkierten geschlechtsneutralen Maskulinum und zweitens mit dem markierten spezifischen Femininum. Die Frau findet sich zum einen im allgemeinen Begriff Bürger und zum anderen spezifiziert in der Ableitung als Bürgerin. Im Gegensatz dazu existiert für Männer keine eigene spezifische Endung, abgesehen von linguistischen Randphänomenen wie Gänserich, Enterich, Amslerich. Die rein männliche Bedeutung ergibt sich im Normalfall aus dem Zusammenhang. Frauen können dadurch in der deutschen Sprache deutlich einfacher sichtbar gemacht werden als Männer.
0: Luise F. Pusch plädiert trotz alledem für eine totale Feminisierung. Im Gegensatz zur etablierten Sprachwissenschaft erklärt sie, Zitat, das schöne lange Femininum ist die Grundform, das kurze, quasi abgehackte Maskulinum ist die Schwundform, auch Schrumpf, Reduzierte oder Kümmerform genannt, Zitat Ende. Sie zitiert dabei auch Feministinnen, die meinen, das Femininum sei echt zu schade, um damit Schwanzträger zu bezeichnen. An anderer Stelle schreibt sie über Männer, sie sind halt da und das ist schlimm genug.
1: In ihrer polemisch-ironischen Wortwahl offenbart sich daraus ein gerüttelt Maß an Misandrie und Revanchismus. Die Sprachgemeinschaft kann indes sehr wohl die Bedeutung des generischen Maskulinums erfassen. Sonst hätte sie von selbst ein Mittel gefunden, um bei wiederkehrenden Missverständnissen abzuhelfen. In all den Jahren als Lehrer, schreibt der Autor, habe ich nicht ein einziges Mal erlebt, dass meine Schüler den Satz »Morgen ist für alle Schüler schulfrei« missverstanden hätten. Noch nie sind die Mädchen der Klasse am nächsten Tag zum Unterricht erschienen.
0: Zitat: Die Bedeutung eines Wortes ist sein Gebrauch in der Sprache, so formulierte Ludwig Wittgenstein in seinen philosophischen Untersuchungen, die wohl auch von seiner Zwischenphase als Grundschullehrer inspiriert waren. Generische Begriffe sind somit Teil des von Wittgenstein beschriebenen Sprachspiels, welches bestimmte Regeln umfasst und in die jeweilige gemeinsame Lebensform eingebettet ist. Sprecher unterliegen innerhalb dieses Spiels im Alltag üblicherweise keiner grammatischen Täuschung.
1: Verfechter einer vermeintlich geschlechtergerechten Sprache können in diesem Zusammenhang als moralisierende Spielverderber verstanden werden, die selbst ermächtigt und ohne demokratische Legitimation erstmalig in der Sprachgeschichte von oben in die Struktur der deutschen Sprache eingreifen. Und zwar flächendeckend im Bereich der Genera. Diesen Eingriff kommentierte der emeritierte Sprachwissenschaftler Josef Beyer folgendermaßen. Zitat: Mit natürlichem Sprachwandel hat Gendersprache nicht das Geringste zu tun, denn Sprachen wandeln sich niemals in Richtung Unfug. Zitat Ende.
0: In diesem Zusammenhang bleibt gerne unerwähnt, dass die deutsche Sprache längst Generika mit neutralem und femininem Genus hauptsächlich in Form von Epikoina, das sind nicht spezifizierbare, geschlechtsneutrale Oberbegriffe, zur Verfügung stellt. Denken wir nur an Begriffe wie das Genie oder die Person, die unabhängig vom biologischen Geschlecht verwendet werden. Bemerkenswert häufig sind epikoine Oberbegriffe für herausragende Menschen feminin. Die Autorität, Hoheit, Majestät, Macht, Seele, Kraft, Eminenz, Exzellenz, Erscheinung, Kultfigur, Ikone, Elite, Intelligenz, Lichtgestalt, Heiligkeit, Legende, Durchlaucht, Instanz, Koryphäe, Kapazität und Persönlichkeit.
1: Deutsch erweist sich somit sehr wohl als frauenfreundliche Sprache, die im Gegensatz zu den germanischen Schwesternsprachen auch die explizite und sehr einfache Femininmarkierung mittels der Nachsilbe in bewahrt hat. Die entsprechenden Äquivalente im Englischen, im Niederländischen und in den meisten kontinentalskandinavischen Sprachen wurden im Laufe des Sprachwandels hingegen weitgehend abgeschliffen, durch genderneutrale Bezeichnungen ersetzt oder sind schlicht unproduktiv geworden. Im Englischen gibt es bei Personenbezeichnungen praktisch keine produktive Femininmarkierung mehr. Das geschlechtsneutrale Teacher wird beispielsweise sowohl für Lehrer als auch für Lehrerinnen verwendet. Weiblich spezifizierte Begriffe wie Actress für Schauspielerin oder Waitress für Kellnerin sind Relikte eines früher produktiven Systems der Femininmarkierung und verlieren zunehmend an Bedeutung.
0: Da viele Sprachen weitgehend auf geschlechtsspezifische Endungen verzichten, sind sie in gewisser Weise auch gegen jene ideologisch getriebene Geschlechtsmanie gefeit, die den deutschsprachigen Raum mit voller Wucht erfasst hat.
1: Um nachzuweisen, dass geschlechtsneutrale
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3: 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Russland betrachtet Rüstungsfabriken in Europa, die Waffen für die Ukraine herstellen, als potenzielle militärische Ziele. Das hat Maria Sacharowa, die Sprecherin des russischen Außenministeriums, am Mittwoch, dem 30. September gesagt. Sie leitete das mit den Worten ein, sie wolle noch einmal daran erinnern. Man solle nicht glauben, dass Waffenproduzenten außerhalb der Ukraine in Sicherheit seien. Außerdem warf Sacharowa den europäischen Staaten vor, mit ihrer Hilfe für die Ukraine und gemeinsamen Rüstungsprojekten direkt am Krieg beteiligt zu sein. Darüber berichtete unter anderem die Nachrichtenagentur Reuters. Die umstrittene Innenministerkonferenz der Länder verzichtet künftig auf Einstimmigkeit. Laut Zeitung Welt hat ein Sprecher der Konferenz mitgeteilt, dass für einen Beschluss jetzt 13 von 16 Stimmen reichen. Entschieden wurde das schriftlich im Umlaufverfahren. Die Einstimmigkeit war angeblich nie fest geregelt, sondern nur langjährige Praxis. Wie Apollo News berichtet, war über diesen Schritt schon vor der Landtagswahl in Sachsen-Anhalt spekuliert worden, mit Blick auf einen möglichen Wahlsieg der AfD. Mehrere Landesinnenminister hatten vorher betont, die Konferenz müsse auch mit einer AfD-Regierung in einem Land, weiter AfD-freie, Beschlüsse fassen können. Kritiker und Staatsrechtler bemängeln oft, dass in der Innenministerkonferenz unter Ausschluss der Öffentlichkeit weitreichende Absprachen getroffen werden. Die Landesparlamente werden dann häufig vor vollendete Tatsachen gestellt. Der Bund der Steuerzahler hat sein neues Schwarzbuch vorgelegt. Auch diesmal kritisiert der Verband, wie mit öffentlichem Geld umgegangen wird. Der Schwerpunkt liegt in diesem Jahr auf staatlichen Förderprogrammen. Der Steuerzahlerbund spricht von einem sorglosen Umgang mit Fördergeldern und listet erneut Fälle auf, in denen Steuergeld verschwendet wurde. 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
0: Geschlechtsspezifische Endungen verzichten, sind sie in gewisser Weise auch gegen jene ideologisch getriebene Geschlechtsmanie gefeit, die den deutschsprachigen Raum mit voller Wucht erfasst hat.
1: Um nachzuweisen, dass geschlechtsneutrale Maskulinum trotz seiner geschlechtsübergreifenden Funktion primär männliche Vorstellungen hervorrufe, werden häufig psycholinguistische Assoziationstests ins Feld geführt. Die Ergebnisse sind jedoch uneinheitlich. Viele Studien weisen methodische Schwächen auf und aus Laborbefunden lassen sich nur begrenzt Rückschlüsse auf den alltäglichen Sprachgebrauch ziehen.
0: Außerhalb der künstlichen Laborsituation zeigt sich sehr klar folgendes Bild: Die Grammatik einer Sprache spiegelt keinesfalls die gesellschaftliche Stellung der Frau wider. Das nordgermanische Isländisch besitzt ein generisches Maskulinum im Singular sowie ein dreiteiliges Genussystem sogar im Plural. Zudem werden die Familiennamen der Kinder historisch überwiegend vom Vornamen des Vaters abgeleitet. Dennoch gilt die isländische Gesellschaft von jeher als eine der weltweit fortschrittlichsten in Bezug auf Geschlechtergerechtigkeit. So liegt Island auch im Global Gender Gap Index seit 16 aufeinanderfolgenden Jahren an weltweit erster Stelle.
1: Im Gegensatz dazu verwenden die Amazonasvölker der Yarrawarra und Banavar in ihrer Sprache ein generisches Femininum. Ihre Gesellschaften sind jedoch patriarchalisch geprägt.
0: Im weltweiten Sprachvergleich zeigt sich darüber hinaus, dass jenes Genus, das als generische Form bzw. Default-Form dient, keineswegs automatisch das prestigeträchtigere ist.
1: Es ist in unserer Zeit, in der ideologische Weltbilder mit missionarischem Sendungsbewusstsein nahezu jeden gesellschaftlichen Bereich vereinnahmen, kaum noch vorstellbar, dass Sprachen sich über Jahrtausende hinweg weitgehend unabhängig von Ideologien entwickelt haben. Die deutsche Sprache ist gewissermaßen eine rebellische Sprache aus der Mitte der Bevölkerung. Über Jahrhunderte behauptete sie sich gegen die Geringschätzung höfischer und klerikaler Eliten, die dem Französischen sowie dem Griechischen und Lateinischen den Vorzug gaben. Der Begriff Deutsch, von Diotisk stammend, bedeutet auch nichts anderes als zum Volk gehörig, volkssprachlich.
0: Spätestens gegen Ende des 18. Jahrhunderts hatte sich die deutsche Sprache den Ruf einer Weltkultursprache erkämpft. Mit über 23 Millionen im Dudenkorpus erfassten Wörtern verfügt sie über einen außergewöhnlich reichen Wortschatz. Sie ist die meistgesprochene Sprache der EU, in Europa geografisch am weitesten verbreitet und gab als einzige Sprache Europas zunächst einem Volk und später sogar einem Land den Namen. Auf diese Weise wird sie auch jenen selbsternannten Sprachbrahmanen standhalten, die ihr eigenes moralisches Gutsein an jeder Personenbezeichnung sichtbar machen wollen.
1: Was es nun braucht, sind ein neues Verständnis und eine Rehabilitierung des sogenannten generischen Maskulinums. Seine ideologisch motivierte Verdrängung verkompliziert die deutsche Sprache, beeinträchtigt ihre Ästhetik und politisiert sie unnötig. Diese Verdrängung schwächt zusätzlich ihre Stellung als Kultur- und Wissenschaftssprache und erschwert zugleich all jenen den Zugang, die diese beeindruckende Sprache erlernen möchten.
0: Erliegen wir also keiner grammatischen Täuschung. Es gibt kein linguistisches Patriarchat. Deutsch ist eine außerordentlich differenzierte Sprache, die Frauen sehr wohl Gerechtigkeit widerfahren lässt.
1: Schreibt der Autor und Pädagoge Gerald Ehegartner im Text »Deutsch ist frauenfreundlich« wieder den Mythos einer reparaturbedürftigen Männersprache. Er verfasste übrigens unter anderem das Buch »Ausgegendert«, das noch einmal betont, dass es kein linguistisches Patriarchat gibt. Er gibt auch darin nochmal einen nachlesbaren, faszinierenden Einblick in das eigentliche Denken im Erbgut der deutschen Sprache. Mein Kollege Ulrich Allroggen und ich, Eva Schmidt, hoffen jetzt, dass unsere gesprochene Sprache Ihnen verständlich und eingängig ist und wünschen Ihnen einen angenehmen Tag und Abend. Ciao. Servus.
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7: Tarik Hübsch hat zusammen mit Tahir Chaudhry das spannende Buch geschrieben, Peter Thiel, Palantir, der KI-Gott und das Ende des Menschen. Heute setze ich unser Gespräch fort, das wir im Mai geführt hatten. Wir gehen heute der Frage nach, insbesondere der Frage nach, was bedeutet dunkle Aufklärung?
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7: Tarik, ich begrüße dich ganz herzlich zu unserem zweiten Gespräch und freue mich sehr darauf. Das Thema, was wir behandeln, ist ja Peter Thiel und die künstliche Intelligenz. Ich zeige dieses hochinteressante und wichtige Buch noch einmal, das du zusammen mit deinem Kollegen geschrieben hast, Tahir Chaudhry. Tarik, in unserem Gespräch vom 28. Mai, das wir ja heute fortsetzen, sprachen wir unter anderem über die antidemokratischen Auffassungen von Peter Thiel und seiner Entourage, nämlich seinen Freunden aus dem Silicon Valley. Wir sprachen über die künstliche Intelligenz und wir sprachen auch über den Übergang der künstlichen Intelligenz in den Transhumanismus sowie über die Unterwanderung der Hippie- und Antikriegsbewegung durch die CIA über MK-Ultra-Programme. Wenn du doch so lieb wärst, bevor wir mit unserem heutigen Gespräch starten, noch einmal kurz zusammenzufassen, was wir bislang erarbeitet hatten.
9: Gerne. Also um das ganz einfach zu formulieren, wir sind auf der Schwelle zu einer Transformation in eine neue Gesellschaftsordnung, die maßgeblich vorangetrieben wird von so Leuten wie Peter Thiel. Und das Werkzeug, das sie nutzen, ist Technologie. Und Technologie, vor allem natürlich die aus dem Silicon Valley kommt. Und dazu gehört natürlich auch ein politisches System, ja, und sozusagen eine Unterwanderung der politischen Sphäre. Und das politische System, was sich herausbilden soll, ist getragen von der Philosophie, die heißt dunkle Aufklärung. Darüber werden wir gleich sprechen. Aber vielleicht, um das sehr einfach zu formulieren, diese Konzepte, die wir hier haben, Liberalismus, Demokratie, Menschenrechte, Humanismus, all diese Dinge, mit denen wir aufgewachsen sind, das soll abgeräumt werden. Aber das kann nicht von heute auf morgen geschehen, sondern das soll schrittweise erfolgen durch Technologie vor allem. Und da ist ganz entscheidend in meinen Augen die Bildschirme, in die wir jeden Tag starren. Ja, das ist eine Programmierung des Geistes, die dadurch erfolgt wird. Das kann auch jeder auf gewisse Weise sehr leicht nachvollziehen, auch emotional verstehen, dass da was passiert mit uns. Eine große Rolle wird künstliche Intelligenz spielen. Und was wir im Buch auch gemacht haben, was wir letztes Mal besprochen haben, ist eben die Frage, wie kommt es dazu überhaupt, dass wir Technologie auf eine bestimmte Weise wahrnehmen? Also warum ist Technologie für uns erst einmal jetzt nicht mehr so sehr, aber als die Silicon Valley angefangen hat mit ihren ganzen Geräten, dann war das erstmal sehr positiv konnotiert und wie haben die das geschafft? Und da ist, glaube ich, sehr wichtig zu verstehen, dass Silicon Valley so eine Art Offspring der Hippie-Bewegung ist und die Hippie-Bewegung ist maßgeblich geprägt worden von MK-Ultra-Programmen und LSD spielt da eine sehr entscheidende Rolle und der prägendste Satz für mich ist, der PC ist das LSD der 1990er Jahre und das bedeutet einfach nur, dass so wie LSD den Geist programmiert hat und verändert hat, so sollte das dann auch sozusagen der PC machen und genauso machen es jetzt die Smartphones und Social Media und künstliche Intelligenz mit dem Ziel, dass der Mensch sozusagen selbst ja in eine Art von Transhumanismus übergehen soll, dass er überwunden werden soll, dass er ja verschmelzen soll mit Technologie, mit künstlicher Intelligenz, so dass er dann letztendlich selbst sich selbst ad absurdum führt und sozusagen Autonomie verwirft und letztendlich zu einem Roboter wird. Das ist eine letztendliche Konsequenz, um die es geht. Und das ist ein riesiger Komplex, wichtig einfach nur erstmal zu verstehen. Hier geht es um eine politische Transformation, hier geht es auch um eine menschliche Transformation hin zu etwas, was wir als sozusagen aufgeklärte, humanistische Menschen nicht möchten, sondern ist eigentlich ein kompletter Gegenentwurf dessen, womit wir die letzten 300 Jahre aufgewachsen sind.
7: Okay, Tarik, vielen Dank für die kurze Zusammenfassung. Heute wollen wir ja sprechen, du hattest es erwähnt, über die dunkle Aufklärung. Was bedeutet eigentlich dunkle Aufklärung? Dann wollen wir sprechen, auch nochmal aufgreifen, die Idee dieses antihumanistischen Geistes der gesamten KI-Entwicklung mit dem Ziel, den Menschen abzuschaffen, ganz wichtig. Und schlussendlich auch würde ich gerne mit dir ein paar Sätze verlieren. Wie geht eigentlich deine Religionszugehörigkeit, zum Islam mit deiner tiefgreifenden Aufgeklärtheit zusammen?
9: Gerne.
7: Tarik, zum Punkt. Was bedeutet dunkle Aufklärung? Aus welchen Kräften besteht die neoreaktionäre Bewegung und welche Ziele verfolgen die eigentlich?
9: Es ist nicht kompliziert. Also wenn man erstmal den Begriff Aufklärung versteht, ja, also ich habe das jetzt ein paar Mal gesagt, aber ich meine, für viele ist das irgendwie, was ist das überhaupt? Irgendwas mit Philosophie, irgendwas mit Kant, haben wir vielleicht in der Schule gelernt. Aber man muss verstehen, dass unsere Gesellschaftsordnung, unsere politische Ordnung aufbaut auf den Werten der Aufklärung. Also ist mal völlig, natürlich ist es jetzt nicht so wirklich manifestiert. Also wir sind nicht eine aufgeklärte Gesellschaft, aber ich sag mal so Grundannahmen, wie zum Beispiel das, was der Liberalismus sagt. Liberalismus bedeutet, wir haben bestimmte Freiheiten, ja, wir haben Religionsfreiheit, wir haben Gewissensfreiheit, wir haben Bewegungsfreiheit, wir haben Freiheit, Recht auf Eigentum und so weiter und so fort. Das wurde ja irgendwann erkämpft und das wurde gegossen in politische Systeme, wie zum Beispiel so ein demokratisches System, diese pluralistische Demokratie, in der wir leben. Das ist erstmal von der Theorie her alles super, alles wichtig und auch notwendig. Das bedeutet zum Beispiel auch, dass wir alle vor dem Gesetz gleich sind, ja, dass wir souveräne, autonome Bürger sind. Ja, das ist etwas, was wir in der Theorie alle sofort gutheißen würden und das ist etwas, was wir uns erkämpft haben, vor allem in einer Auseinandersetzung gegen die Kirche damals vor allem, gegen ein mittelalterliches System, das den Menschen eben nicht wahrgenommen hat als sozusagen gleichberechtigt, mit Rechten ausgestattet, mit Freiheiten ausgestattet. Und es ist, glaube ich, sehr wichtig zu verstehen, dass wir immer noch sozusagen Kinder der Aufklärung sind. Ja, und ich bin auch ein Kind der Aufklärung. Ich bin ein Muslim, aber ich würde sagen, ich stehe voll und ganz hinter sehr, sehr vielen Werten der Aufklärung, erstmal so vorweggestellt. Was jetzt dunkle Aufklärung anbelangt, ist, dass diese Kräfte, über die ich gleich sprechen werde, sagen, dass dieses Erbe der liberalen Aufklärung, über die ich gerade gesprochen habe, dass das nicht erfolgreich war. Das heißt, die Aufklärung ist letztendlich gescheitert in deren Augen. Und die erklären es auch ganz gut. Und wir würden wahrscheinlich in der Diagnose oftmals auch mitgehen und sagen, ja, die Aufklärung ist gescheitert. Aber der Unterschied ist, dass diese Kräfte dann sagen, okay, wir haben es nicht geschafft, sozusagen diese Werte zu etablieren, dieses Ideal zu etablieren. Dann lasst uns doch komplett aufräumen damit und eben eine Art dunkler Aufklärung etablieren. Und das bedeutet letztendlich nicht mehr, ja, Freiheiten für uns, so wie wir sie kennen, nicht mehr Demokratie, nicht mehr Liberalismus, nicht mehr Pluralismus, sondern völlig neue Formen des gesellschaftlichen Zusammenlebens, auch sozusagen der Frage, wie viele Rechte haben wir eigentlich, wie viel Mitbestimmungsrecht haben wir, wie viel Autonomie haben wir, Souveränität haben wir. Das heißt, es wird einfach einmal komplett auf links gedreht, deswegen auch dunkle Aufklärung. Und es hört sich eben sehr radikal an, aber der Peter Thiel, über den es ja geht in dem Buch, der sagt es auch ganz offen, er glaube nicht mehr daran, dass Freiheit und Demokratie miteinander vereinbar seien. Und er ist der Überzeugung, dass Freiheit verwirklicht werden soll und das geht eben nicht in der Demokratie. Und was ihm vorschwebt, ist eine vollständige Entfesselung kapitalistischer Kräfte, damit eben Technologie und Wissenschaft und Freiheit sich völlig entfalten können. Und das ist eben nicht mehr möglich in so einem Korsett, sagen einer Gesellschaft, wo Menschen mitreden, wo es Parlamente gibt, wo man eben sozusagen immer so einen Stein dazwischen werfen kann. Man kann sagen, welche Kräfte sind dahinter? Natürlich die Silicon Valley-Leute, die möchten eben, dass Technologie völlig entfesselt wird und Kapitalismus entfesselt wird. Aber sehr wichtig ist eben der Blogger oder jetzt Historiker, ein sehr einflussreicher, ich würde sagen, Theoretiker Curtis Yarvin, Das ist eigentlich der Godfather der sogenannten neoreaktionären Bewegung. Und er hat das ein bisschen auf den Punkt gebracht, indem er sagt, die USA müssten ihre Angst vor einem Diktator aufgeben. Und das bringt es eigentlich ganz gut auf den Punkt. Das heißt, wir müssten sozusagen, wir tragen die Vorstellung, dass Demokratie die einzige Form der Herrschaft sei. Das müssten wir überwinden. Es ist völlig okay, wenn die USA von einem Diktator regiert werden würde. Besser gesagt von einem Monarchen, von einem König. Und das nochmal auf den Punkt gebracht, was es mit Kapitalismus zu tun hat. Und am besten von einem CEO. Das heißt, von einem, der sozusagen absolut herrschen kann und der den Staat führt wie ein Unternehmen, das effizient ist, ja, das eben schlank ist, wo es eben nicht diesen aufgeblähten Apparat gibt, diese Bürokratie gibt. Und das soll dazu führen, dass alles effizienter wird, alles klarer wird und wir immer mehr in Richtung Fortschritt gelangen. Also eben eine bestimmte Vorstellung von Fortschritt, von Kapitalismus, von Technologie. Und das soll sich eben entfalten können in so einem, in so einer SAF-Corp, in Sovereign Corporation. Das heißt, es sind so kleine Mini-Staaten, die geführt werden wie ein Unternehmen, wo der Bürger keine Rechte hat, sondern er nur Kunde ist. Und wenn der Bürger nicht mehr möchte, weil er das Gefühl hat, er ist in diesem Unternehmen eben nutzlos oder er hat nicht die Möglichkeiten, sich sozusagen hochzuarbeiten oder wie auch immer, dann hat der Bürger nur das Recht auszuwandern, aber nicht irgendwie seine Rechte einzuklagen. Denn es gibt keine Rechte für diese Kunden, die Kunden sind und eben nicht mehr Bürger. Und das ist eben in a nutshell dieses Konzept von der dunklen Aufklärung. Ein sehr wichtiger Philosoph, der dieser Idee den Begriff gegeben hat, ist eben nicht Curtis Yarvin, sondern Nick Land. Aber wenn man anfängt, über ihn zu sprechen, dann haben wir ein ganz neues Thema. Wichtig für ihn ist eben, und das ist etwas, was ich versuche erstmal ganz einfach zu formulieren, für ihn ist der Kapitalismus nicht irgendwie ein System, was von Menschen erschaffen wurde, sondern ein autonom handelnder Akteur, der sich in der Zukunft vollständig entfalten wird als künstliche Intelligenz. Das hört sich jetzt ein bisschen abstrakt an, aber man kann sich das so vorstellen, dass in einer imaginierten oder ist in einer Zukunft diese Singularität oder beziehungsweise die künstliche Intelligenz sich vollständig entfaltet hat als Kapitalismus oder beziehungsweise Kapitalismus als künstliche Intelligenz und dass der Kapitalismus auf gewisse Weise aus der Zukunft in die Vergangenheit jedes Mal hineingewirkt hat, um seine eigene Werdung anzuschieben. Völlig absurdes Konzept, aber es geht erst einmal nur ganz simpel darum, dass Nick Land sagt, in der Zukunft wird es nichts Menschliches mehr geben. Das Menschliche wird komplett ausgemerzt, wird ausgelöscht, denn dann gibt es eben nur noch die künstliche Intelligenz, die viel intelligenter ist, die viel entwickelter ist als alle Menschen. Und das heißt, über Nick Land sozusagen verbindet sich dieses politische Konzept der dunklen Aufklärung mit der technologischen Vision einer künstlichen Intelligenz, die das Menschliche überwindet. Und der Mensch, der dann eigentlich nur aufgeht in die künstliche Intelligenz oder aber der gar keine Rolle mehr spielt und eventuell wie ein Tier im Zoo gehalten wird von der KI oder aber einfach gar nicht mehr existiert. Das heißt, da ist etwas extrem Antihumanistisches bei Nick Land. Und Nick Land bezieht sich in seinen philosophischen Erörterungen eben ganz stark auf Curtis Yarvin auch und Curtis Yarvin auf Nick Land. Das heißt, es ist sozusagen eine Kolchose, die da zusammengefunden hat. Zutiefst antihumanistisch, zutiefst technologiefreundlich, sind Jünger der künstlichen Intelligenz und die ein System schaffen wollen, in dem eben diese KI sich vollständig entfalten kann. Und wenn die KI gleichzeitig auch Kapitalismus ist, dann weiß man eben, dass es auch eine vollständige Entfesselung des Kapitalismus selbst ist. Denn die unterscheiden nicht zwischen KI und Kapitalismus. Das ist wie die ein und dasselbe. Das heißt, es ist unfassbar wirre Vorstellungen auch von Nick Land, aber ich kann sie als wir bezeichnen. Dort im Silicon Valley ist es einer der ganz, ganz großen Philosophen. Es ist eine Art Prophet für die gewissermaßen. Und als er jetzt vor ein paar Monaten dort war, da wurde ihm der rote Teppich ausgerollt. Wenn man weiß, was für ein verrückter, unabhängig davon, vielleicht eine Sache noch, das ist auch jemand, der neorechts ist. Es ist also die neoreaktionäre Bewegung ist ja auch zutiefst rechts, nicht rechtskonservativ, sondern so mager rechts oder noch viel extremer rechts. Und der Nick Land auch. Das ist also auch ein Rassist auf gewisse Weise und er steht auch dazu, dass er ein Rassist ist. Also für alle diejenigen, die dem ganzen Rechtsruck völlig unkritisch gegenüberstehen und glauben, die AfD wäre eine Lösung. Aber bestimmte Kräfte aus diesem ganzen rechten Spektrum sind eben sozusagen begeistert von Nick Land, vom Silicon Valley, von Technologie, und es sollte uns auch zu denken geben, finde ich.
8: Absolut. Vielen Dank, Tariq. Ja, du hast ja über diese neoreaktionäre Bewegung gesprochen, die Demokratie komplett abschaffen will. Wir werden nach deren Vorstellungen dann in irgendwelchen Städten zusammengefercht. Der Chef einer solchen Entität ist dann der CEO, also der Obermacker, der da zu bestimmen hat. Demokratie ist abgeschafft und so weiter. Tariq, eigentlich müssten doch all diese Zusammenhänge, diese zutiefst antidemokratischen Zusammenhänge auch unseren in Anführungszeichen Regierungen bekannt sein. Aber sind die nicht Teil des Problems und sitzen die nicht genau in dem Boot? Das heißt, sie beklagen auf der einen Seite oder propagandistisch behaupten sie die Demokratie in Gefahr. Und wo sitzen denn die wahren Gefährder dieser Demokratie? Sind die das nicht selber?
9: Das ist eine Frage, die ich eigentlich nicht so leicht beantworten kann, weil ich nicht weiß, was in deren Köpfen vorgeht. Also es ist natürlich immer, wenn wir jetzt nur auf Deutschland schauen, wir können über die USA sprechen, da sehen wir auch, wie diese neoreaktionäre Bewegung die Demokratie letztendlich nutzt, auch um ihre Personen zu positionieren, wie die Vance und Donald Trump. Das kann man irgendwie schon verstehen, auch erklären. Deutschland ist für mich sozusagen sehr, sehr, sehr schwierig nachzuvollziehen, weil man sieht letztendlich, dass diese Politiker seit Jahrzehnten in meinen Augen nichts anderes machen, um zu sagen, das Grab der Demokratie zu schaufeln. Und die ganze Politik ist ja letztendlich darauf ausgelegt, die AfD sozusagen zur absoluten Mehrheit zu verhelfen, so sehe ich das. Und wenn die AfD an die Macht ist, dann stellt sich eben die große Frage, welcher Flügel gewinnt? Wird es der Höcke-Flügel sein, der meines Erachtens immer noch sozusagen eine bestimmte Vorstellung von nationaler Identität hat? Ich teile das nicht alles, ich erkläre das erst einmal nur. Aber viele Dinge sind mir persönlich auch sympathisch, das kann ich auch so offen sagen, weil die auch gewisserweise USA-kritisch sind zum Beispiel oder auch technologiekritisch sind oder die sehen eben auch die Gefahren dieser Entwicklung. Die sehen das ja schon. Der andere Flügel, der Weidel-Flügel, der ist meines Erachtens dann Elon Musk-hörig und Elon Musk ist eben Teil dieser Silicon Valley-Clique, was natürlich sehr eigenartig ist. Ja. Das heißt, man kann das so argumentieren, diese demokratische beziehungsweise diese Politikerkaste, die seit Jahrzehnten alles gegen die Wand fährt, die ist eventuell angetrieben von Egoismus, von ihren eigenen Vorteilen. Die sind USA-hörig, die sind gekapert auch von den USA, von Thinktanks, die sind ideologisiert, die sind auch blind auf gewisse Weise, die sehen gar nicht, was sie machen. Die kommen gar nicht mehr heraus wie so Scheuklappen haben die. Ja? Die können gar nicht anders als sozusagen Teil des US-Imperiums zu sein, machen alles, was die USA möchten, kommen nicht da heraus, aber merken nicht, dass indem sie das machen, was die USA eigentlich möchten, sie sozusagen diesem Rechtsruck Vorschub leisten einerseits, andererseits Deutschland von Russland von Rohstoffen abkoppeln, Deutschland deindustrialisieren und letztendlich sozusagen der Wegbereiter sind für die Übernahme rechter Kräfte. Und meine These ist, die rechten Kräfte werden dann dazu genutzt, um dieses technokratische, autoritäre System zu implementieren. Denn das ist eine These, die ich jetzt gerade so erstmal ganz grob aufstelle. Aber man muss eben eine Sache wissen. Elon Musk, Peter Thiel, diese Leute, die sind eine Allianz eingegangen, eben mit diesen neoreaktionären, neorechten Kräften. Die Rechten möchten das nicht hören, aber ich sage das jetzt einfach so, wie es ist. Ja, Peter Thiel fördert diese Leute, Elon Musk fördert diese Leute auf der ganzen Welt, ja, in England ja auch. Warum machen die das? Ganz simpel ist es, weil diese Kräfte dann das umsetzen werden, was sie möchten. Und sie möchten eben dieses technokratische System etablieren. Das heißt, ich sehe in dieser Hinsicht schwarz, man schaufelt sein eigenes Grab sozusagen als Politiker, als Demokratie in Deutschland und die Leute müssen aufwachen und sich darüber im Klaren sein, wen man an die Macht wählt, wenn man die AfD wählt, wenn man die Neurechten wählt. Wie gesagt, ich differenziere da, ich bin da nicht komplett und sage, die AfD ist sozusagen ist der Teufel, sondern wenn die AfD gekapert wird von diesen Silicon Valley-Leuten, dann müssen wir extrem vorsichtig sein. Denn das würde dazu führen, dass man eben dieses ganze Wutpotenzial, was da ist und was potenziell ja ein Widerstand sein könnte gegen diese technokratische Übernahme, dass man das eben für die eigenen Belange kapert. Und das ist eben der große Trick meines Erachtens auch in den USA gewesen, dass man es geschafft hat, über die MAGA-Bewegung das ganze Zornespotenzial des Landes sozusagen zu überführen, auf Donald Trump und sagen, Donald Trump wettet eure Interessen, wobei Donald Trump eben das trojanische Pferd war für den technokratischen Umbau der Gesellschaft. Und sowas Ähnliches, mein Eindruck, könnte auch in Europa passieren durch diese rechten Parteien, denn ansonsten kann ich mir nicht erklären, warum diese Tech-Mogule diese rechten Parteien so sehr stützen.
10: Ja, aber Tariq, gut, du hast jetzt einiges gesagt zur AfD, das kann ich auch bestens nachvollziehen. Nur die große Frage stellt sich doch, wenn wir jetzt einen Blick auf Deutschland wenden, wer sind denn da eigentlich die rechten Parteien? Denn diejenigen, die hier an der Macht sind, also diese Großkoalitionäre, die sind ja eigentlich nichts anderes, weil sie ja genau die Kräfte befördern. Also das ist schon ein sehr schwieriges Terrain, auf dem wir uns hier bewegen, rein analytisch.
9: Ja, definitiv. Ich finde es auch kompliziert. CDU, SPD, Grüne, diese sogenannten Systemparteien, ich übernehme jetzt mal das Jargon, die haben natürlich eine Politik gemacht, die diesen Kräften Vorschub geleistet hat. Also man denke nur daran, wie die CDU, und das sind ja so klassische, sagen wir, Parteien, die auf Law and Order setzen, wie sie Palantir zum Beispiel ermöglicht haben, Fuß zu fassen in Deutschland. Das sind vor allem diese Kräfte eben. Aber eben die AfD steht dem in nichts nach. Aber unabhängig jetzt von der AfD, ja, man ist unkritisch gegenüber diesen Leuten. Man sieht erst einmal KI sozusagen nur als eine Technologie, die es gilt, die man integrieren muss. Man darf nicht zurückfallen. Man tut aber ehrlich gesagt auch nicht so viel, um Deutschland sozusagen in diesem KI-Wettstreit irgendwie eine Führungsposition zu geben. Aber die Sache ist, warum machen diese Parteien Politik? Die, was alle sehen können, dazu führt, dass Deutschland deindustrialisiert, destabilisiert wird, von Rohstoffen abgetrennt wird und so weiter und so fort. Und ich kann es mir ehrlich gesagt nicht anders erklären, als dass da eine unfassbare US-Hörigkeit vorhanden ist und ein ideologisches Scheuklappendenken, was letztendlich nur dazu führt, dass eben diese Tendenzen, über die ich gerade gesprochen habe, sich entfalten werden.
10: Ja, und spannend ist ja auch, dass genau diese Kräfte, die hier die Demokratie untergraben, sofern wir hier überhaupt noch von Demokratie sprechen möchten, das wäre ja vielleicht auch nochmal ein ganz anderes Thema, dass also diese ganzen KI-Mogule, die Demokratie abschaffen wollen, ja eigentlich die Superschmarotzer des Staates und der Steuerzahler sind. Ist das nicht faszinierend?
9: Unfassbar faszinierend, ja. Das ist auch eine Sache, die viele nicht verstehen. Man glaubt ja so, diese Silicon Valley-Milliardäre, das wären alles so Nerds und Genies, die in Garagen ihre Geräte ertüftelt haben und dann eben den Menschen verkauft haben. Also unfassbare Visionäre. Ich glaube, Steve Jobs ist auch sehr entscheidend, weil er eben so eine Art Paradebeispiel war für diesen visionären Typus. Man kann lange erst darüber reden, was der Hintergrund ist, warum man das so aufgezogen hat. Da gibt es auch viele gute Gründe dafür, um auch den Kapitalismus im Wettstreit gegen den Kommunismus als das bessere System zu zeigen. Aber Fakt ist, dass Computerwissenschaft selbst aus dem Militär kommt. Und Fakt ist auch, dass so Peter Thiels und Elon Musk, dass die nur so reich werden konnten, weil sie immer wieder subventioniert wurden vom Staat. Das beste Beispiel ist wahrscheinlich Palantir wieder, weil Palantirs erster großer Investor war Intel, das war der Investmentarm der CIA. Das war eigentlich eine Zeit lang auch der einzige sozusagen Kunde von Palantir dann. Elon Musk wäre einige Male pleite gegangen, wenn nicht der Staat immer wieder ihm geholfen hätte, auf die Beine zu kommen. Das heißt, wir sehen es immer wieder, das ist ein Muster, das sich durchzieht, dass Silicon Valley-Milliardäre sich sozusagen durch die Steuerzahler letztendlich sagen, zu diesen Koryphäen des Kapitalismus entwickeln konnten. Jetzt ist die Frage, also wie kann man auf der einen Seite den Staat so sehr nutzen und auf der anderen Seite sich als libertär verkaufen, was ja staatsfremd und fern heißt, und dann auch noch möchten, dass die Demokratie abgeschafft wird, dass sie auch sehr offen formulieren. Also es ist nicht so, dass Peter Thiel das ist vom Berg hält, sondern er sagt es ja ganz offen, dass er von Demokratie nichts hält. Und wie man es erklären kann, ist, dass man einfach wie ein Parasit den Wirt nutzt, ja, um ihn dann umzubringen, um zu Kopfgüsseweise.
11: Ja, man nutzt ihn.
9: Das ist absurd, ja.
11: Unglaublich. Das ist so abgefahren. Ist so abgefahren, oder?
9: Ja, ist abgefahren, aber es macht auch Sinn. Es ist so ähnlich, vielleicht zum nächsten Thema, wenn es passt. Man glaubt ja auch, dass der Mensch nur eine Art biologischer Bootloader, ein Startprogramm ist für die künstliche Intelligenz. Und wenn die KI kommt, wird der Mensch abgeschafft. So ähnlich ist auch mit der Demokratie. Wir nutzen demokratische Strukturen, wir nutzen diese immer noch sehr mächtigen Institutionen. Wir nutzen alles das, was sie uns bereithalten, diese Institutionen, um dann letztendlich diese Institutionen selbst abzuschaffen. Und das ist deren erklärtes Ziel. Man sieht es auch ganz konkret schon. Also wie gesagt, Peter Thiel sieht im Staat, in Demokratie vor allem ein Hemmnis für seine Entfaltung. Für die Entfaltung der Wissenschaft, des Kapitalismus und so weiter und so fort. Von KI sagt er ganz offen und sagt er immer wieder. Er sucht auch Räume, wo er dann unabhängig vom Staat sich entfalten kann. Seasteading zum Beispiel, ne? Auf Meeren schwimmende Städte oder Inseln, Prospera in Honduras zum Beispiel, wo man einfach quasi Enklaven errichtet, die völlig, sagen, ohne Regulierung sich entfalten können. Also die haben ja schon diese Konzepte, völlig staatsfern. Gleichzeitig nutzen sie den Staat, um immer mächtiger zu werden. Ein anderes Beispiel, das sehr gut passt, ist zum Beispiel ist Palantir wieder. Palantir ist so das Paradebeispiel. Man nutzt alle Daten, die der Staat einem gibt, und verkauft sich dann als derjenige, der den Staat sozusagen beschützt. Wir beschützen den Westen, nur die KI und Technologie kann den Westen beschützen. Wir nutzen alle Daten des Staates, alles, was der Staat uns geben kann. Wenn wir aber dann so mächtig sind, da sind wir und alle Daten haben, die KI haben, die Systeme haben, da sind wir auch mächtiger als der Staat letztendlich. Und dann haben wir es geschafft, sozusagen die Überhand zu gewinnen über den Staat. Das heißt, aber die machen das ja klug. Die machen es ja so klug, indem sie eben Personen kapern, kaufen, aufbauen, wie J.D. Vance vor allem, der dann Donald Trump beeinflusst oder Donald Trump selbst auch, die dann immer mehr Einfluss haben in der amerikanischen Politik und dann das umsetzen, was sie eigentlich möchten. Und für viele, die das noch als zu abstrakt empfinden, da habe ich ein ganz einfaches Beispiel. Curtis Yarvin, über den ich gesprochen habe, dieser Blogger, der die dunkle Aufklärung so ein bisschen definiert hat, der hat von einem Konzept schon vor 15, 20 Jahren geschrieben, in seinen Blogs damals noch, das nennt sich RAGE, R-A-G-E. Und das ist ein Akronym, das heißt Retire All Government Employees. Und das hat er, wie gesagt, vor 15 Jahren oder so formuliert. Und als dann Donald Trump bei seiner zweiten Amtszeit an die Macht gekommen ist, hat er ja Elon Musk installiert und der hat dann eine Art Behörde geleitet und die Behörde hieß dann wie? DOGE. D-O-G-E. Wie heißt es? Department of Government Efficiency. Und die haben eigentlich das umgesetzt, was Curtis Yarvin damals theoretisiert hat. Das heißt, wir sehen die praktische Umsetzung dessen schon teilweise. Das ist nicht nur Theorie, sondern das ist etwas, was wir auch sehr, sehr, sehr praktisch jetzt sehen können.
10: Ja, gut. Aber ich meine, wenn man sich so manche Entwicklungen in den Staatsapparaten anschaut, dann könnte man ja vielleicht auch sogar zu der Idee kommen, wäre nicht schlecht, wenn da mal ausgedünnt würde, nicht?
9: Hundertprozentig. Die Sache ist die, auch das, was die dunkle Aufklärung als Diagnose so vorlegt, sind alles Analysen, die wir teilweise, nicht nur teilweise, die wir zum großen Teil auch unterstützen würden, die wir bestätigen würden. Ja, die sogenannte Kathedrale, dieses Netzwerk aus Mainstream-Medien, bürokratischem Apparat oder Deep State und Universitäten, die so eine Meinung vorgeben, die dann sozusagen gesickert durch die Gesellschaft und man darf gar nicht dagegen anreden. Wir leiden ja auch aufgrund dieses sozusagen Konsenses, der da irgendwo erschaffen wird und wir werden ja auch als Schwurbler bezeichnet und so weiter und so fort. Also die Analyse, die stimmt ja. Also zu sagen, wir leben in keiner echten Demokratie, da hat der Curtis Yarvin ja recht. Zu sagen, wir sind eigentlich eine Oligarchie, da hat der Curtis Yarvin ja recht. Also das ist ja nicht so, dass er nicht recht hat. Aber ich glaube, das ist ja auch gewisserweise auch der Trick der ganzen Nummer, dass man eben eine Art eine Wut und einen Zorn der Zorn, der definitiv vorhanden ist und der sich aufgestaut hat, dass man den nimmt und nutzt für die eigenen Zwecke. Das heißt, man muss den Leuten natürlich vieles geben, damit sie eben diese Ideen mittragen für die Zukunft. Ja, viele sind aber nicht in der Lage, dann zu sehen, wohin soll das Ganze führen, sondern sind erstmal nur zufrieden damit, den da oben einen auszuwischen. Ich will jetzt nicht wieder über die AfD sprechen, ja, aber das ist so ein bisschen ähnliche Struktur. Einfach nur einen auswischen. Aber was die dann letztendlich auch umsetzen werden, dieser zweite Schritt, über den reden die wenigsten dann.
10: Ganz genau. Tariq, das führt mich zu einer zu einer weiteren wichtigen Frage, die wir unbedingt noch erörtern müssen, nämlich in dieser Welt dieser Techno-Mogule, da spielt ja, du hattest das aber auch schon angedeutet, der Mensch eigentlich nur noch eine Gastgeberrolle, denn Ziel ist ja die Singularität, also die Verschwörung.

in den verschiedensten Theorien mir angeschaut. Und wenn man ehrlich ist, immer wieder kommt man auf ein bestimmtes Konzept zurück. Und das ist Eugenik. Eugenik ist etwas, was wir immer wieder sehen, in sehr, sehr vielen verschiedenen Theorien über das Böse. Immer wieder spielt die Eugenik eine Rolle. Und ich glaube, wenn man diese ganze Entwicklung über den Begriff der Eugenik versteht oder zu erklären versucht, dann wird es ein bisschen klarer. Eugenik ist ja erst einmal, heißt ja nur gute Gene, dass man gute Gene fördert und schlechte Gene ausmerzt. Wenn ich hier in Deutschland über Eugenik spreche, denken wir an die Nationalsozialisten und das zutiefst menschenfeindliche Programm, heute auch Euthanasieprogramm, dass man dann einfach auch die Behinderten, die Schwulen, die Krüppel und sozusagen auch die Kommunisten und alle Untermenschen versucht hat, einfach auszulöschen oder teilweise ausgelöscht hat, um diese weiße arische Rasse sozusagen zum Fortbestehen zu verhelfen. Und dass man einfach sagt, okay, wir unterscheiden zwischen Menschen, die guten Gene, die müssen wir fördern und die schlechten müssen wir ausmerzen. Und es waren ja Konzepte Anfang des 20. Jahrhunderts, die waren ja nicht nur bei den Nationalsozialisten verbreitet, sondern es war ja in Kalifornien interessanterweise auch. Also da haben die ja eigentlich angefangen damit, das auch umzusetzen. Und die Nationalsozialisten, die Deutschen haben das ja nur übernommen von den Amerikanern. Aber das ist ein Kapitel für sich. Und dann gab es aber auch Intellektuelle, George Bernard Shaw zum Beispiel, so ein amerikanischer, englischer Schriftsteller und viele andere damals, Anfang des 20. Jahrhunderts, das waren Eugeniker. Die fanden das alles ganz okay eigentlich. Ja, die haben gesehen, okay, wir haben ziemlich viele sozial Schwache, Behinderte, Kriminelle, Krüppel, Verrückte, Prostituierte in der Gesellschaft. Wenn die sich jetzt immer weiter fortentwickeln, dann werden die Überhand gewinnen. Das ist so ein bisschen ähnlich, was wir jetzt auch haben, wenn wir über Migrationswellen in Deutschland sprechen, über Islamisierung. Da heißt es ja auch, die Muslime, die vermehren sich mehr und die Deutschen, die sterben dann aus. So was Ähnliches von der Idee her haben die ja aber Anfang des 20. Jahrhunderts auch gesehen und gesagt, okay, das ist schwierig, was sollen wir dagegen machen? Haben die eben über die Eugenik gesprochen. Wie können wir dafür Sorge tragen, dass in der Gesellschaft die Guten sich fortpflanzen und die Schlechten ausgesondert werden? Ja? Die Guten ins Töpfchen, die Schlechten ins Kröpfchen oder so, dieses Aussonderungsprozess. Und das ist etwas, was die Nationalsozialisten dann natürlich versucht haben umzusetzen, aber wurde aber aufgrund der Niederlage der Deutschen und der ganzen Umstände damals, wurde das ganze Konzept der Eugenik eben in den Papierkorb der Geschichte geworfen, das ist verworfen, das war ein Irrweg der Wissenschaft und so weiter und so fort. Das heißt aber nicht, dass diese Ideen nicht weitergelebt haben, sondern sie haben weitergelebt. Sehr wichtige Figur ist Julian Huxley, der Bruder von dem berühmten Schriftsteller Aldous Huxley. Der war Chef der UNICEF oder erste Generalsekretär von UNICEF, glaube ich, der ganz offen gesagt hat, wir müssen diesen Begriff der Eugenik versuchen, ein neues Marketing, ein neues Label zu geben. Und das, was wir machen, wir nennen es einfach Transhumanismus. Und das ist, glaube ich, das, worum es geht. Transhumanismus ist eigentlich Eugenik. Aber jetzt nicht mehr eine negative Eugenik im Sinne von, wir merzen einfach die Schlechten aus, sondern eine positive Eugenik. Wir optimieren den Menschen. Die dir dann zurückfallen, die bleiben dann eben zurück. Ja, das sind die alten Menschen. Und diese positive Eugenik, die wir alle kennen und die wir alle teilweise auch im Internet auch sehen, ich weiß nicht, die Jüngeren kennen vielleicht das Konzept von Lux-Maxing. Ja, Lux-Maxing heißt ja, dass junge Männer vor allem versuchen, ihr Äußeres so sehr zu verbessern, weil sie glauben, dass über das Äußere allein der Erfolg im Leben kommt. Das heißt, das Aussehen zu verbessern, das ist sozusagen das Zentrum und das Wichtigste im Leben eines jungen Mannes. Das ist, wie es die Frauen ja schon längst haben, das wird jetzt auch in der Männerdomäne übernommen. Oder Brian Johnson, dieser Typ, der sagt, ich will unsterblich sein, der Millionen investiert einfach quasi, um Unsterblichkeit zu erlangen. Peter Thiel will auch Unsterblichkeit. Das heißt, diese Optimierung des Menschen, des Körpers des Menschen, das ist die positive Eugenik und die führt dann letztendlich zum sogenannten Transhumanismus. Das heißt, die Verbesserung des Menschen durch technologische Hilfsmittel. Die Brille, wir beide haben eine Brille, ist schon ein Teil des Transhumanismus, aber die wollen es natürlich radikalisieren durch Nanorobotik, durch Verschmelzung dann auch mit künstlicher Intelligenz mit, und das ist sozusagen die digitale Eugenik, mit dem letztendlichen Ziel, dass dann, wenn eben die KI so weit ist, dass sie tausendmal besser ist als der Mensch, tausendmal klüger, intelligenter, dass dann eigentlich der Mensch keine Rolle mehr spielt, sondern dass wir haben eine ganz neue, viel bessere Lebensform erschaffen und ist die KI. Und das wäre dann die digitale Eugenik, die letztendlich dazu führt, dass der Mensch dann komplett auch überwunden werden soll. Das ist erstmal die Theorie. In der Praxis würde das bedeuten, weil ich glaube nicht an Superintelligenz, das steht alles in den Sternen, das wird es wahrscheinlich auch nie geben, da gibt es viele Wissenschaftler, die sagen, das ist alles nur Käse. Was aber passieren kann, ist, dass man tatsächlich den Menschen anbindet an diese KI,

0: Systeme, an technologische Systeme, so wie wir das jetzt auch schon kennen, Uli. Es ist nichts Neues. Wir sind durchgehend online, wir sind durchgehend am Handy, wir sind das Erste, was wir morgens machen, uns das anzuschließen an das Netz. Dass es einfach radikalisiert wird und wir sozusagen immer mehr programmiert werden durch Bildschirme und dann eventuell auch programmiert werden durch Nanorobotik, durch Chips in unserem Körper und wir dann Teil sozusagen Cyborgs werden, aber nicht sozusagen als Iron Man, als sozusagen irgendwelche Superhelden, die dann übermenschliche Fähigkeiten haben, sondern im Gegenteil, als zwar nur als Wesen, als Dinge, die angeschlossen werden ans Internet, die angeschlossen werden an KI-Systeme, die, um sie dann steuerbar machen zu können. Und ob es eventuell eine Art von Eugenik gibt, in der, wo dann die Superreichen auf gewisse Weise sich upgraden können durch Technologie. Das ist möglich. Ich weiß es nicht. Ich bin da jetzt nicht so tief in der Wissenschaft drin, ob was da alles schon möglich ist. Vielleicht werden die dann sozusagen sich upgraden, werden 200 Jahre alt und werden ganz andere, werden sozusagen durch einen 3D-Drucker irgendwie die Lunge neu kriegen. Was auch immer da möglich sein wird in Zukunft. Ich kann es nicht sagen. Aber mir scheint dieses ganze Projekt des Transhumanismus und der KI eigentlich ein Projekt der Eugenik zu sein, mit dem letztendlichen Ziel nicht, zu sagen, den Menschen selbst auf eine höhere Stufe zu heben, sondern um vor allem breite Teilen der Gesellschaft kontrollierbar machen zu können, um sozusagen die Seele des Menschen auch wegzunehmen, um ihn steuerbar machen zu können, um ihn auf so ein Datenbündel zu reduzieren, um ihn anzuschließen an KI-Systeme, an Technologie. Und alles andere ist fast schon nur Marketing. Dieses Marketing der Leute, die nutzen die Angst der Menschen vor dem Tod, um ihm zu sagen, hey, weißt du was, wenn du erstmal hochgeladen bist in der Cloud, dann wirst du niemals sterben. Also das ist viel Marketing und wenig Substanz bislang. Aber was faktisch jetzt schon passiert, und das sehen wir alle, ist, wir sind durchgehend angeschlossen an Bildschirmen, wir sind durchgängig programmierbar, wir sind abhängig von diesem Netz. Und es gibt sozusagen schon genug Untersuchungen, Minichips, Nanorobotik, die dann auch durch die Kapillaren fließen, wo wir dann selbst so eine Art PC werden und pingbar werden von außen und steuerbar werden. Das ist schon teilweise möglich, ja.
1: Ja. Ja, das sind ja keine besonders prickelnden Aussichten, wenn man da mal nach vorne schaut. Vor allen Dingen, Tarik, müssen wir ja sehen, dass alles das, was du ja jetzt hier skizziert hast, parallel läuft mit diesen unterschiedlichsten Formen innergesellschaftlicher Zersetzung. Ja, von dem woken Irrsinn bis hin zur Führung permanenter Kriege, also der permanenten Stresserzeugung in der Gesellschaft, Angsterzeugung, totaler Disruption der Gesellschaft, um unsere Gesellschaften in genau die Richtung zu führen, die du hier skizziert hast. Das heißt also, da sind ja parallel laufende Prozesse.
0: Hundertprozentig. Also das ist auch keine, ist auch kein Projekt, das irgendwie seit 20 Jahren oder 30 Jahren läuft, sondern in meinen Augen läuft es schon seit Jahrhunderten. Wobei ich nicht glaube, dass man vor Jahrhunderten wusste, dass irgendwann die KI und Technologie so möglich sein wird. Aber das Grundprojekt ist letztendlich, den Menschen völlig zu entwurzeln. Ich glaube, diese Entwurzelung, das ist etwas, was wir alle sehen können, wenn wir darüber nachdenken, wie in traditionellen Gesellschaften, in voraufgeklärten Gesellschaften der Mensch noch so stark verwurzelt war in der Natur, in der Religion, in Gott, in Gemeinschaft, der in seinem Stamm, in seiner Familie sich auch verstanden hat, ganz klar, ich bin Mann, ich bin Frau, ich bin dies und ich bin... Also es war einfach eine ganz klare, feste Identität. Ich sage nicht, dass es gut war damals, da gab es vieles zu kritisieren, aber einfach nur als Analyse können wir sehen, dass eigentlich seit Jahrhunderten der Mensch immer weiter entwurzelt wird und alle Konzepte, an die er geglaubt hat, eigentlich nach und nach sozusagen erodieren. Angefangen mit, ich fand eine große Sache damals, ja, mit Gott, mit Kirche und dann mit Gott und danach auch viele politische Systeme, Nationalsozialismus, Kommunismus, alles so ein bisschen verbrannt. Jetzt geht es dem Liberalismus an den Kragen, dann geht es der Familie an den Kragen, da geht es auch Geschlechterkonzepten und Bildern an den Kragen. Mann und Frau, was ist überhaupt? Wir sind alle queer und trans und was auch immer. Und jetzt sind wir gerade fast schon in den letzten Zügen, wenn wir sehen, wie diese menschliche Abrissbirne Donald Trump letztendlich die letzten Reste von Demokratie und von diesem, sag mal so, internationalen Konsens, diese regelbasierte Ordnung. Ich sag auch, natürlich ist das alles, was jetzt passiert, ist nur dass das, was davor schon geschehen ist, aber nur offensichtlich wird. Jeder, der weiß, wie es mit dem Vietnamkrieg war, der weiß, es ist der Vietnamkrieg und jetzt der Irankrieg. Ich meine, vom Konzept her hat sich nicht großartig viel verändert. Nur, dass man damals versucht hat, Gründe zu finden und den Menschen noch verkauft hat, wir sind eine Demokratie und wir sind für Menschenrechte. Und jetzt hat man das Gefühl, es ist ganz offenkundig einfach nur zu sagen, Imperialismus und Raub von Rohstoffen und sagen, dem Verhelfen von Israel zur Supermacht in der Region. Das heißt, wir haben eine Erodierung von Systemen, die den Menschen Glauben und Identität gegeben haben. Definitiv. Das sehen wir alle. Wer glaubt denn noch an Demokratie in Deutschland? Ja, also ich würde mal rausgehen und fragen, glaubst du, wir haben eine Demokratie? Wer wird denn noch sagen, ja, wir haben eine funktionierende Demokratie? Gar nicht. Dass die Menschen AfD wählen, liegt ja auch daran, dass sie protestieren gegen die Systemparteien, was ja auch gerechtfertigt ist. Ich kann es ja absolut nachvollziehen, was da passiert. Das heißt, wir sehen es überall, dass sozusagen viele Krisen dazu genutzt werden, um die Menschen zu entfremden von diesem System, zu entkoppeln. Gleichzeitig aber auch sozusagen die Menschen immer stärker individualisiert werden, atomisiert werden, fragmentiert werden. Das größte Instrument zur sozusagen Zerstückelung der Gemeinschaft in verschiedene atomisierte, also kleinste Einheiten, und es sind die Menschen selbst, ist mehr oder weniger das Smartphone. Wenn man sieht, also ich war jetzt unterwegs im Urlaub, ich war auf der Fähre von London zurück nach Frankreich. Da sind Familien, die sitzen da und einfach jeder sitzt starrt auf seinen Bildschirm. Ich war Urlaub machen, ich will gar nicht so, wo ich überall war, aber der Punkt ist, ich war irgendwo anders Urlaub machen im Restaurant. Also super schön alles, ja, in Italien war das. Und da sehe ich einfach, wie eine Frau mit ihren zwei Kindern da Urlaub macht und da sitzt da in so ein schönes italienisches Restaurant, Touristen, ganz klar. Die Frau war vielleicht Mitte 50, die Kinder waren so vielleicht 15 und 17. Und dann sitzen die da. Und die Jungs sind einfach eine halbe Stunde lang durchgehend am Bildschirm und die Mutter guckt einfach nur die ganze Zeit durch die Gegend, bis sie in einer halben Stunde auf das Handy in die Hand genommen hat. Und ich denke mir so, das ist doch nicht normal. Früher haben wir auch Familien gehabt, die haben nicht so gut funktioniert und die Teenager waren bockig oder was auch immer. Aber wir hatten nicht diese Art von Entfremdung innerhalb von Familien selbst. Und was bedeutet das eigentlich? Das bedeutet, dass Menschen durchgehend angeschlossen sind und durchgehend nur noch ihre eigene Realität wahrnehmen. Und die gemeinsame Erzählung, die ja durch Gemeinschaft hergestellt wird, immer weniger wird. Wir haben immer weniger gemeinsame Erzählungen. Menschen sind immer stärker quasi ihrem eigenen individuellen Konsum und Algorithmus ausgesetzt und wissen gar nicht, in welche Richtung sie abdriften. Das heißt, wir haben diese Tendenzen der Fragmentierung, Zerstückelung, und ich glaube, Bildschirme spielen eine unfassbar große Rolle darin. Wir gehen darauf ein in dem Buch auch. Da spielt es eine Rolle, da wird es versucht zu erklären. Aber in meinen Augen ist das Gesamtgesellschaft noch viel zu wenig erfasst worden, was da eigentlich gerade passiert. Jeder nimmt es so hin. Es ist einfach so. Aber in meinen Augen ist das nicht normal, was da passiert. Wie abhängig Menschen von Bildschirmen sind und wie sehr Familie, Strukturen, Gemeinschaft, alles Mögliche zerstört wird dadurch. Leute gucken gemeinsam einen Film, die gucken gemeinsam ein Spiel. Ja, und jeder ist parallel dabei auf Social Media und scrollt irgendwas. Wie kann da irgendwie eine gemeinsame Erzählung entstehen? Eine gemeinsame Erfahrung? Also das ist...
1: Naja. Ja, aber das ist ja dann eine Gesellschaft letztendlich im fortgeschrittenen Zerfall, eine Gesellschaft, die so letztendlich keinen Bestand mehr haben kann. Und gut, ich tendiere dazu, sowas als völlige Idiotisierung zu bezeichnen. Ich weiß aber gar nicht, ob ich mit dem Begriff, dem ganzen Wahnsinn in der Tiefe überhaupt gerecht werde. Das ist ja auch nur so ein Plakat, was ich dann da drüber hänge. Also es sind sehr, sehr tiefgreifende soziopsychologische Prozesse, die hier greifen. Und da ist natürlich die Frage, hat der Westen, in Sonderheit der Westen, mit seiner Durchkapitalisierung überhaupt eine Chance, jenseits des Zusammenbruchs dann nochmal wieder auf die Beine zu kommen? Tariq, was meinst du?
0: Ich habe gestern mir ein Video angeschaut über, da hat dieser Professor Zhang, ja, dieser mittlerweile sehr berühmte Professor im Internet, der kein Professor ist, aber der eigentlich recht gute geopolitische Analysen macht, und er sagt dann auch, ja, der Westen zerfällt eigentlich. Also wir sehen alle Anzeichen eines Niedergangs des Imperiums der USA, und wir sind eigentlich ja so Satelliten, Vasallenstaaten, und wir werden dann mit untergehen. Und ich glaube, den Leuten ist das völlig klar und wir werden vorbereitet für ein neues System und das, was wir erleben, ist eigentlich eine Hinwendung, Hinführung zur Technologie und Technologie wird eine sehr, sehr große Rolle spielen, um dieses zukünftige System eben tragfähig zu machen für diejenigen, die herrschen und das muss man einfach mal verstehen. Wir sehen in all dem einen Niedergang, was ein Niedergang ist. Die Herrschenden sehen darin vielleicht, ja, es ist ein Problem, aber wir werden das jetzt nutzen für Machtkonsolidierung. Also wir müssen versuchen, irgendwie unsere Pfründe zu retten und unsere Machtposition aufrechtzuerhalten. Und was nutzen wir dafür? Kontrolle. Wie machen wir das sonst? Ja, wir müssen sie in ein Gefängnis stecken, nur das Gefängnis wird diesmal uns als Freiheit verkauft und es ist ein digitales Gefängnis. Und dieses digitale Gefängnis, in dem sind wir voll mental gefangen. Und ich glaube, das ist etwas, was zu sehen ist, der Niedergang des Westens, darüber gibt es schon viele Analysen, viele Bücher auch, auch der Vergleich zwischen USA und Rom ist immer wieder sehr, sehr spannend. Das ist auch etwas, was Curtis Yarvin zum Beispiel auch macht und er sagt ja auch, dass quasi in einer bestimmten Phase der spätrömischen Dekadenz, ja, dass dann irgendwann auch sozusagen dieses ganze Mitspracherecht und Liberalismus oder bestimmte Formen von Pluralismus nicht mehr möglich waren, da brauchte man einen Cäsar, da brauchte man jemanden, der einfach sozusagen Autorität ausstrahlt, um das alles so ein bisschen im Laufen zu halten und das ist auch so eine Art von Argumentation. Ein anderer Aspekt wäre noch, wir haben über dunkle Aufklärung gesprochen, man könnte auch über Techno-Feudalismus sprechen, das heißt, ein System, eine Gesellschaft, die dann eben sich eher orientiert in Richtung Mittelalter, also vor Aufklärung und in diesem mittelalterlichen System, da ist der Mensch dann eben vor allem Sklave, ja? Da ist der Mensch eben ohne Rechte. Da ist die Mehrheit der Menschen auch völlig verblödet und deswegen stimmt es auch mit der Idiotisierung der Gesellschaft. Ich sehe das genauso. Wir sehen auch, wie wir denken, immer weiter auslagern in Richtung künstliche Intelligenz. Wir kennen den Flynn-Effekt. Der Flynn-Effekt besagt ja, dass seit der Industrialisierung jede Generation, die nachfolgend gekommen ist, klüger war im Sinne des IQ-Quotienten als die Generation vorher. Seit Smartphones sehen wir einen Niedergang. Das muss man sich mal vorstellen. Seit Smartphones sehen wir, dass die Generation jetzt dümmer wird.
1: Absolut.
0: Und ich denke, für die Zukunft gesprochen, also ein feudalistisches, mittelalterliches System braucht dumme Menschen und die dummen Menschen erschaffen wir uns gerade durch Technologie und Technologie wird sozusagen das Instrument sein in der Zukunft, um Massen zu kontrollieren.
1: Und gleichzeitig eine gewisse Faschisierung, denn diese deutsche Regierung, die hat ja jetzt so ein Gestapo 2.0-Gesetz in der Pipeline. Das heißt also, diejenigen, die noch nicht völlig verblödet sind, die muss man ja in irgendeiner Weise kontrollieren, nicht? Und zwar richtig kontrollieren. Polizei, staatlich, repressiv.
0: Genau, also da könnte man den Bogen mal spannen in Richtung rechte Parteien, das ist schon ein paar Mal gemacht, war vor allem Migrationswellen. Die sind natürlich notwendig, um dieses Gefühl der Unsicherheit in der Gesellschaft zu erzeugen. Weil wenn Unsicherheit vorherrscht und Chaos und mir geht's auch nicht gut dabei, wenn ich das Stadtbild sehe. Ja, also diesen Begriff mal aufzugreifen. Ich finde das nicht normal, was hier passiert in Deutschland. Ja, aber ich weiß, dass das genutzt wird von Kräften, um mehr Exekutive zu fordern, um mehr Law and Order zu fordern, um mehr digitale Überwachungssysteme à la Palantir zu fordern und das ist eigentlich eine Tür und Tor für eine weitere Überwachung, vor allem derjenigen, die dem Ganzen kritisch gegenüberstehen, die eben noch nicht komplett verblödet sind. Das heißt, das eine geht mit dem anderen einher.
1: Ja, Tariq, meine abschließende Frage an dich. Du hast ja sehr, sehr vieles, um was es hier geht, tief durchdrungen, bist ein sehr aufgeklärter Mensch. Wie geht das mit deiner Religiosität zusammen?
0: Also, schon interessant, dass diese Frage allein macht für mich eigentlich erstmal gar keinen Sinn, so, verstehst du, weil ich nie Religion verstanden habe als etwas nicht Aufgeklärtes. Ja, ich weiß aber natürlich die Stoßrichtung der Frage. Ich kann es schon nachvollziehen, ich kann es einordnen, aber das kann man auch nur sozusagen so formulieren, wenn man aus einem ganz bestimmten Mindset kommt, ja, wenn man selbst diese Prägung hat, diese europäische, christliche, katholische Prägung. Das heißt nicht, dass man Katholik sein muss, um so zu denken, sondern dass man weiß, okay, Kirche hat einfach Menschen in so einem mentalen Gefängnis gehalten und deswegen sind Religionen Instrumente und sind Institutionen, um Menschen zu kontrollieren. Die Auffassung, die ich habe von Religion und Gott, die läuft dem total zuwider. Im Gegenteil, ich sehe vor allem in Religion und Gott eine Möglichkeit, um eine gewisse Form von Autonomie und Freiheit zu bewahren. Und das mag für viele erstmal sehr fremd erscheinen, aber ich versuche es mal auf eine ganz einfache Art zu erklären. das, was den Menschen vor allem beherrscht, sind Emotionen und sind seine Leidenschaften. Das sind das, was er eben nicht kontrollieren kann. Das heißt, es sind die Impulse in uns, die sozusagen im Unterbewussten auch schlummern. Das ist, Freud hat Es dazu gesagt, ja, das ist Eros und Thanatos. Das sind einfach die Impulse, die uns manchmal beherrschen, die uns zu Drogensüchtigen machen, obwohl wir gar nicht Drogensüchtige sein möchten. Ja, die uns in ganz komische Abhängigkeiten führen. Und das Ziel von Religion, so wie ich es verstehe, oder auch in die religiöse Form, die ich lebe, und es ist vor allem so eine Art mystischer Islam, die versucht, den Menschen vor allem zu befreien von diesen Art von mentalen und von diesen körperlichen Fesseln. Und in meinen Augen ist Transhumanismus und ist Peter Thiel und Silicon Valley ist vor allem eine Kontrolle des Menschen, vor allem eine körperliche Kontrolle des Menschen und eine geistige Kontrolle des Menschen. Es geht immer um Kontrolle seiner Begierden, Kontrolle über Dopamin, über Biochemie. Ständig wird der Mensch kontrolliert, aber wie kommt man raus aus dieser Kontrolle von außen? Und in meinen Augen ist das einzige Mittel, dass der Mensch lernt, sich selbst zu kontrollieren, sich selbst zu beherrschen. Das sind alte mystische, sufische, auch teilweise in der christlichen Mystik verwurzelte Tradition. Das finden wir auch im Buddhismus. Finden wir in allen Religionen, finden wir das in der Essenz, dass es darum geht, dass der Mensch sich sozusagen befreien soll von sich selbst auf gewisse Weise, indem er eben nicht mehr abhängig wird von außen, von diesen ganzen Impulsen, Leidenschaften, von der Manipulation. Dass er eine Form von Freiheit erreicht. Innere, geistige Freiheit.
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3: 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Der Historiker und Stasi-Forscher Hubertus Knabe darf den früheren DDR-Grenzoffizier Sven Hüber weiter für dessen Vergangenheit kritisieren. Darüber berichtete Apollo News. Hüber machte nach der Wende Karriere bei der Bundespolizei und war bis zu seinem Rücktritt Vizechef der Gewerkschaft der Polizei. Knabe hatte geschrieben, Hüber sei als Politoffizier des Grenzregiments 33, das 1989 Chris Geoffroy erschoss, dafür verantwortlich gewesen, Wehrpflichtige zum Hass auf den Klassenfeind zu erziehen. Das Landgericht Berlin hält diese Aussage für zulässig. Es sieht darin eine erlaubte, wertende Beschreibung von Hübers unstrittiger Funktion im Regiment. Der Generalsekretär des Bündnisses Sarah Wagenknecht, Oliver Runert, kritisiert in einem Video die Bundesregierung. Sein Vorwurf lautet, es gebe hunderte Milliarden Euro für die Aufrüstung der Ukraine, aber keinen Platz für Kinder im Sportverein. Runert beruft sich auf den Deutschen Olympischen Sportbund, der den Sanierungsstau bei Sportanlagen bundesweit auf mindestens 31 Milliarden Euro beziffert. Allein in Berlin stehen laut Runert 14.000 Kinder auf Wartelisten von Sportvereinen. In Köln seien 39 von 266 Sporthallen sanierungsbedürftig. Gegen Harpe Kerkeling liegt eine Strafanzeige wegen Volksverhetzung vor. Erstattet hat sie der Berliner AfD-Politiker Julian Adrath bei der Staatsanwaltschaft Erfurt. Anlass ist ein Auftritt Kerkelings am Mittwoch, dem 30. September, im Thüringer Landtag. Kerkeling griff den Wahlslogan »Alles ist möglich« der AfD Sachsen-Anhalt auf. Bei so einer Partei sei unter Umständen auch Buchenwald möglich, sagte er. Adrath sieht darin den Versuch, die AfD direkt mit den Verbrechen der NS-Diktatur in Verbindung zu bringen. Kerkeling sagte außerdem, er sehe die Demokratie in Gefahr. 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
0: dass es darum geht, dass der Mensch sich sozusagen befreien soll von sich selbst auf gewisse Weise, indem er eben nicht mehr abhängig wird von außen, von diesen ganzen Impulsen, Leidenschaften, von der Manipulation, dass er eine Form von Freiheit erreicht, innere, geistige Freiheit, körperliche Freiheit, Autonomie. Und das ist meines Erachtens das Kernziel aller Religionen, unabhängig von Institutionen, wie wir sie auch kleiden. Und wenn man Religion so versteht, dann ist es Rückbinden an Gott, an Natur, an das Wesentliche, an die Essenz, gleichzeitig natürlich auch eine Entkopplung von gesellschaftlichen Machtstrukturen. Das macht ja Sinn. Also wenn du dich ankoppelst an einer essentiellen Identität oder sagen wir mal an einer essentiellen Wesenheit wie Gott, die lebendig ist, ja, wenn du dann daran angedockt bist, ja, dann bist du eben nicht mehr angedockt an gesellschaftliche Machtstrukturen, die nichts anderes machen, als den menschlichen Körper und den Geist zu kontrollieren. Ich glaube, das ist fast schon ganz logisch, das so zu verstehen. Aber dann muss man eben gleichzeitig ein Gotteskonzept haben, wo Gott eben nicht irgendwie so eine ganz abstrakte, theoretische Nummer ist, ja, die wir irgendwie so ganz vage glauben, sondern etwas Lebendiges, etwas, was tatsächlich befreien kann, was den Geist auch befreien kann, was den Menschen tatsächlich auch zu einem, sagen wir mal so, Transhumanisten führt. Das ist eine ganz komische Wendung, aber der Transhumanismus in Silicon Valley, der geht auch zurück auf Pierre Teilhard de Chardin. Das war ein christlicher Jesuit und Mystiker. Und er hat versucht, diese christlichen Konzepte der Mystik zu überführen in einen säkularen Technologismus. Das heißt, er hat gesagt, in der Mystik ist es so, der Mensch verschmilzt mit Gott und erreicht quasi eine Art Übermensch-Status, weil er eben frei ist von gesellschaftlicher Konditionierung. Und er hat aber dieses Konzept genommen und es übertragen auf Technologie oder auf das weltliche Selbst. Und wenn wir über die KI nachdenken, dann ist ja auch so, dass der Mensch, sagen wir, zum Übermenschen, zum Transhumanisten wird, indem er sich mit der KI verschmilzt.
1: Aber das möchtest du ja nicht.
0: Genau, im Gegenteil, sondern dass die wahre Überwindung zu sagen, der Limitierung des Menschen wäre, dass der Mensch sich verschmilzt mit Gott und dadurch eine Art übermenschlichen Zustand erreicht, der quasi in der Mystik beschrieben wird als Einswerdung mit Gott. Das sind bestimmte sehr alte, traditionelle, mystische Konzepte, die so sehr den Menschen durchdringen und dass jetzt ganze Gesellschaften darauf aufbauen, das aber übersetzen in Technologie. Aber es ist immer ein bisschen philosophisch gewesen. Ich wollte nur damit sagen, dass letztendlich geht es um Bewusstseinserweiterung in meinen Augen. Und in meinem Islam kann man diese Bewusstseinserweiterung, Befreiung von gesellschaftlicher Konditionierung erreichen, vor allem indem man sich eben an Gott anbindet und nicht an der gesellschaftlichen Programmierung da.
1: Und nicht an die Technologien.
0: Genau, ja. Nicht an Technologie.
1: Tariq, ganz herzlichen Dank für dieses wunderbare Gespräch. Ich habe aber noch etwas anderes, denn ich bin gestoßen über dieses Buch Grenzgänger, Grenzgänger Verlag. Da gibt es auch Grenzgänger Studios. Zusammen mit deinem Kollegen habt ihr auch Videos gemacht, wenn du dann noch ganz kurz etwas zu sagen würdest, zu Burkina Faso, zu Ibrahim Traoré und zur Ermordung auch von Gaddafi.
0: Also wir haben ja, also berühmt sind wir vor allem durch unseren YouTube-Kanal Grenzgänger Studios und das Buch ist im Grenzgänger Verlag erschienen, aber das ist natürlich eine Art Offshoot von eben Grenzgänger Studios und da machen wir seit 4-5 Jahren eigentlich ganz viele Videos. Wir haben auch schon relativ viele Follower, also 170.000 glaube ich jetzt ungefähr. Und wir beschäftigen uns mit allen möglichen Themen. Also aus dem Geiste, ich würde fast schon sagen, klassischer linker Machtkritik, aber ohne jetzt woke links zu sein. Aber wir gucken dort, wo Macht ist, wo Herrschaft ist und kritisieren das Imperium ganz offen. Und in diesem Zuge ist vor allem Taye auch immer wieder geopolitisch unterwegs, ich auch. Ja, aber er macht vor allem, der macht manchmal Themen auf, die so ein bisschen in Vergessenheit geraten sind. Zum Beispiel Gaddafi, wie es eigentlich zu seiner Ermordung gekommen ist, also, ja. Was für eine Rolle die Deutschen da gespielt haben. Also es ist ein, das, und vor allem, das ist ein sehr spannendes Format, was er hat, das nennt sich Kein Kommentar. Da kann man sich mal durchklicken, da gibt es so einige von ihm und da geht es, da zeichnet er bestimmte historische wichtige Ereignisse nach und macht eine Analyse, nur indem er sozusagen Videos aus Mainstream-Quellen aneinander reiht oder sozusagen eine Collage überführt. Unfassbar spannend gemacht. Da sieht man eigentlich, dass die Mainstream-Medien alles selbst offenbaren. Man muss eben das nur die Puzzleteile gut zusammensetzen. Das hat er über, also Dutschke war, glaube ich, so ein Punkt. Da hat er, über Dutschke hat er das gemacht. Und noch viele andere, ja, ganz viele wichtige Ereignisse. Und das letzte Video von diesem Format, kein Kommentar. Das ging dann eben um die Ermordung von Gaddafi. Und jeder sollte mal drauf schauen und sich das anschauen, also wie das erklärt wird. Und der zweite Punkt ist eben Burkina Faso und Ibrahim Traoré. Weil wir reden so viel über Negatives, aber es gibt auch etwas, wir sind nicht komplette Zyniker, sondern wir sehen auch das Positive in der Welt. Und Ibrahim Traoré ist für mich eine Lichtgestalt, ein sehr junger, aus dem Militär kommender Revolutionär in Burkina Faso, in diesem westafrikanischen Land, der tatsächlich dem Imperium die Stirn bietet. Ja, und das macht er in der Tradition von so Leuten wie Thomas Sankara auch, die das damals, die müssen schon von in den 80er Jahren schon gemacht haben, aber die dann ermordet wurden. Und auf Traoré sind jetzt auch schon, glaube ich, mehr als 20 Attentatsversuche losgegangen. Bislang nicht erfolgreich, Gott sei Dank, weil er tatsächlich, also der macht das, wovon wir so träumen. Also er macht einfach Politik fürs Volk, so. Ich kann mir vorstellen, dass ich sage, dass das etwa eine Utopie ist. Aber er macht, wenn wir uns vorstellen, was sollte man machen, um etwas zu machen, was fürs Volk ist. Ja, der Traoré sagt, lasst uns einfach mal die ganzen falschen 50er aus dem Land werfen, die ganzen Investoren, diese ganze Entwicklungshilfe
1: großartig
0: und die Rohstoffe für uns selbst nutzen und eben uns nicht mehr reinreden lassen von draußen, sondern einfach das machen, was gut für unser Volk ist. Yeah. Und diese ganzen sozusagen korrupten Oligarchen, die schmeißen wir mit raus, so einfach das zu machen, was das Richtige fürs Volk ist. Und er macht es wirklich. Ja, und da ist ein Geist entstanden im Land selbst. Der Thai, der war da schon einmal und der geht jetzt zum Beispiel nochmal hin Ende der Woche. Wir haben heute den 17.8. Der will auch versuchen, ein Interview zu bekommen mit Traoré, was sehr schwierig zu bekommen ist. Er schreibt auch ein Buch über ihn. Und es ist eine Geschichte, die schon Hoffnung weckt, weil er dann auch nicht einfach sich sozusagen Russland an den Hals wirft oder China, sondern er hat eine Git-Kooperation ein mit diesen Ländern, aber hat immer das nationale Interesse im Sinn. Also das, was wir auch möchten, also ich möchte auch russische Rohstoffe haben, damit es unserer Industrie gut geht. Ich möchte aber uns nicht, dass wir uns China an den Hals werfen oder Russland. Aber wir müssen realistische Politik für das Volk machen. Das macht Traoré, das, was ich für unsere Politiker wünschen würde. Und da haben wir jetzt eine Art, wir haben ein Format, das heißt, was stimmt nicht mit dir? Und das heißt, was stimmt mit dir, Traoré? Da gehen wir bestimmte Politiker oder Persönlichkeiten durch und analysieren das mal. Darüber kann man gut Gesellschaft erklären. Und bei Traoré haben wir das jetzt gemacht, den ersten Teil, was auch gut angekommen ist, erstaunlicherweise, finde ich. Und der zweite Teil, der wird morgen aufgenommen, am 18. und kommt die nächsten Tage dann online. Da gehen wir nochmal stärker drauf ein, was er so formuliert in seinen Reden, was unglaublich erfrischend ist. Das kennt man gar nicht mehr.
1: Großartig. Vielleicht macht ihr ja auch noch einen Film zu Deutschland. Was stimmt denn bei euch eigentlich noch?
0: Okay. Im März haben wir zum Beispiel was gemacht damals.
1: Ja, gut. Also ganz herzlichen Dank, Tariq, für deine Ausführungen. Alles Gute, wir bleiben in Kontakt. Nochmals ganz herzlichen Dank und vor allen Dingen viel Erfolg.
0: Ich habe zu danken, vielen Dank.
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2: Liebe Zuschauer, sehr geehrte Damen und Herren, ganz herzlich willkommen zu einem neuen Videointerview hier auf Politik Spezial. Ich freue mich, dass Sie wieder dabei sind. Ja, meinen heutigen Gast werden Sie jetzt wahrscheinlich schon kennen. Er war schon öfter hier auf dem Kanal bei mir im Interview. Und ja, er ist Diplom-Verwaltungswirt, er ist Dozent für öffentliches Recht und er ist Politikanalyst. Und tatsächlich trägt er einen Doktortitel, der ihm vom Spiegel verliehen wurde. Also es ist kein richtiger Doktortitel, ein ja mehr oder weniger Spaß-Doktortitel. Und zwar trägt er den dafür, dass er die US-Präsidentschaftswahlen zweimal ja fast komplett richtig vorhergesagt hat für jeden einzelnen Staat. Und ich begrüße heute ganz herzlich Bernhard Baron Boneberg. Hallo Bernhard, ich hoffe, es geht dir gut.
3: Helmut, danke. Kann ich bestätigen. Bei uns ist das Wetter mal ausnehmend sommerlich und sehr schön. Und ja, mir geht's gut.
2: Ja, die Kommunalwahlen in Niedersachsen sind gelaufen. Wie ist da deine Analyse dazu?
3: Wir hatten am Sonntag Kommunalwahlen in Niedersachsen. Das war interessant. Insofern, als es sehr starke Parallelen gab zu den Kommunalwahlen, die wir heuer schon hatten in Bayern. Das AfD-Ergebnis hat sich praktisch durch die Bank verdreifacht, was aber einen kleinen faden Beigeschmack hat, weil es ist so, dass auf einigen Listen nur wenige Kandidaten aufgestellt worden sind, weil sich die Leute offenbar immer noch nicht trauen, Gesicht zu zeigen für die AfD. Das heißt, die AfD hat jetzt in einigen Kreistagen Mandate gewonnen, mehr Mandate gewonnen, als die Leute auf der Liste hat. Und das führt dann im Endeffekt dazu, dass diese Plätze unbesetzt bleiben. Das heißt, die nächsten 5 und 6 Jahre steht da ein leerer Stuhl im Kreistag, weil steht der AfD zu, die hat kein Personal, kann ihn nicht besetzen und das heißt, bleibt einfach leer. Das sollte sich ändern. Habt doch den Mut und kandidiert für eine Partei zu einem demokratischen Parlament, schaffen ja andere Leute auch.
2: Naja, es liegt wahrscheinlich daran, dass die Leute nicht in die AfD eintreten, weil sie Angst haben, ihren Job zu verlieren, weil sie Angst haben, irgendwelchen Repressalien dann ausgesetzt zu sein. Und irgendwo kann man schon verstehen, ne?
3: Ja, aber es schaffen ja andere Länder auch. In Bayern waren auch Kommunalwahlen. Und soweit ich mitgekriegt habe, ist in Bayern jeder Sitz besetzt worden. Wir haben auch, also bei uns, da wo ich wohne, wir haben einen Kreistag mit 70 Mandaten und wir hatten auch 70 Kandidaten bei der AfD auf der Liste. Also gehen tut das schon, wenn wir Bayern sagen, einen Arsch in der Hose hat. Also was jetzt in Niedersachsen stark betroffen war, das waren die Landkreise Osnabrück, Leer, Aurich und Emden und Peine, also ganz im Norden, wirklich Friesland und der hohe Norden. Das kann ja irgendwie nicht sein, dass sich die Leute da nicht trauen zu kandidieren, ja.
2: Kann man die Sitze denn vielleicht nachbelegen? Ich weiß das jetzt nicht.
3: Nee, du müsstest ja praktisch rückwirkend kandidieren. Du müsstest für eine Wahl kandidieren, die schon vorbei ist. Das ist rechtlich wird das schwierig. Man kann vielleicht nur hoffen, dass vielleicht irgendwo noch irgendwelche formalen Fehler gefunden werden, dass nochmal gewählt werden muss. Und dann musst du aber auch erstmal Kandidaten haben, die dann bereit wären, dort zu kandidieren. Okay. Was bei den Wahlen auffällig war, ist, dass halt von den Kandidaten, wo es dort um diese absoluten Mehrheiten geht, niemand durchgestochen hat. Also kein Landrat, kein Bürgermeister. Und es hat auch kein einziger AfD-Bewerber es in eine Stichwahl geschafft. Also da hat Niedersachsen wirklich noch Nachholbedarf. Wobei die in manchen Teilen, also gerade im Harz, ungemein stark sind. Da sind die Ergebnisse 16, 17, 18, 20%. Ich glaube, in Nienburg, die hatten bei der letzten Wahl 2,4% und hatten einen im Kreistag sitzen. Und die sind auf über 20% hochgeschossen, haben sie praktisch verneunfacht. Der Wähler möchte die AfD haben. Leute, traut euch auch für diese Partei nicht nur wählen, sondern auch kandidieren.
2: Okay.
3: Aber dafür sind wir nicht da. Wir sind ja für die Wahlen, die jetzt am kommenden Sonntag kommen, zusammengetreten. Genau.
2: Ja, schauen wir nach Mecklenburg-Vorpommern. Da lag die AfD zeitweise mit 9 Punkten vor und die SPD hat jetzt sehr stark aufgeholt. Also ja. Nach den Umfragen ist jetzt 37% AfD, 35% SPD und die CDU könnte eventuell die 5%-Hürde nicht schaffen. Ja, wie siehst du das Ganze?
3: deckt sich komplett mit den Daten, die ich habe. Das Witzige ist halt, dass diese Manuela Schwesig, die offenbar die Zeichen der Zeit erkannt hat, die macht jetzt einen auf diesen, wie hieß er, Woidke, glaube ich, in Brandenburg, oder?
4: Woidke, ja.
3: Der Woidke. Der Woidke hat ja auch gesagt, entweder ich oder die anderen, und hat damit in Brandenburg ein fulminantes SPD-Ergebnis eingefahren. Das macht sie jetzt auch. Die Manuela Schwesig sagt ja, ich bin die Frau gegen Blau, also entweder wählt man Blau oder man wählt die Frau gegen Blau. Auf das läuft das hinaus. Und es ist auch sehr spannend, die anderen Parteien außer der AfD und der SPD sind schon bei den letzten Wahlen ausgesprochen schwach gewesen in Mecklenburg-Vorpommern. Und der Trend setzt sich jetzt fort. Es läuft also wieder mal auf dieses Duell hinaus. AfD gegen SPD. In dem Fall hatten wir ja schon mal in Brandenburg. Und die kleineren kommen komplett unter die Räder, auch die Linke, wobei die ja im Mecklenburg-Vorpommern mit in der Regierung sitzen, die bauen auch ab. Die haben nur noch 9% nach neuesten Umfragen. Alles andere ist noch schwächer. Die FDP kommt überhaupt gar nicht mehr vor. Das BSW könnte es knapp reinschaffen oder wird es voraussichtlich nach meiner Meinung auch knapp reinschaffen. Die CDU, und jetzt mal bitte genau zuhören, die CDU liegt nach einer Umfrage von gestern, die mir im Original vorliegt, bei 5,5%. Also ganz knapp. Die Frage ist, sind das schon Umfragen, mit denen das Wahlergebnis manipuliert werden soll? Weil bei 5,5% sagt jeder Anhänger der CDU, oh Gott, wir müssen da ganz unbedingt zum Wählen gehen. Also das kann schon sein, dass das jetzt schon taktische Prognosen sind, die so herausgegeben werden, ein bisschen nach unten gerechnet, um die Leute überhaupt noch zum Wählen zu bringen. Aber bei anderen Umfragen liegt die CDU auch nur bei 7%. Und das wird wirklich lustig, weil ich denke, wenn die CDU mit einem einstelligen Ergebnis, das wäre mit weitem Abstand das miserabelste Ergebnis, das eine CDU jemals bei irgendeiner Wahl in Deutschland eingefahren hat, nach 1949, das müsste eigentlich dann wirklich das Ende März, Ende September sein.
4: Ende März, Ende September, genau. Sehr schön. Wie kommt das, dass es so unterschiedlich ist im Vergleich jetzt zu Sachsen-Anhalt? Also warum sind die Wähler in Mecklenburg-Vorpommern so ja SPD-orientiert, kann man sagen, und lassen die CDU komplett fallen?
3: Das ist, wie gesagt, diesem Woidke-Wahlkampf geschuldet. Das gesamte, sagen wir mal, nicht AfD oder nicht bürgerliche Lager sammelt sich hinter einer Partei. Wir haben ja gesehen, dass die Wähler in Sachsen-Anhalt taktisch gewählt haben. Die Grünen hatten das beste Ergebnis ihrer Geschichte in dem Bundesland, weil ganz viele Linke und unter Umständen auch CDUler und SPDler grün gewählt haben, einfach um die AfD zu blockieren. Die Grünen mussten unbedingt rein, um einen Gegenpol zu bilden. Es ist jetzt in dem Fall eher so, dass es sich alles um diese SPD-Kandidatin schaut. Also ich nehme an, es wird schon wieder taktische Wähler geben, die wieder die Grünen reinholen. Aber nach den gegenwärtigen Umfragen reicht es für die SPD inklusive der Linken nicht. Und nach der Umfrage von gestern würde es auch mit den Grünen um ein Mandat nicht reichen für SPD, Linke, Grüne. Das kann sehr, sehr spannend werden. Das heißt, wir steuern unter Umständen an dem nächsten Bundesland auf eine Minderheitenregierung zu, weil entweder muss die SPD in einer Minderheitenregierung, Wählerwille immer vorausgesetzt, dass nicht sich doch etwas in irgendeiner Richtung noch verschiebt, oder es könnte auch sein, dass wir eine AfD-Minderheitenregierung sehen. Also klare Mehrheitsverhältnisse für MECPOM sehe ich diesmal nicht. Und was ein weiterer Unterschied ist, ist, dass die AfD ein bisschen hinterher trailt in diesen Ergebnissen verglichen jetzt mit Sachsen-Anhalt, weil denen das Charisma des Spitzenkandidaten fehlt. Ich mag den Live-Eric Holm wirklich sehr gern und er ist auch landesweit bekannt, weil er ganz, ganz viele Jahre Radiomoderator eines landesweiten Radiosenders war in Mecklenburg-Vorpommern. Also die Leute kennen den. Die kennen den auch als Vorsitzenden der AfD in Mecklenburg-Vorpommern, als Bundestagsabgeordneten von Beginn an, seit die AfD im Bundestag sitzt, und auch als Spitzenkandidaten der Oberbürgermeister von Schwerin. Aber, wie gesagt, er ist auch nicht Oberbürgermeister geworden. Er hat dieses Nordische, was die Nordlichter eigentlich mögen, ein bisschen dieses Unnahbare. Anders als der Uli Siegmund, der volksnah ist, ist er vielleicht eine Spur zu intellektuell, eine Spur zu distanziert. Ich mag ihn persönlich sehr. Und dann muss man noch dazu sagen, dass die in Mecklenburg-Vorpommern ja auch noch diese interessante Kombination fahren, dass sie einen Ministerpräsidentenkandidaten stellen, nämlich den Bundestagsabgeordneten Leif Erik Holm, und einen eigenen Spitzenkandidaten haben auf der Liste für die AfD. Und das ist der Enrico Schuld. Und der Enrico Schuld ist erst seit einem Jahr Fraktionsvorsitzender im Mecklenburger Landtag. Und der macht jetzt praktisch Spitzenkandidat. Und der Leif-Erik Holm steht gar nicht auf der Landesliste, kandidiert aber in Greifswald irgendwas, also jedenfalls der Wahlkreis von der Angela Merkel, als Direktkandidat. Also der geht davon aus, dass er direkt in den Landtag kommt.
4: Mhm. Ja, kann es nicht sein, dass genau wie in Sachsen-Anhalt, auch in Mecklenburg-Vorpommern, doch die AfD deutlich mit 3, 4, 5 Punkten Vorsprung gewinnt?
3: Die magische Grenze ist immer so bei 43%, ab wo das kritisch wird, dass man vielleicht eine Mehrheit an Sitzen bekommt, ohne die eigentliche Mehrheit zu haben, weil ja die Stimmen umgeschlüsselt werden von den Parteien, die es nicht reinschaffen. Mhm. Ja, da muss man jetzt gucken. Meine Hoffnung ist eigentlich schon ein bisschen auch, dass das BSW es schafft in den Landtag, weil das war jetzt ja fulminant in Sachsen-Anhalt, und ich will am Ende der Sendung auch noch zu dem Thema mal ein bisschen was sagen. Das BSW ist ja die Partei, die am meisten verarscht wird in diesem Land, also noch schlimmer als die AfD. Ich würde es ihnen eigentlich gönnen, dass sie es jetzt reinschaffen.
4: Wieso wird das BSW verarscht?
3: Ich wollte das eigentlich am Schluss sagen, wenn du mir sagst, ob man noch irgendwas Persönliches hat, aber dann bringe ich das jetzt an dieser Stelle. Ich habe mir das gestern mal angeschaut. Das BSW, also wir hatten Bundestagswahl im März letzten Jahres. Daraufhin war nicht so ganz klar, ob das BSW drin ist oder nicht. Ich bin ja eigentlich mehrfach in diesem Lande vereidigt worden auf die Verfassung. Und da heißt es immer, Deutschland ist ein freiheitlich-demokratischer Rechtsstaat. Und da muss ich sagen, dieses Rechtsstaat, das können wir uns irgendwo hinkleben, weil das BSW hat an der Bundestagswahl teilgenommen, ist knapp gescheitert. Das Ganze ist jetzt mehr als 1,5 Jahre her, also 1 Jahr und knapp 7 Monate ist das her. Wo ist denn das, bitte schön, Rechtsstaat? Da muss ja niemand was entscheiden. Das ganze Verfahren ist irgendwie hirnrissig. An sich würde es genügen, wenn das Bundesverfassungsgericht hergeht und sich die eine Seite anhört, die Gegenseite anhört und innerhalb von 15 Minuten, wenn es ein normaler Streitfall wäre, könnte man innerhalb von 15 Minuten entscheiden, ja, das ist unklar, wir zählen nochmal nach. Es ist keine juristische Entscheidung. Da muss kein Richter irgendwie großartig was denken, sondern man muss nur sagen, unklar oder nicht unklar, und wenn unklar, dann zählen wir halt einfach nochmal nach. Was da bitte 17 Monate dauert, da werde ich echt sauer. Die gleiche ist bei dem Joachim Paul, der hat ja in Ludwigshafen versucht, zum Bürgermeister zu kandidieren, ist jetzt am Sonntag, genau 1 Jahr her, auch der ist auf dem Rechtsweg, dass er als Kandidat nicht zugelassen wurde. Da gibt es bis heute keine Entscheidung. Was bitte ist an dieser Bananenrepublik?

0: Im Gegensatz dazu gibt es in einigen amerikanischen Staaten aber ein Gesetz, das besagt, dass wenn es so knapp ist, also ab einer bestimmten Knappheit, muss automatisch nachgezählt werden. Das können wir uns eigentlich für Deutschland auch wünschen, so ein Gesetz, oder?
1: Ja, ich würde ja sowieso sagen, dass generell alles nachgezählt wird. Das sind ja alles Papierzettel, sowas kann man heutzutage mit Sicherheit maschinell auslesen. Dann wird da einfach nochmal drüber gezählt und fertig. Unsere Maschine ist ja auch unbestechlicher als... Und alles, was irgendwie zweideutig ist, wird irgendwo auf den Stapel geworfen und irgendein Wahlausschuss schaut da drüber. Ist ja bei den jetzigen Wahlen auch schon so. Aber ich krieg da echt Zustände, wenn wir immer sagen, wir sind ein Rechtsstaat. Wenn die nicht in der Lage sind, über 1,5 Jahre eine einfache Frage, es muss nichts juristisch entschieden werden, nur nachzählen oder nicht nachzählen. Das kriege ich bei jedem normalen Streitfall innerhalb von 15 Minuten geregelt. Das einfach nur die Entscheidung, ja, wir zählen halt nochmal nach. Also was bitte ist da Rechtsstaat? Und ehrlich gesagt, fange ich da auch schon an dem Wort Demokratie dann auch zu zweifeln. Weil in einer Demokratie wird halt im Zweifel nochmal nachgeschaut, was ist jetzt die demokratische Mehrheit? Oder was will der Souverän, was will das Volk?
0: Vor allen Dingen hängt ja so viel dran, ja, gerade am BSW, bei der Bundestagswahl. Es könnte durchaus sein, dass die Merz-Regierung gar nicht legitimiert ist als Regierung.
1: Ja, da hängt eine ganze Meter hängen da dran. Erstens würde das BSW sich bei allen anderen Wahlen wesentlich leichter tun. Dann hätte der Merz, der ja sowieso ein Kanzler zweiter Wahl ist, noch weniger Legitimation, wirklich da auf diesem Sessel herumzupfurzen, auf dem er jetzt noch sitzt. Und das Dritte ist, solche grandiosen Leuchten wie die Julia Klöckner, die Weinkönigin aus der Pfalz, die wäre gar nicht im Bundestag, ist aber Bundestagspräsidentin und kassiert etliche 1.000 Euro jeden Monat, die ihr auch bleiben, wenn sie da zu Unrecht drin sitzen. Also in diesem Land kriegt man echt früher oder später. Wie gesagt, ich komme ja aus dem Bereich des öffentlichen Dienstes und bin ja Dozent für öffentliches Recht. Aber da muss ich wirklich sagen, so ganz allmählich habe ich echt den Kanal gestrichen voll. Und ich kann den Leuten nur raten, bitte, das haben wir bei der letzten Wahl auch schon gesagt, Leute, geht bitte, bitte, bitte zum Wählen, wenn ihr eine Veränderung wollt. Nicht daheim sitzen, immer nur jammern. Wählen gehen, wählen gehen, wählen gehen.
0: Wie bewertest du die Arbeit von Julia Klöckner hinsichtlich auch der Führung der Parlamentsdebatten? Also mir kommt da gerade eine Szene in den Sinn, wo Alice Weidel redet und sie nur unterbrochen wird. Es wird nur reingerufen, keinerlei Reaktion von Julia Klöckner. Im Gegensatz dazu dann, als der Bundeskanzler redet, gibt es gleich richtig Saures für die AfD-Fraktion. Und das ist schon so auffällig, ne? Der Herr Baumann hatte es in der letzten Sendung mit Matthias Matussek. Der Baumann hat ein eigenes Video dazu gemacht, wie unfassbar ungerecht das dazugeht, ja.
2: Ich musste jetzt mal raus aus dem Plenum kurz. Ich bin jetzt 9 Jahre dabei, fast 10, und sowas habe ich noch nicht erlebt. Als Alice Weidel geredet hat hier gerade vor dem Kanzler, da war ein Geräuschpegel, da haben SPD und Grüne und CDU, die haben gejohlt und gebrüllt, das war laut und nervig und die Präsidentin ist nicht eingeschritten, obwohl man fast sein eigenes Wort nicht verstanden hat. Als dann der Kanzler geredet hat und von uns auch Leute Zwischenrufe gemacht haben, ist die Präsidentin eingeschritten und hat das irgendwie diabolisiert von uns, wir müssten die auch zuhören und so. Also das war für mich eine wirklich einseitige Verhandlungsführung, wie ich das selten erlebt habe. Und auch der Kanzler Merz selber, Friedrich Merz, hat zu Argumenten gegriffen, wir würden Remigration machen, widerrechtlich, alles erfundenes Zeugs, was dieser Mann noch hat. Kein stichhaltiges Argument. Die Generalabrechnung, die wir heute Morgen hier im Bundestag gemacht haben, die Regierung ist argumentativ wehrlos. Das dauert jetzt nicht mehr lange, dann ändert sich dieses Land. Und diese Debatte heute war wieder ein deutliches Zeichen dafür. Auch diese unfaire Verhandlungsführung, wir lassen uns davon nicht aufhalten. Wir ändern Deutschland, da können Sie machen, was Sie wollen.
1: Ja, das ist natürlich klar, dass die parteiisch sind. Aber auf der anderen Seite muss ich ganz ehrlich sagen, ich hatte es mir noch schlimmer erwartet. Das bringt mich auf das andere Thema. Es ist ja momentan so ein bisschen die Diskussion, wer wird denn Bundespräsident? Wir kriegen ja nächstes Jahr einen neuen Bundespräsidenten, weil unserer aufs Abstellgleis geht. Und nachdem die CSU ja nie irgendwie es schafft, einen Kanzler zu stellen, ist ja jetzt die Ilse Aigner als Kandidatin. Und die Ilse Aigner ist wiederum Landtagspräsidentin in Bayern.

0: Und die hat ja zum Beispiel letztes Jahr erst in der Schlussdebatte des Landtages hat sie einfach der AfD Fraktionschefin oder Fraktionssprecherin einfach mitten im Gespräch den Saft abgedreht, ja.
1: Das
0: Also das Mikro abgedreht, ja. Also da finde ich das eigentlich noch schlechter.
2: Es tut mir sehr leid, ich mache das ungern, aber es hat im Vorfeld schon die Debatten gegeben, ob Sie allein für die Oppositionsfraktionen sprechen können. Das war bisher geübte Praxis, aber es war bisher, und ich weiß es genau, weil ich bin seit vielen Jahren da, natürlich war etwas politisch dabei, aber nicht in diesem Ausmaß. Und es waren immer versöhnliche Worte zum Schluss. Und ich bitte Sie wirklich, sonst müssen wir dieses Verfahren in der Zukunft überdenken, sich daran zu halten.
3: Wenn Sie wollen, können Sie weiterhin hier Ihre Macht ausüben. Sie können alles ändern, die ganzen Gegebenheiten, die bisher hier gegolten haben. Ich werde jetzt die Rede so halten, wie ich es für richtig halte und wie wir es als Fraktion für richtig halten. Täglich werden auch in Bayern Frauen und Mädchen vergewaltigt und sexuell belästigt in Schwimmbädern und in öffentlichen Verkehrsmitteln. Einheimische werden von migrantischen Tätern getötet, bundesweit mehr als 700 Gruppenvergewaltigungen pro Jahr und 80 Messerangriffe am Tag gehen weit überwiegend auf Personen mit Migrationshintergrund zurück. Deren sogenannte tatverdächtigen Belastungszahl...
2: Frau Kollegin, wenn Sie jetzt nicht sich an die Regeln halten, werde ich die Sitzung unterbrechen und den Ältestenrat einberufen. Es gibt keine Geschäftsordnung, das weiß ich. Herr Mayer, wenn Sie jetzt nicht gleich aufhören, gibt es Ärger.
1: Ja. Was sagst du denn dazu, dass jetzt auch die Brosius Gersthoch für das Amt des Bundespräsidenten ja vorgeschlagen werden soll oder dass sie da halt Bundespräsidentin werden soll? Das fände ich ja fast noch schlimmer, als wenn Angela Merkel es wäre.
0: Ja. Grundsätzlich kann ja jeder Bundespräsident werden. Also ich wäre ja auch für Max Otte zum Beispiel oder im Zweifelsfall würde ich mir den Job auch noch zutrauen. Oder du. Aber man kann die natürlich vorschlagen. Das Thema ist, sie ist halt als sehr SPD-nah und sogar als linkslastig SPD-nah im Gespräch. Und die sind momentan nicht am Zug. Also die SPD hat ja schon genügend so Pleitegeier, so Komparsen in der Regierung. Ich sage ja nur mal Klingbeil und Baas, alles ohne... meines Wissens ohne abgeschlossene Berufsausbildung, aber dann hochwertige Ministerpositionen besetzen. Ich glaube, Brosius Berg ist ein guter Witz, aber die wird nicht aufgestellt. Das ist hinter den Kulissen ist das schon stark ausgekartet. Ich denke, es wird in Richtung CSU gehen, um die auch angemessen bundespolitisch irgendwie zu beteiligen. Schon auch aus dem Grund heraus, um eine wie drücke ich mich aus, um die Begierde eines bayerischen Ministerpräsidenten auf den Kanzlersessel etwas zu dämpfen.
1: Okay, sehr schön ausgedrückt, ja. Ja, Bernhard, hast du noch irgendwas ganz Wichtiges?
0: Wir haben Berlin noch nicht besprochen.
1: Berlin, okay, gehen wir nach Berlin.
0: Wir haben ja zwei Wahlen am Sonntag. Also MacPom sind wir durch. Ich gehe davon aus, SPD wird knapp Zweiter oder wird Zweiter vor der AfD. Regierungsbildung schwierig. Minderheitenregierung möglich bis wahrscheinlich. Es muss man gucken, wie es ausgeht. Spannend wird, ob das BSW in Mecklenburg-Vorpommern reinkommt. Das wird knapp. Und falls ja, haben wir ähnliche Situationen wie in Sachsen-Anhalt. Zweites Thema. Abgeordnetenhaus in Berlin. Berlin ist ja auch Bundesland, nicht nur Bundeshauptstadt, sondern auch eigenes Bundesland. Und die wählen ihr Abgeordnetenhaus. Bei denen heißt es nicht Landtag, sondern Abgeordnetenhaus. Man sieht es auch hinter mir, dieses rote Teil, das rote Rathaus. Und dort wird die Wahl irgendwie ganz lustig, weil wir haben im Prinzip fünf große Parteien, die fast alle gleich groß sind. Es hat jetzt ganz lange ausgesehen. SPD 20%, also alles gerundet, ja, mich nicht genau festlegen. Aber SPD 20%, CDU 20%, Linke 20%, Grüne 20%. Und wen habe ich vergessen? Okay. AfD 20%. Also so ungefähr ein Fünftel für jeden. Ganz leichte Verschiebungen. In letzter Zeit sinkt die SPD etwas ab. Die Linken legen etwas zu. Und es sieht so aus, als ob möglicherweise auch in Berlin das BSW eine Chance hätte, mit knapp über 5% da reinzukommen. Wäre jetzt auch nicht. Also Demokratie lebt ja immer von Buntheit und davon, dass man viele Spieler hat, die Ideen ins parlamentarische System einbringen. Es wird wohl darauf hinauslaufen, dass es zu keiner vernünftigen Regierungsbildung kommen kann, ohne ein Dreierbündnis. Da wäre so einiges denkbar. Die AfD wollen die meisten halt nicht haben, sodass ich als die wahrscheinlichste Variante ausgehe, dass das nach der Wahl ausgehen wird, rot-rot-grün, also dunkelrot-rot-grün mit einer Mehrheit. Es ist die Frage, wie stark die CDU abschneidet. Und die CDU hat sich ja praktisch selber ins Off geschossen mit ihrem Kai Wegner, der ja, als der Terroranschlag in Berlin war auf die Stromversorgung, nichts Besseres zu tun hatte, als mit seiner Gespielin den ganzen Vormittag Tennis zu spielen. Das ist auch was, was man den Wählern nochmal sagen muss. Also der Kai Wegner war ja bei dem Terroranschlag, als der Strom weg war in weiten Stadtteilen, weiten Stadtbereichen, war er beim Tennisspielen mit seiner Kunstsenatorin, glaube ich. Also irgendwas Kunst, Kultur, noch irgendwas, glaube ich. Und bin mir jetzt nicht ganz sicher, was für Senatorin. Und das Lustige war ja, dass er dann im Nachgang auf Nachfrage der Presse behauptet hat, ja, er war den ganzen Tag beschäftigt und hat mit dem Bundeskanzler telefoniert. Und dann ist ganz lang überhaupt nichts passiert. Und dann hat die Welt, die Zeitung, die Welt hat dann Informationsrecht eingeklagt gegenüber dem Bundeskanzleramt. Und das Bundeskanzleramt musste dann schriftlich zugeben, dass es weder einen direkten noch einen telefonischen Kontakt mit Kai Wegner an diesem Tag überhaupt gegeben hat. Also die haben uns, erst hat uns der Kai Wegner dreistest angelogen, dann hat der Bundeskanzler und das Bundeskanzleramt das über Wochen hinweg gedeckt, dann musste ein Verlag sich das erklagen, dieses Auskunftsrecht, worauf der Kai Wegner ja jetzt, der war ja eigentlich Spitzenkandidat für das Amt des regierenden Bürgermeisters in Berlin und hat daraufhin dann hingeworfen und kandidiert jetzt gar nicht mehr. Und jetzt haben sie einen Spitzenkandidaten, der heißt Steffen Evers. Steffen Evers heißt er, das ist der jetzige Finanzsenator, kennt auch kaum jemand. Und wenn man sich dann anschaut, was für Pfeifen in Berlin regieren, wenn man sich mal auf der Zunge zergehen lässt, Berlin, ja, das ist verbunden mit Namen wie Ernst Reuter, Willy Brandt, Hans-Jochen Vogel, Richard von Weizsäcker, Eberhard von Diepken, alles Vorgänger im Amt des regierenden Bürgermeisters. Und wenn ich mir dann die letzten anschaue, diesen Michael Müller, das ist der bei diesem BER, bei diesem Flughafen, diese Katastrophe produziert hat, dass das alles 10 bis 12 Jahre länger gedauert hat. Dann kam Frau Dr. Franziska Giffey, der man dann den Namen verkürzt hat und jetzt ist es nur noch die Franziska Giffey. Und danach kam dieser Kai Wegner, dieser Tennisprofi.
4: Wirklich in dieser Stunde berichtet gerade der RBB, dass sie von 13 bis 14 Uhr Tennis gespielt haben. War das ein Fehler?
5: Und ja, dann habe ich von 13 bis 14 Uhr Tennis gespielt, weil ich einfach den Kopf freikriegen wollte.
0: Da kann man eigentlich wirklich sehen, wie es mit Deutschland dahin geht. Weil es wird echt immer schlimmer, auch vom Personal. Und die haben halt auch niemanden. Wenn ich mir den Bundesfinanzminister anschaue oder auch diese Bärbel Bas, die Parteien sind nicht mehr in der Lage, vernünftiges Personal anzubieten. Ist niemand mehr da, nur noch Doofe. Und deswegen wollen die Leute einen wechseln.
1: Nur noch Doofe, sehr schön. Ja, das ist die berühmte Negativauslese, ne?
0: So ist es. Auf mein letztes Wort verzichte ich heute. Das habe ich vorher schon gesagt mit dem BSW, dass mich das echt anstinkt, dass die nicht in den Bundestag kommen, beziehungsweise dass halt nicht nachgezählt wird. Es kann nicht so schwierig sein, diesen Scheiß endlich mal nachzuzählen. Auf was warten die? Die warten alle drauf auf die biologische Erledigung, dass die Leute, die es betrifft, alle weggestorben sind. So arbeiten ja Beamte. Ich war ja selber mal Beamter. Ja, du lässt es so lange liegen, bis der Antragsteller verstorben ist und dann kannst du die Akte schließen. Genauso kommt mir das in dem Land vor. In diesem Sinne.
1: In diesem Sinne, ja. Lieber Bernhard, ganz, ganz herzlichen Dank.
0: Ja, gerne, jederzeit wieder. Falls du irgendwas wieder machen möchtest, rühre dich bei mir. Was ich vielleicht anbieten könnte, wäre da, wir haben ja Wahlen in USA, Midterm im November. Vielleicht, dass wir uns da sehen.
1: Okay. Und ja, können wir gern machen. Und nächstes Jahr gibt es ja dann im Westen Deutschlands auch einige Landtagswahlen, ne?
0: Genau. Und dann wollte ich noch auf mein grandioses Hintergrundbild verweisen, das ich extra für diese Sendung kreiert habe. Mecklenburg und Berlin.
1: Ja, sehr schön. Ich danke dir.
0: Ich dir auch und viele Grüße und ja, genau, genieß dein Leben.
1: Ja. Ja, liebe Zuschauer, genießen Sie auch Ihr Leben. Ich bedanke mich ganz herzlich bei Ihnen fürs Zusehen. Bitte abonnieren Sie den Kanal, lassen Sie ein Like da, aktivieren Sie die Glocke und teilen Sie dieses Video bitte überall dort, wo Sie auf Social Media unterwegs sind. Und ganz besonders würden wir uns über ein Abo unseres Politik-Spezialmagazins freuen. Da finden Sie alle Infos in der Videobeschreibung und auch ganz oben im Kommentarbereich. Ich bedanke mich ganz herzlich und sage bis bald.

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0: 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Die umstrittene Innenministerkonferenz der Länder verzichtet künftig auf Einstimmigkeit. Laut Zeitung Welt hat ein Sprecher der Konferenz mitgeteilt, dass für einen Beschluss jetzt 13 von 16 Stimmen reichen. Entschieden wurde das schriftlich im Umlaufverfahren. Die Einstimmigkeit war angeblich nie fest geregelt, sondern nur langjährige Praxis. Wie Apollo News berichtet, war über diesen Schritt schon vor der Landtagswahl in Sachsen-Anhalt spekuliert worden, mit Blick auf einen möglichen Wahlsieg der AfD. Mehrere Landesinnenminister hatten vorher betont, die Konferenz müsse auch mit einer AfD-Regierung in einem Land, weiter AfD-freie, Beschlüsse fassen können. Kritiker und Staatsrechtler bemängeln oft, dass in der Innenministerkonferenz unter Ausschluss der Öffentlichkeit weitreichende Absprachen getroffen werden. Die Landesparlamente werden dann häufig vor vollendete Tatsachen gestellt. Der Bund der Steuerzahler hat sein neues Schwarzbuch vorgelegt. Auch diesmal kritisiert der Verband, wie mit öffentlichem Geld umgegangen wird. Der Schwerpunkt liegt in diesem Jahr auf staatlichen Förderprogrammen. Der Steuerzahlerbund spricht von einem sorglosen Umgang mit Fördergeldern und listet erneut Fälle auf, in denen Steuergeld verschwendet wurde. NATO-Generalsekretär Mark Rutte sieht im Moment keine unmittelbare militärische Bedrohung durch Russland für das Bündnis. Gleichzeitig bestätigt Rutte demnach eine russische Warnung vor einer möglichen Blockade von Kaliningrad. Kaliningrad ist eine russische Exklave und bietet Russland den einzigen eisfreien Hafen in der Region. Dieser ist strategisch von unschätzbarem Wert für Russland. 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
3: Es ist Freitag in der 33. Woche 2026. Hier ist Nacktes Geld. Für alle, die wissen, dass Geld intrigiert und verstehen möchten, wie genau. Ich begrüße euch da draußen und mir, zugeschaltet von der Insel der Sonnenfinsternis, Hermann und Maike. Grüßt euch, ihr beiden.
4: Hallo zusammen.
5: Hallo.
3: Hermann, du warst 30 Jahre ein Herr der Banken und hast für sie und mit der Politik Milliarden bewegt. Dafür hast du Millionen von ihnen bekommen. Heute bist du Privatier, arbeiten muss einzig noch dein Gewissen. Und darum berichtest du uns hier von all dem, was du in der Finanzelite gelernt hast. Bevor wir damit starten, mein üblicher und zunehmend wichtigerer Hinweis. 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Hermann gibt immer weiter vom Wertvollsten, das er hat, seiner Lebenszeit, und dafür sage ich herzlich Danke und verschwende so wenig wie möglich davon, denn wir haben ein rappelvolles Programm. Wir müssen über ganz viel Wetter sprechen und das, was es an Wahnsinn auslöst, auch an den Finanzmärkten und mit der Weltwirtschaft, und natürlich müssen wir über das Positivste überhaupt in den letzten Tagen sprechen, zumindest aus unserer Sicht, denn der Freihafen wird voll. Mehr als die Hälfte unserer geplanten Tickets sind bereits weg, denn ihr habt kräftig zugeschlagen, ihr habt euch die Early Birds geholt und macht jetzt den Vorverkauf leer. Darüber freuen wir uns sehr. Wir kommen mit der Planung und der Umsetzung kaum noch hinterher, haben gut zu tun. Und Mike, Sie sind vor Ort damit beschäftigt, das Programm so optimal umzusetzen, wie wir können. Und ich würde sagen, es lohnt sich, sicherzustellen, dass man wirklich ein Ticket hat, oder? Also nur wer nämlich bis jetzt die Bestätigung hat, der hat auch wirklich eins. Und manche haben keine Bestätigung bekommen, hast du gehört?
4: Ja, habe ich gehört, und da können wir uns einfach mal denke ich, entschuldigen. Wir waren in den ersten Stunden, nachdem die Seite live ist, noch nicht ganz so perfekt. Mittlerweile läuft das System richtig rund. Und wer noch nicht seine Bestätigung in Form eines Tickets hat, mag sich gerne nochmal bei uns melden, damit wir das an der Stelle rund kriegen. Ich glaube, der eine oder andere hatte dabei Schwierigkeiten. Und es wäre schade, wenn er deswegen nicht zu uns stoßen könnte.
3: Genau, also wer nicht wirklich jetzt seine Bestätigungsmail hat, du hast dein Ticket, es ist bezahlt, es ist angekommen, der hat leider noch keins, dann kommt auch keins mehr. Also wer der jetzt seit 3 Tagen drauf wartet, ja, dann bitte nochmal anklopfen. Wir entschuldigen, wenn es nicht geklappt hat. Da soll auch niemand in eine höhere Preiskategorie gedrängelt werden. Wer also sagt, nee, guck mal hier, ich habe die Mail da abgeschickt, der kriegt natürlich auch den Preis, den Early Bird Preis, wenn er den damals gebucht hat, mit der Ausgangsmail, die er damals geschrieben hat. Das müsste eine Handvoll Menschen höchstens betreffen. Alle anderen, die jetzt vielleicht noch überlegen, überlegt bitte nicht zu lange, nicht nur für unsere Planung, denn klar, wir müssen auch zugeben, das ist für uns natürlich auch eine Riesenmasse, die wir vor uns herschieben. Ein paar haben ja genörgelt, gesagt, Mensch, 399, 499, ganz schöner Preis für eine Veranstaltung, definitiv. Aber liegt auch daran, dass 3 Tage Konferenz zu organisieren und die Infrastruktur dahinter zu wuppen eben auch kostet. Ja, das ist knapp kalkuliert und je mehr wir sicher wissen, umso besser können wir planen und das Ganze abziehen. Deswegen freuen wir uns natürlich auch, wenn ihr zügig zuschlagt und die andere Hälfte auch noch leer macht. Also kommt kräftig in den Freihafen. Freihafen.live bietet alle Infos und Programmpunkte. Und in den nächsten Tagen folgen natürlich noch mehr Headliner mit ihren Statements dazu, was sie am Thema Freiheit und Souveränität bewegt und wie. Darauf könnt ihr euch genauso freuen. Es wird ein lustiges Familientreffen Ende Oktober. Bis dahin ist noch ein bisschen Zeit und bis dahin, weil wir gerade bei Mallorca sind und das Thema muss ja sein, war ja auch Sonnenfinsternis. Es ist nicht ganz Finanznachricht, aber es gibt ja, habe ich von euch gehört, Hermann, es gibt ja im Kleinen ein bisschen die Lage wieder oder die Art wieder, mit der Staat momentan dirigiert und reingreift und seine Untertanen lenkt, was die Mallorquiner vor Ort auf Mallorca mit der Vermarktung der Sonnenfinsternis gemacht haben. Vielleicht kannst du uns das mal kurz aus eigener Erlebensweise schildern, was da jetzt gestern ablief oder vorgestern.
5: Ja, also die Sonnenfinsternis war sehr gut zu sehen im Südwesten von Mallorca. Also ist der gesamte Osten, der normalerweise die Sonnenaufgänge sehr, sehr gut sieht, ist in den Westen gepilgert. Es wurden enorm viele Trips auch angeboten. Das heißt, es gab einen extra Touristenboom jetzt für diese Sonnenfinsternis, weil die eben von hier so großartig zu beurteilen war, dass man sie wirklich auch fotografieren und sehen konnte. Und das heißt, die haben Stunden vorher schon wie nenne ich es jetzt? Der Staat, nenne ich es mal. Und die Polizei haben Stunden vorher schon Dinge abgesperrt. Sie haben dann schon rechtzeitig bekannt gegeben, sie erwarten so einen Ansturm, dass das eben kontrolliert werden muss und dass man doch auf eine Webseite geht und sich einen QR-Code holt. Wie es der Zufall will, ist es so, dass wenn man auf diese Webseite ging, das alles in Mallorquin war. Also noch nicht mal als der Spanier an sich, sondern Mallorquiner, die konnten sich diesen QR-Code holen, um eben in gesperrte Gebiete dann doch vorzudringen und wurden vom Staat ermächtigt, diese Sonnenfinsternis zu sehen. Andere sind natürlich schon Stunden vorher angereist. Ja, und hier bei mir auf dem Berg, da ist normalerweise viel Platz, da kann man auch parken, da war alles voller Campingstühle, da waren schon auch esoterisch angehauchte Menschen. Also es war eigentlich eine Riesenshow. Ich muss dazu sagen, dass ich zum ersten Mal aus dieser Position eine Sonnenfinsternis gesehen habe und es war wirklich beeindruckend. Aber ich glaube, Milena hat es auch gepostet. Der ZDF-Wissenschaftsguru Harald Lesch hat angesichts der Sonnenfinsternis gesagt, wir müssen den Planeten retten.
3: Ja, ja,
5: uns ist die Natur anvertraut.
3: Die menschengemachte Sonnenfinsternis ist da. Ja, aber ich meine, das ist auch Wahnsinn. Ich meine, wollt ihr die totale Finsternis mit per QR-Code? Der Zugang zur Sonne wird per QR-Code geregelt. Das ist der absolute Hammer. Wahnsinn. Aber Wahnsinn ist ja auch, dass die Leute wie irre dahin pilgern. Es hieß ja, Elon Musk habe ein Hotel in Spanien gemietet, ein gesamtes, um vor Ort das zu genießen und sich einmal anzuschauen. Ja klar, es ist ein tolles Naturschauspiel. In Mitteleuropa war es da eine 90-prozentige Nummer, je höher man ging. Ich glaube, so auf Höhe Berlin war es um die 80 oder so. War also für Geometer, Geodeten, Geografen, Astronomen und alle irgendwie physikalisch Bewanderten eine wunderbare Gelegenheit, ihre Mathematik und Rechenkenntnisse zu testen und einfach toll anzuschauen. Aber irre, wie das dann im Kleinen so die Kontrolle offenbart, ja. Also über Website und QR, ansonsten ist der Zugang zu einem Sektor nicht erlaubt. Schon geil, ne?
5: Genau, also und dann wird halt immer wieder die Sicherheit vorgeschoben. Natürlich. Ja, also wenn da so viele Menschen auf einem Fels stehen, der schon seit 1000 Jahren hier hält, dann kann es sein, dass der Fels in sich zusammenbricht oder Teile. Also sie haben natürlich in bunten Farben gemalt, was alles passieren kann. Ja, also von daher, wenn du Milliardär bist und auf einem großen Boot, warst du wahrscheinlich gestern relativ sicher.
3: Der Fels kracht zusammen. Und die Kinder, denk doch daran, irgendwie hat das auch mit Kinderpornografie zu tun. Hat nämlich alles, was die EU-Kamarilla-Mafia macht, hat natürlich am Ende mit Kinderschutz zu tun. Es geht ja nur um die eigene Sicherheit und um den Kinderschutz. Also ganz oben steht der Kinderschutz, dann kommen natürlich Verletzungsrisiken ausschalten, also Gurtpflicht für Fußgänger und solche Dinge. Und im Prinzip ist die Totalkontrolle bis hin zum Einsperren, Einschweißen am besten in der heimischen Aufbewahrungswabe, dient dem Schutz, ja, der Umwelt, der Kinder, all dieser Dinge. Ist vollkommen klar. Das darf nicht hinterfragt werden. Ist ganz wichtig.
5: Ja.
3: Danke.
5: Bei der Sonnenfinsternis konnte man deutlich sehen, dass unsere Demokratie verteidigt werden muss.
3: Sehr gut, jetzt haben wir es endlich.
5: Also wir kommen vom Thema.
3: Nee, wir sind voll beim Thema. Wir müssen ja zusehen, dass wir auch in Zukunft Einnahmemöglichkeiten haben. Wenn, wenn die totale Kontrolle da ist, dann muss ich mich ja irgendwie beim Staatsmedien bewerben. Aber bis dahin sprechen wir über die Weltwirtschaft. Es gibt momentan, kann man sagen, eine auffällige Divergenz zwischen der schwachen Realwirtschaft und Rekordbörsen, die überall sind, und zwar auf beiden Seiten des Atlantiks. Getragen wird das von KI-Investitionen und starken Gewinnen. Nicht von Wachstum, das haben wir schon oft besprochen. Und es gibt eine ungewöhnliche Lage, dass sowohl FED und EZB gleichzeitig über Zinserhöhungen diskutieren, während die Arbeitsmärkte sich abkühlen. Eigentlich klassische Stagflationssituation, lieber Hermann. Und in der da regiert oder da wird vom größten Gallertberg im Antifa-Gebirge natürlich in Deutschland regiert und in Berlin. Lars Klingbeil soll die Untertanen, die Insassen durch diese Krise führen. Wie schlägt er sich?
5: Ja, er macht das hervorragend. Also er wird reich, hat zum Schluss deine Rolex und deinen Porsche sowie jedes Luxusauto und fast alle Immobilien. Weil das war seine neueste Idee. Er bewirbt ja jetzt, dass er der Chairman, also der Schirmherr, zum Programm zur finanziellen Ausbildung junger Menschen übernommen hat. Also einer, der gar keine Ahnung hat, bildet jetzt oder ist der Schirmherr für die Bildung von jungen Menschen, die, wie es der Zufall will, mit 17 Leuten in Berlin-Mitte sitzen. Dieses Ding heißt, lass mich gucken, Fiscal Future. Und hat jetzt hunderte von Leuten schon in einer WhatsApp-Community. Karl Mühlbach ist der Treasurer und Geschäftsführer und er kommt, wie es der Zufall will, von einer NGO, die nennt sich, oder einem eingetragenen Verein, ist ja mittlerweile auch etwas, was von Spenden hofiert wird, ungleichheit.info. Also von daher, du weißt schon, woher der Wind weht. Lars Klingbeil von der Antifa bildet junge Menschen aus, die wie bei einem Strukturvertrieb wiederum junge Menschen dahinter ausbilden sollen. Also der Staat beeinflusst, dass du eben zum Schluss sagst, wisst ihr was, diese Idee einer Startrente, also dass der Staat dir am Anfang, wenn du geboren wirst, die ersten 1000 Euro über eine gewisse Laufzeit gibt und du das dann 50 Jahre stehen lässt, dann kommt zu deiner Rente 53.000 Euro raus. Ich gucke mir das nicht im Detail an, weil Amthor das auch propagiert. Ich weiß nicht, in welcher Staatsministerfunktion, aber er hat das auch gerade beworben. Also von daher kannst du davon ausgehen, Lars Klingbeil ist wieder in der Ausbildung zuständig, hat auf der anderen Seite aber auch gleichzeitig deutlich gemacht, dass es jetzt nicht nur den Porsche-Fahrern und den Rolex-Trägern ans Leder geht, um zu sehen, ob das rechtmäßig war, sondern jedes Luxusauto soll jetzt auch überprüft werden. Man weiß noch nicht genau bei der SPD, ob man das auch bei migrantischer Herkunft und bei Clan-Herkunft anwenden will oder ob das
3: doch,
5: nur bei
3: das weiß man schon, ganz sicher.
5: Porsche-Fahrern kommt. Aber auf jeden Fall ist es so. Und der letzte Satz sagt dann, wenn der Verdacht dasteht und du musst eben die Beweislast erbringen, dass du es rechtmäßig erworben hast, dann ist es so, kleiner Untersatz, der Staat konfisziert dann das, was du nicht rechtmäßig erworben hast. Das heißt, auch hier ist es alles ausgelegt, wohin sie das dann verramschen wollen, um Geld zu bekommen für den Staatshaushalt, weiß ich nicht, aber es kann auch sein, dass jeder, der dann in der Gehaltsklasse oder irgendwie ab 5.000 Euro bezahlt wird, dass der dann auch ein Luxusauto dazu kriegt, sofern er SPD wählt. Weil ansonsten muss man den SPD-Wählern bescheinigen, wenn ihr kein Geld dafür kriegt, seid ihr so knetendämlich.